0: Reinigungsarbeiten nur eine Spur frei und das war's auch schon mit den aktuellen Meldungen. Baustellen sind ja bei Ihnen hinterlegt in der Navigation. Somit wünsche ich eine gute Fahrt und kommen Sie gut ans Ziel.
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0: Mit Hanno Bauer in Magdeburg und mit den Pet Shop Boys.

0: feiern.
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2: Ja, jetzt beginnt oder hat gerade das Spiel vor 10 Minuten begonnen, Uruguay gegen Spanien. Und Spanien könnte mit dem Sieg den Gruppensieg perfekt machen. Ja, ist ja natürlich auch einer der Favoriten in der Weltmeisterschaft. Uruguay kämpft dagegen noch ums Weiterkommen. Und mal sehen, ob es dann nicht vielleicht wirklich heißt, bye bye Uruguay. Kap Verde liegt bei den in dieser Gruppe noch in Schlagdistanz. Saudi-Arabien hat mit einem Zähler ebenfalls noch Chancen. Also auch in dieser Gruppe. Welche Gruppe ist es denn eigentlich? Es ist die H, Gruppe H. Also da ist also doch noch einiges offen. Spanien aber könnte den Sieg dann in der Gruppe und das Weiterkommen perfekt machen.
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2: 0:0 steht sie übrigens aktuell nach der 11. Spielminute.

Schon wieder eine schöne Wettermeldung. Und diesmal aus Beutzenburg, also Elbe runter, in Niedersachsen. Hermann hat geschrieben, dass er hört und Karin auch. Aber kommen wir erstmal zum Wetter. Er hat geschrieben, zum Wetter in Beutzenburg unten das Foto meiner Wetterstation. Oh, da sind aber viele Informationen drauf. Gestern 34,4 Grad, morgen wird es dann noch mehr werden. Ja, ist bei uns ja auch so in Mitteldeutschland. Das wird auf jeden Fall ein Tag so um die 40 Grad und dann, also 42 stand in der Wetterkarte ja bei Wetter vor 8 im ersten. Genau an der Stelle, wo ich wohne, also in Halle an der Saale, genau, und Leipzig. Und dann den nächsten Tag, den Sonntag, den Montag, da wird es ja dann auch erstmal nochmal heiß, bevor dann auch bei uns die Gewitter drohen. So, und er hat noch weitergeschrieben, in meinem Dachzimmer sind es circa 25 Grad und ich kann jetzt auch die ganze Nacht das Kippfenster offen lassen, weil ich endlich ein Mückengitter angebracht habe. Na Hermann, Zeit wird's nach dem Urlaub. Ich denke mal, dass das eine gute Investition war. Und er hat noch weitergeschrieben, meine Karin unten hört übrigens auch die Hitnacht, weil ich ihr sagte, dass Hanno schon wieder dran ist. Na dann, ganz liebe Grüße nach Beutzenburg, liebe Karin, lieber Hermann, und habt eine schöne Nacht. Hoffentlich klappt das mit dem Durchlüften auch.

Das hier ist für alle, die hart fürs Geld arbeiten. Und das sind ja einige. Also zum Beispiel die Zeitungszustellerinnen und Zusteller, die schon im Lande unterwegs sind. Und ja, davon sind ja jetzt schon einige unterwegs. Also Ihnen allen einen guten Weg. Und natürlich alle, die in anderen Berufen arbeiten und heute Nacht mit dabei sind am Radio. Die grüße ich natürlich auch sehr schön, die sich um Leib und Leben und Sicherheit kümmern.

0: Sie so, mitten in der Nacht. Ja, die Musik so lala. Hören wir ja hier noch so T-Rex. Ja, sind ja selber dran schuld, wenn sie so eine Textzeile mit einblenden mit so viel lalalala. Aber auf angenehmste Art und Weise kann man dazu sagen. Es ist jetzt erstmal 2.29 Uhr, noch nicht ganz halb. Aber da es die frühe Zeit für den Verkehrsservice in der ARD-Hitnacht ist, haben wir auch noch Zeit für die ganzen Baustellen, die ich ja sonst meistens weglasse. A1 Trier Richtung Köln, Koblenz. Hier ist zwischen Kreuz Wittlich und Wittlich Mitte wegen hitzebedingter Straßenschäden gesperrt. Die A1 Lübeck Richtung Fehmarn ist zwischen Lübeck-Meusling und Lübeck-Zentrum nach einem Unfall gesperrt. Zwei Meldungen von der Autobahn 2 und beides Hitzeschäden. Hannover Richtung Berlin erstmal zwischen Ciesa und Wallin ist hier wegen Straßenschäden gesperrt. Dadurch staut es sich. Und die A2 Berlin Richtung Hannover ist zwischen Burg Ost und Burg Zentrum wegen Straßenschäden bis ca. 12 Uhr gesperrt. Umleitung ist eingerichtet. Die A20 Lübeck Richtung Kreuz Uckermark ist zwischen Rostock Südstadt und Dummersdorf wegen einer wegen einer Fahrbahnerneuerung gesperrt das ganze Wochenende über. Die A29 ist zwischen Zetel und Farel Bockhorn in beiden Richtungen wegen Bauarbeiten gesperrt das Wochenende über. Die Umleitung führt über U25 und U10. Die A42 Kamp-Lintfurt Richtung Dortmund ist zwischen Herne-Krange und Herne-Baukau wegen Brückenarbeiten bis Montag gesperrt. Die A43 ist zwischen Bochum-Riemke und Kreuz-Recklinghausen wegen Brückenarbeiten auch das ganze Wochenende in beiden Richtungen gesperrt. Die Autobahn 553 ist zwischen Brühl-Ost und Brühl-Nord in beiden Richtungen gesperrt. Das Wochenende hier wird an Hochspannungsleitungen gearbeitet. Und dann noch B31 hier ist zwischen Kirchzarten und Buchenbach nach einem Unfall in beiden Richtungen gesperrt. Gute Fahrt!
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0: Mit Hanno Bauer in Magdeburg.

0: It's the Look of Love. Hm? Schön, oder? Also dieses Gesicht der Liebe. Und das hier, das ist mein Antlitz, wenn es draußen donnert und blitzt. Ganz anders, finden Sie nicht? Ah ja, stimmt ja, wir sind ja im Radio, sieht ja keiner. Jedenfalls auch Verena hat die Blitze in der Ferne gesehen, hat geschrieben, hallo ihr Nachteulen und Uhus. Kurz vor 23 Uhr gab es einige Blitze am immer dunkler werdenden Himmel, aber ohne Regen und Donner. So, denke ich, dass es weit weg war, das eigentliche Gewitter. Tolle Musik, danke. Macht weiter so. Grüße Verena aus Ratingen-Lindorf, gute 10 Kilometer von Düsseldorf. Ein schönes Wochenende wünsche ich Verena. Und wer hat hier eigentlich geschrieben? Steht doch gar kein Name dabei. Ach doch, Nele und Hinnerk. Na, das sind ja schöne Namen. Aus Friesland. Genau, Nele und Hinnerk aus Friesland sind jetzt gerade im Auto unterwegs und das nach harter Feldarbeit. Sie haben nämlich geschrieben, wir nutzen gerade das Ernteloch nach dem dritten Schnitt, den wir heute noch einfahren konnten und fahren nach Italien an den Gardasee zusammen mit der ARD-Hitnacht. Na dann, kommt da unten mal gut an und erholt euch schon von der mühseligen Feldarbeit, die wahrscheinlich eine Maschine übernommen hat, denn ich glaube, mit einer Sense geht heute keiner mehr übers Feld.
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0: Gardasee, da unten ist doch auch gerade so heiß, oder?

verstoßen hat. Das hat mir nämlich Daniela geschrieben und unsere Pilotin würde jetzt wahrscheinlich gerade auch gar nicht in ihren Helm reinpassen, wenn sie Rettungsflüge zu fliegen hätte im Helikopter. Aber sie sitzt ja zu Hause auf dem Sofa und hat geschrieben, hallo Hanno, ich sitze zu Hause, kühle meine Beule, die ich mir vor einigen Tagen am Kopf zugezogen habe. Ich bin nämlich mit dem Kopf unter einer offenstehenden Hängeschranktür gedonnert. Mensch, Daniela, so groß wie du bist. Wie hoch hing denn da der Schrank? Also auf jeden Fall hat sie gesehen, tagsüber habe ich schon Sterne gesehen. Ich hoffe nur, dass mir am Montag bei Dienstbeginn dann mein Helm wieder passt. Derweile sitze ich auf dem Sofa bei einem alkoholfreien Cocktail und lasse mir den Sommernachtswind um die Nase wehen. Der Wind kommt allerdings von einem Ventilator. Ansonsten warte ich auf die schönen Hits, die du in der Hitnacht präsentierst. Einen ganz lieben Gruß an die Radiofamilie und besonders an die Sternenfreunde Susanne und Walter, die zurzeit in Frankreich unterwegs sind. Schöne Nachtsendung im wohltemperierten Studio wünsche ich. Und ich wünsche schönes Kühlen zurück. Also wie gesagt, kaltes Wasser hält sich am besten kalt in einer Merry Christmas Tasse. Ich habe es ausprobiert und es stimmt wirklich. Habe ich

0: George Michael.
1: Careless Whisper. Und Ratzi Fatzi singt doch dann wieder Last Christmas, wenn es dann erstmal soweit ist. So viel ist es ja nicht mehr. 6 Monate gerade mal. Deswegen auch gleich mal hier ein bisschen Klingelbimmel. Vielleicht kühlt das ja auch so ein bisschen ab. Und Bernd hat geschrieben, Stammhörer aus dem Mindener Land. Hallo Hanno, heiße Grüße aus dem Mindener Land von Stammhörner Bernd. Die Hitze ist wirklich kaum zu ertragen. Gerade hat bei mir ein Baum geklingelt und gefragt, ob mein Hund heute noch rauskommt. Ich habe einen Königspudel, schwarz. Der will auch am Tage nicht aus der Wohnung.
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1: Achso, und bei der Fußball-WM gab es ein Tor für

0: Boy George, der beinahe mit dabei gewesen wäre im Grand Prix dieses Jahr. Ja, für sein Rimini. Gut, er hatte dort nur eine untergeordnete Rolle zu singen. Ups, ich habe ja immer noch das Weihnachtsbett. Na gut, okay, wenn wir schon dabei sind, dann kühlen wir uns doch jetzt mal ab in der Backstube. Und zwar bei Henny aus Wasserburg am Inn. Sie hat geschrieben, ich bin jetzt schon in der Backstube. Da ist es unglaublich heiß, aber wenn die Arbeit Spaß macht und die musikalische Unterstützung da ist, dann ist alles zu ertragen. Danke fürs tolle Programm. Ich höre euch schon lange, bin mit der Musikauswahl sehr zufrieden. Grüße natürlich auch an alle anderen Nachtarbeiter und an die Bekannten. Ihr schafft es auch durch diese heiße Nacht.
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0: Annie, ganz liebe Grüße zurück nach Wasserburg am Inn in die heiße Backstube. Und sorry, dass da jetzt das Weihnachtsmusikstückchen drunter lag.

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1: Um 3 Uhr mit Ronald Lessig. Das US-Militär hat neue Angriffe gegen Iran geflogen. Das Ziel der Angriffe seien Raketen- und Drohnenstellungen sowie Küstenradaranlagen gewesen. Das teilte das US-Regionalkommando mit. Aus Washington Samuel Jakisch.
2: Den Angaben zufolge seien die Schläge eine Reaktion auf den iranischen Drohnenangriff vom Vortag gewesen. Am Donnerstag war ein Frachtschiff, das in der Seestraße von Hormus unter der Flagge von Singapur unterwegs war, beschossen worden. US-Präsident Donald Trump hatte erklärt, dieser Angriff sei ein Verstoß gegen die vereinbarte Waffenruhe zwischen den USA und Iran gewesen. Das Regime des Iran hatte die für den Welthandel wichtige Straße von Hormus über mehrere Wochen blockieren lassen, nachdem die USA und Israel Iran Ende Februar angegriffen hatten.
1: Unterdessen hat auch der Iran nach eigenen Angaben mehrere Stützpunkte der US-Armee in der Region angegriffen. Welche Standorte betroffen sind, ist unklar. In Deutschland war gestern der bisher heißeste Tag seit Beginn der Wetteraufzeichnungen im Jahr 1881. Der Deutsche Wetterdienst hat nach vorläufigen Angaben in Saarbrücken-Burbach einen Höchstwert von 41,3 Grad Celsius gemessen. Der vorherige Hitzerekord von 41,2 Grad war im Juli 2019 in Nordrhein-Westfalen erreicht worden. Deutschlandweit gilt derzeit eine Hitzewarnung. Fast 3 Tage nach dem schweren Erdbeben in Venezuela schwindet die Hoffnung, in den Trümmern noch Überlebende zu finden. Die Zahl der Toten ist auf mehr als 900 gestiegen. Nach Angaben der Vereinten Nationen werden noch mehr als 50.000 Menschen vermisst. In dem am schlimmsten betroffenen Bundesstaat La Guaira hat inzwischen das Militär die Kontrolle übernommen. Am Mittwoch hatten 2 verheerende Erdstöße Venezuela erschüttert und massive Schäden verursacht. Bei der Fußball-Weltmeisterschaft ist Frankreich als Gruppensieger in die K.O.-Runde eingezogen. Der Vize-Weltmeister hat am Abend einen klaren Erfolg über Norwegen gefeiert. Aus dem ARD-WM-Team Michael Küster.
3: Mit 4:1 haben die Franzosen eine norwegische B-11 geschlagen und sich damit Platz 1 in Gruppe I gesichert. Dreifacher Torschütze war Ousmane Dembélé von Paris Saint-Germain. Im zweiten Spiel des Abends hat sich der Senegal mit 5:0 über den Irak durchgesetzt, der damit die Heimreise antreten muss. Die besten Karten in Gruppe G hat Ägypten, das es am frühen Morgen mit dem Iran zu tun bekommt. In der zweiten Partie steht das bislang enttäuschende Belgien unter Zugzwang. Gegen Neuseeland brauchen die Europäer dringend einen Sieg. Los geht's jeweils um 5 Uhr.
1: Das waren die Nachrichten. Das Wetter in Deutschland. Tagsüber viel Sonne, im Westen und Norden Schauer mit Unwettergefahr bei 32 bis 42 Grad. Am Sonntag gebietsweise Schauer und Gewitter 30 bis 42 Grad, an der Nordsee 25 Grad. Es ist 3.03 Uhr.
4: Dankeschön fürs 3 Minuten Nachrichtenupdate. Von mir wieder der Blick auf die Straßen im Lande. Hier ist der Verkehrsservice der ARD Hitnacht. Die A1 Trier Richtung Köln-Koblenz ist zwischen dem Kreuz Wittlich und Wittlich-Mitte wegen hitzebedingter Straßenschäden gesperrt. Ebenso sieht's auf der A2 aus. Da gab's auch Hitzenschäden und zwar A2 Hannover Richtung Berlin. Zwischen Ciesa und Wallin wurde wegen der Hitzeschäden gesperrt. Dadurch staut es sich immer noch. Die A2 Berlin Richtung Hannover ist zwischen Burg Ost und Burg Zentrum wegen Straßenschäden bis ca. 12 Uhr heute Mittag gesperrt. Eine Umleitung ist eingerichtet. Dann die A20 Lübeck Richtung Kreuz Uckermark. Hier ist zwischen Rostock Südstadt und Dummersdorf ebenfalls die Fahrbahn reparaturbedürftig. Gerade wird dran gearbeitet. Die A29 ist zwischen Zetel und Varel-Bockhorn in beiden Richtungen wegen Bauarbeiten das Wochenende übergesperrt. Die A42 ist zwischen Herne-Krange und Herne-Baukau wegen Brückenarbeiten gesperrt. Und die A43 ist zwischen Bochum-Riemke und Kreuz-Recklinghausen wegen Brückenarbeiten in beiden Richtungen gesperrt. Die A553 ist zwischen Brühl-Ost und Brühl-Nord in beiden Richtungen ebenfalls gesperrt. Ihnen unterwegs eine gute Fahrt. Kommen Sie gut ans Ziel.
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4: Mit Hanno Bauer in Magdeburg. Ich grüße schön. Und das ist Bryan Adams, Summer of 69.

Ups, da wollte ich eigentlich gar nicht hin, sondern hier. Zu Johnny Logan. Und What's Another Year? Ja, das ist auch der Song, der am liebsten so um den Jahreswechsel herum gesungen wird. Und im Radio gespielt wird natürlich. Hier ist die ARD-Hitnacht. 8 Minuten nach 3 ist es.

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1: Ja, und gerade laufen ja zeitgleich zwei Spiele. Eben ist die Halbzeitpause beendet beim Fußballspiel Kap Verde Saudi-Arabien. Dort ist es noch torlos. Und dann läuft außerdem auch noch die Partie Uruguay gegen Spanien. Dort ist schon ein Tor gefallen, und zwar für Spanien. 0:1 also an dieser Stelle. Zwei parallele Spiele zeitgleich. Naja, wann immer was passiert, Sie hören es dann bei uns hier in der Nachtsendung der ARD-Hitnacht.

0: Hier ist die ARD Hitnacht und meine Studiofreundin Brigitte, die ja neulich zur 2000. Ausgabe hier bei mir in Magdeburg im Studio war, die hat auch zu leiden unter der Hitze. Hat gesagt, ich zerfließe hier, es sind immer noch 32 Grad draußen und 30 Grad in der Wohnung. Komm gut durch die Nacht, ich weiß nicht, wie ich sie überstehen soll. Da hilft nicht mal eine eingefrorene Wärmeflasche mit kaltem Wasser im Kreuz. Genau, das war nämlich Brigittes Vorschlag, wenn man denn schön schlafen möchte im Sommer und es ist schon so warm, dann natürlich den Ventilator an und man kann sich vorher eine Wärmflasche in den Tiefkühler legen und die dann eingefroren mit ins Bett nehmen. Also so wie manche eben Füße haben, ja, das ganze Jahr über, einfach eine eisige Wärmeflasche. Also es ist ja dann gar keine Wärmeflasche mehr. Also es war mal eine Wärmeflasche, ist jetzt eine Kühlflasche. Ich kann es mir ehrlich gesagt nicht so vorstellen. Mein Vorschlag war ja sowieso gewesen, lieber Brigitte, einfach ein Wasserbett kaufen und das dann vorher komplett einfrieren.
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0: Da kommen schon immer irgendwelche komischen Musiken dazwischen, die ich eigentlich gar nicht so wollte. Gut, Klaus Lage jetzt dabei. Da wird sich Brigitte freuen, die ist großer Klaus-Lager-Fan. Komm, halt mich fest.

0: Bei komm halt mich fest, denke ich gerade an ankleben. Also das geht ja auch, also nicht nur festhalten, ankleben geht auch. Und das wäre dann noch die Ergänzung zur Brigitte und dem Wasserbett, was man komplett einfrieren kann, um dann schön kalt zu liegen. Bei mir ist es ja so, ich habe mir gerade eine Klimaanlage gegönnt, ja, also nicht eine eingebaute, sondern so ein Klimasplit-Gerät, wo man das eine Teil aus dem Fenster hängt, dann das Fenster so gut wie abdichtet und auf der anderen Seite dann also dort, wo die herrlich kalte Luft rauskommt. Also ist nicht ganz so gut wie eine eingebaute Anlage, aber auf jeden Fall wesentlich besser als so ein Klimamonoblock mit einem Abluftschlauch. Da habe ich so festgestellt, über die letzten 2 Jahre, wo ich es in Benutzung hatte, da wird der Raum vielleicht maximal 2 Grad kühler. Mit so einer mobilen Klimaanlage, so einem Splitgerät, damit kann man schon ganz ordentlich was anstellen. Also da wird der Raum dann tatsächlich auch bei 19 Grad relativ kühl. Also so ein kleiner Raum, ja. Passt auf jeden Fall. Das Problem ist natürlich, wenn man dann schweißgebadet ins Bett geht und dann die Klimaanlage anhat, dann klebt man eben auch ganz schnell mal am Bett fest. Das ist nämlich echt ein Problem.
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0: Aber übrigens, ja, selbst mit der neuesten leistungsstarken Klimaanlage, wenn man dann erstmal im Bett festgefroren ist, weil man nach dem Duschen oder gleich eben so verschwitzt ins Bett gegangen ist, da hilft am Ende dann doch noch, das Fenster zu öffnen. Und schon lösen sich die Stellen, wo man im Klimaraum am Bett festgeeist ist. Also so ein bisschen stört dann natürlich noch der Gefrierbrand, ja, der entsteht. Aber das kennt der Hirschgulasch genauso. Es geht mir nicht allein so.
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0: 3.30 Uhr wird's gleich. Und damit Zeit für den Verkehrsservice der ARD Hitnacht. Die Autobahn 1 Trier Richtung Köln-Koblenz ist zwischen dem Kreuz Wittlich und Wittlich-Mitte wegen hitzebedingter Straßenschäden gesperrt. Genau solche Straßenschäden, also hitzebedingt, sind auch aufgetreten auf der Autobahn 2. Und das bedeutet hier zwei Sperrungen. Die A2 Hannover Richtung Berlin ist zwischen Ciesa und Wallin wegen Straßenschäden gesperrt. Dadurch staut es sich. Und die A2 Berlin Richtung Hannover, also Gegenrichtung, ist zwischen Burg Ost und Burg Zentrum wegen Straßenschäden gesperrt. Bis ca. 12 Uhr soll die Reparatur heute dauern. Umleitung ist eingerichtet. Die A20 Lübeck Richtung Kreuz Uckermark ist zwischen Rostock Südstadt und Dommersdorf wegen laufender Fahrbahnerneuerung gesperrt. Und dann noch die Autobahn 553, hier ist zwischen Brühl Ost und Brühl Nord in beiden Richtungen gesperrt. Ihnen unterwegs eine muntere Fahrt durch die Nacht.
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0: Mit Hanno Bauer in Magdeburg.

Abracadabra. Und Abracadabra ist auch noch zack eine neue Torte fertig. Unsere Tortenkönigin der ARD-Hitnacht-Radiofamilie ist unbestrittenermaßen Elke in Ludwigshafen. Und nicht nur, dass sie sehr oft wunderbare Tortenkreationen umsetzt und mir dann auch noch gemeinerweise die Fotos schickt, nein, ihre Schokomelonentorte für Sommertage, die schmückt seit Anfang dieser Woche meinen Arbeitscomputer, also weil ich das Bild, das sie mir gesendet hat, als Bildschirmhintergrund eingestellt habe und jetzt jedes Mal diese Leckerei vor mir sehe. Und heute schreibt sie mir auch noch das Rezept dazu. Das ist sehr schön und ich muss mal sagen, das ist ja wirklich raffiniert. Man muss ja nicht mal backen. Also ohne Backen so viel Torte, dass das geht, hätte ich nicht gedacht. Boden besteht im Prinzip nur, wenn ich das richtig lese, aus geriebenen Mandeln, Butter und Kakao, ein bisschen Zucker dazu. Das Ganze durchgeknetet und schon, zack, hat man erstmal eine Grundlage. Dann kommt so eine Cremefüllung aus Milch, weißer Schokolade, Eigelb und Gelatine dazu, ja. Und das Ganze dann noch mit Vanille abgeschmeckt. Und obendrauf kommen dann diese Kugeln aus einem weißen oder grünen Fruchtfleisch, einer weißen oder grünen Melone halt. Ja, also nicht unbedingt die roten nehmen, denn die fallen dann zusammen. Ja, und diese Kugeln dann schön drapiert auf dem Ganzen und dann wiederum mit Gelatine zusammengebunden. Also das ist sehr lecker anzusehen und ich kann mir mal vorstellen, bei den Zutaten ist es auch sehr

0: Carsten. Carsten hört über die Frequenzen von WDR 4 und hat geschrieben, hi, sitze hier in meiner Küche und laufe bei 32 Grad Raumtemperatur quasi aus. An Schlafen ist auf jeden Fall nicht zu denken. Danke für die tolle Musik. Liebe Grüße. Carsten, beim Auslaufen bitte dran denken, oben nachfüllen, ja? Also immer was Schönes zu trinken, in der Küche mitstehen haben und nicht nur dastehen haben, sondern es auch ab und zu mal ansetzen und runterschlucken. Feuerwehrmann Stefan in Cuxhaven, der hat mir auch geschrieben, hat geschrieben, moin Hanno, aus der Hitze Cuxhavens. Brigitte ist ja cool. Ich werde später, wenn ich um 7 Uhr Dienst habe, vorschlagen, unsere Schutzkleidung in die Kühltruhe zu legen. Hoffentlich gibt's dann keinen Einsatz, sonst kannst du dich ja auch gleich in den Ofen legen. Ja, richtig, als Feuerwehrmann hat man es nicht leicht wahrscheinlich im Sommer und vor allem sind da die Einsätze auch noch so besonders zahlreich. Und das mit dem Kleidung in die Tiefkühltruhe legen, naja, ich muss mal sagen, habe ich schon ausprobiert. Seitdem habe ich Hausverbot bei Edeka.
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0: Edwin Collins. Das klingt am Anfang so, als würde ein Elefant mitrüsseln da im Hintergrund und am Ende dann wie eine Mücke, wenn dieses Geräusch des Synthesizers immer höher geht.
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0: Beim nächsten Hit möchte ich mich mal vorher schon entschuldigen, ja? Ich muss jetzt hier die ewige Flamme entzünden, denn die steht im Musiklaufplan. Hier kommen die Bengals.

Na, mit der ewigen Flamme im Autoradio, da dürften es jetzt doch gut nochmal 1 oder 2 Grad mehr geworden sein, oder? Lutz schreibt, guten Morgen, ich fahre mit dem Auto Zeitung aus. Im Fahrzeug läuft die Klimaanlage. Draußen 28 Grad um 3.45 Uhr. Verrückt. Grüße an alle Nachtschichtler. Lutz, ich grüße zurück, wünsche einen guten Weg. Und die Mehrspritkosten, ja, ruhig steuerlich dann absetzen als Pflichtaufschlag, muss ja sein, gekühlt wegen Betriebsstättenverordnung.

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1: Um 4 Uhr mit Ronald Lessig. Das US-Militär hat neue Angriffe gegen Iran geflogen. Das Ziel der Angriffe seien Raketen- und Drohnenstellungen sowie Küstenradaranlagen gewesen. Das teilte das US-Regionalkommando mit. Aus Washington Samuel Jakisch.
2: Den Angaben zufolge seien die Schläge eine Reaktion auf den iranischen Drohnenangriff vom Vortag gewesen. Am Donnerstag war ein Frachtschiff, das in der Seestraße von Hormus unter der Flagge von Singapur unterwegs war, beschossen worden. US-Präsident Donald Trump hatte erklärt, dieser Angriff sei ein Verstoß gegen die vereinbarte Waffenruhe zwischen den USA und Iran gewesen. Das Regime des Iran hatte die für den Welthandel wichtige Straße von Hormus über mehrere Wochen blockieren lassen, nachdem die USA und Israel Iran Ende Februar angegriffen hatten.
1: Unterdessen hat auch der Iran nach eigenen Angaben mehrere Stützpunkte der US-Armee in der Region angegriffen. Welche Standorte betroffen sind, ist unklar. In Deutschland war gestern der bisher heißeste Tag seit Beginn der Wetteraufzeichnung im Jahr 1881. Der Deutsche Wetterdienst hat nach vorläufigen Angaben in Saarbrücken-Burbach einen Höchstwert von 41,3 Grad Celsius gemessen. Der vorherige Hitzerekord von 41,2 Grad war im Juli 2019 in Nordrhein-Westfalen erreicht worden. Deutschlandweit gilt derzeit eine Hitzewarnung. Fast 3 Tage nach dem schweren Erdbeben in Venezuela schwindet die Hoffnung, in den Trümmern noch Überlebende zu finden. Die Zahl der Toten ist inzwischen auf mehr als 900 gestiegen. Nach Angaben der Vereinten Nationen werden noch mehr als 50.000 Menschen vermisst. In der am schlimmsten betroffenen Region hat inzwischen das Militär die Kontrolle übernommen. Bei der Fußball-Weltmeisterschaft steht Frankreich als Gruppensieger in der K.O.-Runde. Der Vize-Weltmeister setzte sich am Abend deutlich gegen Norwegen durch. Aus dem ARD-WM-Team Michael Küster.
3: Frankreich hat seine Ansprüche auf den WM-Titel eindrucksvoll untermauert und sich den Sieg in Gruppe I gesichert. Gegen Norwegens B11 gab es ein 4:1. Mann des Abends war Ousmane Dembélé von Paris Saint-Germain mit 3 Treffern. Im Parallelspiel sicherte sich der Senegal Platz 3 mit einem 5:0 über den Irak, der damit ausgeschieden ist. Ägypten kam mit einem Erfolg über den Iran den Sieg in Gruppe G klar machen. Auch Belgien und Neuseeland haben noch Chancen auf das 16. Finale. Anstoß ist jeweils um 5 Uhr.
1: Gerade eben trennte sich Kapverde und Saudi-Arabien 0:0. Im Spiel Spanien gegen Uruguay steht es vor dem Abpfiff 1:0 für Spanien. Das waren die Nachrichten. Das Wetter in Deutschland. Tagsüber viel Sonne, im Westen und Norden Schauer bei 32 bis 42 Grad. Am Sonntag Schauer bis 42 Grad. Es ist 4:03 Uhr.
4: Dankeschön für die Nachrichten. Von mir ist der Blick wieder auf die Straßen im Lande. Hier ist der Verkehrsservice der ARD-Hitnacht. Die A1 Trier Richtung Köln-Koblenz ist zwischen Kreuz Wittlich und Wittlich-Mitte wegen hitzebedingter Straßenschäden gesperrt. Die A2 Hannover Richtung Berlin ist zwischen Ziesa und Wallin wegen Straßenschäden gesperrt. Dadurch staut sich's. Die A2 Berlin Richtung Hannover ist zwischen Burg Ost und Burg Zentrum wegen Straßenschäden gesperrt. Bis 12 Uhr sollen die allerdings behoben sein, dann wird wieder geöffnet. Und hier ist natürlich auch eine Umleitung erstmal eingerichtet. Die A8 Stuttgart Richtung München ist zwischen Adelsried und Neusäß nach einem Unfall gesperrt. Die A20 Lübeck Richtung Kreuz Uckermark ist zwischen Rostock Südstadt und Dummersdorf wegen der Fahrbahnerneuerung, die läuft, gesperrt. Das ganze Wochenende über. Die A29 ist zwischen Zetel und Varel-Bockhorn in beiden Richtungen gesperrt. Die A42 Kamp-Lindfort Richtung Dortmund ist zwischen Herne-Krange und Herne-Baukau wegen Brückenarbeiten gesperrt. Die A43 ist auch dabei. Hier ist zwischen Bochum-Riemke und Kreuz-Recklinghausen wegen Brückenarbeiten gesperrt in beiden Richtungen. Und die Autobahn 553 schließlich noch zwischen Brühl-Ost und Brühl-Nord ist ebenfalls in beiden Richtungen gesperrt. Gute Fahrt!
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4: Mit Hanno Bauer in Magdeburg. Auf geht's Richtung Morgen.

0: aus Norwegen. Summer Moved On. Das kann ich allerdings bis jetzt nicht feststellen. Ich finde, der Sommer hat sich hier ziemlich festgesetzt mit seiner Hitzewelle. Aber wir streichen in dem Song jetzt einfach ein D. Dann heißt's als Aufforderung, Summer Move On. Sprich, verdampfe von hier. Und lass uns bitte freundliche 25 Grad zurück, wenn's recht ist, okay?
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0: Ihr seid die Größten, keine Frage.
1: Den Vogel, den schießt doch Claudia in Stuttgart wieder mal ab heute Nacht. Meine Liebe, ich habe ja jetzt Bilder im Kopf, denn sie hat mir per E-Mail geschrieben, ich bin durch Ehingen an der Donau gefahren, Fenster offen, dachte, hier riecht's aber äußerst seltsam, gar süßlich, irgendwie faul, bis ich an einer Brauerei vorbeigekommen bin. Also so kann Bierherstellung riechen. Gut, erstmal das Bild wegscheuchen. Und dann schreibt sie noch weiter, gestern hatte ich aus dem Kellerkühlschrank unter anderem eiskaltes Bier hochgeholt. Zum Zuschließen der Kellertür brauchte ich eine Hand frei und habe die Flasche Bier spontan unter die Achsel geklemmt. Das hat aber echt angenehm gekühlt da unter den Achseln. Kühle strahlte den Arm runter und etwas in den Oberkörper. Sehr schön. Ich kann es mir richtig vorstellen. Gute Idee übrigens. Und dann vielleicht noch zusätzlich eins zwischen die Beine, wobei das würde dann vielleicht dann doch ein bisschen komisch aussehen, wenn man dann so die Treppe hochwatscht und der Nachbar kommt einem gerade entgegen. Bei uns dafür aber jetzt der Daddy Cool von Bonnie M. She's crazy like a fool. Danke Claudia und schönen Gruß zurück nach Stuttgart. Bye, bye.

0: Let's Take Camera, Somewhere in My Heart. Und ich muss mich jetzt wirklich mal bei Martina bedanken. Martina hat mich auf ein Thema aufmerksam gemacht, hat geschrieben, ihr habt doch vorhin gerade Lionel Richie gespielt und ich mache mir Sorgen um seinen Gesundheitszustand und hat mir auch mal die Links zu den aktuellsten Artikeln geschickt vom Freitag, also von gestern gerade Nachmittag oder Abend ist es schon gewesen, ja, da wurde bekannt, dass Lionel Richie das erste Konzert seiner Tour mit Earth, Wind & Fire vorzeitig beenden musste. Und dass Lionel Richie ins Krankenhaus gebracht worden ist. Angeblich wohl eine Vorsichtsmaßnahme, aber offensichtlich geht's ihm gesundheitlich dann doch nicht so gut, denn bis jetzt ist nicht bekannt, dass er wieder aus dem Krankenhaus heraus ist. Also, toi toi toi und danke Martina für den Hinweis. Wäre so glatt an mir vorbeigezogen, aber ist ja immer schön aus erster Hand zu erfahren, wenn irgendwas passiert. Und ich hab's weitergegeben hier. In der ARD-Hitnacht.
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0: Und gemeinsames Daumen drücken und Gesundheit wünschen. Das scheint ja auch aus der Ferne wirklich zu helfen. Also toi, toi, toi. Alles Gute für Lionel Richie.

0: gleich wird es 4.30 Uhr. Und das ist die Zeit, sich durch die vielen Verkehrsmeldungen durchzukämpfen, die aktuellen und die Baustellen. Hier ist der Verkehrsservice in der ARD Hitnacht. Die A1 Trier Richtung Köln-Koblenz ist zwischen dem Kreuz Wittlich und Wittlich-Mitte wegen hitzebedingter Straßenschäden gesperrt. Die A2 Hannover Richtung Berlin ist zwischen Ciesa und Wollin wegen Straßenschäden gesperrt. Dadurch staut es sich hier auch. Die A2 in der Gegenrichtung Berlin Richtung Hannover also ist zwischen Burg Ost und Burg Zentrum wegen Straßenschäden bis ca. 12 Uhr noch gesperrt. Hier wird gerade gearbeitet daran, Umleitung ist eingerichtet und ab 12 Uhr soll zwischen Burg Ost und Burg Zentrum dann auch wieder eröffnet werden. Toi, toi, toi. Die A8 Stuttgart Richtung München ist zwischen Adelsried und Neusäß nach einem Unfall gesperrt. Die A20 Lübeck Richtung Kreuz Uckermark ist zwischen Rostock Südstadt und Dummersdorf wegen der Fahrbahnerneuerung, die gerade läuft, das ganze Wochenende über gesperrt. Die A29 ist zwischen Zetel und Varel-Bockhorn in beiden Richtungen wegen Bauarbeiten gesperrt, auch das Wochenende über. Umleitungen sind die U25 und die U10. Die A42 Kamp-Lindfort Richtung Dortmund ist zwischen Herne-Krange und Herne-Baukau wegen Brückenarbeiten bis Montag früh gesperrt. Die A43 ist zwischen Bochum-Riemke und dem Kreuz Recklinghausen wegen Brückenarbeiten das ganze Wochenende in beiden Richtungen gesperrt. A96 Lindau Richtung München, der Tunnel Etterschlag ist nach Auslösung der Höhenkontrolle gesperrt. Und letzte Verkehrsmeldung noch, die Autobahn 553 ist zwischen Brühl Ost und Brühl Nord in beiden Richtungen das ganze Wochenende über gesperrt. Ihnen unterwegs eine gute Fahrt, kommen Sie gut in den Morgen, draußen wird es ja schon wieder hell.
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0: Für alle, die früh raus müssen oder noch unterwegs sind, ist das die richtige Sendung. Mit Hanne Bauer in Magdeburg. Schönen Tag.

0: Ja, dann werden wir mal versuchen, try, nicht pink zu werden, wenn wir heute draußen unterwegs sein müssen, wenn dann die Sonne auf uns niederprasselt. Und wir versuchen irgendwo ein bisschen Schatten zu finden, aber was soll's, im Schatten sind's ja auch dann noch um die 40 Grad. Und unbestrittener Spitzenreiter bei den Temperaturrekorden war gestern am Tag schon ja mal das Saarland, ja. Saarbrücken hatte wohl den höchsten Wert mit 41,3 Grad. Und trotzdem hat Petra von dort, vom Saarland, immer noch freundliche Worte für die, die arbeiten müssen. Und zwar hat sie geschrieben, hallo Hanno, ich möchte einfach mal allen danken, die die Nacht für uns unterwegs sind. Ganz besonders grüße ich alle Zeitungsausträger. Ihr habt die beste Musik, Grüße aus dem Saarland, liebe Grüße Petra. Da grüße ich ganz lieb zurück und Dankeschön für diesen Gruß an die, die jetzt schon fleißig sind.
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ich beschreiben müsste, wonach dieser Song riecht, würde ich sagen, er riecht nach Sommerwiese. Reality, Richard Sanderson, zu hören in der ARD-Hitnacht. Und wir hatten ja vorhin hier in dieser Sendung schon so ein bisschen das Thema, was sich so für Gerüche ausbreiten. Da gab es negative und positive Gerüche und überraschende, wie zum Beispiel Spekulatius, dort wo sie gebacken werden, jetzt gerade mitten im Sommer. Und Martina aus Siegen hat noch geschrieben, hallo liebes Hitnacht-Team und liebe Grüße an Hanno. Zum Thema Gerüche, ich rieche hauptsächlich Blumen und frisch gewaschene Wäsche. Viele Grüße an die Hitnacht-Hörer und Radiofamilie. Ich wünsche euch allen ein schönes Wochenende. 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

Und believe me, das jetzt hier wäre ja genau die richtige Zeit, um Frühsport zu treiben oder den Tag zeitig zu beginnen. Ich zum Beispiel gestern um diese Uhrzeit war schon draußen mit den Hunden, ja, habe eine schöne Runde gemacht über grüne Wiesen bei herrlichem Sonnenaufgang. Und auch heute ist diese Stunde einfach toll, zum Beispiel für einen Parkspaziergang. Jetzt mit der Snicks Tracker.

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1: Um 5 Uhr mit Ronald Lessig. Das US-Militär hat neue Angriffe gegen Iran geflogen. Das Ziel der Angriffe seien Raketen- und Drohnenstellungen sowie Küstenradaranlagen gewesen. Das teilte das US-Regionalkommando mit. Aus Washington Samuel Jakisch.
2: Den Angaben zufolge seien die Schläge eine Reaktion auf den iranischen Drohnenangriff vom Vortag gewesen. Am Donnerstag war ein Frachtschiff, das in der Seestraße von Hormus unter der Flagge von Singapur unterwegs war, beschossen worden. US-Präsident Donald Trump hatte erklärt, dieser Angriff sei ein Verstoß gegen die vereinbarte Waffenruhe zwischen den USA und Iran gewesen. Das Regime des Iran hatte die für den Welthandel wichtige Straße von Hormus über mehrere Wochen blockieren lassen, nachdem die USA und Israel Iran Ende Februar angegriffen hatten.
1: Unterdessen hat auch der Iran nach eigenen Angaben mehrere Stützpunkte der US-Armee in der Region angegriffen. Welche Standorte betroffen sind, ist unklar. In Deutschland war gestern der bisher heißeste Tag seit Beginn der Wetteraufzeichnungen 1881. Der Deutsche Wetterdienst hat nach vorläufigen Angaben in Saarbrücken-Burbach einen Höchstwert von 41,3 Grad Celsius gemessen. Der vorherige Hitzerekord von 41,2 Grad war im Juli 2019 in Nordrhein-Westfalen erreicht worden. Deutschlandweit gilt derzeit eine Hitzewarnung. Nach den schweren Erdbeben in Venezuela haben die Streitkräfte in der Katastrophenregion die Kontrolle übernommen. Laut Nationalversammlung soll damit die öffentliche Ordnung aufrechterhalten und die Arbeit der Rettungskräfte erleichtert werden. Die Rettungskräfte suchen weiter nach Verschütteten. Aus Mexiko-Stadt Jenny Barke.
3: Unterstützt wird Venezuela seit Freitag von vielen internationalen Teams. Unter anderem Kräfte aus Chile und Mexiko sind angereist, die Expertise für die Koordinierung in Erdbebenregionen mitbringen. Nach 72 Stunden sinken Experten zufolge die Überlebenschancen rapide. Das wäre deutscher Zeit Mitternacht von Samstag auf Sonntag. Immer wieder kommt es zu Nachbeben. Über 200 wurden bereits gezählt. Die Menschen haben Angst, in ihre Wohnungen zurückzukehren, besonders wenn Risse und Schäden sichtbar sind. Vielerorts fehlt immer noch der Strom. Auch die Wasserversorgung ist unterbrochen.
1: Bei der Fußball-WM hat es Kap Verde überraschend in die K.O.-Runde geschafft. Dem Team aus Westafrika reichte ein 0:0 gegen Saudi-Arabien für Platz 2 in der Tabelle hinter Spanien. Der Europameister gewann 1:0 gegen Uruguay. Außerdem besiegte Frankreich Norwegen mit 4:1. Beide Teams sind weiter, genau wie der Senegal, durch ein 5:0 gegen den Irak. Damit steht auch fest, dass Deutschland im 16. Finale gegen Paraguay spielt. Das waren die Nachrichten. Das Wetter, tagsüber viel Sonne, 32 bis 42 Grad, 5:03 Uhr.
4: Dankeschön für die letzten Nachtnachrichten. Von mir jetzt der Blick wie immer auf die Straßen im Lande. Hier ist der Verkehrsservice der ARD Hitnacht. Die A1 Trier Richtung Köln-Koblenz ist zwischen dem Kreuz Wittlich und Wittlich-Mitte wegen hitzebedingter Straßenschäden gesperrt. Die A2 Hannover Richtung Berlin ist zwischen Ciesa und Berlin wegen Straßenschäden ebenfalls gesperrt. Dadurch staute sich. Und in der Gegenrichtung, weiter also auf der A2, aber Berlin Richtung Hannover. Hier ist zwischen Burg Ost und Burg Zentrum wegen solcher Hitzestraßenschäden gesperrt. Da wurde aber die ganze Nacht schon dran gearbeitet. Jetzt heißt es, bis ca. 12 Uhr soll dort wieder eröffnet werden. Bis dahin ist eine Umleitung eingerichtet. Toi, toi, toi, dass alles klappt. Dann die Autobahn 20 Lübeck Richtung Kreuz Uckermark ist zwischen Kreuz Südstadt und Dummerstorf wegen einer Fahrbahnerneuerung, die gerade läuft, gesperrt. Die Autobahn 29 ist zwischen Zetel und Varel-Bockhorn in beiden Richtungen gesperrt. Die A42 ist Richtung Dortmund ist zwischen Herne-Krange und Herne-Baukau wegen Brückenarbeiten gesperrt, das Wochenende über. Die Autobahn 43 ist zwischen Bochum-Riemke und Kreuz-Recklinghausen wegen Brückenarbeiten in beiden Richtungen gesperrt. Und dann die Autobahn 553, hier ist zwischen Brühl-Ost und Brühl-Nord in beiden Richtungen ebenfalls gesperrt. Ihnen unterwegs eine muntere Fahrt in den Samstagmorgen hinein.
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4: Für alle, die früh munter werden, ist hier Hanno Bauer in Magdeburg. Grüße Sie schön, schönen Samstag.

Otis Redding. Na, dem scheint es ja gut zu gehen. Da so an der Mole sitzend, den Schiffen hinterher schauend. Wahrscheinlich ist das Meer auch schön abkühlend, so dass er dann immer noch genügend Puster hat, um hier sein Liedchen zu pfeifen in den Tag hinein. Hier ist die ARD Hitnacht. Und Achtung, wer noch nicht genug hat, wir bekommen heute wieder Belastungsstufe Hell-Lila, ja. Sie werden es bestimmt in Nachrichten oder in den Extra-Wettersendungen mitbekommen haben. Gestern war der heißeste Tag seit Beginn von Wetterberichten im Fernsehen. Und das heißeste Lila-Rot seit Einführung des Farbradios. 41,3 Grad der Spitzenwert gestern am 26. Juni. Heute könnte es bei uns in der Region, also von woher ich sende, Magdeburg-Halle, da stand gestern, als ich Wetter vor 8 geschaut habe, eine 42 dort. Das wäre ja auch mal was Nettes, Warmes. Also da lohnt sich dann auch nicht zu kochen oder so, da braucht man dann die Eier einfach nur vor die Tür zu stellen in der Pfanne. Toi, toi, toi, dass wir gut alle durch den Tag kommen. Und Abkühlungspausen zwischendurch helfen ja immer. Bei uns jetzt ein cooler Hit der 80er Ultravox nämlich. Und Hymn um 5.12 Uhr.

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1: Wie hast du mich gefunden? Einer von 80 Millionen. Das passt ja auch hierzu, dass Jörg geschrieben hat, moin von der Wurster Nordseeküste. Kleiner Stopp beim Zeitungszustellen jetzt gerade am Kutterhafen von Dorum-Neufeld. Viele Grüße von Jörg an alle Hörer und ein dickes Danke dir, lieber Hanno, für die Nachtunterhaltung. Jörg, lange nichts gehört erstmal. Ich hoffe, es läuft alles prima, ja? Touristen habt ihr ja da im leicht kühleren Norden gerade genug. Und gleich dort im Ort, also da, was du sagtest eben, Dorum-Neufeld, ja, da sind jetzt auch gerade meine beiden Freunde von der Bahn, Steffi und Thomas. Die stehen da mit dem Camper. Sie Zugbegleiterin und er Lokführer. Und nein, keiner von beiden war an der IT-Panne diese Woche beteiligt. Da waren die nämlich schon auf dem Campingplatz vom Deichhotel Grube in Dorum-Neufeld. Vielleicht bringst du ihn ja mal als Überraschung die neueste Zeitung von heute an den Caravan. Ich zahl's dann auch gerne. Also, ganz lieben Gruß. Und natürlich noch eine gute Tour dort oben an der Wurster-Nordseeküste entlang.
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1: Zufälle gibt's tatsächlich.

5.24 Uhr ist es. Eine aktuelle Gefahrenmitteilung ist gerade reingekommen für Nordrhein-Westfalen. In Lübbecke im Ortsteil Rauerhorst, Schäferwiesen, brennt es aktuell in einem Industriebetrieb. Bitte begeben Sie sich im betroffenen Bereich in geschlossene Räume und dort bitte Fenster und Türen geschlossen halten und bei belüfteten Gebäuden dann bitte die Klima- und die Lüftungsanlagen abschalten. Also eine Gefahrenmeldung für Nordrhein-Westfalen. In Lübbecke im Ortsteil Rauerhorst, Schäferwiesen, brennt es in einem Industriebetrieb. Deswegen bitte Fenster und Türen geschlossen halten. Hier ist die ARD-Hitnacht jetzt mit Musik von China Crisis. Wishful Thinking.

0: 5.30 Uhr wird es gleich in einem Fingerschnips. Und damit Zeit schon für den Verkehrsservice in der ARD-Hitnacht. Die A1 Trier Richtung Köln-Koblenz ist zwischen dem Kreuz Wittlich und Wittlich-Mitte wegen hitzebedingter Straßenschäden gesperrt. Und genau das ist auch die Ursache für die nächsten zwei Sperrungen, die es auf der A2 gibt. Die A2 Hannover Richtung Berlin ist zwischen Ziesa und Wallin wegen Straßenschäden gesperrt. Dadurch staut es sich. Dann die Autobahn 2 Berlin Richtung Hannover, also die Gegenrichtung, ist zwischen Burg Ost und Burg Zentrum wegen der Straßenschäden gesperrt. Allerdings wird da schon die ganze Nacht dran gearbeitet, so dass gegen um 12 Uhr wieder eröffnet werden kann. Bis dahin ist noch eine Umleitung eingerichtet. Und die Autobahn 20 Lübeck Richtung Kreuz Uckermark ist zwischen Rostock Südstadt und Dummersdorf gesperrt, weil dort auch gerade die Fahrbahn erneuert werden muss. Eine Gefahrenmitteilung liegt noch vor für Nordrhein-Westfalen. In Lübecke im Ortsteil Raue Horst Schäferwiesen brennt es aktuell in einem Industriebetrieb. Anwohner werden gebeten, Fenster und Türen geschlossen zu halten.
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0: Für alle, die munter in den Tag starten wollen, ist hier Hanno Bauer in Magdeburg. Ich grüße schön.

Haha, Elke aus Ludwigshafen hat sich nochmal gemeldet und hat gesagt, dass ihre Nacht jetzt endet. Also nicht ändert, ja, die verändern lässt sich sowieso nichts mehr dran, dass sie jetzt vorbei ist. Und hat geschrieben, hallo Hanno, habe gerade nochmal alle Fenster aufgerissen und nochmal geduscht, bevor ich dann nach Ende der Sendung und vor Eintreffen des Katers ins Bett gehe. Na dann, wünsche ich mal einen erholsamen Schlaf, liebe Elke. Und bis zur nächsten Nacht.

Ich finde das so schön, was Volker geschrieben hat aus Ellwangen. Er hat geschrieben, guten Morgen Hanno, ich möchte mich bei Petra bedanken, die an uns Zeitungszusteller gedacht hat im Saarland. Unsere Arbeit geht normalerweise so unbemerkt über die Bühne, aber was wären unsere Abonnenten ohne uns? Ich grüße ganz lieb zurück.

Na, das hier bekommt ja ein materielles Ende, diese Sendung. Nach Spandau Ballet Gold klimpert jetzt auch noch Shania Twain in der Registrierkasse rum. Zeit für mich, ein nicht so hektisches Tagestreiben zu empfehlen. Lassen Sie es ruhig angehen und bis nächste Nacht verabschiede ich mich. Hanno Bauer hängt sich jetzt in die kühle Höhle, damit ich dann heute Abend frisch bei Ihnen bin.

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1: Um 6 Uhr mit Michael Hafke. In Deutschland ist gestern der bislang heißeste Tag seit Beginn der Wetteraufzeichnung im Jahr 1881 gewesen. Laut dem Deutschen Wetterdienst wurden in Saarbrücken-Burbach 41,3 Grad gemessen. Aus Frankfurt Gabi Beck.
2: Damit ist der einstige Rekord von 41,2 Grad im Juli 2019 in Tönnesforst und Duisburg geknackt. Meteorologe Tim Gottsch betont aber, dass das Ende der Fahnenstange in der aktuellen Hitzewelle noch nicht erreicht ist. Er rechnet sogar mit rund 42 Grad an manchen Orten in den nächsten Tagen. Höhepunkt wird der Sonntag sein. In der nächsten Woche wird es heftige Schauer und Gewitter geben, zwar schwül, aber nur noch knapp über 30 Grad.
1: Trotz der vereinbarten Waffenruhe attackieren sich der Iran und die USA offenbar wieder gegenseitig. Der Iran hat nach eigenen Angaben mehrere Stützpunkte der US-Armee in der Region angegriffen. Welche Standorte betroffen sind, ist unklar. Die Führung in Teheran reagierte damit auf Beschuss durch das US-Militär. Das US-Regionalkommando CENTCOM hatte am Abend mitgeteilt, iranische Raketendepots und Radaranlagen bombardiert zu haben. Dies wiederum war ein Vergeltungsschlag, nachdem am Donnerstag ein Frachtschiff in der Seestraße von Hormus unter Beschuss geraten war. Der Iran hatte davor gewarnt, andere Routen durch die Meerenge zu nutzen als die von Teheran festgelegte. In Venezuela suchen Rettungsteams nach den schweren Erdbeben weiter nach Überlebenden. Zehntausende Menschen werden immer noch vermisst. Die Zahl der Toten ist auf mindestens 920 gestiegen. Inzwischen hat es mehr als 200 Nachbeben gegeben. Vielerorts ist der Strom ausgefallen, auch die Wasserversorgung ist zusammengebrochen. Zur Unterstützung der Rettungsteams hat das Militär in den betroffenen Gebieten die Kontrolle übernommen. Die Soldaten sollen auch die öffentliche Ordnung aufrechterhalten. Bundesfinanzminister Klingbeil will offenbar die Alkoholsteuer um 20% erhöhen. Das berichtet das Redaktionsnetzwerk Deutschland, dem ein entsprechender Gesetzentwurf in Auszügen vorliegt. Eine 0,7 Liter Flasche Wodka oder Whisky zum Beispiel würde damit knapp 90 Cent teurer. Auch die Preise für Sekt, Champagner oder Alkopops würden steigen. Die Biersteuer will Klingbeil laut Gesetzentwurf dagegen nicht erhöhen. Wein soll steuerfrei bleiben. Bei der Fußball-WM hat es Kap Verde überraschend in die K.O.-Runde geschafft. Dem Team aus Westafrika reichte ein 0:0 gegen Saudi-Arabien für Platz 2 in der Tabelle hinter Spanien. Aus dem ARD-WM-Team Silke Heine.
3: Europameister Spanien hat sein letztes Vorrundenspiel gegen Uruguay mit 1:0 gewonnen, besiegelt damit nicht nur das Aus des zweimaligen Weltmeisters, sondern sorgt auch für Klarheit im deutschen Team. Am Montag bekommt es die Mannschaft von Julian Nagelsmann wie bei der WM 2002 mit Paraguay zu tun. Sollte sie dieses Spiel gewinnen, warten voraussichtlich im Achtelfinale die Franzosen, die sich im Duell gegen die zweite Reihe von Norwegen beim 4:1-Erfolg den Sieg in Gruppe I sicherten.
1: Auch der Senegal ist weiter nach einem 5:0 gegen den Irak. Aktuell laufen die letzten Spiele in Gruppe G. Deutschland spielt im 16. Finale gegen Paraguay. Anstoß ist am Montagabend um 22.30 Uhr unserer Zeit. Und das waren die Nachrichten.
4: 6:56, das Wetter für uns in Mecklenburg-Vorpommern. Und heute sagt jeder von uns mindestens einmal:
5: Boah, ist das heiß.
4: So ist es. Bis zu 39 Grad heute. In der Spitze an den Küsten sogar bis zu 35 Grad. Aktuell haben wir schon 21 Grad im Rostocker Stadthafen. 21 Grad messen wir in Schwerin am Schloss. 20 Grad in Neubrandenburg auf dem Marktplatz. In Mecklenburg, da sind auch heute noch regionale Hitzegewitter möglich. Heiß, die bringen dann auch ordentlich was mit. Platzregen, Hagel, Sturmböen. Also die haben da wirklich alles mit dabei. Morgen, da haben wir Wolken, aber auch wieder viel Sonnenschein. Nachmittags dann auch immer mehr Schauer und Gewitter mit dabei und auch die wieder mit Starkregen, Hagel und Sturmböen im vollen Paket mit dabei, zwischen 33 bis 39 Grad im Land, an den Küsten 28 bis 32. 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Hier ist der zuverlässigste Verkehrsservice für uns in Mecklenburg-Vorpommern. A20 Lübeck Richtung Kreuz Uckermark. Da gibt's eine Baustelle, die bleibt auch bis Montag 4 Uhr früh. Zwischen dem Autobahnkreuz Rostock bis zur Anschlussstelle Dummersdorf. Heißt, wenn Sie aus Lübeck kommen, müssen Sie die A20 im Kreuz Rostock verlassen. Im Autobahnkreuz ist die Auffahrt auf die A20 Richtung Kreuz Uckermark nämlich gesperrt. Die Auffahrt an der Anschlussstelle Dummersdorf Richtung Osten bleibt hingegen frei. Umleitungen sind aber alle ausgeschildert. Geblitzt wird auch noch ganz fleißig A24 Richtung Hamburg zwischen Zarrentin und Gudow. A24 Richtung Berlin im Dreieck mit Stock-Dosse. B96 Neustrelitz Richtung Fürstenberg, Höhe Düsterförde. B96 Neustralsund Richtung A20, Höhe Parkplatz Rügenblick. Dann haben wir noch einen auf der B110 auf Usedom in Görke, hier beide Seiten. B191 Ortsdurchfahrt Malles in Richtung Malkörn. Dann haben wir noch einen auf der 321 in Suckow, wenn Sie von der Autobahn kommen, in Letzin-Siedlung Richtung Boro. Markgrafenheide Richtung Hinrichshagen, hier am Waldparkplatz. Und einen Blitzeranhänger haben wir noch auf Rügen in Neumukran Richtung Sassnitz. Vielen Dank. Staus und Blitzer melden Sie mal kostenlos in der NDR-MV-App. Gern hier als Sprachnachricht oder einfach schnell durchklingen 0800 59 59 100. Dankeschön dafür.
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4: Und während die Temperaturen jetzt schon immer mehr in die Höhe schießen, machen wir trotzdem jetzt mal noch ganz, ganz langsam. Ist ja auch noch früh. Schön, dass Sie auch so früh mit dabei sind. Und jetzt haben wir hier im Radiowecker Avicii mit Waiting for Love. Moin! What?

0: Hier ist NDR 1 Radio MV um 6.16 Uhr und heute ist also echt das Maximum aller Hitzewerte in Mecklenburg-Vorpommern. Bis zu 39 Grad haben wir heute im Land, also denken Sie dran, ganz viel trinken und wenn Sie draußen unterwegs sind, Hut aufsetzen, kann auch nicht schaden. Aber wir wollen mal nicht meckern, ne? Vor 14 Tagen, da haben wir uns noch den Sommer gewünscht, weil es so viel geregnet hat, viele Gewitter waren unterwegs. Jetzt ist er da und hat auch irgendwie seine Daseinsberechtigung, oder? Wir wollten auf alle Fälle diese Woche im Frühstücksclub hier bei NDR 1 Radio MV mal wissen, wann ist denn für Sie eigentlich Sommer? Also für mich ist ja Sommer, wenn ich abends noch in kurzen Hosen sitzen kann und das Mückenspray, ne, wieder vollumfänglich gebraucht wird. Wie ist es denn bei Ihnen?
1: Das ist die Maya. Für mich ist Sommer, wenn ich mit meinen Kindern und mit meinem Mann zusammensitze. 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
3: Wenn wir mit den Kindern in der Schule und dann Baumunterricht machen, im Schatten und auch draußen Mittagessen.
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Spice Girls mit To Become One hier bei NDR 1 Radio MV. Und damit schönen guten Morgen am Sonnabend. Hier ist einfach Ihr Lieblingssender mit dem Lieblingsmix. Das sind die deutschen Hits. Dann haben wir hier die Kulthits, wie gerade eben gehört, von den Spice Girls. Und jetzt gibt's hier was Aktuelles. Wir mischen ja immer so schön durch, ne? Weil wir ja auch alle glücklich bekommen wollen. Und heute ist wieder einer dieser Tage, an denen Sie am besten jetzt nochmal genau überlegen, wie lange Sie das Fenster noch offen lassen wollen, weil das geht heute temperaturmäßig wieder ordentlich nach oben. Und deswegen müssen wir erstmal ganz ruhig reinstarten in den Sonnabend. Das machen wir jetzt ganz entspannt beim ersten Kaffee mit Tom Grennan und Little Bit of Love. Wir haben es jetzt genau 6:25 Uhr. Guten Morgen!

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2: Das ist immer schön, wenn wir so im Land ganz viele Veranstaltungen haben und einfach rausgehen und einfach die Sonne genießen, zusammen sind und einfach sowas Schönes erleben. Unter anderem haben wir auch die Störtebeker Festspiele in Rahlsweg auf der Naturbühne. Auch immer ein wieder wunderschönes Erlebnis. Jetzt haben wir es 6:30 genau und damit ist es Zeit für die Kurznachricht mit meinem lieben Kollegen Christian Schewe. Moin Christian.
3: Guten Morgen Jule.
2: Nach dem Temperaturrekord in Deutschland mit 41,3 Grad sind die nächsten Höchstwerte quasi ja schon in Sicht. Für das Wochenende sagt der Deutsche Wetterdienst den Höhepunkt der Hitzewelle mit Temperaturen von bis zu 42 Grad vorher. Und das ist ja auch irgendwie noch gar nicht alles, Christian, ne?
3: Nee, das große Donnerwetter, das kommt ja bekanntlich meistens zum Schluss und das können wir dieses Mal auch wirklich beim Wort nehmen. Heißt, es drohen heftige Gewitter. Nach Angaben des DWD war gestern mit 41,3 Grad die höchste Temperatur registriert worden, die jemals in Deutschland gemessen wurde. Und zwar in Saarbrücken-Burbach im Saarland. Seit Tagen sorgte eine Hitzewelle in Deutschland für Temperaturen bis an und über die 40-Grad-Marke und lässt die Menschen kräftig schwitzen. Die Belastung ist auch deshalb so groß, weil die Temperaturen aktuell nachts keine wirkliche Abkühlung bringen. Trotz der vereinbarten Waffenruhe attackieren sich der Iran und die USA offenbar wieder gegenseitig. Der Iran hat nach eigenen Angaben mehrere Stützpunkte der US-Armee in der Region angegriffen. Welche Standorte betroffen sind, ist unklar. Die Führung in Teheran reagierte damit auf Beschuss durch das US-Militär. Das US-Regionalkommando CENTCOM hat am Abend mitgeteilt, iranische Raketendepots und Radaranlagen bombardiert zu haben. Und nun schauen wir natürlich noch auf die Fußball-Weltmeisterschaft. Dort hat es Kap Verde überraschend in die K.O. Runde geschafft. Dem Team aus Westafrika reichte ein 0:0 gegen Saudi-Arabien für Platz 2 in der Tabelle hinter Spanien. Der Europameister gewann mit 1:0 gegen Uruguay. Außerdem besiegte Frankreich Norwegen mit 4:1. Beide Teams sind weiter, genau wie der Senegal, durch ein 5:0 gegen den Irak. Und damit steht dann auch fest, dass Deutschland im 16. Finale am Montagabend gegen Paraguay spielt. Und zurzeit führt Belgien gegen Neuseeland mit 2:0 und zwischen Ägypten und Iran steht es 1:1.
2: Dankeschön, Christian. 6.32 Uhr, das Wetter für uns in Mecklenburg-Vorpommern. Da haben wir jetzt schon 22 Grad in der Rostocker Heide. 21 Grad messen wir an der Schwedenmühle in Anklam. Und 22 Grad messen wir in Wismar. Da ist heute übrigens am Zeughaushof Kinderfest. Von 14 bis 17 Uhr gibt es einen wunderschönen Jahrmarkt für Kinder und Familien. Und der Bauspielplatz Schwerin, der ist auch vor Ort. Da gibt es ganz viel zu erleben. Da können die Kinder auf Kisten klettern, Stockbrot backen und einfach ganz eine tolle Zeit haben, auch auf der Rollenrutsche. Das finde ich ja wieder sehr spannend. Heute haben wir bis zu 39 Grad in der Spitze im Land, an der Küste bis zu 35 Grad. In Mecklenburg sind auch regionale Hitzegewitter möglich. Heißt Platzregen, Hagel, Sturmböen, alles könnte mit dabei sein. Der 3-Tage-Trend sieht dann so aus, dass es dann relativ kühler wird, also so ab Montag. Wechselhaft haben wir Schauer, auch wieder Gewitter, natürlich aber auch Sonne zwischen 24 bis 26 Grad. Also ab Montag kühlt sich das Ganze wieder ein bisschen ab. 6.33 Uhr, hier ist NDR 1 Radio MV mit dem zuverlässigsten Verkehrsservice für uns in Mecklenburg-Vorpommern. Da schauen wir auf die A20, Lübeck Richtung Kreuz Uckermark. Da gibt es eine Baustelle und zwar zwischen Kreuz Rostock und Dummersdorf bis Montag 4 Uhr. Eine Umleitung ist aber ausgeschildert, könnte sich an dieser Stelle dennoch immer mal wieder stauen. Planen Sie im Laufe des Tages mehr Zeit ein. Geblitzt wird aber auch noch ganz fleißig A24 Richtung Hamburg zwischen Zarrentin und Gudow. A24 Richtung Berlin im Dreieck mit Stock-Dosse. B96 Neustrelitz Richtung Fürstenberg, Höhe Düsterförde hier. Nochmal die 96 Stralsund Richtung A20, Höhe Parkplatz Rügenblick. B110 auf Usedom in Görke, beide Seiten. B191 Ortsdurchfahrt Mallis in Richtung Malgören. Dann auf der 321 in Suckow, wenn Sie von der Autobahn kommen. Illertsin Siedlung Richtung Buro, Markgrafenheide Richtung Hinrichshagen am Waldparkplatz und auf Rügen wird auch noch geblitzt in Neumukran Richtung Sassnitz. Vielen Dank, Staus, Blitzer, Unfälle, melden Sie alles kostenlos in der NDR MV-App oder fix durchklingen 0800 59 59 100. Dank Ihnen sagen wir
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Bauernabend und damit auch liebe Grüße in alle Bäckereien im Land. Auch diese natürlich alle schon fleißig, machen frische Brötchen, nur damit wir was Frisches auf dem Frühstückstisch haben. Vielen Dank.

0: 6.44 Uhr. Guten Morgen.
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0: 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Und jetzt ein aktueller Hit.
1: Und der kommt jetzt von Ofenbach und heißt Be Mine. Das ist auch so ein Song, da bin ich ganz, ganz ehrlich mit ihm. Da war ich mir erst unsicher, ob ich ihn mag oder nicht. Aber dann habe ich schnell festgestellt, doch, der ist super. Der macht Spaß und vor allem ist er ein Ohrwurm. Und da können wir jetzt alle mal ein bisschen zusammen im Takt schon mal mitklatschen, mitstampfen, was auch immer. Der macht Ihnen jetzt ordentlich gute Laune. Es ist jetzt genau 6:56 Uhr.

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2: Hier ist NDR 1 Radio MV am Sonnabendmorgen. Es ist jetzt gleich Punkt 7 Uhr.
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2: Es ist und bleibt einfach heiß. Die aktuelle Hitzewelle steuert in Deutschland auf ihren Höhepunkt zu. An etlichen Orten werden mehr als 40 Grad erwartet. Für viele Menschen ist diese langanhaltende Hitze, aber sind wir mal ganz ehrlich, ein Problem. Christian Schewe.
3: Ja, absolut. Und zwar eines, das auch wiederkehren wird. Denn der Klimawandel, der macht genau solche Extremwetter stärker und auch häufiger. Was kommt danach auf uns zu? Und wie gut ist Deutschland auf solche Szenarien vorbereitet? Fragen jetzt an Katja Jansen aus der ARD-Klimaredaktion. Einzelne sprechen ja immer noch von schönem Sommerwetter, das es früher auch schon gegeben hat. Aber wie klar ist das, dass gerade eine Klimawandelfolge ist?
4: Das ist eindeutig belegt. Unter anderem die World Weather Attribution schaut sich solche Zusammenhänge regelmäßig an. Diese Gruppe von Forschenden hat auch die aktuelle Hitzewelle untersucht. Und die sagen, ja, der Klimawandel ist ganz klar dafür verantwortlich. Das, was wir gerade jeden Tag und jede Nacht an Temperaturen sehen, hätte es vor 50 Jahren so nicht gegeben. Das wäre praktisch unmöglich gewesen. Jetzt ist es möglich. Die Konsequenzen in Krankenhäusern für Menschen in schlecht gedämmten, nicht kühlbaren Wohnungen, je nach Job, für Kinder oder Ältere, die sind gravierend. Also das aktuell ist für etliche wirklich kein schönes Sommerwetter mehr, sondern ein Notstand.
3: Das Ganze hat schon Tradition. Auf dem Stadtwerke-Strandfest am Zippendorfer Strand in Schwerin wird für Besucher heute und morgen einiges geboten. Von Sport über Musik bis zu einer Stadtwerte dürfte für jeden etwas dabei sein. Beginn ist um 11 Uhr. Nikolas Dregert berichtet.
5: Neptuntaufe am Wasser, Volleyball im Sand oder lieber eine Wanderung über die Insel Kaninchenwerder? Am Sonnabend gibt es in Schwerin ein buntes, familienfreundliches Programm, das um 11 Uhr am Zippendorfer Strand beginnt. Aufgrund der hohen Temperaturen können manche Sportangebote aber auch schon früher starten. Später treten Bands und DJs auf. Die Veranstaltung endet um Mitternacht. Am Sonntag läuft auf der Stadtwerkebühne von 11 bis 16 Uhr der NDR Core Contest, moderiert von NDR Urgestein und Telefonspaßvogel Live Tennemann. Außer auf der Fähre nach Kaninchenwerder gilt an beiden Tagen freier Eintritt. Getränke und Verpflegung können mitgebracht oder vor Ort gekauft werden. Um der Hitze zu trotzen, haben die Schweriner Stadtwerke zusätzlich Schatteninseln und Nebelduschen installiert.
3: Bundesfinanzminister Klingbeil will offenbar die Alkoholsteuer um 20% erhöhen. Das berichtet das Redaktionsnetzwerk Deutschland, dem ein entsprechender Gesetzentwurf in Auszügen vorliegt. Eine 0,7 Liter Flasche Wodka oder Whisky zum Beispiel würde damit knapp 90 Cent teurer. Auch die Preise für Sekt, Champagner oder Alkopops würden steigen. Die Biersteuer will Klingbeil laut Gesetzentwurf dagegen nicht erhöhen. Wein soll steuerfrei bleiben. Bei der Fußball-Weltmeisterschaft sind die Spiele in der Gruppe G kurz vor dem Abschluss oder sind bereits beendet. Neuseeland unterliegt Belgien mit 1:5 und zwischen Ägypten und dem Iran steht es kurz vor Ende 1:1. Unterdessen steht fest, dass die deutsche Mannschaft im 16. Finale auf Paraguay trifft. Silke Heine aus der Sportredaktion.
6: Der 1:0-Sieg der Spanier gegen Uruguay sichert dem Europameister nicht nur den Gruppensieg, sondern beschert der deutschen Mannschaft auch den ersten Gegner in der K.O.-Runde. Die DFB-Elf trifft wie im Achtelfinale 2002 auf Paraguay. Sollte Deutschland gewinnen, könnte im Achtelfinale dieser WM Frankreich warten, das mit einem 4:1 gegen eine norwegische B-Auswahl die Gruppe I gewann. Auch Senegal kann nach einem 5:0 gegen Irak aufs Weiterkommen hoffen. Uruguay scheidet nach der Niederlage gegen Spanien aus. Davon profitiert Neuling Kap Verde, dem beim 0:0 gegen Saudi Arabien das dritte Unentschieden für Gruppenplatz 2 und den sensationellen Einzug in die K.O.-Runde reicht. Dort wartet Titelverteidiger Argentinien.
2: 3:07, das Wetter für uns in Mecklenburg-Vorpommern. Hochsommerlich ist es bei uns im Land. Aber gut, wir haben vor 14 Tagen, da haben wir noch gesagt, mein Gott, wo bleibt denn der Sommer? Jetzt ist er da und zeigt sich von einer riesengroßen, starken Seite. Was soll man sagen? Wir messen heute bis zu 39 Grad in der Spitze im Land, an den Küsten bis zu 35 Grad. Und das ist ja ordentlich. In Mecklenburg sind auch regional Hitzegewitter möglich. Heißt Platzregen, Hagel, Sturmböen, alles könnte mit dabei sein. Heute Nacht auch vereinzelt noch ein paar Gewitter regional möglich. Sonst aber nur locker bewölkt und trocken bei Tiefstwerten um die 25 bis 20 Grad. Also wenig Abkühlung heute Nacht. Morgen haben wir auch Wolken, trotzdem wieder viel Sonnenschein und auch hitzige Temperaturen. 33 bis 39 Grad im Land, an den Küsten 28 bis 32 Grad. Gleich 5 nach 7. 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Da haben wir eine Meldung von der A20 Lübeck Richtung Kreuz Uckermark. Die ist zwischen Kreuz Rostock und Dummersdorf wegen Bauarbeiten bis Montag früh gesperrt. Und hier ist NDR 1 Radio MV. Jule Piesche am Telefon. Wer ist denn da?
7: Hallo Juli, hier ist Gernot Brendel.
2: Hallo, guten Morgen.
7: Ich war heute Zeitung austragen, heute Morgen am Klingenberg in Wendorf.
2: Ja.
7: Da habe ich circa 10 Rinder, kamen mir entgegen.
2: Ja.
7: Die haben Angst vor mir bekommen und die sind abgehauen. Und zwar Klingenberg 27 bis 37 runter in die Gartenanlage.
2: Rinder.
7: Vom Klingenberg ist eine lange Straße und da ist der Abschnitt 27 bis 37, da sind die reingelaufen. Die standen vor Nummer 40, standen die. Mhm. Und dann kam ich und dann haben sie Angst gekriegt und sind sie rechts runtergelaufen.
2: Oh Gott, vielen herzlichen Dank fürs Durchklingeln, falls Ihnen heute Morgen in Klingenberg... Am Klingenberg in Wendorf, falls Ihnen da 10 Rinder entgegenkommen sollten, geben Sie uns gerne Bescheid, passen Sie schön auf. Polizei ist auch schon informiert. Vielen, vielen Dank fürs Durchklingeln an dieser Stelle. Das macht doch Spaß. Teamwork ist das hier bei NDR 1 Radio MV. Geblitzt wird auch noch. A24 Richtung Hamburg zwischen Zarrentin und Gudow. A24 Richtung Berlin im Dreieck mit Stock-Dosse. B96 Neustrelitz Richtung Fürstenberg, Höhe Düsterförde. Nochmal die 96 Stralsund Richtung A20, Höhe Parkplatz Rügenblick. B110 auf Usedom in Görke, beide Seiten. B191 Ortsdurchfahrt Mallis in Richtung Malgören. B321 wird geblitzt, wenn Sie von der Autobahn kommen, in Suko dort. In der Zinsiedlung Richtung Buro wird geblitzt. Markgrafenheide Richtung Hinrichshagen am Waldparkplatz. Auf Rügen in Neumukran Richtung Sassnitz. Und falls Sie trotzdem noch irgendwas gesehen haben, obwohl das hier schon eine Menge ist heute Morgen, dann gerne weiter durchklingeln. Staus, Blitzer, Unfälle melden Sie kostenlos in der NDR MV-App. Gern hier als Sprachnachricht oder Sie wissen, einfach durchklingeln. 0800 59 59 100. Dankeschön.
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2: Und natürlich aber noch mit Ihnen. Wir starten rein in diesen schwitzigen Samstag. Jetzt noch etwas ruhiger mit Once in a Lifetime von The Night Game um 7:15. 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

0: Hier ist NDR 1 Radio MV um 7.18 Uhr. Guten Morgen.
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2: Open House Party beim Erzbischof. Jedes Jahr lädt Stefan Hese eine Gruppe von Engagierten im Erzbistum ein. Mal Kirchenmusiker, mal Messdiener. Dieses Jahr waren die Katecheten dran. Die bereiten Kinder und Jugendliche auf die Erstkommunion oder die Firmung vor, bieten Familiengottesdienste an, leiten Bibelkreise.
3: Das könnten die Hauptamtlichen gar nicht leisten. Aber die Ehrenamtlichen sind natürlich nicht nur irgendwie ein Notstopfen, sondern die tun das Kraft ihrer Taufe und Firmung. Die sind oft ganz nah dran. Ich habe immer wieder Freude, wenn ich mit denen zusammen bin.
2: Zum Beispiel mit Michaela Ehnelt, die sich in Rostock im Bereich Kinder- und Familiengottesdienste engagiert.
4: Das Schönste ist, mit den Kindern zu arbeiten, also mit den Kindern und Familien, dass wir ja sofort die Reaktion sehen, wenn wir was gemacht haben, die Dankbarkeit aus der Gemeinde. Das macht einfach nur Spaß und ist wunderschön und gibt uns auch ganz viel und mir besonders.
2: Auch Maria macht mit bei den Familiengottesdiensten. Quasi erblich bedingt.
5: Weil meine Mutti im Katechetenteam war und ich da quasi schon als Kind mitgemacht habe, vor allem mit einer Flöte oder habe meine Fürbitte gelesen und bin da quasi so reingewachsen und habe das dann herübernommen. Ja, Freude macht auf jeden Fall daran, dass wir den Glauben ja hier erleben und Gemeinschaft leben und vor allem die Jüngeren und die Kinder in die Kirche auch natürlich reinzuholen und mitzunehmen.
2: Die Freude am Glauben weitergeben, darum geht es den Katecheten im Erzbistum. Gut, sagt Erzbischof Stefan Hese.
3: Es ist etwas ganz Wesentliches. Wir reden oft über so viele zweit- und drittrangige Themen, sodass es wirklich gut ist, über den Glauben zu sprechen. Und ich glaube, das muss man auch ein bisschen üben oder immer wieder lernen, weil es ja gar nicht so einfach ist.
2: Deshalb gab es auch einige Workshops, als Erzbischof Stefan Hese zu sich ins Bischofshaus eingeladen hat. Dieses Jahr die Katecheten, Frauen und Männer, die Kindern und Jugendlichen und Erwachsenen vom Glauben erzählen.
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5: Und für uns heute da in den Nachrichten ist Christian Schewe. Moin Christian.
6: Moin Jule.
5: Mecklenburg-Vorpommern steht vor einem extrem heißen Wochenende. Der Deutsche Wetterdienst spricht bis heute Abend im gesamten Bundesland eine Warnung vor extremer Hitze aus. Christian, was bedeutet das denn konkret?
6: Ja, bereits gestern sind ja die Temperaturen bis auf 36 Grad hochgegangen und heute könnten die Höchstwerte im Landesinneren sogar auf bis zu 39 Grad steigen. Das Landesamt für Gesundheit und Soziales Lagos ruft insbesondere ältere Menschen, Kinder, Schwangere und auch chronisch Kranke dazu auf, sich vor den gesundheitlichen Folgen der Hitze zu schützen. Also am besten drin bleiben, wenn es irgendwie geht. Gestern hatte es ja einen neuen Temperaturrekord für ganz Deutschland gegeben. 41,3 Grad wurden im Saarland gemessen. Trotz der vereinbarten Waffenruhe attackieren sich der Iran und die USA offenbar wieder gegenseitig. Der Iran hat nach eigenen Angaben mehrere Stützpunkte der US-Armee in der Region angegriffen. Welche Standorte betroffen sind, ist unklar. Die Führung in Teheran reagierte damit auf Beschuss durch das US-Militär. Das US-Regionalkommando CENTCOM hatte am Abend mitgeteilt, iranische Raketendepots und Radaranlagen bombardiert zu haben. Bei der Fußball-Weltmeisterschaft hat es Kap Verde überraschend in die K.O.-Runde geschafft. Das Team aus Westafrika reichte ein 0:0 gegen Saudi-Arabien für Platz 2 in der Tabelle hinter Spanien. Der Europameister gewann mit 1:0 gegen Uruguay. Außerdem besiegte Frankreich Norwegen mit 4:1. Beide Teams sind hier weiter, genau wie der Senegal, durch ein 5:0 gegen den Irak. Und damit steht nun auch fest, dass Deutschland im 16. Finale gegen Paraguay spielt. Das findet am Montagabend statt. Und beendet sind jetzt auch Belgien gegen Neuseeland, Endstand 5:1 und Ägypten gegen den Iran 1:1.
5: Dankeschön, Christian. 7.33 Uhr gleich, das Wetter für uns in Mecklenburg-Vorpommern. Ich mach's kurz, heute sagen wir alle mindestens einmal.
7: Boah, ist das heiß.
5: Ist es auch. Die Temperaturen steigen allmählich rauf. Wir haben jetzt schon 24 Grad in Altenplänen. Da ist übrigens 2 Tage lang Dorffest geplant, beginnt. Hat gestern um 18 Uhr angefangen, geht heute weiter. Bei den hitzigen Temperaturen, wenn Sie dort sind, unbedingt eine Mütze aufsetzen oder eher einen Hut, besser gesagt. Dann 24 Grad am Alten Strom in Warnemünde, 23 Grad im Stadtpark in Grimmen. Geht heute noch im Land rauf auf bis zu 39 Grad, an den Küsten bis zu 35 Grad. In Mecklenburg sind auch regional Hitzegewitter möglich, heißt Platzregen, Hagel und Sturmböen. Der 3-Tage-Trend sieht dann so aus, dass sich das dann ab Montag wieder etwas abkühlt. Da haben wir dann zwischen 24 bis 26 Grad. Und apropos Veranstaltungen. Falls Sie heute vorhaben, zu irgendeiner Veranstaltung im Land zu gehen, dann gucken Sie erstmal, ob diese vielleicht stattfindet oder vielleicht doch abgesagt wurde wegen des hitzigen Wetters. Eine Übersicht, was denn schon abgesagt wurde an Veranstaltungen, finden Sie bei uns auf der Seite ndr.de/mv. Jetzt haben wir es 7.33 Uhr, hier ist NDR 1 Radio MV mit dem zuverlässigsten Verkehrsservice für uns in Mecklenburg-Vorpommern. Katja meldet über die NDR MV App A24 Richtung Berlin, Höhe Hagenow. Da ist ein Fahrzeug liegen geblieben, geht aber vorsichtig dran vorbei hier. Und dann noch eine Meldung A20 Lübeck Richtung Kreuz Uckermark. Da haben wir eine Baustelle bis Montag 4 Uhr zwischen dem Kreuz Rostock und der Anschlussstelle Dummersdorf. Das heißt, wenn Sie aus Lübeck kommen, müssen Sie die A20 im Kreuz Rostock verlassen. Im Autobahnkreuz ist nämlich die Auffahrt auf die A20 Richtung Kreuz Uckermark gesperrt. Die Auffahrt an der Anschlussstelle Dummersdorf Richtung Osten bleibt aber frei. Eine Umleitung ist aber auch für Sie ausgeschildert. Ansonsten geblitzt wird A24 Richtung Hamburg zwischen Zarrentin und Gudow, A24 Richtung Berlin im Dreieck mit Stockdosse. B96 Neustrelitz Richtung Fürstenberg, hier Höhe Düsterförde. B96 Stralsund Richtung A20 Höhe Parkplatz Rügenblick. Dann auf der 110 auf Usedom in Görke, beide Seiten. B191 Ortsdurchfahrt Malles in Richtung Malgören. B321 wird geblitzt in Suko, wenn Sie von der Autobahn kommen. In Letzin Siedlung Richtung Buro. Markgrafenheide Richtung Hinrichshagen am Waldparkplatz. Dann noch einen Ortsausgang Redenthin Richtung Wismar und auf Rügen in Neumukran Richtung Sassnitz. Vielen Dank. Staus und Blitzer melden Sie mal kostenlos über die NDR MV-App oder Sie wissen, einfach schnell durchklingen 0800 59 59 100 und dann sagen wir es natürlich allen weiter. Das ist Teamwork hier bei NDR 1 Radio MV.
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0: 7.41 Uhr. 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
2: Mit Theresa Hebert einen schönen Sonnabendmorgen für Sie. Zwischen der A20 und Herrnburg im Landkreis Nordwestmecklenburg hat gestern Nachmittag ein Waldstück gebrannt. Laut Polizei ist bislang nicht klar, was genau das Feuer der 1,6 Hektar großen Fläche ausgelöst hat. Der Brand konnte durch

0: die Strecke Hamburg-Schwerin-Rostock und 8 Wismar-Schwerin-Berlin heute und auch morgen nicht in Holthusen und Schwerin-Süd halten. Grund dafür sind laut Bahn die hohen Temperaturen. An beiden Stationen gibt es laut Bahn beim Umstieg keine Möglichkeiten, sich vor der Hitze zu schützen. Die Züge fahren nun bis Schwerin Hauptbahnhof. Dort gäbe es dann Umsteigemöglichkeiten. Nicht betroffen ist der RE8, der von Ludwigslust über Schwerin bis Wismar verkehrt. Das gilt auch für die Gegenrichtung.
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0: Miles Away von Madonna hier bei NDR 1 Radio MV am Sonnabendmorgen. Es ist jetzt 7.49 Uhr. Jetzt haben wir hier die sommerlichen Aussichten mit Frank Abel, unserem NDR-Wetterexperten aus dem Wetterstudio am Capacona. Moin Frank!
1: Ja, moin Jule, grüß dich!
0: Du Frank, wir erreichen ja heute wieder Hitzerekorde, ne? Bevor wir das machen, können wir noch mal ganz kurz auf gestern schauen. Wo und was für Rekorde hatten wir denn bei uns im Land?
1: Also wir haben nicht so wie in Deutschland den neuen Hitzerekord überhaupt gehabt. Das war ja in Saarbrücken-Burbach 41,3, die neueste Höchsttemperatur für Deutschland. Bei uns aber ist es so, dass wir zumindest neue Monatsrekorde für manche Stationen haben. Also den Juni-Rekord für Karstädt zum Beispiel, Riesengegend, die haben wir mit 35,7 Grad neu eingestellt. Den hatten wir schon mal, aber neuen gibt es zum Beispiel für Dümmer-Parum. Da sind wir jetzt bei 35,2 Grad. Das ist ein neuer Juni-Rekord. Und es gibt noch einige mehr, die alte eingestellt haben. Aber man kann nicht sagen, es war jetzt so der dicke neue Hitzerekord für uns hier in Mecklenburg-Vorpommern.
0: Das ist aber schon, wenn wir ganz ehrlich sind, das ist schon echt ordentlich, Alter. Und dann geht es ja auch heute ordentlich los, ne?
1: Ja, und genau, also was wahrscheinlicher ist, dass wir neue höchste Tiefstwerte haben. Es hört sich doof an, aber es gibt ja auch Rekorde, dass eben die Tiefstwerte nicht weiter sinken. Beispiel Schwerin, da sind wir jetzt bei 23,4 Grad. Die wärmste Nacht bisher überhaupt in Schwerin lag bei 22,9. Also wir haben wahrscheinlich eine neue wärmste Nacht und bei vielen anderen auch. Das ist noch viel auffälliger. Aber heute geht's auch so in den Bereich alter Hitzerekorde. Das heißt 35 bis 39 Grad. Am heißesten wird es an der Grenze zu Brandenburg und der Allzeitrekord bisher für uns Beutzenburg, auch die Ecke, 39,4 Grad. Der stammt aber aus dem Juli, ja, und da darf man nicht vergessen, das ist was anderes. Ansonsten geringe Gewitterneigung im Westmecklenburg, kann sein, dass ein erstes Hitzegewitter auftaucht. Das ist dann ordentlich knackig, meist bleibt es aber noch trocken.
0: Es ist wirklich unglaublich und morgen ist ja auch keine Abkühlung in Sicht, ne? Es bleibt ja auch ordentlich.
1: Ja, also es ist heute schon, dass die Schwüle dazukommt. Morgen ist es ganz ähnlich und gerade dann so für Ückerando sind wir nochmal in dieser Kategorie 37, 38 Grad, aber noch ein bisschen schwüler. Das ist noch anstrengender. Abkühlung gibt's in den ersten Ecken morgen Nachmittag, wenn der Wind von Süd auf Nordwest dreht. Das heißt, von der Ostsee kommt dann so ein bisschen frischere Luft an die Kühlung. Da geht's dann so langsam runter mit den Temperaturen, aber vorher sind wir auch da nochmal bei 28 bis 31 Grad. Also am besten ist es, man fährt an die Ostsee oder ist schon da und zwar direkt dran, weil da kann man es einigermaßen aushalten. Einzelne Schauer und Gewitter auch morgen, auch die können richtig kräftig werden. Starkregen, große Hagel, zum Teil Böen über 100 km/h. Die Frage ist, tauchen die überhaupt auf? Das sind nur einzelne.
0: Alles klar. Frank Abel, unser NDR-Wetterexperte aus dem heißen Wetterstudio am Capacona. Er hat schon einen Vorteil uns gegenüber. Er ist ja quasi schon an der Ostsee und geht da jetzt bestimmt auch gleich rein.
1: Ich bleib nur am Strand. Ich gehe keinen Meter ins Inselinnere.
0: Ja,
1: schön an Wasser.
0: Bleib da, wo du bist und vor allem viel trinken und durchhalten, Frank. Ne? Du bist ja auch heute ganz lange fleißig.
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0: Hier ist NDR 1 Radio MV und ganz entspannt steuern wir auf Punkt 8 Uhr zu.
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0: Es ist und bleibt heiß. Die aktuelle Hitzewelle steuert in Deutschland auf ihren Höhepunkt zu. An etlichen Orten werden mehr als 40 Grad erwartet, was aber für viele Menschen ist diese langanhaltende Hitze, so wollte ich sagen, ein Problem. Christian Schäbe.
2: Absolut, darauf gibt es auch schon Reaktionen. Der Hausärztin und Hausärzteverband wirft der Politik nämlich inzwischen beim Thema Hitzeschutz Versagen vor. Die Bundesregierung müsse ihrer Verantwortung gerecht werden und auch handeln. Aus der aktuellen Redaktion dazu Jana Schwarzer.
3: Verbandschefin Buhlinger-Göpfert sagte den Funke-Medien, eine strukturierte Hitzeberatung in Hausarztpraxen und Pflegeheimen sei unverzichtbar. Dabei gehe es nicht um allgemeine Hinweise, oft müssten zum Beispiel Medikamente überprüft oder angepasst werden. Das kostet Zeit und müsse vernünftig finanziert werden. Außerdem müssten Pflegeheime in die Lage versetzt werden, ihre Bewohner gegen Hitze zu schützen. Mit 41,3 Grad hatte es gestern einen neuen Hitzerekord in Deutschland gegeben. Und jetzt am Wochenende soll es noch heißer werden.
2: Zwischen der A20 und Herrenburg im Landkreis Nordwestmecklenburg hat gestern Nachmittag ein Waldstück gebrannt. Laut Polizei ist bislang nicht klar, was genau das Feuer der etwa 1,5 Hektar großen Fläche ausgelöst hat. Der Brand konnte durch umliegende Feuerwehren mit insgesamt 80 Einsatzkräften gelöscht werden. Die Kriminalpolizei ermittelt wegen des Verdachts der Brandstiftung. Der Gesamtschaden wird auf etwa 10.000 Euro geschätzt. Neubrandenburg will im Katastrophenschutz zum System der stationären Sirenen zurückkehren. Ab dem kommenden Jahr sollen in der Stadt mehr als 30 Sirenen fest installiert werden. Ricarda Zunk aus dem Hafen-Müritz-Studio Neubrandenburg.
4: Im gesamten Stadtgebiet sollen Sirenen zum Einsatz kommen. Installiert werden sollen sie auf Masten und auch auf Gebäuden. Geplant sei auch, dass dann Sprachdurchsagen möglich sind. Bis 1990 hatte Neubrandenburg ein ähnlich umfangreiches Sirenensystem. Es wurde nach der Wende aus Kostengründen abgeschafft. Das Sirenennetz ist Teil einer langfristigen Strategie, um die Menschen in Neubrandenburg besser zu schützen. Außerdem sollen Notfallmeldestellen und Notunterkünfte eingerichtet werden. Sirenen gelten als eines der zuverlässigsten Warnmittel bei Katastrophen und Krisen. Sie erreichen Menschen auch dann, wenn andere Systeme versagen. Die Anschaffung kostet rund 600.000 Euro. Die Hälfte davon kommt aus Fördermitteln des Landes.
2: In Venezuela suchen Rettungsteams nach den schweren Erdbeben weiter nach Überlebenden. 10.000 Menschen werden immer noch vermisst. Die Zahl der Toten ist auf mindestens 920 gestiegen. Inzwischen hat es mehr als 200 Nachbeben gegeben. Vielerorts ist der Strom ausgefallen, auch die Wasserversorgung ist zusammengebrochen. In den betroffenen Gebieten hatten inzwischen das Militär die Kontrolle übernommen. Die Soldaten sollen die öffentliche Ordnung aufrechterhalten und die Arbeit der Rettungskräfte erleichtern. Die deutsche Fußballnationalmannschaft trifft im 16. Finale der Fußball-Weltmeisterschaft auf Paraguay. Das steht schon vor den abschließenden Spielen der letzten beiden Gruppen fest. Silke Heine aus der Sportredaktion.
5: Der Fokus der DFB-Auswahl liegt ab sofort auf Paraguay. Nach dem 1:0-Erfolg der Spanier gegen Uruguay hat der komplizierte Modus der FIFA bei dieser XXL-WM die Südamerikaner als nächste Aufgabe ausgespuckt. Am Montag will die Nagelsmann-Elf Kurs auf das Achtelfinale nehmen. Dort könnte Frankreich nach einem 4:1 gegen eine norwegische B-Auswahl warten. Frankreich sichert sich den Sieg in Gruppe I vor den Skandinaviern und Senegal, das 5:0 gegen Irak gewann. Belgien schießt sich mit einem 5:1 gegen Neuseeland noch zum Sieg in Gruppe G. Die Ägypten nach einem 1:1 gegen Iran auf Rang 2 beendet. Iran kann wie Senegal noch auf das Weiterkommen hoffen. Da Spanien in Gruppe H Uruguay aus dem Turnier warf, zieht Neuling Kap Verde mit einem 0:0 gegen Saudi-Arabien als Gruppenzweiter sensationell in die K.O.-Runde ein, trifft dort auf Titelverteidiger Argentinien.
0: 4:08, das Wetter für uns in Mecklenburg-Vorpommern. Und da haben wir jetzt schon 25 Grad am Tigerpark in Dassow, 24 Grad auch an der Uferkapelle Fit auf der Insel Rügen. Und 24 Grad messen wir auch in Schönberg. Der ist heute übrigens um 10 Uhr Oldtimer-Treffen auf dem Kinovorplatz. Da werden bis zu 200 Fahrzeuge erwartet. Und dann gibt es auch noch eine kleine Oldtimer-Ausfahrt. Also ganz viel Spaß, egal was Sie im Land erleben heute an diesem hitzigen, schwitzigen Sonnabend. Kontrollieren Sie nochmal, ob Ihre Veranstaltung auch wirklich stattfindet. Dazu haben wir eine Liste auf ndr.de/mv, weil viele wurden ja auch schon verständlicherweise aufgrund der Hitze abgesagt. Ansonsten haben wir heute bis zu 39 Grad in der Spitze im Land, an den Küsten bis zu 35 Grad. In Mecklenburg ist auch eine geringe Hitzegewitterneigung. Heißt, wenn da was runterkommen sollte, dann aber auch ordentlich mit Platzregen, Hagel und Sturmböen. Morgen haben wir Wolken, aber auch wieder viel Sonnenschein. Nachmittags aber dann immer mehr Schauer und Gewitter möglich. Auch die bringen dann wieder Starkregen, Hagel und Sturmböen mit. Aber auch morgen keine Abkühlung in Sicht. Zwischen 33 bis 39 Grad haben wir morgen im Land und an den Küsten 28 bis 32 Grad. Gleich 6:06. 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A20 Lübeck Richtung Kreuz Uckermark. Da haben wir eine Baustelle zwischen dem Kreuz Rostock und der Anschlussstelle Dummersdorf. Die geht bis Montag 4 Uhr. Eine Umleitung ist für Sie aber ausgeschildert. Geblitzt wird A24 Richtung Hamburg zwischen Zarrentin und Gudow. Dann A24 Richtung Berlin im Dreieck mit Stockdosse. B96 einmal Neustrelitz Richtung Fürstenberg, Höhe Düsterförde und Stralsund Richtung A20, Höhe Parkplatz Rügenblick. B110 ist mit dabei auf Usedom in Görke, hier beide Seiten und auf der 191 Ortsdurchfahrt Malles in Richtung Malgören. B321 haben wir auf der Liste in Suco, wenn Sie von der Autobahn kommen. Dann in Letzin Siedlung Richtung Buro wird geblitzt, Markgrafenheide Richtung Hinrichshagen am Waldparkplatz. Ortsausgang Redentin Richtung Wismar wird geblitzt, dann auf Rügen in Neumokran Richtung Sassnitz und Ortseingang Zarrentin, wenn Sie aus Bantin kommen. Vielen Dank auch an Sabine, dann noch unter anderem an Uwe, Andreas, Tabea, alle, die sich hier heute Morgen gemeldet haben. Staus, Blitzer, Unfälle melden Sie alles kostenlos über die NDR-MV-App oder Sie wissen einfach durchklingeln 0800 59 59 100. Danke.
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0: Und da war ja ganz schön viel Trubel in den letzten Tagen im Land, ne? Unter anderem wegen eines Brandes auf dem Truppenübungsplatz in Neustrelitz. Aber eine Frau, die war ja mal sowas von süß. Sie hat sich bei den Feuerwehrleuten bedankt und das nicht nur über ein Danke, Tschüss und auch nicht über eine Umarmung und dann ist sie gegangen, sondern sie hat für die Feuerwehrleute einen knackevollen Einkaufswagen besorgt, weil die Feuerwehrleute, die wollten sich halt eben im Supermarkt immer eine Stärkung holen, weil die auch schon so lange im Einsatz waren. Und dann hat sie einfach den Wagen voll gemacht und hat sich gedacht, komm, Männers, hier für euch. Vielen, vielen Dank für euren Einsatz. Das ist so eine tolle Geschichte. Das lieben wir einfach. Das ist Mecklenburg-Vorpommern, wenn wir zusammenhalten und uns einfach alle lieb haben. Wie toll. Vielen, vielen herzlichen Dank an alle Einsatzkräfte.

0: 8.19 Uhr, hier ist NDR 1 Radio MV und schweißegal, wie warm es heute werden soll, trotzdem feiern einige Leute ihr Dorf beim Dorffest oder müssen schlichtweg einfach arbeiten, damit andere ein langes, heißes Wochenende haben. Und wissen Sie was? Denen haben wir jetzt was zu sagen.
1: Diese Zeilen sind für die, die bei dieser Hitze arbeiten, damit wir das Wetter genießen können. Ihr steht am heißen Dönerspieß oder am glühenden Pizzaofen, damit wir was essen können. Ihr flitzt für uns durchs Café, damit wir, die wir im Schatten sitzen, einen Kaffee bekommen. Ihr steht in der Eisdiele, aber ihr esst kein Eis, sondern ihr macht uns
2: 2 Kugeln bitte, Schokolade und Himbeere.
1: Danke, dass ihr am See steht und aufpasst, während wir uns abkühlen. Danke an die Dachdecker auf den heißen Dächern. An die im Trecker, im Kran, im Bagger. Danke an alle, die bei dieser Hitze bauen, pflegen, liefern. Wir schützen zwar auch, aber nicht so sehr wie ihr.
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1: Und falls es der eine oder andere doch noch ein bisschen ruhiger braucht heute Morgen, am Sonnabend ist es auch gar kein Problem. Da haben wir jetzt hier Simply Red, If You Don't Know Me By Now aus den 80ern. Weil hier gibt's natürlich die meisten 80er. Guten Morgen.

0: Christian, das ist doch schön romantisch, oder?
1: Ja, so ein Blues-Tanz, ne?
0: Doch mal eine schöne romantische Stimmung, bevor es jetzt hier wieder ernst wird. Mit den Kurznachrichten um 8:30. Es ist ja schönes, warmes Sommerwetter. Das wünschen wir uns ja eigentlich alle, wenn wir mal ehrlich sind, ne? Aber das, was wir gerade hier in Mecklenburg-Vorpommern erleben, das ist dann doch des Guten ein wenig zu viel, Christian, oder?
1: Ja, denn die Hitze ist im wahrsten Sinne des Wortes brandgefährlich. Ganz große Vorsicht ist aktuell geboten in unseren Wäldern, aber natürlich auch auf Feldern und Wiesen. Und dann, ja mal ganz lapidar gesagt, der Sonnenbrand, der ist schon schmerzhaft genug, kann aber eben auch ganz schnell zum Sonnenstich werden. Und dann wird es für die Gesundheit eben auch richtig ernst. Temperaturen heute im Übrigen im Land bis 39 Grad können drin sein. Trotz der vereinbarten Waffenruhe attackieren sich der Iran und die USA offenbar wieder gegenseitig. Der Iran hat nach eigenen Angaben mehrere Stützpunkte der US-Armee in der Region angegriffen. Welche Standorte genau betroffen sind, ist unklar. Die Führung in Teheran reagierte damit auf den Beschuss durch das US-Militär. Das US-Regionalkommando CENTCOM hatte am Abend mitgeteilt, iranische Raketendepots und Radaranlagen bombardiert zu haben. Bei der Fußball-Weltmeisterschaft hat es Kap Verde doch einigermaßen überraschend in die K.O.-Runde geschafft. Dem Team aus Westafrika reichte dazu ein 0:0 gegen Saudi-Arabien für Platz 2 in der Tabelle hinter Spanien. Der Europameister gewann 1:0 gegen Uruguay. Außerdem besiegte Frankreich Norwegen mit 4:1. Beide Teams sind weiter, genau wie der Senegal, durch ein 5:0 gegen den Irak. Und damit steht auch fest, dass Deutschland im 16. Finale gegen Paraguay spielt. Das findet am Montagabend statt. Und noch zwei weitere Ergebnisse. Belgien gegen Neuseeland 5:1 und Ägypten gegen den Iran 1:1.
0: Dankeschön, Christian. 8:31 Uhr, das Wetter für uns in Mecklenburg-Vorpommern. Und ich denke mal, viele von uns sagen heute mindestens einmal den Satz:
2: Boah, ist das heiß.
0: Bis zu 39 Grad in der Spitze haben wir heute im Land, an den Küsten bis zu 35 Grad. Also falls Sie vorhatten, sich irgendwie an den Küsten etwas abzukühlen, ist es nur in der Ostsee möglich, also eine Runde schwimmen gehen. Wir messen aktuell 26 Grad beim Sportplatz in Ahlbeck bei Torgelow. Da wird heute auch Dorffest gefeiert. Wenn Sie dort sein sollten, dann unbedingt eincremen, viel trinken, Hut aufsetzen, ganz, ganz wichtig. In Mecklenburg sind auch regional Hitzegewitter möglich, heißt Platzregen, Hagel und Sturmböen mit dabei, aber ist alles nur möglich. Morgen haben wir auch Wolken, aber auch viel Sonnenschein wieder. Nachmittags mehr Schauer und Gewitter eher. Die kommen dann aber auch ordentlich wieder mit Starkregen, Hagel und Sturmböen bis zu 39 Grad. Auch morgen wieder im Land, an den Küsten 28 bis 32 Grad. Und die nächsten Tage sieht dann so aus, dass es sich dann ab Montag wieder etwas abkühlt. Da haben wir auch Schauer, Gewitter, natürlich aber auch Sonnenschein. Scheint zwischen 24 bis 26 Grad. Hallo ins Auto. 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Die A20 Lübeck Richtung Kreuz Uckermark, die ist zwischen dem Kreuz Rostock und Dummersdorf wegen Bauarbeiten bis Montag 4 Uhr früh gesperrt. An dieser Stelle könnte es auch sich ordentlich stauen. Deswegen passen Sie da ein bisschen auf. Umleitungen sind für Sie aber ausgeschildert. Geblitzt wird auch noch ganz fleißig heute Morgen A24 Richtung Hamburg zwischen Zarrentin und Gudo, A24 Richtung Berlin im Dreieck mit Stock-Dosse. B96 Neustrelitz Richtung Fürstenberg, Höhe Düsterförde hier. Und nochmal die 96 Stralsund Richtung A20, Höhe Parkplatz Rügenblick. B110 auf Usedom in Görke, beide Seiten. Auf der 191 Ortsdurchfahrt Mallis in Richtung Malgören. B321 in Sukow, wenn Sie von der Autobahn kommen. In der Zien-Siedlung Richtung Buro. Markgrafenheide Richtung Hinrichshagen am Waldparkplatz. Dann mobiles Gerät, Ortsausgang Redenthin Richtung Wismar. Auf Rügen in Neumokran Richtung Sassnitz und Ortseingang Zarrentin, wenn Sie aus Bantin kommen. Vielen herzlichen Dank. Staus und Blitzer melden Sie immer kostenlos in der NDR-MV-App. Gern hier als Sprachnachricht, wenn es Auto steht. Oder Sie wissen, Sie klingen durch 0800 59 59 100. Vielen Dank fürs Mitmachen.
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0: Der Gesamtschaden wird auf 10.000 Euro geschätzt. 30 Millionen Euro für ein besseres Schienennetz. Dieses Geld will die Nahverkehrsgesellschaft, kurz NVS, in Schwerin bis 2030 in ihre Schienen investieren. Aktuell wird zum Beispiel die Franz-Mehring-Straße bis zum Platz der Freiheit erneuert. Für alle Projekte hat es nun einen Zuwendungsbescheid gegeben. Die Bundesmittel decken etwa die Hälfte der geplanten Kosten ab, nämlich 15,6 Millionen Euro. Als nächstes soll laut NVS in der Wismarschen Straße gebaut werden. 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

0: Ach, herrje. Oh, Entschuldigung. Oh, ich habe ja gerade das Mikro eingerichtet.
1: Guck mal, er macht
0: ja,
1: schon,
0: ich wollte ja eigentlich mitsingen.
1: Du wolltest mitsingen?
0: Da, am Ende.
1: Du machst das richtig toll.
0: Ja gut, wenn ich es könnte, dann würde ich das tun. Stattdessen bin ich Stummsabbler geworden. man muss auch, finde ich, die Wahrheit sagen.
1: Ja.
0: Und sich zu seinen Schwächen bekennen.
1: Ja, im Lieblingsmix in Ihrem Radiowecker. Ich überspiele das jetzt einfach. War gerade eben Queen, Don't Stop Me Now. Jetzt haben wir Queen hier erstmal rausgekickt, weil jetzt ist hier ein wahrer King im Studio. Marc Angerstein.
0: Jetzt liegt die Latte aber, die liegt ja jetzt
1: die
0: wieder.
1: Die liegt jetzt ganz weit oben. Und du hast ja auch wieder ganz viel Spaß heute, ne?
0: Ja, ich erwarte, ich weiß nicht, der müsste schon im Auto sitzen und uns hören. Ich erwarte unseren Bayer von der Insel Rügen. Maxel müsste heute wieder kommen. Jawohl, Maxel, wenn du uns hörst, fahr vorsichtig. Wir brauchen jeden Bayern. Ja, so. Das hat ja auch nichts mit Fußball zu tun. Da geht es ja nachher um Geschichten, die er uns auftischt. Und dann gibt es wieder weiß-blaue Bayern-Überraschungspakete.
1: Oh, ist das toll.
0: Vorher gibt es Spaghetti-Eis, höre ich schon hier. Eiszeit, ne?
1: Hier gibt es Eiszeit. Ach. Peter Maffay erstmal zum Runterkühlen. Gleich wird es richtig heiß hier bei Wochenend und Angerstein. Irgendwann möchte ich so sein wie mein lieber Kollege Marc Angerstein.
0: Oh, was für ein Schüttelreim. Jule, das ist ja nicht aushalten.
1: Schönes Wochenende.

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1: Einer der größten Freunde von Nena ist Achim Reichel. Den gibt's gleich mit dem deutschen Hit bei uns im Lieblingsmix. Außerdem einen sommerlichen Kulthit von Eddie Grant und einen aktuellen Hit von Ray Dalton. Den kennen Sie aus diesen, wie hießen denn diese Lucky Luke Hefte, ne? Hießen die. Es ist 9 Uhr.
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1: Ja. Ich muss auch erstmal meine Zunge entwirren. Das liegt also am Wetter, an den Temperaturen. Guten Morgen, Christian Schewe.
2: Guten Morgen, lieber.
1: Du hast was Langärmeliges an. Bist du krank oder was? Nee, weiß ich gar nicht. Wieso hast du denn kein T-Shirt angezogen?
2: Ich zieh mich erst um 10 aus.
1: Also 41,3 Grad. Das ist die Temperatur, die gestern im Saarland gemessen wurde. Und das ist ja gleichzeitig die höchste Temperatur, die es jemals bei uns in Deutschland gab bisher. Aber auch bei uns im Land wird's richtig kuschelig warm heute wieder, Christian.
2: Ja, das ist noch untertrieben. Mecklenburg-Vorpommern schwitzt so ordentlich. Der Sommer hat unser Land an diesem Wochenende wirklich fest im Griff. Das kann man nicht anders sagen. Vor allem im Süden und in Richtung Brandenburg wird es so richtig heiß. Theresa Hebert aus dem Mecklenburg-Studio hat weitere Einzelheiten dazu.
3: Bis zu 15 Stunden Sonne und Temperaturen von bis zu 35 bis 39 Grad soll es heute in Mecklenburg-Vorpommern geben. Auch an der Küste und auf den Inseln wird es mit bis zu 35 Grad heiß. Laut dem NDR-Wetterexperten Frank Abel hatte es bereits gestern neue Juni-Rekorde gegeben. So wurden in Karstädt 35,7 Grad gemessen. Auch rund um Dümmer und Parum in Westmecklenburg sei das Thermometer auf 35,2 Grad gestiegen. Heute Nachmittag oder Abend könnte es in Mecklenburg nach aktuellen Prognosen erste lokale Hitzegewitter geben. Mit Platzregen, Hagel und Sturmböen. Auch morgen am Sonntag bleibt es laut Abel schwül warm. Vor allem in der Ökarando-Gegend. Da steigen die Temperaturen erneut auf bis zu 38 Grad.
2: Und obwohl es so warm wird, natürlich auch in Schwerin, wird dort gefeiert am Zippendorfer Strand das Stadtwerkefest. Beginn ist um 11 Uhr. Nikolaus Triggert berichtet.
4: Aufgrund der hohen Temperaturen können manche Sportangebote aber auch schon früher starten. Später treten Bands und DJs auf. Die Veranstaltung endet um Mitternacht. Am Sonntag läuft auf der Stadtwerkebühne von 11 bis 16 Uhr der NDR-Chor-Contest, moderiert von NDR-Urgestein und Telefonspaßvogel Leif Tennemann. Außer auf der Fähre nach Kaninchenwerder gilt an beiden Tagen freier Eintritt. Getränke und Verpflegung können mitgebracht oder vor Ort gekauft werden. Um der Hitze zu trotzen, haben die Schweriner Stadtwerke zusätzlich Schatteninseln und Nebelduschen installiert.
2: Im September wählt Mecklenburg-Vorpommern bekanntlichermaßen einen neuen Landtag. Die Parteien bringen sich für eine gute Position in Stellung, so auch die Grünen in Sassnitz. Aus der aktuellen Redaktion Dietrich Kallmeurer.
5: Die Grünen wollen ihre Präsenz in Ostdeutschland stärken und suchen dafür den direkten Austausch vor Ort. Zu ihrem Kongress im ehemaligen Fährterminal im Sassnitzer Stadthafen werden bis zu 300 Teilnehmerinnen und Teilnehmer erwartet. Neben Parteimitgliedern auch Gäste aus Politik, Wissenschaft und Gesellschaft. Im Mittelpunkt stehen die Rolle des Ostens als Standort für Wind- und Solarenergie, Fragen der Bildung sowie der gesellschaftliche Zusammenhalt. Der Ostkongress markiert den Auftakt der heißen Phase vor den Landtagswahlen in Sachsen-Anhalt und Mecklenburg-Vorpommern. Dort streben die Grünen den Wiedereinzug in die Parlamente an. Die Ausgangslage gilt jedoch als schwierig. In beiden Ländern liegen sie laut Umfragen unter 5%.
2: Wenn Kriminelle Grenzen überschreiten, müssen Polizisten das auch tun. In Albeck auf Usedom präsentiert das deutsch-polnische Polizeiteam heute, wie die Zusammenarbeit beider Länder im Alltag funktioniert. Kai Lachmann mit weiteren Einzelheiten.
6: Von 10 bis 14 Uhr können Besucher im Dienstgebäude in der Swinemünder Chaussee Einsatzfahrzeuge besichtigen, mit Beamten beider Nationen ins Gespräch kommen und einen Blick hinter die Kulissen werfen. Zudem gibt es Beratungsangebote, etwa zur Vorbeugung von Einbrüchen. Wer mag, kann sein Fahrrad mitbringen und kostenlos kodieren lassen. Das vor 2 Jahren gegründete deutsch-polnische Polizeiteam soll die grenzüberschreitende Kriminalität bekämpfen. Dafür sind 6 Polizisten beider Länder im Einsatz, die auch die Sprache der jeweils anderen sprechen. Die Hauptaufgaben des Teams: bei Diebstählen ermitteln, Unfälle aufnehmen und gemeinsam auf Streife gehen, sowohl im deutschen als auch im polnischen Teil Usedoms.
2: Und bei der Fußball-Weltmeisterschaft hat es diese Ergebnisse gegeben. Norwegen unterliegt Frankreich 1-4. Der Senegal schlägt Irak 5-0. Uruguay verliert gegen Spanien 0-1. Kap Verde und Saudi-Arabien trennen sich torlos 0-0. Neuseeland unterliegt Belgien 1-5. Und Ägypten und Iran spielen unentschieden 1-1. Deutschland spielt am Montagabend gegen Paraguay.
1: Das Wetter für uns in Mecklenburg-Vorpommern hat Christian Schewe ja im Grunde auch schon gemacht. Also es ist heiß, heißer am heißesten, unregelmäßige Verben, und es kann vereinzelt Gewitter geben. Und so wie Sie das Wetter heute erleben, geht es auch morgen weiter. 9:04 Uhr, hier ist NDR1 Radio MV, der zuverlässigste Verkehrsservice für uns in Mecklenburg-Vorpommern. A20, Lübeck Richtung Kreuz Uckermark, zwischen dem Kreuz Rostock und Dummersdorf. Sperrung wegen Bauarbeiten, das Ganze bis Montagmorgen 4 Uhr. Das heißt, wenn Sie aus Lübeck kommen, müssen Sie die A20 im Kreuz Rostock verlassen. Im Autobahnkreuz ist die Auffahrt auf die A20 Richtung Kreuz Uckermark gesperrt. Die Auffahrt an der Anschlussstelle Dummersdorf Richtung Osten bleibt dagegen frei. Umleitungen sind für Sie vor Ort ganz souverän ausgeschildert worden. A11 Berliner Ring Richtung Kreuz Uckermark zwischen Joachimsthal und Pfingstberg. Im Moment Stau wegen Bergungsarbeiten. Da hat es einen Unfall gegeben und es blitzt. Und das sind keine Gewitter. A24 Richtung Hamburg zwischen Zarrentin und Gudow. In der Gegenrichtung A24 Richtung Berlin im Dreieck Wittstock-Dosse. Neustrelitz Richtung Fürstenberg in Höhe Düsterförde. Dann Stralsund Richtung A20, Höhe des Parkplatzes Rügenblick, B110 auf Usedom. In Gürke ist das, Gürke beidseitig, B191, Ortsdurchfahrt Mallis Richtung Malk-Göhren. In Sukow, wenn Sie von der Autobahn kommen, auf der B321, in Letzin-Siedlung Richtung Burum, Markgrafenheide Richtung Hinrichshagen am Waldparkplatz, Ortsausgang Redetin Richtung Wismar. Auf Rügen in Neumukran Richtung Sassnitz, in Schwerin an der Kriwitzer Chaussee beidseitig in Höhe des Zoos und am Ortseingang Zarrentin aus Bantin kommend. So, haben wir's, ne? Staus und Blitzer können Sie gerne ergänzen. Melden Sie wie immer kostenlos entweder bei uns in der NDR MV-App oder Sie rufen uns schnell mal an 0800 59 59 100.
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7: Oh. Oh. Nein, nein. Oh. Warte, lass mich das Radio anmachen. Ja.

0: gucken können. Sie können diese Sendung hören, wenn Sie nervenstark sind, sogar bis 14 Uhr. Nein, Sie können die Sendung auch gucken, wissen Sie ja, ne? Bei uns im Netz, ndr.de/mv oder in unserer ndr-mv-App, das wissen Sie ja. Also ich sage das nur deshalb, weil ich hier wieder irgendwie mit freiem Oberkörper hantiere gerade. Aber ich finde, bei Gimme Help Joyner, bei Eddie Grant kann man das auch. Bei diesen Temperaturen heute bis zu 35 Grad an der Küste und bis zu 39 Grad im Binnenland. Wir haben etwas Buttermilch besorgt, wir haben etwas Dickmilch besorgt, wir haben Zwieback und Milch. Ich habe keine Ahnung, wer hier was besorgt hat. Auf jeden Fall wollen wir gemeinsam frühstücken. Wir wollen uns jetzt ja schon mal vorbereiten auf den weiteren Verlauf dieser Sendung. Wir freuen uns auch noch auf Maxel, der Bayer von der Insel Rügen kommt, um die Wahrheit zu sagen oder zu lügen. Also egal, ich will jetzt nicht abschweifen. Der bringt nämlich immer Weißwurst mit. Deswegen haben wir ein lockeres, leichtes, sommerliches Frühstück vorbereitet. Und wenn Sie eine NDR-Tasse gewinnen wollen, ich weiß, Sie wollen eine NDR-Tasse gewinnen, dann sollten Sie uns jetzt ganz schnell anrufen. 01375 80 80 80. Anrufen, dabei sein bei Angerstein.
1: Nein, doch.
0: Oh. Ja, jetzt unter 01375 80 80 80 anrufen und eine Original-NDR-Tasse gewinnen.

Cliff. So hieß früher mal mein Duschgel. Cliff Richard. 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

Heute müssen Sie sich was Lockeres und Leichtes anziehen. Aber nicht nur was Lockeres und Leichtes anziehen, Sie müssen auch was Lockeres und Leichtes frühstücken. Wir tun das hier. Einen wunderschönen guten Morgen nochmal. Heute ist der 26. Juni. Die Hähne krähen, die Wecker rasseln bei all denen, die nicht schon arbeiten müssen. Und im Radio läuft NDR 1 Radio MV.

0: Guten Morgen, lieber Stefan.
1: Schönen guten Morgen in die alte Heimat Mecklenburg-Vorpommern. Hallo.
0: Bist du denn auch locker gekleidet?
1: Darf ich so nicht sagen. Müsste mich nackt sehen.
0: Okay. Wir wollen ein lockeres, leichtes Frühstück zu uns nehmen. Du gewinnst eine NDR1-Radio-V-Tasse, wenn du weißt, was uns zu einem guten Frühstück fehlt. Ich zähle das auf, du hörst zu. Geht schon los.
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0: Wir haben heute Leberwurst. Ich weiß nicht, ob das locker und leicht ist, aber wir haben Leberwurst. Ich wollte gleich damit anfangen, weil das ist irgendwie, ja, ich gehe da heute nicht ran. Also Leberwurst bei bis zu 39 Grad ist nicht meins.
1: Wir haben heute, wenn du schwimmst, ist gut.
0: Ja, das stimmt. Wir haben Bananen, wir haben Knäckebrot, wir haben ein halbes Baguette. Ich weiß nicht, wahrscheinlich hat jemand gestern gegrillt, hat die andere Hälfte mitgebracht. Wir haben Pflaumenmus stückig, wir haben Dickmilch, wir haben eine Zuckerdose, wir haben Zwieback, wir haben Cornflakes, wir haben Milch, wir haben eine Schale mit Kirschen, die sieht sehr lecker aus. Ich glaube, da gehe ich nachher ran. Dann habe ich Bananen schon gesagt, wir haben Bananen, wir haben Honig, wir haben Erdbeermarmelade, wir haben Butter, wir haben Kräuterquark, wir haben Meerrettich-Frischkäse und eine große schwarze Thermoskanne voll mit starkem, brauche ich auch, heißem Kaffee. Aber irgendwas fehlt doch hier.
1: Was würde denn fehlen? Also ich würde mal sagen, eine wunderschöne, leckere Salatgurke.
0: Ja, wir haben das ganze Salatgurke. Ja, also Rucki Zucki geht das, ne? Mit der Salatgurke hast du dir jetzt eine original NDR1 Radio MV Kaffeetasse klar gemacht.
1: Wunderbar.
0: Und wünschen wir dir ganz viel Spaß damit und daraus schmeckt dein Kaffee künftig noch besser. Kann ich vielleicht noch
1: ganz kurz die Grüße nach Mecklenburg-Vorpommern schicken?
0: Ja, bitteschön.
1: Gut, in diesem Sinne, erstmal liebe Grüße in die alte Heimat Mecklenburg-Vorpommern. Ganz liebe Grüße gehen nach Schwanbeck zu Angela und Rüdiger Trapp. Dann gehen noch ganz liebe Grüße zu Ingolf und Silvi Frasser nach Friedland. Und dann gehen noch ganz liebe Grüße nach Spanteko zu Monika Sägel und alle, die mich dort kennen. Und natürlich an das ganze NDR1-Team, Marc.
0: Ja, wunderbar. Also, alles Liebe, alles Gute. Das war Sendezeit, die haben wir dir on top geschenkt. Und jetzt mache ich dir ein Kompliment. Du bist der Beste, denn...
2: Hab die ganze Welt gesehen.
0: Und ich kann das beurteilen.
1: Ich nur zurückgehen. Ja, bitte. Von Singapur.

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8: Das Wetter ist auch da für Sie. Also es drückt der Planet, er drückt der Hedge. Von als ich die ganzen Jogger gesehen habe heute Morgen, als ich auf dem Weg ins Landesfunkhaus in Schwerin war, gerade hier in Schwerin um den Serum und so, Alter, ich habe gedacht, boah, da waren schon 26 Grad vorhin. Aber jetzt bitte, ja, 9.30 Uhr, wo wir überall schon jetzt an der 30-Grad-Marke kratzen, jetzt bitte mal hier im Joggen aufhören, so allmählich. Es ist sehr ungesund, Sport zu machen bei diesen Temperaturen. Heute im Binnenland 36 bis 39 Grad, selbst an der Küste keine Erfrischung, 30 bis 35 Grad. Es kann heute vereinzelte Hitzegewitter geben. Morgen übrigens identisches Wetter. Auch morgen haben wir fast identische Temperaturen und auch morgen kann es vereinzelt gewittern. Die Nacht dazwischen sorgt auch leider für wenig Abkühlung. Die Tiefstwerte liegen im allerbesten Fall nur um 19 Grad. Tiefstwert wohlgemerkt. In den meisten Schlafzimmern wird die frische Luft von draußen maximal 22, 23, 24 Grad betragen. Also Sie merken, das ist eigentlich schon eine tropische Nacht. Und kühler wird es dann tatsächlich erst zum Wochenstart. Also wenn wir den morgigen Sonntag überstanden haben. Montag, wechselhaftes Wetter, vereinzelt Schauer, kräftige Gewitter sind möglich. Maximal 27 Grad. Dienstag kaum noch Regen, weitestgehend trocken, 26 Grad. Und am Mittwoch ist die Prognose Sonne und Wolken, vereinzelte Regenschauer um 24 Grad. Da können wir dann alle wieder ordentlich durchatmen. 9.31 Uhr, eine Minute nach halb 10. Mal schnell auf die Straßen sehen. Hier ist NDR 1 Radio MV, der zuverlässigste Verkehrsservice für uns in Mecklenburg-Vorpommern. Wir haben auf der A20 Lübeck Richtung Kreuz Uckermark eine Sperrung zwischen Kreuz Rostock und Dummersdorf wegen Bauarbeiten. Das Ganze bis Montagmorgen um 4 Uhr. Umleitungen sind vor Ort für Sie ganz souverän ausgeschildert. Es blitzt im Moment. Und das sind keine Gewitter. A20 Richtung Kreuz Uckermark in Höhe der Ausfahrt Grimmen-Ost. Gerade frisch reinbekommen von Mike. Unter anderem von Mike, muss ich sagen. Mike, du bist der Beste, danke. A24 Richtung Hamburg zwischen Zarrentin und Gudow. In der Gegenrichtung A24 Richtung Berlin im Dreieck Wittstock-Dosse. B96 Neustrelitz Richtung Fürstenberg in Höhe Düsterförde. B96 Stralsund Richtung A20 Höhe des Parkplatzes Rügenblick. B110 auf Usedom in Görke beidseitig. B191 Ortsdurchfahrt Mallis Richtung Malk-Gören. B321 in Suckow von der Autobahn kommend in Letzin-Siedlung Richtung Burow. Markgrafenheide Richtung Hinrichshagen am dortigen Waldparkplatz. Am Ortsausgang Redentin Richtung Wismar auf Rügen in Neumukran Richtung Sassnitz in Neubrandenburg, Sponholzer Straße in Schwerin, Kriwitzer Chaussee beidseitig in Höhe des Zoos und am Ortsangang Zarrentin aus Bantin kommend. Haben Sie mehr gerne her? Staus und Blitzer melden Sie wie Mike gerade kostenlos entweder bei uns in der NDR MV App oder aber Sie rufen uns an 0800 59 59 100.
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0: Ja.
1: Hier kommen wir und ich und du.
0: Genau. Also ich und du, also wir meiden heute alle gemeinsam die Sonne und es ist unheimlich viel los im Land tatsächlich. Wird auch ganz viel abgesagt wegen der Hitze, damit sie keinen Sonnenstich kriegen. Eine Übersicht über alle abgesagten Veranstaltungen finden Sie bei uns im Netz unter ndr.de/mv. Aber es findet dann auch was statt, ne? Also ganz viel, was so stattfindet, hören Sie jetzt. Aber denken Sie dran, Sonnencreme und Sonnenhut, das wäre gut.
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3: Mit Theresa Hebert einen schönen Sonnabendmorgen für Sie. Ja, am Hafen von Wismar weht heute nicht nur ab und an ein laues Lüftchen und sorgt für eine kleine Abkühlung. Dort steht auch noch bis morgen ein gemütliches Weindorf. Das dritte Weinfest in Wismar startet heute ab 15 Uhr und geht bis Mitternacht. Und ein paar Straßen weiter gibt es für die Kleinsten in Wismar ein Kinderfest. 14 Uhr geht's los im Zeughaushof. Auf dem Programm stehen beliebte Klassiker wie ein handbetriebenes Karussell, die rasante Rollenrutsche oder auch Kistenklettern in luftiger Höhe. Das Kinderfest im Zeughaushof geht bis 17 Uhr. Wer es bei diesen Temperaturen nicht nur am, sondern nur im Wasser aushält, der kann heute Mittag auch gleich beim Insel-Liebsschwimmen mitmachen. Anmelden kann sich jeder ab 14 Jahren und das bis kurz vorm Start um 12 Uhr. Dann geht's nämlich mit Booten der Rettungsschwimmer und Feuerwehr von der Badestelle in Bad Kleinen zur Insel im Schweriner Außensee. Die Startgebühr liegt bei 5 Euro. Und Fans von Oldtimern sollten heute nach Schönberg kommen. Mehr als 200 Fahrzeuge, unter anderem aus Hamburg, Lübeck oder auch Ratzeburg, sollen laut Veranstalter mit dabei sein. Los geht's ab 10 Uhr und um 14 Uhr starten die Oldtimer von Schönberg aus dann zu einer kleinen Ausfahrt. Und ab 19 Uhr ist dann Party angesagt. Kostenlose Parkplätze gibt es vor der Palmberghalle und in der Bahnhofstraße.
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4: Also wenn wir nicht hetzen wollen, müssen wir jetzt das Haus verlassen.

0: Dave Stewart spielt vor. Ja. Und Candy Dulfer spielt nach. Und Candy kann auch. Also Candy Dulfer kann noch stundenlang ins Saxophon blasen. Also pusten meine ich, pusten. Ja, stundenlang. Das geht auch noch stundenlang hier so weiter. Dann nutze ich die Gelegenheit mal, Ihnen um 9.46 Uhr zu sagen, dass er gerade eingetroffen ist. Unser Maxl ist da. Und in der nächsten Stunde wird er uns dann schon die erste Geschichte auf Tischen hier. Max, unser Bayer von der Insel Rügen, wird dann wieder die Wahrheit sagen oder lügen. Frei nach dem Motto:
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1: Du, Marc?
2: Ja?
1: Ich hab gerade Bananen gekauft.
2: Echt?
1: Ja.
2: Komisch, bei mir sind die immer krumm.
3: Oh, die Diener.

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1: Genau, in Sachen Nachrichten auch nicht, es ist 10 Uhr.
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1: Ja, Christian Schäfer hat tatsächlich jetzt die Ärmel hochgemacht. Also vorhin waren die Ärmel noch langarmig, jetzt sind sie kurzarmig. Wir haben schönes, warmes Sommerwetter. Das wünschen wir uns eigentlich auch alle. Aber Christian, das, was wir gerade hier bei uns im Land erleben, das ist dann doch des Guten ein bisschen zu viel, oder?
3: Ja, denn Hitze ist eben im wahrsten Sinne des Wortes brandgefährlich. Ganz große Vorsicht ist aktuell geboten in unseren Wäldern, aber auch auf Feldern und Wiesen. Und dann mal ganz lapidar gesagt, der Sonnenbrand, der ist schon schmerzhaft genug, kann aber eben auch ganz schnell zum Sonnenstich werden. Und dann wird es für die Gesundheit auch so richtig ernst. Unser Wetterexperte Frank Abel auf Hiddensee schaut darauf, was uns heute erwartet.
4: Also wir haben nicht so wie in Deutschland den neuen Hitzerekord überhaupt gehabt. Das war ja in Saarbrücken-Burbach 41,3, die neueste Höchsttemperatur für Deutschland. Bei uns aber ist es so, dass wir zumindest neue Monatsrekorde für manche Stationen haben. Also den Juni-Rekord für Karstädt zum Beispiel, Riesengegend, die haben wir mit 35,7 Grad neu eingestellt. Den hatten wir schon mal, aber neuen gibt es zum Beispiel für Dümmer-Parum. Da sind wir jetzt bei 35,2 Grad. Das ist ein neuer Juni-Rekord. Und es gibt noch einige mehr, die alte eingestellt haben. Aber man kann nicht sagen, es war jetzt so der dicke neue Hitzerekord für uns hier in Mecklenburg-Vorpommern.
3: Unser Wetterexperte Frank Abel auf Hiddensee. Am Flughafen Heringsdorf nimmt heute die Swiss ihre Linienflüge auf. Bis Ende August bietet die Airline Flüge zwischen der Schweiz und Usedom an. Einzelheiten von Mathis Klemme aus dem Vorpommern-Studio.
5: Die Maschinen bringen vor allem Urlauber aus dem Raum Zürich an die Ostseeküste. Eigentlich sollten in dieser Saison 5 Fluglinien Usedom ansteuern. Die Lufthansa Cityline wurde jedoch kurzfristig eingestellt, die Verbindung von und nach Frankfurt am Main somit gestrichen. Auch die Linie zwischen Friedrichshafen und Heringsdorf sei vom Veranstalter kurzfristig abgesagt worden, sagte Flughafengeschäftsführer Zabel dem NDR. Die Flugzeuge der 3 verbliebenen Linien Kassel, Luxemburg und Zürich seien gut ausgelastet, weil die Zahl der Starts und Landungen in der allgemeinen Luftfahrt in Heringsdorf deutlich angestiegen ist, könne in der Bilanz der Ausfall der 2 Linienflieger kompensiert werden, so Zabel.
3: Greifswald ist einer der weltweit führenden Standorte für Plasmaforschung. Wie Plasma bei Wundheilung helfen kann, unter anderem das zeigen Forschende heute beim Tag der Wissenschaft in der Hansestadt. Christine Lachmann mit weiteren Einzelheiten.
6: Zahlreiche Institute der Universität Greifswald öffnen heute von 9 bis 16 Uhr, um allen Interessierten komplexe Forschungsthemen näher zu bringen. Im Mittelpunkt steht das Thema One Health, ein Forschungsgebiet, das sich mit dem Zusammenhang zwischen Mensch, Tier und Umwelt beschäftigt. In Greifswald wird beispielsweise an Antibiotikaresistenzen geforscht. Beim Tag der Wissenschaft können sich Besucherinnen und Besucher bei Experimenten, Führungen und Vorträgen mit Forschenden austauschen. Ein Großteil der Veranstaltungen findet am Beizplatz statt.
3: In der Golfregion melden die USA und der Iran wieder gegenseitige Angriffe. Auslöser war der Beschuss eines Handelsschiffs in der Straße von Hormuz am Donnerstag. Daraufhin bombardierten die USA Raketen- und Drohnenlager sowie Radaranlagen des Iran. Teheran reagierte wiederum mit Angriffen auf US-Einrichtungen in der Golfregion. Seit Anfang März hatte der Iran die für den Welthandel wichtige Straße von Hormuz blockiert, nachdem das Land von den USA und Israel angegriffen worden war. In der vergangenen vereinbarten Washington und Teheran dann ein Rahmenabkommen, um die Kampfhandlungen zu beenden. Die deutsche Fußballnationalmannschaft trifft im 16. Finale der Fußball-Weltmeisterschaft auf Paraguay. Das steht schon vor den abschließenden Spielen der letzten beiden Gruppen fest. Silke Heine aus der Sportredaktion.
7: Der Fokus der DFB-Auswahl liegt ab sofort auf Paraguay. Nach dem 1:0-Erfolg der Spanier gegen Uruguay hat der komplizierte Modus der FIFA bei dieser XXL-WM die Südamerikaner als nächste Aufgabe ausgespuckt. Am Montag will die Nagelsmann-Elf Kurs auf das Achtelfinale nehmen. Dort könnte Frankreich nach einem 4:1 gegen eine norwegische B-Auswahl warten. Frankreich sichert sich den Sieg in Gruppe I vor den Skandinaviern und Senegal, das 5:0 gegen Irak gewann. Belgien schießt sich mit einem 5:1 gegen Neuseeland noch zum Sieg in Gruppe G. Die Ägypten nach einem 1:1 gegen Iran auf Rang 2 beendet. Iran kann wie Senegal noch auf das Weiterkommen hoffen. Da Spanien in Gruppe H Uruguay aus dem Turnier warf, zieht Neuling Kap Verde mit einem 0:0 gegen Saudi-Arabien als Gruppenzweiter sensationell in die K.O.-Runde ein, trifft dort auf Titelverteidiger Argentinien.
1: Frank Abel hat ja gerade in den Nachrichten mit Christian Schäbe schon das Wetter auf den Punkt gebracht. Heiß, heißer am heißesten. Das ist schon eine Glut. Das ist schon eine Hitze heute im Binnenland bis zu 39, selbst an der Küste bis zu 35 Grad. Örtlich kann es gewittern. Rechnen Sie einfach damit. Morgen identisches Wetter. 9:55, mal schnell auf die Straßen sehen. 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A20, Lübeck Richtung Kreuz Uckermark. Zwischen dem Kreuz Rostock und Dummersdorf. Sperrung wegen Bauarbeiten, das Ganze bis Montagmorgen 4 Uhr. Das heißt, wenn Sie aus Lübeck kommen, müssen Sie die A20 bereits im Kreuz Rostock verlassen. Im Autobahnkreuz ist die Auffahrt auf die A20 Richtung Kreuz Uckermark gesperrt. Die Auffahrt an der Anschlussstelle Dummersdorf Richtung Osten bleibt und ist dagegen frei. Umleitungen sind für Sie vor Ort ganz souverän ausgeschildert worden. A24 Hamburg Richtung Berlin. Die Ausfahrt Witzhafe ist im Moment wegen Reinigungsarbeiten gesperrt und nicht so schnell, es blitzt nämlich. A20 Richtung Kreuz Uckermark an der Ausfahrt Grimmen Ost. A24 einmal Richtung Hamburg zwischen Zarrentin und Gudow. In der Gegenrichtung A24 Richtung Berlin im Dreieck Wittstock-Dosse. Zweimal auf der 96, einmal Neustrelitz Richtung Fürstenberg, Abzweig Pripert. Und dann nochmal Richtung A20, Stralsund in Höhe Parkplatz Rügenblick. B110 auf Usedom in Görke beidseitig. B191 Ortsdurchfahrt Mallis in Richtung Maik-Göhren. B321 in Suckow, wenn Sie von der Autobahn kommen. In Letzin-Siedlung ein Blitzer Richtung Buro in Neubrandenburg, Sponholzer Straße. In Neumukran auf Rügen Richtung Sassnitz. In Schwerin blitzt es. Kriewitzer Chaussee in Höhe des Soos beidseitig. Markgrafenheide Richtung Hinrichshagen am dortigen Waldparkplatz im Halbschatten. Ortseingang Lübten aus Pritzier kommend. Ortseingang Lützow aus Renzow kommend. Und Ortseingang Zarrentin aus Bantin kommend. Haben Sie mehr? Gerne her. Staus und Blitzer melden auch Sie, wie immer, kostenlos. Entweder bei uns in der NDR-MV-App oder aber Sie rufen uns an. 0800 59 59 100.
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1: Ja, zweite Stunde, zweite Runde dieser heiteren und durchaus beliebten Stegreif-Sendung. Nachher kommt noch Maxel, unser Bayer von der Insel Rügen.

0: Bruno Mars. Nicht Milky Way oder Twix oder so. Auch nicht Bounty, sondern Mars. Bruno Mars. Einfach nur Bruno Mars. Es gibt ja Menschen, die kennen unterschiedliche Vögel oder die wissen alle, keine Ahnung, wie irgendwelche Pflanzen heißen. Und dann gibt's ja noch mich, ne? Also ich erkenne einen Wald, wenn ich ihn sehe.
1: Oh, Marc. Du bist so stark.
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0: Was meint er mit nicht intelligent eigentlich?

0: viele schreiben uns ja und reagieren auf diese Sendung. Viele schreiben mir ja bei Instagram oder Hardy. Hardy schrieb ja gerade über den Messenger unserer NDR-MV-App. Hardy schrieb, hier ein Vorschlag. Man sollte bei der Hitze die Unterhose für ein paar Minuten in eine Kühltruhe legen. Habe ich gemacht und nun habe ich ein Jahr Hausverbot im Einkaufscenter. In der 1 Radio MV. Wochenend und Angerschein. Es ist inzwischen 10.17 Uhr, Viertel 11 durch. Ja. Also, Unterhose in die Kühltruhe. Vielleicht machen Sie es zu Hause, nicht? Also, es ist wirklich heiß. Ist es Glut, ist es Hitze, habe ich gesagt. 39 Grad heute sogar im Binnenland. Und aufgrund der hohen Temperaturen heute und morgen sind ja und werden ja auch immer noch leider viele Veranstaltungen abgesagt. Es gibt eine Übersicht über abgesagte Veranstaltungen bei uns im Netz auf ndr.de/mv. Und das 11. Preroer Ostseeschwimmen aber findet statt heute. Thorsten Erdmann von der DLRG in Prero organisiert das mit. Oder es wird auch heute geschwommen, ne?
1: Natürlich findet statt, weil wir haben ideale Wetterungsverhältnisse. Wir haben ganz leichten Südwind. Das ist absolut zu vernachlässigen. Das ist eher ein kleines Lüftchen. Wir haben keine Welle. Das heißt, wir können auch den Kurs um die Seebrücke schwimmen. Und das ist ja die Herausforderung und das Besondere an diesem Ostseeschwimmen, dass wir zum ersten Mal um die neue Brücke herumschwimmen. Das ist ja sonst nicht möglich gewesen, beziehungsweise die große Herausforderung jetzt. Ungefähr 2,4 Kilometer Strecke. Und ja, wir freuen uns drauf.
0: Ja, und das ist ja nicht nur für die, die ins Wasser gehen, eine Abkühlung, sondern eigentlich ja auch für die Zuschauer.
1: So ist es. Da wählt ein ganz kleines Lüftchen. Man ist tatsächlich mitten im Geschehen drin, weil man die Seebrücke ja tatsächlich belaufen kann. Und damit heißt es, die Schwimmer sind entweder rechts oder links von der Seebrücke, oben am Kopf, am Hafen. Da kann man natürlich jetzt nicht reingehen, aber sie kommen ja dann um das Hufeisen, um die Mole herumgeschwommen und dann sieht man sie wieder rechts oder links neben der Seebrücke.
0: Und wann geht's los?
1: Start ist um 12 Uhr. Das Kinderschwimmen beginnt um 14 Uhr und um 15.30 Uhr sind die Siegerehrungen. Und ich sag mal so, ab 10.30 Uhr, 11 Uhr ist auf dem Seebrückenvorplatz schon eine Menge los.
0: Ja, Thorsten Erdmann von der DLRG zum Preroer Ostseeschwimmen.
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0: So, was machen wir jetzt hier eigentlich? Ach, je. Jetzt komme ich auch ein bisschen ins Schwimmen.
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0: Den Lieblingsmix spielen.
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0: Ja, tu ich doch, Mensch.

0: Vielleicht bis 14 Uhr heute noch.
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2: Ja.
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2: Okay, so, ne? Sag mir, was du willst und sag mir, was du fühlst. Ich fühle Hitze, Hitze, Hitze. Ist auch heiß heute, ne? Und Monika hat mir gerade geschrieben, Monika aus Spantekow. Guten Morgen, schreibt Monika. Guten Morgen, man hat mich gerade informiert, dass ich namentlich im Radio gegrüßt wurde. Ich persönlich habe es nicht gehört, obwohl ich sonst immer Wochenend und Angerstein höre. Könnt ihr mir bitte den Ausschnitt zusenden? Mein Name ist Monika, Monika aus Spantekow. Also Monika, ich habe deinen Namen heute noch nicht einmal in den Mund genommen. Noch nicht mal eine Mundharmonika.
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0: rollenden Beat. You bring on the sun. Passend zum heutigen, Achtung, 27. Juni. Ja. Ich habe gerade hier so die ganzen Nachrichten durchgeguckt, was ich alles so kriege. Und ich bin jetzt schon mehrfach hier ausgeschimpft worden, weil ich irgendwann heute Morgen, ich glaube, als ich das Frühstücksspiel begann, sagte ich, heute ist der 26. Juni. Und das stimmt natürlich nicht. Und schuld ist Frank Abel, weil er hat hier den Wetterbericht falsch datiert. Also der Wetterbericht stimmt, aber das Datum. Frank, das klären wir nachher um 12.30 Uhr, du. Achso, und dann hat Stevie hier auch noch gerade eben eine Nachricht geschickt. Stevie?
1: Hey Marc, war das nicht vielleicht dieser eine Anrufer, der bei dir heute das Spiel da gespielt hat und die Leute grüßen wollte, der was mit Monika sagte? Ich glaube, ja. Ich erinnere mich da dran. Ja. Liebe Grüße und schönes Wochenende.
0: Ja, Stevie, wünschen wir dir auch mit NDR1 Radio.

0: afrikanische Temperaturen in Mecklenburg-Vorpommern bis zu 39 Grad. Wetter erzähle ich Ihnen gleich. Vorher haben wir noch diesen Hinweis für Sie.
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0: Ich gucke gerade hier mal so die ganzen Wetterstationen durch und sage Ihnen, es ist überall eine 3 vorne. Überall, ja. Inzwischen, ich meine, die wärmste Zeit ist heute zwischen 16 und 17 Uhr. Das ist immer so am späten Nachmittag. Die meisten denken ja, der Mittagssonne ist heiß, ne? Nee, heiß, glauben Sie es mir, heiß ist es. Und auch die UV-Belastung ist am stärksten so ab 16 Uhr, ne? 16 bis 18 Uhr in diesem Bereich. Aber wenn ich hier die Wetterstation durchgucke, wir haben schon überall eine 3, nee, nicht ganz, aber fast überall eine 3 vorne. Also 30 Grad haben wir jetzt schon fast überall erreicht. 30 bis 39 heute, das ist die Spannbreite. An der Küste 30 bis 35, im Binnenland dafür dann 36 bis 39 Grad. Und dann kann es richtig knallen, da kann es richtig Gewitteraktivitäten geben. Und da, wo es gewittert, die meisten werden davon gar nichts mitkriegen, ne? Aber da, wo es gewittert, da geht es dann auch richtig heiß her, ja? Also mit Starkregen, mit Hagel, mit Sturmböen, das alles kann sie dann dort ereilen. Aber wie gesagt, die meisten bleiben trocken. Die meisten kriegen von Gewitter gar nichts mit und denken, in der Nacht kann man mal ordentlich durchlüften, ja? Damit der Schlaf einigermaßen erholsam ist. Nee, können Sie auch vergessen. 24 Grad erwarten wir. 24 Grad. An der Küste vielleicht 19. Das geht ja noch. Das geht ja. Ansonsten sind es ja tropische Temperaturen. Morgen ähnliches Wetter wie heute. Auch morgen kann es vereinzelt gewittern. Ab Montag gibt es dann Gewitter und Regen im Wechsel. Erfrischende 27 Grad. Dienstag weniger Regen, 26 Grad. Und am Mittwoch heiter bis wolkig vereinzelt Regenschauer bei nur noch, in Anführungsstrichen, nur noch, also ich sag mal, bei normalen 24 Grad. Erfrischend. 10:32 Uhr, 2 Minuten nach 11:30. 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Wir haben im Moment auf der A11 Stettin Richtung Kreuz-Uckermark am Grenzübergang Pommellen stockenden Verkehr. Hier dauert es im Moment in etwa 10 Minuten länger. A20 Lübeck Richtung Kreuz-Uckermark. Zwischen dem Kreuz Rostock und Dommersdorf eine Vollsperrung wegen Bauarbeiten bis Montagmorgen 4 Uhr. Vor Ort sind für Sie Umleitungen souverän ausgeschildert worden. In Großbarnitz ist die Westauer Straße wegen Bergungsarbeiten beidseitig gesperrt. Wir sprechen dann von einer klassischen Vollsperrung. Und es blitzt im Moment. Und das sind noch keine Gewitter. A20 Richtung Kreuz-Uckermark in Höhe der Ausfahrt Grimmen-Ost. Zweimal auf der A24, einmal Richtung Hamburg zwischen Zarrentin und Gudow und in der Gegenrichtung Richtung Berlin im Dreieck Wittstock-Dosse. B96 Neustrelitz Richtung Fürstenberg am Abzweig Pripert. B96 Stralsund Richtung A20 in Höhe des Parkplatzes Rügenblick. B110 auf Usedom in Görke beidseitig. B191, Ortsdurchfahrt Malles Richtung Malk-Göhren. Blitze auch auf der B321 in Suckow, wenn Sie von der Autobahn kommen. In Grevesmühlen, Lübecker Chaussee, Höhe eines Discountermarktes, Lidl. In Letzin-Siedlung Richtung Buro. In Neubrandenburg, Sponholzer Straße. In Neumukran auf Rügen Richtung Sassnitz. In Schwerin an der Kriewitzer Chaussee beidseitig in Höhe des dortigen Zoos. Markgrafenheide, ein Blitzer Richtung Hinrichshagen im Halbschatten, also am Waldparkplatz. Ortseingang Lübten aus Prizier kommend. Da bin ich letzte Woche durchgefahren, als ich in Wittenburg war. Eieiei, da stand kein Blitzer. Ortseingang Lützow aus Renzow kommend und Ortseingang Zarrentin aus Bantin kommend, da blitzt es auch. Haben Sie mehr? Gerne her. Melden auch Sie. Staus und Blitzer, wie immer, wissen Sie, kostenlos. Entweder bei uns in der NDR MV-App oder aber Sie rufen uns an 0800 59 59 100.
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0: Und hier ist er!
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0: Und gleich kommt er, Maxel, unser Bayer von der Insel Rügen. Der wird eine Geschichte erzählen, die Wahrheit sagen oder lügen.
2: Mein Gott, ist mir heiß.
0: Ja, das ist ja sowieso heute, ne?

0: glaube, das ist heute selbst den Luftgitarrenspielern ein bisschen zu warm. Und ich sehe gerade, selbst Maxl hat ja heute die kurze Lederkrachern angezogen. Die kurze Lederkrachern.
1: Du.
0: Hat er ja angezogen. Es ist ja völlig verrückt.
1: Es ist so warm.
0: Es ist wirklich warm, ja.
1: Nee.
0: Maxl, sag mal warm. Ja,
1: heiß.
0: Ja.
1: Ich kann es sagen, warm.
0: Ja. Ja, du kannst es sagen, ich kann das nicht. Ich sage immer warm. Warm.
1: Warm.
0: Ja. Ich sage irre mit Ü. Irre. Ja. Ist ja irre, dass du da bist. Wir freuen uns sehr.
1: Ja.
0: Wenn Sie nicht wissen, wer Maxl ist, weil Sie vielleicht hier gerade urlauben. Maxl gehört hier gar nicht her. Maxl ist ein Bayer. Der gehört eigentlich jenseits des Weißwurst-Äquators, ist klar. Da, wo der Bayerische Rundfunk zu Hause ist. Das sind die Kollegen hier. Genau, ne? Also, da kommt er her. Ne? Und, aber er hat sich für das Land zum Leben entschieden. Er hat sich auf die Insel Rügen verzogen.
1: Na, es ist Rügen, immer noch Rügen, mit einem herrlichen R.
0: Genau, und da kennt man ihn inzwischen auch. Ne?
2: Entschuldigen Sie bitte, kenne ich Ihr Gesicht nicht vom Radio?
0: Ja, ja, doch, also Maxl ist schon durchaus inzwischen eine Radiopersönlichkeit geworden. Ja. So, jetzt verquatschen wir uns hier schon.
1: Nee.
0: Ich wollte eigentlich nur sagen, er ist da und er bleibt da.
1: Ja.
0: Und er erzählt uns Geschichten. Und wenn Sie ein weiß-blaues Bayern-Überraschungspaket gewinnen wollen,
1: hey, old lady.
0: Ein weiß-blaues, dann sollten Sie uns jetzt ganz schnell anrufen. Das ist voller weiß-blauer, also bayerischer Überraschungen. 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
1: Und ein Brettel ist drin.
0: Brezel auch. Brettel und Brezel.
1: Ja, aber das ist immer noch eine Brezel.
0: Ja. Also jetzt einfach anrufen. 01375 80 80 80 01375 80 80 80.

0: Sache, ey. Jetzt höre ich gerade von der Regie. Ach, herrje. Jetzt höre ich von der Regie, jetzt haben wir es hier mit zwei Bayern zu tun. Es kann doch nicht. Bitte, es kann doch nicht sein. Jetzt kommt hier einer. Zu Maxel, unserem Bayer von der Insel Rügen, kommt jetzt noch Hans. Der will ihn ertappen beim Wahrheitssagen oder Lügen. Hans ist aus Bayern. Hallo,
1: diese
0: Hans.
1: Diese Nachricht wurde transkribiert. Einen Moment. Die anrufende Person wird benachrichtigt.
2: Mei, der Hans, der klingt ein bisschen wie...
0: Was ist denn mit Hans? Das ist ja... Ist das KI?
2: Nein.
0: Was ist denn das? Halt,
2: mei, das ist... Hans, servus.
3: Servus.
2: Ja, grüß dich.
0: Ja, sag mal, Hans, was schaltest du denn da für eine KI vor? Hör mal, ja? Also, ich habe auch KI, ich habe auch keine Intelligenz.
2: Nein, die Sprachnachricht wurde transkribiert.
0: Trans was?
2: Transkript. krepiert.
0: Gott, oh Gott. Also, bei den Temperaturen krepieren auch ganz viele andere noch. Also, raus aus der Sonne, ein bisschen Sonnencreme, ein bisschen was auf den Kopf decken. Ja. Hans, hast du auch so einen Bayernhut auf? So mit so einem, ist das so ein Geistbad, heißt es, gell?
2: Nein, das ist...
3: Du redest
0: das
3: sei ein
0: Schmarrn. Ja, das
2: sauber.
3: Du redest das sei ein Schmarrn im Radio, das dürfen wir machen schon nicht.
0: Hans,
3: und nicht jeder Bayer tragt einen Kampfbad.
0: Ach so, also, doch nicht. Also Hans, du
2: recht hat er.
0: Also was erstmal dummes Zeug erzählen angeht, ich krieg das hier bezahlt, nicht gut, aber bezahlt, ja. Und ja, wir haben auch hier andere Sätze als der Bayerische Rundfunk zum Beispiel. Ne? Ja. Hier wird nämlich im Norden wird gespart, ja.
2: Ja, sparen. Ja,
0: wir sparen.
3: Ja, Bayerischer Rundfunk. Bayerischer Rundfunk schon auf,
0: da
3: brauchst
0: du
3: keine Angst
0: haben. Ja, genau. Kann es sein, dass du eine Freisprechanlage oder so benutzt? Kann das sein? Weil du bist,
3: ja,
0: du bist so ein bisschen schlecht zu verstehen. Aber ist ja egal, wichtig ist, dass der Maxel zu verstehen ist, weil der wird jetzt die Geschichte erzählen. Und Hans, du wirst wahrscheinlich als Stammhörer...
2: Ui, jetzt gibt's eine Rückkopplung. Was? Der Hans klingt so, als wenn er im Berg des Gardner Land steht.
0: Ja, mit Hall.
4: Ja,
0: mit Echo.
4: Nein.
0: Jetzt hören wir dich gut.
4: Warm.
0: Ja, jetzt, oh, super. Jetzt hören wir dich super. Er steht im warmen Wagen. So, machst du dein Radio noch ein bisschen leiser? Bitte? Machst du dein Radio noch ein bisschen leiser? Bitte?
2: Ja.
0: Weil sonst haben wir Rückkopplung, da versteht gar keiner mehr irgendwas. Das ist nämlich alles live, was wir hier machen.
4: Ja, glaube ich.
0: Ja.
4: Aber mehr kann ich da jetzt nicht wegtun.
0: Nee, das ist super. Ja. Ja, du hörst uns ja auch am Telefon, ne? Du musst uns nur schön ans Ohr nehmen.
4: Ja, ich habe euch jetzt in die Hand genommen.
0: Jetzt, genau, super. Jetzt gibt es die Geschichte von deinem Landsmann, von Maxel. Und du musst hinterher sagen, ist die wahr oder ist die unwahr? Alles klar?
4: So,
0: so machen wir das so.
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0: Es geht heute irgendwie um die Merkelstraße. Ja. Die Merkel, die gibt es?
2: Ja. Hans, das ist eine verrückte Geschichte.
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2: Gerade erst ist die vor kurzem eingeweiht worden, die Straße. Marc, sag das einmal, sag was einmal Straße.
0: Weg!
2: Ja, ein bisschen mehr wie ein Weg ist die schon. In Sassnitz gibt's die und sie wurde gerade erst eingeweiht und jetzt kommt's, weil sie saniert wurde. Ja, die ist nämlich nicht, was viele Fake-Glauben, nach der Bundeskanzlerin Angela benannt. Es gibt die Merkelstraße schon seit den frühen

0: 1900er Jahren. Die Straße ist nach dem Regierungsbaurat Hermann Merkel benannt. 2 Jahre hat man dran rumgebaut. Ja, jetzt hat man sie saniert, jetzt ist sie fertig.
1: Ach, bitte.
0: Sie liegt zwischen dem Rügener Ring und dem Kreisverkehr an der Bahnhofstraße.
1: Aha.
0: Ende Mai gab es eine Riesenparty. Ja. Ja, so eine offizielle Eröffnungsfeier in der Merkelstraße.
1: Ach bitte.
0: Merkel. Sag das mal. Sag mal, Eröffnungsparty.
1: Einweihung.
0: Da, eingeweiht ist sie jetzt. Ja. Und es gibt sie auch, die Merkelstraße in Sassnitz.
1: Ach, herrje. Ja, also, Hans im Glück, ja? Meinst du denn, dass es wahr, oder? Also ich persönlich, wenn du mich fragst, frag mich. Ich halte das ja für eine Finte. Also wenn, dann sowieso. Mecklenburg-Vorpommern, Wahlkreis, Angela.
0: Ist der Hans eigentlich noch dran?
1: Also der... Ja, der Hans überlegt noch. Ich glaube, der Hans googelt nebenbei.
0: Freilich.
2: Ja, so. Nee, ich google nicht. Aber das ist so deppert, das muss schon stimmen. Und wenn es nicht stimmt, ist es auch wurscht.
1: Du meinst, es stimmt?
2: Ja, ja, logisch.
1: Glaub, fragen wir mal.
0: Fragen wir unseren Reporter Robert Schubert aus dem Vorpommern-Studio.
1: Achtung!
3: Die Merkelstraße in Sassnitz wurde tatsächlich im Mai eingeweiht.
0: Mai!
3: Die Geschichte ist also wahr.
1: Ja! Lieber Hans, er ist ja selber Bayer, du kriegst jetzt ein weiß-blaues Bayern-Überraschungspaket mit irgendwelchen Dingen, die du in deinem Bundesland gut gebrauchen kannst. Und Holzbrettel ist auch mit dabei.
0: Ja, Hans?
2: Ja, geh weiter.
0: Sehr gut.
1: Servus. Ja, servus.
0: Hans, pfiat
1: dich. Jetzt kommt Pretty Angela.

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2: Ich vertraue jetzt auch darauf, dass Christian Schäfer mit ganz viel Gefühl die Nachrichten vorträgt. Es ist nämlich 11 Uhr.
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2: Apropos Gefühl, die meisten fühlen sich unwohl bei 41,3 Grad. Das ist die Temperatur, die gestern im Saarland gemessen wurde. Nicht bei uns, Gott sei Dank. Ist gleichzeitig die höchste Temperatur, die es jemals in Deutschland bislang gab. Auch bei uns im Land wird es aber auch heute wieder so richtig kuschelig, Christian.
4: Ja, absolut. Mecklenburg-Vorpommern schwitzt nämlich. Der Sommer hat unser Land an diesem Wochenende wirklich fest im Griff. Das kann man nicht anders sagen. Vor allem im Süden und Richtung Brandenburg, da wird es so richtig heiß. Theresa Hiebert aus dem Mecklenburg-Studio hat weitere Einzelheiten.
5: Bis zu 15 Stunden Sonne und Temperaturen von bis zu 35 bis 39 Grad soll es heute in Mecklenburg-Vorpommern geben. Auch an der Küste und auf den Inseln wird es mit bis zu 35 Grad heiß. Laut dem NDR-Wetterexperten Frank Abel hatte es bereits gestern neue Juni-Rekorde gegeben. So wurden in Karstädt 35,7 Grad gemessen. Auch rund um Dümmer und Parum in Westmecklenburg sei das Thermometer auf 35,2 Grad gestiegen. Heute Nachmittag oder Abend könnte es in Mecklenburg nach aktuellen Prognosen erste lokale Hitzegewitter geben. Mit Platzregen, Hagel und Sturmböen. Auch morgen am Sonntag bleibt es laut Abel schwül warm. Vor allem in der Öckerando-Gegend. Da steigen die Temperaturen erneut auf bis zu 38 Grad.
4: Zwischen der A20 und Herrenburg im Landkreis Nordwestmecklenburg hat gestern Nachmittag ein Waldstück gebrannt. Laut Polizei ist bislang nicht klar, was genau das Feuer der etwa 1,5 Hektar großen Fläche ausgelöst hat. Der Brand konnte durch umliegende Feuerwehren mit insgesamt 80 Einsatzkräften gelöscht werden. Die Kriminalpolizei ermittelt wegen des Verdachts der Brandstiftung. Der Gesamtschaden wird auf etwa 10.000 Euro geschätzt. Wie funktioniert künstliche Intelligenz eigentlich und worauf sollte man beim Umgang mit ihr achten? Antworten darauf gibt es heute beim KI-Aktionstag in der Uwe-Jonsson-Bibliothek in Güstrow. Dana Zeck aus der Aktuell-Redaktion berichtet.
6: Mit einer Mitmach-Rallye können Besucher verschiedene KI-Anwendungen ausprobieren und erfahren, wo künstliche Intelligenz uns längst im Alltag begegnet. Vom Navigationssystem bis zur Forschung. Außerdem gibt es Informationen zum Datenschutz und spannende Einblicke in das Forschungsprojekt KI Tierwohl. Der Aktionstag in der Güstrower Bibliothek läuft heute von 9 bis 14 Uhr. Die Teilnahme sowie Getränke und kleine Snacks sind gratis. Eingeladen sind Interessierte jeden Alters.
4: In Zinnowitz auf Usedom ist von heute an wieder eine neue Geschichte über die versunkene Stadt Vineta zu sehen. 18 Vorstellungen sind bei den gleichnamigen Festspielen geplant. Susanne Moll aus dem Vorpommern-Studio.
7: Das Gefälle zwischen Arm und Reich. Bei den Vineta-Festspielen wird das immer wieder aufgegriffen, so auch in diesem Jahr. Während die Königsfamilie ein prachtvolles Fest plant, wächst bei anderen Bewohnern Vinetas der Unmut. 21 Schauspielerinnen und Schauspieler stehen auf der Bühne, darunter viel Nachwuchs von der Schauspielschule in Zinnowitz. Bis Ende August spielt das Ensemble jeden Mittwoch, Donnerstag und Sonnabend. Im Anschluss an jede Vorstellung ist eine Lasershow geplant.
4: Und das sind die neuesten Ergebnisse der Fußball-Weltmeisterschaft. Norwegen unterliegt Frankreich mit 1:4. Senegal schlägt den Irak 5:0. Uruguay verliert gegen Spanien 0:1. Kap Verde und Saudi-Arabien trennen sich 0:0. Neuseeland unterliegt Belgien 1:5. Ägypten und Iran unentschieden 1:1 und Deutschland spielt dann am Montagabend gegen Paraguay im 16. Finale. Anstoß 22.30 Uhr.
2: Schüttelreim von Langerschein gegen Paraguay, bin selbst ich dabei. Es ist, danke Christian,
4: ja.
2: Es ist heiß draußen, schön, dass du hier klimatisiert arbeiten darfst. Ja? Ich bin ja auch dem Beitragszahler so dankbar.
4: Dann schließe ich mich dem natürlich an. Ja.
2: Bis zu 39 Grad haben wir heute tatsächlich im ganzen Land. Selbst an der Küste bis zu 35 Grad. Also raus aus der Sonne, das ist alles nicht gesund in Sachen Wetter. Das können Sie mir glauben. Und Christian hatte das ja gerade schon auch in den Nachrichten auf den Punkt gebracht. Örtlich kann es gewittern, örtlich. Lokal begrenzt. Das wird die meisten eben nicht erwischen. Aber wenn es gewittert, dann richtig. Und morgen haben wir ähnliches Wetter wie heute. Die Nacht dazwischen wenig Abkühlung bei Temperaturen zwischen 24 und Tiefstwerten um 19 Grad. 11:04, was haben wir hier? Achtung, eine Sofortmeldung. NDR1 Radio MV, der zuverlässigste Verkehrsservice für uns in Mecklenburg-Vorpommern. A24 Hamburg Richtung Berlin. Zwischen Hamburg-Jenfeld und dem Kreuz Hamburg-Ost ein defektes Fahrzeug. Ich sag das als erstes gerade, weil hier sind Personen auf der Fahrbahn. Also auf der Autobahn da mal vorsichtig fahren. Und ich weiß, Sie hören uns schon. Ne? Sie schalten so schnell um, wie es geht. A24 Hamburg Richtung Berlin, zwischen Hamburg-Jenfeld und dem Kreuz Hamburg-Ost ein defektes Fahrzeug. Vorsicht bitte, hier sind Personen auf der Fahrbahn. In Großbarnitz ist die Westerauer Straße wegen Bergungsarbeiten im Moment gesperrt. Wir haben auf der A20 Lübeck Richtung Kreuz-Uckermark zwischen Kreuz Rostock und Dummersdorf, das wissen Sie schon, weil ich schon ein paar Mal erzählt habe, eine Vollsperrung wegen Bauarbeiten, das Ganze bis Montagmorgen 4 Uhr. Wenn Sie aus Lübeck kommen, A20 im Kreuz Rostock bitte verlassen. Im Autobahnkreuz ist die Auffahrt A20 Richtung Kreuz-Uckermark gesperrt. Die Auffahrt an der Anschlussstelle Dummersdorf Richtung Osten ist dagegen frei. Und wenn Sie nicht klarkommen, Umleitungen sind für Sie vor Ort ausgeschildert. Und dann kriege ich hier gerade noch den Ortsausgang Zinnowitz angezeigt, B111 in Richtung Wolgast. Da staut es sich gerade im Baustellenbereich. Hier dauert es gut 10 bis 15 Minuten länger. Es blitzt auf der A20 Richtung Kreuz-Uckermark in Höhe der Ausfahrt Grimmen-Ost, A24 Richtung Hamburg zwischen Zarrentin und Gudow. Außerdem in der Gegenrichtung A24 Richtung Berlin im Dreieck Wittstock-Dosse. B96 zweimal Neustrelitz Richtung Fürstenberg, Abzweig Pripat und dann nochmal Stralsund Richtung A20 in Höhe des Parkplatzes Rügenblick, die altbekannte Stelle. Blitze auf der B104, Ortseingang Pasewalk aus Richtung Löcknitz kommend, B110 auf Usedom in Görke, beidseitig, nicht so schnell dort durchgürken. B191, Ortsdurchfahrt Mallis Richtung Malk-Göhren. B321 in Suckow, von der Autobahn kommend, Vorsicht, in Bobbin. In Sörügen ist das beidseitiger Blitzer. Grevesmühlen, Lübecker Chaussee in Höhe des dortigen Supermarktes. In Letzin, Siedlung Richtung Buro, Ortseingang Lübten aus Prizier kommend, Ortseingang Lützow aus Renzow kommend, in Neubrandenburg Blitzer, Bonholzer Straße in Neumukran auf Rügen Richtung Sassnitz. In Schwerin, Kriwitzer Chaussee, beidseitig in Höhe des Zoos, Markgrafenheide Richtung Hinrichshagen am Waldparkplatz und am Ortsangang Zarrentin aus Bantin kommend. Haben Sie mehr? Ja, haben Sie mehr? Immer her. Staus und Blitzer, jegliches Ungemach von den Straßen, melden Sie, wie immer, kostenlos, entweder bei uns in der NDR-MV-App oder aber Sie rufen uns an 0800 59 59 100.
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2: Schönes Wochenende. Dritte Stunde, dritte Runde dieser heiteren und durchaus beliebten Stegreif-Sendung. Und Maxel, unser Bayer, ist auch noch da.

James Harvest. Life is for living. Ich habe gesagt, mit meiner Barclay-Karte, ich habe sowas noch. Wer bitte sagt, was ist der? Ja, ich habe noch eine Barclay-Karte. Deswegen fällt mir gerade ein, ich habe ja gestern Abend mit der Barclay-Karte habe ich ja Essen bestellt. Und ich möchte nur mal ganz kurz den Pizzaboten noch mal ganz, ganz herzlich grüßen. Die Pizza war noch heiß, sie war kross, sie war lecker. Und ich habe die ganze große Pizza gegessen, ohne mit der Wampe zu zucken.

0: Und ihr Lieblingsmix auch, das ist ihre Lieblingsmusik. Gleich ein Deutschhit von Nena, gleich ein Aktuell-Hit von Shabuzi und gleich ein Kulthit von The Cure. Eingeschaltet haben sie ihren Lieblingssender, NDR 1 Radio MV. Und jemand hier vom Festkomitee, ich kriege hier ganz viele Zuschriften auch zu dieser Sendung, ich kriege ganz viele Reaktionen auf die Sendung, auch bei Instagram und so, ich werde das alles beantworten. Ne? Also zumindest ein Herz kriegen Sie alle wieder, ja, aber Sie können ja immer mit mir hier interagieren, wenn Sie wollen, bei Instagram oder auch über unsere NDR-MV-App, über den Messenger. Und hier hat jemand vom Festkomitee fürs Ahlbecker Dorffest geschrieben: Liebes NDR-Team, leider haben wir uns aufgrund der Wetterlage entschieden, die Tagesveranstaltung abzusagen. Also es geht um das Ahlbecker Dorffest. Nein. Trotzdem schreibt jemand hier vom Festkomitee, jemand Anonymes, trotzdem beginnt das Fest um 18 Uhr mit Getränken und Imbiss auf dem Sportplatz. Die Abendveranstaltung startet wie geplant um 20 Uhr mit der Rossower Schalmeinkapelle. Die Rossower Schalmeinkapelle, darauf würde ich mich ja freuen. Tickets gibt es natürlich auch noch an der Abendkasse. Also, Tagesveranstaltung ist weg, Abendveranstaltung findet statt. Ahlbecker Dorffest. Und es ist ja so viel los bei uns im Land, trotz des Wetters. Weinfest in Wismar, Strandfest in Schwerin, Zippendorf. Es ist wirklich viel los am Wochenende. Wo vielleicht nichts mehr los ist, das gibt's auch in einer Übersicht bei uns auf ndr.de/mv. Finden Sie alle wegen des aktuellen Wetters, wegen der Hitzewelle abgesagten Veranstaltungen auch in einer Übersicht. Also bevor Sie sich ins Auto setzen, irgendwie da nochmal drauf schauen. Nicht, dass Sie da umsonst hinfahren. In Straßburg findet auf jeden Fall was statt. Nämlich seit ein paar Minuten der große Blaulichttag mit Polizei, mit Feuerwehr und Rettungsdienst. Da kann man also ganz, ganz viel erleben. Und Straßburg, da war ich in der Ecke zum Tag des offenen Hofes und da habe ich auch René Gosse kennengelernt von der Freiwilligen Feuerwehr Straßburg. Sag mal, René, auf die Hitze, da seid ihr vorbereitet, oder?
1: Ja, als Highlight für unseren Blaulichttag haben wir einmal die Höhenrettung, die dort eine Höhenrettung vorführen wird. Ja. Das ist die Feuerwehr aus Lubmin vom EWN. Wir haben das DRK vor Ort, wo jeder seine Erste-Hilfe-Maßnahmen einmal wieder auffrischen kann. Wir haben die Tiernotrettung aus Vorpommern-Greifswald vor Ort. Die wird für Hundebesitzer eine Hundereanimation vorführen. Und ja, es werden immer durchgehend irgendwo irgendwelche Angebote, sei es für Kinder, für Erwachsene, auch für Senioren angeboten. Bei Senioren, sprich diese Betrugsmaschen erkennen. Also ein ganz buntes Programm. Alles, was sich um irgendwelche Blaulichter dreht, ist dort halt vertrieben.
0: Ja, und wie macht ihr das bei der Hitze? Ich meine, genug Wasser habt ihr ja.
1: Ja, also wir haben für die Kleinen drin haben wir einen Wasserparcours aufgebaut, wo sie sich halt dort dementsprechend noch abkühlen können. Für die Älteren haben wir natürlich das kühle Räterhaus, wo sie sich halt dort auch im Schatten, wo auch diese Stationen sind. Für die ältere Generation, dass sie halt nicht direkt in der Sonne im Warmen sitzen müssen, sodass wir eigentlich an die Witze wie angepasst sind.
0: René Gosse von der Freiwilligen Feuerwehr Straßburg. Blaulichttag heute den ganzen Tag in Straßburg. Da macht's dann Tatütata.
2: Das ist blaues Licht.
3: Und was macht es?
2: Es leuchtet blau.

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0: Ich will nur mal ganz kurz, bitte. Ich will nur meinen Chef mal ganz kurz vorwarnen. Wir machen nicht pünktlich jetzt gleich Verkehr und Wetter. Ja. Also gleich kommt ja noch Nena, hatte ich ja schon versprochen. Ich will nur meinen Chef schon mal vorwarnen. Also trotzdem, ne, gleich schauen wir auf die Straßen.
1: Heinrich, der Wagen bricht.
2: Was? Der Wagen bricht? Ist Ihnen denn schlecht?
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5: Wir sind auch für Udo da. Udo, ich weiß nicht, wo du liegst, aber Udo schreibt mir gerade bei Instagram, er liegt im Schatten und hört seit 9 Uhr bewegungslos, wie er schreibt, diese Sendung. Udo, haltet durch. Und das Wetter ist wirklich zum bewegungslos Verharren, wo auch immer Sie verharren können. Oder Sie fahren ganz nach Auto, ja, mit Klima, wenn Sie Klimaanlage haben. Ansonsten macht das ja auch keinen Sinn. Ne? Verkehr machen wir gleich. Vorher gucken wir tatsächlich nochmal auf die Temperaturen. Bis zu 39 Grad heute. Es kann örtlich begrenzt richtig knallen. Also wenn es knallt, dann aber auch wirklich richtig. So mit Starkregen, mit Hagel, mit Sturmböen. Also wenn es gewittert, dann richtig. Die meisten kriegen von Gewitter nichts ab. Morgen ähnliches Wetter wie heute. Selbst an der Küste ja. Temperaturen über der 30 Grad Marke, 30 bis 35 Grad. Da ist nichts mit Abkühlung, mit Erfrischung. Müssen schon in die Ostsee reinspringen, ne, wenn sie sich abkühlen wollen. Und ab Montag wird es dann ein bisschen kühler, haben wir wieder eine 2 vorne, keine 3 mehr, was die Temperaturen angeht. 11.34 Uhr, 4 Minuten. Ich habe ja meinem Chef vorgewarnt. Ich wollte ja Nena noch unbedingt spielen. Chef, ich hatte Sie vorgewarnt. 11.34 Uhr, 4 Minuten nach 11:30. Wir sind ein bisschen spät, aber wir kommen natürlich mit dem zuverlässigsten Verkehrsservice für uns in Mecklenburg-Vorpommern um die Ecke. Was haben wir denn? A20 unverändert. Lübeck Richtung Kreuz Uckermark. Zwischen dem Kreuz Rostock und Dummersdorf. Vollsperrung wegen Bauarbeiten. Das Ganze geht bis Montagmorgen 4 Uhr. Wenn Sie aus Lübeck kommen, müssen Sie die A20 im Kreuz Rostock bereits verlassen. Und die Anschlussstelle Dummersdorf Richtung Osten ist frei. Im Moment Umleitungen sind vor Ort für Sie ausgeschildert. A24 Richtung Berlin zwischen Hagenow und Wöbbelin staut es sich im Baustellenbereich. Hier dauert es aktuell gut 10-12 Minuten länger. B103 Ortseingang Warnemünde hier. Auch Zeitverlust, stockender Verkehr, gut 10 Minuten mehr Zeit einplanen. Und B191 in Karstädt Richtung Eldena, da hat es gerade einen Unfall gegeben, das führt zu einer halbseitigen Sperrung. Wenn ich das hier gerade alles richtig lese, werden Sie im Moment halbseitig, also wechselseitig müsste ich dann sagen, an dieser Unfallstelle vorbeigeführt. Geblitzt wird. Auf der A20 Richtung Kreuz Uckermark an der Ausfahrt Grimmen Ost. A24 Richtung Hamburg zwischen Zarrentin und Gudow. In der Gegenrichtung Richtung Berlin im Dreieck Wittstock-Dosse. Zweimal auf der 96 Neustrelitz Richtung Fürstenberg am Abzweig Pripert. Und dann nochmal Stralsund Richtung A20 in Höhe des Parkplatzes Rügenblick. Altbekannte Stelle, kennen Sie, ne? Kennen sogar die Touristen schon. B104, Ortseingang Pasewalk aus Richtung Löcknitz kommend. B110 auf Usedom in Görke, beidseitig. B191, Ortsdurchfahrt Mallis Richtung Malkgören. In Suckow, von der Autobahn kommend, auf der 321. In Benz, Fritz in Benz. Ich fange nochmal an. In Benz, Fritz Behnstraße. In Grevesmühlen, Lübecker Chaussee in Höhe des Supermarktes. In Letzin-Siedlung Richtung Buro, Ortseingang Lübten aus Pritzier kommend. Ortseingang Lützow, ein Blitzer aus Renzow kommend. In Neumokram blitzt es auch. Auf Rügen ist das, Richtung Sassnitz. In Schwerin, Kriewitzer Chaussee, beidseitig in Höhe des Zoos in Zingst. Am Bahndamm Markgrafenheide Richtung Hinrichshagen am Waldparkplatz und zwischen Ratebur und Löwitz. Haben Sie mehr? Gerne her. Staus und Blitzer melden auch Sie, wie immer, kostenlos. Entweder bei uns in der NDR-MV-App oder Sie rufen schnell durch 0800 59 59 100.
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0: Ende in Sicht.
1: Wie mit dieser Sendung hier. Doch, 14 Uhr. Da haben Sie überstanden, Gott sei Dank, nervenstark, wie Sie sind. An Tagen wie diesen, das geht wirklich nur sonnabends. Ja, wenn Sie einigermaßen tiefenentspannt sind, dann darf auch der Bayer kommen.
2: Nein, herrlich.
1: Da bin ich. Der Max ist mal wieder da. Ja. Sie wissen, was Ihnen blüht, richtig, diese Rubrik hier.
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0: mach mal.
1: Juhu! Juhu!
2: Ich weiß, dass Maxi das kann, ja.
1: Juhu!
0: Ja.
1: Juhu!
0: Juhu! Ja, das ist... Ja, das ist...
2: Ja. Das Irre, was wir hier machen, Irre mit Ü, das wissen Sie, Ü wie überraschend. Es ist sehr überraschend, dass Tina Hagen aus Galin jetzt durchgekommen ist. Hallo, liebe Tina.
3: Ja, hallo.
1: Tina, oder, servus.
2: Oder,
1: grüß dich.
2: Genau, oder wie Max sagen würde.
1: Juhu.
2: Ja, Mensch. Nein. Liebe Tina, du kennst die Sendung, ja.
3: Ja, die kenne ich wohl.
2: Du kennst auch Max schon, du weißt, was dich erwartet? Ja.
3: Ja.
2: Ja.
1: Grüß Gott.
2: Ja. Mhm. Der wird jetzt gleich wieder eine Geschichte erzählen, die ist entweder wahr oder unwahr. Liegst du mit deiner Einschätzung richtig? Bekommst du von uns das große weiß-blaue Bayern-Überraschungspaket? Und da ist alles drin, was man als Bayern-Fan braucht. Außer ein Trikot, habe ich schon gesagt gerade. Ja. Das ist zu teuer.
3: Das ist sehr gut, dass da kein Trikot drin ist.
2: Genau.
1: Tina, sauber.
2: Ja. Also, ich würde fast vorschlagen, wir fangen an, denn es geht ja um, was geht um hier, der ist ja heute auch in so einer kurzen, knackigen, wie heißt das eigentlich?
1: Krachleder.
2: Es geht um die Lederhose.
1: Es geht um den Lederhose. Es geht um den Ort.
2: Ach so.
4: 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Ein Bayer auf Rügen. Sollte der lügen?
1: Den gibt's vielleicht tatsächlich, Tina. Ich bin dran vorbeigekommen.
2: Ach, Quatsch.
1: Ich bin gefahren mit dem Auto, war ich unterwegs von München Richtung Heimat, also Richtung Rügen. Und auf der A9, wenn du dann in Thüringen bist, kommt die Ausfahrt Lederhose. Ja, dann habe ich mal geschaut, was es noch so für Orte gibt bei uns in Mecklenburg-Vorpommern. Marc, sag mal Ort.
2: Gemeinde.
1: Ja, genau. Ich habe eine gefunden. Rom ist eine Gemeinde bei uns in MV in der Nähe von Parchim.
2: Rom?
1: Ja. Schabernack.

0: Gibt's zwei auf Rügen?
1: Ja, machen wir ja hier auch einen ganzen Sonnabend. Schabernack. Schabernack. Ja.
0: Wir haben auch den Ort Benzin, liegt südlich von Lübst. Dann gibt's Sorgenlos, ja, liegt bei Torgelow. Ja. Und dann Dümmer.
1: Was bin ich?
0: Nein, du, Marc.
1: So, nee.
0: Die Gemeinde Dümmer wirklich in der Nähe von Pampo.
1: Ja.
0: Sag das einmal.
1: Bitte, was denn?
0: Sag einmal Dümmer.
1: Doof!
0: Nein, Dümmer heißt der Ort.
1: Achso.
0: Mei, den gibt's so wie alle anderen auch. Tina.
1: Nee, also Leder, Quatsch, Lederhose. Das ist ja nur, weil er heute, Tina, lass dich nicht hier veräppeln. Das ist ja nur, weil er diese, wie heißt die, Lederkrachern?
0: Na, Krachlederne.
1: Krachlederne anhat. Also, was sagst du, Tina? Gibt's den Ort Lederhose?
0: Ja, und
1: nee, wie hieß der, Lederhose?
0: Ja, und die anderen feier auch.
1: Ja, die anderen.
2: Natürlich gibt's den Ort Lederhose, weil da bin ich selber schon dran vorbeigefahren.
1: Nein, das ist ja nicht auszuhalten. Das stimmt.
0: Richtig.
1: Die Krachlederne gibt es. Wo ist sie? In Thüringen, hast du gesagt, ne?
0: Ja.
1: Die Krachlederne. Die Lederhose, hätte ich gesagt. Tina, viel Spaß mit unserem weiß-blauen Bayern-Überraschungspaket. Passend zum Himmel.
2: Ja, sehr, sehr schön. Danke. Sehr.

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2: Der Sommer. Oder das Wetter, muss man vielleicht besser sagen. Sonne, kaum Wolken und Temperaturen von fast 40 Grad. Das ist Hochsommer bei uns in Mecklenburg-Vorpommern. Also den einen freut's, andere haben es schwer zu tun, insbesondere mit den hohen Temperaturen. Christian Schewe, was kommt denn da heute und morgen auf uns alle noch so zu?
3: Also ganz kurz gesagt, da kommt richtig Hitze in ganz Mecklenburg-Vorpommern auf uns zu. Ansonsten sagt man ja immer, raus in die Sonne. Heute heißt es mehr, raus aus der Sonne. Theresa Hebert in unserem Mecklenburg-Studio. Wie hoch steigt die Temperatur denn und vor allem wo?
4: Ja, es geht steil nach oben. 35 bis 39 Grad sind heute angesagt, vor allem ja im Süden des Landes, an der Grenze zu Brandenburg. Das hat uns unser NDR-Wetterexperte Frank Abel gesagt. Ja, und auch an der Küste und auf den Inseln ist es heute mit einer Abkühlung eher schwierig, denn da geht's ja auch noch hoch auf bis zu 35 Grad. Aber die Menschen in Mecklenburg-Vorpommern, die wissen sich da ja zu helfen.
5: Einfach viel Eis.
6: Man kann auch seine Kleidungsstücke schön in den Kühlschrank legen, beziehungsweise in die Tiefkühler und dann anziehen.
4: Ja, das klingt auf jeden Fall nach einem Plan. Heute Nachmittag oder Abend könnte es in Mecklenburg nach aktuellen Prognosen aber schon erste lokale Hitzegewitter geben mit Platzregen, Hagel und Sturmböen. Und wenn wir mal auf morgen schauen, sieht das auch schwülwarm aus, vor allem so in Richtung Ückerando-Gegend. Da steigen die Temperaturen erneut auf bis zu 38 Grad. Außerdem wird es morgen örtlich kräftige Schauer oder Gewitter geben.
3: Ja, die Temperaturen, die haben ja auch ernste Auswirkungen. Die ersten Waldbrände hat es bereits gegeben. Aber auch Krankenhäuser sind alarmiert. Die Rufe für einen besseren Wärmeschutzplan, die werden immer lauter. Um welche Probleme geht es da konkret?
4: Ja, die Krankenhausgesellschaft Mecklenburg-Vorpommern, die sieht vor allem darin große Probleme, dass sich eben Keime schneller verbreiten können bei diesen extrem hohen Temperaturen. Patienten und eben auch das Personal in den 37 Krankenhäusern in MV müssten besser geschützt werden. Der Geschäftsführer der Krankenhausgesellschaft MV, Uwe Borchmann, hat gesagt, dass es in Krankenhäusern eben kein Hitzefrei gibt. Die Angestellten müssten immer körperlich arbeiten. Da kann nichts verschoben werden. Er sieht vor allem das Land in der Pflicht. Es müsse nämlich dringend in hitzebeständige Krankenhäuser investiert werden, zum Beispiel eben auch neue Fenster oder eben Fassadendämmung. Und auch Mecklenburg-Vorpommerns Gesundheitsministerin Drese sieht die Situation ähnlich. Ende Mai hatte es ja auch ein erstes landesweites Hitzeschutzsymposium in Schwerin gegeben. Darin wurde mit Experten, Kommunen und auch dem Katastrophenschutz über ganz konkrete Maßnahmen gesprochen, wie zum Beispiel bessere Beschattung von Plätzen, mehr Grün und auch Trinkwasserbrunnen.
3: Und die Hitze hat Mecklenburg-Vorpommern fest im Griff. Dankeschön, Theresa Hebert in unserem Mecklenburg-Studio. Die Erdbeben in Venezuela haben das Land völlig unvorbereitet getroffen. Über 900 Tote inzwischen, zigtausende werden noch vermisst. Und die Zeit für die Rettung noch unter Trümmern zerstörter Gebäude, vermuteter Menschen, wird immer knapper. Inzwischen treffen immer mehr Rettungskräfte ein. Unsere Korrespondentin Jenny Barke berichtet.
7: Rettungskräfte stehen auf einem Trümmerhaufen. Sie ziehen eine erschöpfte Frau unter dem Geröll hervor. Sie lebt. Wie heißen Sie? Diomaris Mata. Die junge Frau wird von Helfern weggetragen. Nebenan wird eine ältere Frau auf eine Barre gebettet. Driscoll Rojas ist einer der Helfer und im Dauereinsatz. Das ist ein sechsstöckiges Gebäude, das eingestürzt ist. Wir haben hier eine Person rausholen können. Da drüben sind noch mehr. Doch nicht immer kommen sie rechtzeitig. Er klettert auf eine zerborstene Betonplatte, zeigt auf einen Schuttberg. Hier sind wir zu spät gekommen. Es gibt viele Menschen, die bereits gestorben sind. Wir können nichts mehr tun. Wir versuchen, die Namen zu ermitteln und sie dann zu veröffentlichen, damit ihre Angehörigen Bescheid wissen. Vielerorts fehlt es an schwerem Gerät. Fieberhaft, mit Hämmern, Elektrowerkzeugen, bloßen Händen versuchen Freiwillige, Nachbarn und Angehörige, die schweren Betonplatten auseinanderzubrechen. Mit großer Erleichterung werden die internationalen Teams empfangen, etwa aus Chile und Mexiko, Länder, die mit ihrer Erdbebenerfahrung helfen können. Auch die Einreise war schwierig. Der internationale Flughafen ist selbst schwer beschädigt und geschlossen. Die meisten Flüge landen im 3 Stunden entfernten Valencia. Aus Deutschland ist unter anderem das THW im Einsatz und die Caritas mit einem lokalen Team. Immer wieder kommt es zu Nachbeben. Über 200 wurden bereits gezählt.
3: Immer mehr Erdbebentote in Venezuela, Jenny Barke berichtete. Und auch dies ist heute noch wichtig. In der Golfregion melden die USA und der Iran wieder gegenseitige Angriffe. Auslöser war der Beschuss eines Handelsschiffs in der Straße von Hormuz am Donnerstag. Daraufhin bombardierten die USA Raketen- und Drohnenlager sowie Radaranlagen des Iran. Teheran reagierte wiederum mit Angriffen auf US-Einrichtungen in der Golfregion. Bundesfinanzminister Klingbeil will offenbar die Alkoholsteuer um 20% erhöhen. Das berichtet das Redaktionsnetzwerk Deutschland, dem ein entsprechender Gesetzentwurf in Auszügen vorliegt. Eine 0,7 Liter Flasche Wodka oder Whisky zum Beispiel würde damit knapp 90 Cent teurer. Auch die Preise für Sekt, Champagner oder Alkopops würden steigen. Die Biersteuer will Klingbeil laut Gesetzentwurf dagegen nicht erhöhen. Wein soll steuerfrei bleiben. Zwischen der A20 und Herrenburg im Landkreis Nordwestmecklenburg hat gestern Nachmittag ein Waldstück gebrannt. Laut Polizei ist bislang nicht klar, was genau das Feuer der etwa 1,5 Hektar großen Fläche ausgelöst hat. Der Brand konnte durch umliegende Feuerwehren mit insgesamt 80 Einsatzkräften gelöscht werden. Die Kriminalpolizei ermittelt wegen des Verdachts der Brandstiftung. Der Gesamtschaden wird auf rund 10.000 Euro geschätzt. 12:06 Sie hören NDR1 Radio MV, die Mittagsschau kompakt. Das ist sowas wie die Bundesliga der Kleingärten. In dieser Woche hat die Jury des Bundeswettbewerbs Gärten im Städtebau in Rostock Station gemacht, um die Sieger des Landeswettbewerbs 2025 genauer unter die Lupe zu nehmen. Die zentrale Frage, um die es dabei geht, was leistet so eine Anlage eigentlich für die Stadt drumherum? Katja Bühler aus der Redaktion Landwirtschaft, Umwelt und Natur war bei der Bereisung mit dabei.
5: Bitte nach hinten mitkommen.
8: In der Kleingartenanlage am Moor in Warnemünde werden die Gäste auf direktem Weg in den Schulgarten geführt. Drittklässler haben dort einen Quiz vorbereitet, bei dem die Jury erst einmal zeigen kann, wie viel sie wirklich von der Botanik versteht.
9: Was ist das für eine Pflanze?
10: Diese hier?
9: Ja.
8: Die 9-jährige Fiete streicht mit der Hand über duftendes Cola-Kraut. Eines ihrer Lieblingsgewächse.
11: Jetzt stell dir mal vor, du hättest da Rum reingetan.
12: Ach so, das ist die Cola-Pflanze.
8: Peter nickt, Test bestanden.
9: Ja, ich bin hier wirklich gerne. Ich mache hier am liebsten mit dem Spaten also was umgraben und dann die Erde locker zu machen.
8: Die Mitglieder des Kleingartenvereins präsentieren der Jury einen Apfellehrpfad, den auch die Nachbarn aus der Umgebung gerne nutzen. Ihren Saal, den sie Gruppen aus dem Ort kostenlos zur Verfügung stellen und wo sie Lesungen und Konzerte veranstalten. Axel Hinz, der Vorsitzende des Vereins, sieht zufrieden aus.
13: Verein ist ein großes Wort. Vereint und gemeinnütziger Verein bedeutet für uns was. Wir wollen auch für die Allgemeinheit da sein.
8: Nicht zuletzt als grüne Oase mit teilweise naturnah bewirtschafteten Parzellen, wie der von Dirk Hollmann.
14: Nee, das muss hier nicht picobello sein. Wie man das öfters auch sieht, da trocknet es einfach aus. In so einem Garten trocknet es fast nie aus. Und hier sehen Sie sozusagen, was wir frisch gemacht haben. Kartoffeln, Bohnen eingesteckt. Und das ist schon eigentlich sehr trocken. Würden wir jetzt noch warten, dann sieht man, dass zwischendurch noch andere Pflanzen hinzukommen, sodass es dann wirklich entsprechend fast, ja, ich sag mal, eine gemischte Anbaufläche ist und dadurch eigentlich nicht austrocknet.
8: Auch die Kleingartenanlage Weiße Rose in der Rostocker Südstadt bekam dieser Tage Besuch von der Jury, die bundesweit 19 Anlagen begutachten muss. Im November treffen sich die Experten in Berlin, um zu entscheiden, wer gewonnen hat.
3: Die Bundesliga der Kleingärten, Katja Bülow berichtete. Nein, das war alles andere als weltmeisterlich. 1:2 gegen Ecuador bei der Fußball-Weltmeisterschaft. Damit hatten selbst die größten Pessimisten nicht gerechnet und wohl auch das DFB-Team selbst nicht. Zu ratlos, keine Ideen und im Tor ein Manuel Neuer, der vielleicht doch seine besten Tage hinter sich hat und bei beiden Treffern, sagen wir mal, nicht gut aussah. Wie also bereitet sich das DFB-Team nun auf Paraguay vor, das am Montagabend im 16. Finale auf die deutsche Mannschaft wartet? Burkhard Hupe berichtet.
10: Der Übergang von der gefühlten Leere nach einer Niederlage zur erkannten Leere aus einer Niederlage ist ja mitunter fließend. Ja,
12: Niederlagen sind nie gut, auch nicht in einem Spiel, wo es tabellarisch um nichts ging. Es war trotzdem ein WM-Spiel, was wir verloren haben. Aber es ist trotzdem wichtig, dass wir Lehren draus ziehen und es dann auch rechtzeitig abhaken.
10: Nach dem 1:2 gegen Ecuador will Bundestrainer Nagelsmann also seinen Leuten das eine oder andere erklären, den Journalisten dagegen eher nicht. Obwohl die zum Beispiel gerne wissen würden, ob Joshua Kimmich als Anführer und Kapitän nicht doch ins zentrale Mittelfeld rücken sollte.
12: Eine Nachfrage, was Pavlovic auf die Bank oder was machen wir mit dem?
10: Das wäre auf jeden Fall eine Möglichkeit, aber eben keine Lehre aus der Niederlage gegen Ecuador, sagt der Bundestrainer.
12: Ich finde, Felix und Pavlo passen gut zusammen, machen es gut. Und ich will weder auf Felix noch auf Pavlo verzichten, ehrlich gesagt. Und demnach, im Fußball darf man nie was ausschließen, aber ich habe es jetzt akut nicht geplant zumindest.
10: Leere Blicke gab es ja zuletzt auch recht häufig bei Jamal Musiala und Florian Wirtz, die bei der WM noch zu oft im Leerlauf unterwegs gewesen sind.
12: Flo, finde ich, fehlt so ein bisschen Fortune in der einen oder anderen Situation, finde ich. Sag mal, die Dosenöffner-Aktion, aber die wird kommen. Die kommt am Montag, bin ich mir ganz sicher. Und bei Jamal, ja, gar nicht so viel nachdenken, sondern einfach spielen.
10: Eine andere Lehre der vergangenen WM-Wochen könnte auch sein, über die Notwendigkeit des Comebacks von Manuel Neuer im deutschen Tor nachzudenken. Zumal der ja gegen Ecuador in der entscheidenden Szene buchstäblich mit leeren Händen dastand.
12: Ja, bei Manu, finde ich, ist bis jetzt noch kein Torwartspiel dabei gewesen.
10: Und weil nun bislang alle Nachfragen und Ideen beim Bundestrainer ins Leere gelaufen sind, noch ein letzter Versuch. Sollte man sich nicht schnell etwas einfallen lassen, um physisch starken Gegnern wie Ecuador oder auch der Elfenbeinküste etwas entgegensetzen zu können?
12: Du kannst schon ein paar Dinge machen, aber jetzt bis Montag werden wir jetzt uns nicht auftrainieren können im Oberkörperbereich. Das wird nicht möglich sein.
10: Und so bleibt nun abzuwarten, ob es am Montag im deutschen Spiel die absolute Leere zu betrauern oder die reine Leere zu bestaunen gibt. Ob die WM also wieder einmal frühzeitig zu Ende geht oder ob Fußballlehrer Nagelsmann doch noch ein Lehrstück über seine Schaffenskraft ablegen kann.
3: Am Montag 22.30 Uhr die deutsche Mannschaft gegen Paraguay und dann zählt nichts anderes als ein Sieg.
2: Ich kann auch am Oberkörper hier nicht mehr so viel jetzt noch. Kann ich nicht mehr. Das Wetter ist schweißtreibend, also da verliert man wirklich Gewicht. Ja? Schwitzen, schwitzen, schwitzen und nochmal schwitzen. Christian Schewe hat ja gerade das Wetter in aller Ausführlichkeit besprochen. In 19 Minuten schalten wir live zu unserem Wetterexperten Frank Abel. Deswegen sage ich Ihnen nur, es ist bis zu 39 Grad, an der Küste bis zu 35 Grad warm und es kann örtlich richtig knallen. Ja, Mensch, das kann 12.11 Uhr, NR1 Radio MV, der zuverlässigste Verkehrsservice für uns in Mecklenburg-Vorpommern. A20 Lübeck Richtung Kreuz Uckermark. Zwischen Kreuz Rostock und Dummersdorf Bauarbeiten. Vollsperrung, das Ganze bis Montagmorgen 4 Uhr. Ist eine Umleitung ausgeschildert. A24 Richtung Berlin, zwischen Hagenow und Wöbbelin. Stau in der Baustelle, hier dauert es gut 10 Minuten länger. B103 Ortseingang Warnemünde, aufgrund der Baustelle gerade 20 Minuten Zeitverlust. B111 Inselverkehr, Usedom ist das. Ortseingang Zinnowitz aus Bannemien kommende Baustellenbereich gerade auch 10 Minuten Zeitverlust und B191 in Karstädt Richtung Eldena. Nach einem Unfall halbseitige Sperrung. Sie werden hier wechselseitig an der Unfallstelle vorbeigeführt. Nicht so schnell, es blitzt. A20 Richtung Kreuz-Uckermark an der Ausfahrt Grimmen-Ost. A24 zweimal Richtung Hamburg zwischen Zarrentin und Gudow und Richtung Berlin im Dreieck Wittstock Dosse. B96 zweimal Neustrelitz Richtung Fürstenberg, Abzweig Pripat und dann nochmal altbekannte Stelle Stralsund Richtung A20 in Höhe des Parkplatzes Rügenblick. B104, ein Blitzer, Ortseingang Pasewalk aus Richtung Löcknitz kommend. B110 auf Usedom in Görke beidseitig. B191, Ortsdurchfahrt Malles Richtung Malk-Göhren. B321 in Sukow, wenn Sie von der Autobahn kommen. In Benz, Fritz-Behn-Straße. In Letzin-Siedlung Richtung Buro. Ortseingang Lübten aus Pritzier kommend. In Neumukran auf Rügen Richtung Sassnitz. In Schwerin, Kriebitzer Chaussee beidseitig Höhe des Zoos. In Zingst blitzt es am Bahndamm. In Markgrafenheide Richtung Hinrichshagen am Waldparkplatz. Und zwischen Ratebur und Löwitz haben Sie mehr gerne her. Staus und Blitzer melden auch Sie, wie immer, kostenlos. Entweder bei uns in der NDR-MV-App oder Sie rufen uns schnell mal an. 0800 59 59 100.
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2: Das stimmt, ja. Vierte Stunde, vierte Runde dieser heiteren und durchaus beliebten Stegreif-Sendung. Wir machen gleich Sport. Sie sollten das im Freien auf gar keinen Fall tun. Vorher noch Depeche Mode.

0: Hier ist NDR 1 Radio MV, der Sender mit den Supermädels. Gleich bei uns Jennifer Lopez, J-Lo sage ich immer, und Olivia Newton-John. Und jetzt Nathalie Abraham. Ich habe dich mit in diese Reihe genommen.
1: Ich fühle mich wirklich sehr geehrt, ja.
0: Oder?
1: Ich schon sagen.
0: Muss ich auch sagen. Heute Abend und in der Nacht stehen die letzten Spiele in der Gruppenphase der Fußball-Weltmeisterschaft an. Da könnte vielleicht noch die ein oder andere Überraschung folgen. Die gab es aber auf jeden Fall schon in der vergangenen Nacht. Nathalie aus unserer Sportredaktion, welches Team bestimmt denn heute die Schlagzeilen?
1: Ja, das ist auf jeden Fall WM-Neuling Kap Verde. Der kleine afrikanische Inselstaat hat nämlich gegen Saudi-Arabien mit einem 0:0, also schon im insgesamt dritten Unentschieden im dritten Spiel, Platz 2 in der Gruppe klargemacht und ist damit in die K.O.-Phase eingezogen. Und da war der Jubel nach Abpfiff beim heimischen Radiosender natürlich sehr, sehr groß. Auch wenn man jetzt vielleicht kein Portugiesisch kann, glaube ich, die Freude ist auf jeden Fall durchgekommen. Und im 16. Finale trifft Kap Verde jetzt auf Argentinien und Lionel Messi. Möglich war das übrigens auch, weil Spanien parallel gegen Uruguay mit 1:0 gewonnen hat. Die Südamerikaner sind damit als Gruppendritter schon überraschend ausgeschieden. Außerdem sind Belgien und Ägypten in die K.O.-Runde eingezogen und Frankreich hat sich mit einem 4:1-Sieg gegen eine norwegische B-11 den Gruppensieg gesichert und könnte in einem möglichen Achtelfinale auf Deutschland treffen. Und nach den Ergebnissen aus der vergangenen Nacht steht jetzt auch offiziell fest, dass das DFB-Team im 16. Finale am Montag auf Paraguay trifft.
0: Und dann läuft ja aktuell der Ruder-Weltcup in Luzern. Mit dabei sind auch Athleten aus unserem Land, aus Mecklenburg-Vorpommern. Was gibt's denn da Neues?
1: Ja, Ole Hohensee vom Stralsunder Ruderclub kämpft in diesen Minuten beim Weltcup-Finale auf dem Luzerner Rotsee um den Einzug in den morgigen Endlauf. Der 19-Jährige ist Schlagmann im Doppelvierer. Max John vom OEC Rostock hat die Regatta im Zweier ohne Steuermann auf Platz 13 beendet. Oliver Holz vom Rostocker Ruderclub wurde im Doppelzweier 15. Und ebenfalls für den RRC ist einer Fahrerin Aurelia Maxima Janssen unterwegs. Sie startet allerdings für die Schweiz und hat als Halbfinaldritte den morgigen Endlauf erreicht.
0: Nathalie Abraham in der 1 Radio MV Sport. Und es hört Sie nicht wundern, dass ich noch einmal ganz kurz die Kollegen des... Woher kam der Sender?
1: Von Kap Verde,
0: ja, genau. Das sind aber den Kollegen von Kap Verde, die Antennen von NDR 1 Radio MV überlasse. Oh, ist das herrlich, hä? Ah, das ist herrlich, doch. Oh, das ist herrlich.

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1: Ich sag mal so, es wird ein heißer Herbst, dank Nena, aber auch heute, dank Frank Arne, haben wir einen heißen Tag. Ist das nicht sogar der heißeste Junitag in Mecklenburg-Vorpommern bislang überhaupt?
2: Als hättest du es gewusst, ja? Marc Angerstein misst die Temperatur in Zehntel Grad genau, das persönlich. Er war in Vöbelin, er war auch in Anklam und hat gesehen, Mensch, 37,4 Grad, da brat mir doch einer alles, denn bisher waren es 37,3 am Anklam am 30.06.2019. Also, das ist jetzt schon klar, wir haben einen neuen Juni-Hitzerekord, es geht natürlich noch weiter rauf. Also heute knappe 40, 39 Grad an der Grenze zu Brandenburg sind da durchaus drin. Und bisher der allzeit überhaupt Hitzerekord, 39,4 Grad in Beutzenburg bei uns. Auch das ist also wackelig heute schon. Das heißt, schön langsam angehen lassen, zum Teil wird es auch noch ein bisschen schwüler, gerade in Westmecklenburg. Vielleicht gibt es da dann schon heute Abend ein erstes Hitzegewitter, das könnte dann auch schon ein bisschen kräftiger sein. Aber erstmal die große Frage, ob das überhaupt schon stattfindet. Nur so im Hinterkopf behalten. Ansonsten einfach mal Füße hoch, denn sonst passiert erstmal wenig.
1: Ja, Füße hoch und sich am besten gar nicht bewegen. Das ist ja nicht nur heute angesagt, sondern selbst in der Nacht, weil selbst da haben wir doch irgendwie gefühlt tropische Temperaturen. Ne?
2: Ja. Ja, also auch da kann es neue Rekorde der wärmsten Nächte sozusagen geben. Und das ist ja das Ding, wenn man ja die Wohnung mal lüften will. Ne? Also 24 bis 19 Grad, das sind die Tiefstwerte. Die Tiefstwerte. Also es geht nicht tiefer als 24 Grad zum Beispiel auf Usedom. Und vielleicht im Landesinneren, so Straß und der Hinterland, sind wir dann bei 19, 18 Grad. Das ist das Kälteste. Und dementsprechend also ist Durchlüften auf jeden Fall drin. Nur kann sein, es gibt so ein paar einzelne Rechenmodelle, die wollen schon erstes kräftiges Gewitter haben und vor dem Gewitter vorweg, schon ein paar Kilometer im Voraus läuft da so eine Böenwelle. Also es kann da durchaus mal schwere Sturmböen geben. Es sind lokal sehr eingegrenzt, wird auch eher die Ausnahme sein. Aber wenn sie wären, wäre es gefährlich. Das macht eben diese Vorhersage immer so ein bisschen schwierig, weil meist passiert nichts. Aber wenn, dann richtig. Das ist das Doofe. Also kommende Nacht, wie gesagt, könnte sein und morgen auch. Meist ist es aber heiß und die Sonne bei schwülen 32 bis 38 Grad. Auch morgen noch bei uns.
1: Ein bisschen Abkühlung soll es doch dann aber zum Start in die neue Woche geben. Oder zum Durchatmen.
2: Ja, also der Bettenwechsel sozusagen kommt zum Wochenwechsel. Das ist schon so. Also morgen Nachmittag geht der Wind ja schon auf Nordwest rum, so Richtung Kühlung. Und dann wird sich die kühlere Luft durchsetzen. Ist aber auch am Montag noch sommerlich. Also 27 Grad, zum Teil kräftige Schauer und Gewitter. Auch mal Sonne. Dienstag meist trocken bei 26 Grad. Mittwoch wieder Schauer, vielleicht mal Gewitter. Und dann 24 Grad. Da können wir schon wieder Fahrrad fahren.
1: Kennst du die, ich meine, das ist jetzt eine rhetorische Frage, dass du das kennst, ist mir natürlich klar, aber kennst du die Bauernregel zum Siebenschläfertag? Das Wetter am Siebenschläfertag noch 7 Wochen bleiben mag. Heute ist ja Siebenschläfertag. Das heißt, du hast gerade mit den Aussichten für die neue Woche diese Bauernregel widerlegt.
2: Nee, habe ich nicht. Nee. Also jetzt kommt der Klugscheißer.
1: So, jetzt Achtung, Klugscheißerei von Frank Abel.
2: Ja, bitte. Pass auf, nee, das wurde ja schon vor langer Zeit gesagt und da gab es den julianischen Kalender. Wenn man den auf den heutigen Kalender, es gab ja eine Kalenderreform, umrechnet, den gregorianischen Kalender, den wir haben, ist der Siebenschläfertag am 7. Juli. Ach. Und dementsprechend ist es einfach noch gar nicht so weit.
1: So einfach ist es. Ja, du machst es ja ganz einfach. Ja. Frank Abel, live aus unserem NDR-Wetterstudio. Capacona auf Rügen, da wo der schöne Leuchtturm ist. Der kleine und der große. Ne?
2: Du hast der neue, freie jetzt.
1: Genau, ist der ist ja wieder nach Restaurierung, nach Sanierung ist er wieder freigegeben.
2: Sieht so schön aus jetzt,
1: Oh, schön, ja. Von da oben. Ist da oben ein bisschen kälter eigentlich? Ich meine, Wärme steigt nach oben, aber da oben ist ja bestimmt Wind oder so.
2: Ja, ja, also beste Ecke in Mecklenburg-Vorpommern, also zum Aushalten ist wirklich die hier, weil 31 Grad bestenfalls und dementsprechend schöner Sommer einfach nur hier am Kap. Von daher kann man da nur mal empfehlen, hinzukommen, ja.
1: Nicht in die Inselmitte, nicht ins Inselinnere.
2: Genau, selbst da sind wir schon wieder bei 37. Ach, genau, immer schön hier am Rand bleiben.
1: Ich möchte das gar nicht wissen. Frank, mach's gut, alles Liebe, alles Gute.
2: Gerne. Ciao.
1: Wir grüßen alle, die mit dem Auto und einer Klimaanlage unterwegs sind. 12.36 Uhr, hier ist NDR1 Radio MV, der zuverlässigste Verkehrsservice für uns in Mecklenburg-Vorpommern. Hallo, Auto A11 Richtung Kreuz-Uckermark, also Stettin Richtung Kreuz-Uckermark am Grenzübergang Pommeln. Im Moment stockt der Verkehr, hier dauert es 10 Minuten länger. Wir haben auf der A20 Lübeck Richtung Kreuz-Uckermark zwischen dem Kreuz Rostock und Dummersdorf unverändert eine Vollsperrung wegen Bauarbeiten. Das Ganze bis Montag 4 Uhr. Das heißt, wenn Sie aus Lübeck kommen, müssen Sie die A20 im Kreuz Rostock verlassen. Im Autobahnkreuz ist die Auffahrt auf die A20 Richtung Kreuz-Uckermark gesperrt. Die Auffahrt in der Anschlussstelle Dummersdorf Richtung Osten ist frei. Und wenn Sie das jetzt nicht alles mitgeschnitten haben sollten, Umleitungen sind vor Ort für Sie ausgeschildert. A24 Richtung Berlin zwischen Hagenow und Wörbelin. Stau auch im Baustellenbereich. Hier dauert es gut 10 Minuten länger. B103 Ortseingang Warnemünde. Wegen der dortigen Baustelle 20 Minuten Zeitverlust. B191 in Karstädt Richtung Eldena. Nach einem Unfall halbseitige Sperrung. Sie werden im Moment von der Polizei wechselseitig an der Unfallstelle vorbeigeführt. Und Stadtverkehr Greifswald. Die Schönwalder Landstraße wurde zwischen Hans-Beimler-Straße und Lomonosso-Allee wegen Reinigungsarbeiten halbseitig gesperrt. Es blitzt im Moment. Und das sind noch nicht die vereinzelten Gewitter, vor denen Frank Abel gerade vereinzelte Gewitter gewarnt hat. Es blitzt am Straßenrand oder am Autobahnrand A20 Richtung Kreuz-Uckermark in der Ausfahrt Grimmen-Ost. A24 Richtung Hamburg zwischen Zarrentin und Gudow. Gegenrichtung A24 Richtung Berlin im Dreieck Wittstock-Dosse. Außerdem zweimal auf der 96 Neustrelitz Richtung Fürstenberg, Abzweig Pripert. Und dann Stralsund Richtung A20, bekannte Stelle in Höhe des Parkplatzes Rügenblick. Außerdem auf der 104 Ortseingang Pasewalk aus Richtung Löcknitz kommend, B110 Usedom in Görke. Mal beidseitig nicht so schnell da durchgörken. B191 Ortsdurchfahrt Mallis Richtung Malk-Gören in Suckow. Wenn Sie von der Autobahn kommen, blitzt es auf der 321 in Benz, Fritz-Behn-Straße, Letzin-Siedlung Richtung Buro, Ortseingang Lübten aus Prizier kommend, in Neumokran auf Rügen Richtung Sassnitz, Schwerin, Kriewitzer Chaussee beidseitig in Höhe des Zoos in Zingst. Am Bahndamm Blitzer auch Mark Grafenheide Richtung Hinrichshagen am Waldparkplatz und zwischen Ratebur und Löwitz. Haben Sie mehr? Gerne her. Melden auch Sie. Staus und Blitzer. Jegliches Ungemach von den Straßen. Wie immer kostenlos. Entweder bei uns in der NDR MV App oder Sie rufen uns an 0800 59 59 100.
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0: 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Passen Sie auf. Hey, baby. Sehen Sie? Ich hab's Ihnen vorausgesagt, so wie Frank Abel Ihnen gerade das Wetter für morgen vorausgesagt hat. Sie hören schon, es bleibt hochsommerlich. Deswegen spielen wir auch gleich die Wenger Boys. We are going to Ibiza. Und hello! Mit dem New York Groove habe ich auch für Sie. Kurzer Blick auf die Studio-Eieruhr. 12.43 Uhr in 17 Minuten ist es 1.
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2: Mit Theresa Hebert einen schönen Sonnabend für Sie. Zwischen der A20 und Herrnburg im Landkreis Nordwestmecklenburg hat gestern Nachmittag ein Waldstück gebrannt. Laut Polizei ist bislang nicht klar, was genau das Feuer der etwa 1,5 Hektar großen Fläche ausgelöst hat. Der Brand konnte durch umliegende Feuerwehren mit insgesamt 80 Einsatzkräften gelöscht werden. Die Kriminalpolizei ermittelt wegen des Verdachts der Brandstiftung. In Wismar ist gestern Abend zum vierten Mal ein Spendenlauf gestartet, der 7 Tage rund um die Uhr andauern soll. Durch den 24/7-Spendenlauf soll Geld für soziale Projekte gesammelt werden. Laut Veranstalter sind die Läufer zu jeder Tageszeit, auch nachts, auf der Laufbahn im Wismarer HW-Leasing-Stadion. Für jede gelaufene Runde spendet ein Läufer 50 Cent, entweder selbst oder durch einen Sponsor. Am kommenden Freitag sollen dann die besten Läufer geehrt werden. Vor 2 Jahren waren laut Veranstalter etwa 65.000 Euro an Spenden zusammengekommen. 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
1: Ja, das ist wohl wahr. Sie wissen ja, dass Sie mit mir hier interagieren können. Entweder schreiben Sie mir bei Instagram oder Sie nutzen unseren Messenger in der NDR-MV-App. Und der Volker aus Kröpelin hat mir auch gerade geschrieben: Hallo Marc, bei der Hitze hilft zum Mittag ein schönes Eisbein.
2: Mahlzeit.
1: Ja.
3: Mahlzeit.
1: Mahlzeit. Ja.
4: Mahlzeit.
1: Mahlzeit.
2: Mahlzeit.
1: Mahlzeit.
5: Jetzt ist mal wieder richtig Sommer. 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
1: Du?
2: Hä?
1: Ich habe gerade Bananen gekauft.
2: Echt?
1: Ja.
2: Komisch, bei mir sind die immer krumm.
3: Oh, die Dina.

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0: Ja, hier ist die Stimmung, das hören Sie schon wieder. Hier ist die Stimmung wieder besser als die Leistung. Aber mit Blick auf die Uhr.
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0: Sommer. Oder vielleicht sagt man besser Wetter. Wetter. Die Sonne brennt, Temperaturen von fast 40 Grad heute. Frank Abel hat das ja ausführlich gerade schon beschrieben. Viele Veranstaltungen, zum Beispiel Sportveranstaltungen, wurden bereits abgesagt. Eine Übersicht gibt es bei uns im Netz auf ndr.de/mv. Es wird alles abgesagt, um niemanden zu gefährden. Geht um Gesundheit. Ja. Marien Steinert ist im klimatisierten Nachrichtenstudio. Es findet aber noch ein bisschen was statt. Ne?
2: Ganz genau. Ja, in Schwerin zum Beispiel, direkt am Wasser in Zippendorf, findet das Strandfest statt an diesem Wochenende. Und da ist natürlich die Frage, wir haben uns umgehört, wie kühlen Sie sich denn da eigentlich ab?
3: Gegen die Wärme mal ein Wasserbad nehmen oder hier ist ein schöner Springer aufgebaut, mal da vorstellen oder ein schattiges Plätzchen suchen. Ja, das machen wir dagegen.
4: Also wenn man das hier mal ein bisschen abkühlt und gerade die Kinder auch zwischendurch immer ins Wasser setzt mit der Abkühlung, eincremen natürlich ganz wichtig, ganz viel trinken und nicht allzu spät, dann nachher irgendwann wieder nach Hause.
5: Ich esse ein richtig schönes Schokoeis.
2: Genau, Eis geht immer. Und unser Reporter Nicolas Dregert in Schwerin, wie wird dann da in Zippendorf dafür gesorgt, dass es auch ein schönes Fest wird, ohne dass dann jemand auch wegen der Hitze, sag ich mal, zu Schaden kommt?
6: Also heute am Sonnabend, da ist einiges los. Es sollen laut Veranstalter bis zu 30.000 Leute kommen. Noch merkt man das nicht so sehr. Es ist den Menschen scheinbar noch zu heiß. Also man sieht, die Menschen sitzen im Schatten. Die Leute versuchen viel zu trinken. Hier sitzen auch einige Personen mit kleinen Ventilatoren vor dem Gesicht, mit Fächern. Den Leuten läuft wirklich der Schweiß in Strömen herunter, weil es ist sehr heiß. Die Veranstalter haben da natürlich auch vorgesorgt. Ja, mehrere Sanitäterteams sind vor Ort, laufen hier auch die Promenade ab und gucken, geht es irgendwelchen Personen schlecht, muss man sich um Menschen kümmern. Und wem es tatsächlich schlecht geht, der Kreislaufbeschwerden hat, der kann auch immer Menschen vom Organisationsteam, die hier überall herumschwirren, aufsuchen und einfach sagen, ne, mir geht's nicht gut, ich möchte mich gerne reinsetzen. Da gibt's Möglichkeiten, wo man auch das machen kann. Ja, am Sonntag, da ist das gleiche Programm geplant. Also es wird auf die Gesundheit der Besucher hier geachtet, auch beim NDR Core Contest. Wem zu heiß ist, der kann sich in den Schatten setzen, der bekommt Getränke. Es gibt Trinkwasserbrunnen, extra mehrere Stationen, die aufgestellt wurden. Also man kümmert sich darum, dass es den Menschen gut geht. Aber natürlich, es hat sehr hohe Temperaturen. Das bedeutet, den Besucherrekord von rund 30.000 Personen zu erreichen, die hier prognostiziert werden, das wird eventuell schwierig.
2: Dankeschön. Bis hierhin. Unser Reporter Nicolas Dregert war das aus Schwerin vom Strandfest in Zippendorf. Ja, und das Wetter passt eigentlich zum Sommerferienstart in Deutschland. Die ersten Bundesländer sind ja in die Sommerferien gestartet an diesem Wochenende. Das heißt natürlich auch Hochsaison für unsere Tourismusbranche hier in Mecklenburg-Vorpommern. Allerdings viele Gäste zu haben allein reicht ja nicht aus. Also gerade jetzt in der Hochsaison braucht es in den Hotels und Gaststätten zusätzliche Hilfe von Saisonarbeitskräften. Und da ist auch die Frage, wie gut ist die Branche da aufgestellt? Unser Reporter Ingo Bötig hat sich umgehört.
7: Housekeeping.
8: Annelie Böll-Quarze klopft an Zimmer 300 im Hotel Schlossgut Großschwansee im Klützer Winkel. Die 22-Jährige hilft diesen Sommer 3 Monate lang, die Hotelzimmer hier wieder auf Vordermann zu bringen. Eine willkommene Abwechslung zum Uni-Alltag zu Hause in Batumi in Georgien.
7: The place is so beautiful. I like the landscapes here, environment.
8: Der Ort hier ist wunderschön, die Landschaft, die Umgebung, ganz ähnlich wie bei uns zu Hause in Georgien. Auch die Leute hier sind super nett, echt toll hier.
7: I like people here, everything.
8: Annelie hat in Georgien internationales Tourismusmanagement studiert. Hier in Mecklenburg-Vorpommern will sie die Branche besser kennenlernen und Kontakte knüpfen. Als Saisonarbeitskraft ist sie herzlich willkommen und statistisch gesehen eine von landesweit mehr als 7.500. Für viele Unternehmen unerlässlich, sagt Hoteldirektorin Jeanette Schröder.
9: Ja, wir müssen halt gewisse Stoßzeiten unbedingt damit stopfen. Wir haben 25% höhere Belegung als sonst in den anderen Monaten. Und um die Qualität des Hauses einfach zu halten, sind diese Personen ganz wichtig für unser Haus, ja.
8: Laut Gesetz dürfen Saisonarbeitskräfte maximal 90 Tage am Stück beschäftigt werden. Ähnlich wie bei Fachkräften muss auch um sie intensiv geworben werden. werden. Jeanette Schröder bietet neben einer familiären Atmosphäre im Betrieb auch andere Vorzüge. Ein eigenes Personalhaus, Wassersport, Ausflüge in die Region und, wenn es wie jetzt so richtig heiß ist, Eis und kalte Getränke. Jeanette Schröder sieht sich und ihr Haus auch mit Saisonarbeitskräften gut aufgestellt. Als Vorsitzende im Regionalverband des Deutschen Hotel- und Gaststättenverbandes unterstützt sie aber auch andere Unternehmer und empfiehlt, langfristig zu denken.
9: Ich plane im Prinzip schon nächstes Jahr. Das heißt, die Kolleginnen und Kollegen, die dieses Jahr da sind, unsere Saisonarbeiter, wenn es denen gut geht, dann kommen die nächstes Jahr von ganz alleine wieder.
8: Alle Zimmer sind belegt, alle Mitarbeiter haben voll zu tun, denn auf dem Schlossgut wird gefeiert.
10: Ich freue mich auf die Hochzeitsgäste.
9: Toll,
8: sagt Direktorin Jeanette Schröder und ist schon auf dem Weg zu ihrer nächsten Aufgabe.
2: Informationen waren das von unserem Reporter Ingo Bötig. Und über die Saison Arbeitskräfte in der Tourismusbranche hier in Mecklenburg-Vorpommern berichtet heute Abend auch das Nordmagazin um 19.30 Uhr im NDR Fernsehen. Und jetzt weitere Nachrichten des Tages im Überblick. Bei dem Großbrand auf dem ehemaligen Panzerschießplatz bei Neustrelitz hat sich die Lage etwas entspannt. Die brennende Fläche habe sich in der Nacht nicht wesentlich weiter bewegt, hieß es von der Freiwilligen Feuerwehr Neustrelitz am Morgen. Unabhängig davon würden die Maßnahmen gegen eine Ausbreitung des Feuers weiter aufrechterhalten. Nach erneuten Angriffen zwischen den USA und dem Iran hat der Golfstaat Bahrain einen iranischen Drohnenangriff gemeldet. Mehrere iranische Drohnen hätten am frühen Morgen angegriffen, teilte das Außenministerium mit, ohne jedoch konkrete Angaben zum genauen Angriffsort und über mögliche Opfer zu machen. Und nach dem schweren Erdbeben in Venezuela schwindet die Hoffnung, in den Trümmern noch Überlebende zu finden. Die Zahl der Toten ist inzwischen auf mehr als 900 gestiegen. Nach Angaben der Vereinten Nationen werden noch mehr als 50.000 Menschen vermisst. In der am schlimmsten betroffenen Region hat inzwischen das Militär die Kontrolle übernommen, um die öffentliche Ordnung aufrechtzuerhalten und die Arbeit der Rettungskräfte zu erleichtern. 13 Uhr und gleich 7 Minuten. Hier ist die Mittagsschau kompakt bei NDR 1 Radio MV. Ja, und von den etlichen Szenarien bleibt jetzt nur noch eins übrig. Es war ja ein langes Rätselraten, auf wen die deutsche Fußballnationalmannschaft im ersten K.O.-Spiel der Weltmeisterschaft trifft. Und nach den Ergebnissen aus der vergangenen Nacht wissen wir, also Schottland und Schweden fallen raus. Der Gegner heißt Paraguay. Nathalie Abraham jetzt aus unserer Sportredaktion. Worauf muss sich denn das DFB-Team da einstellen?
11: Auf jeden Fall auf einen sehr defensiv starken Gegner aus Südamerika, der auch Parallelen zu Deutschlands Gruppengegner Ecuador aufweist. Die 1:2 Niederlage zum Abschluss der Gruppenphase sollte für das Team von Bundestrainer Julian Nagelsmann also Warnung genug gewesen sein. Paraguay verteidigt leidenschaftlich und hat auch schon gegen große Gegner gezeigt, dass man die ärgern kann. In der WM-Qualifikation gelangen beispielsweise Siege gegen Brasilien und Argentinien. Insgesamt hat Paraguay in 18 Qualifikationsspielen nur 10 Gegentore kassiert, 3 davon waren Elfmeter. Nach der Partie gegen Ecuador hatte Nagelsmann bei der deutschen Elf schon die fehlende Körperlichkeit angesprochen. Das könnte also eine Schwäche sein, die die Südamerikaner nutzen könnten.
2: Also das klingt schon nach einem ziemlich harten Brocken da im 16. Finale. Wie hat sich denn die deutsche Nationalmannschaft in der Vergangenheit so gegen Paraguay geschlagen, Nathalie?
11: Ja, da gibt es vielleicht ein ganz gutes Omen. Die Partie Deutschland gegen Paraguay gab es auch schon bei der Weltmeisterschaft 2002 ebenfalls zu Beginn der K.O.-Runde. Mhm. Das war ein wirklich zähes Spiel, das Deutschland dann am Ende durch einen Treffer von Oliver Neuville für sich entscheiden konnte. Aber danach ging es für Deutschland noch bis ins Finale.
2: Ja.
11: Bisher haben die Südamerikaner bei der WM noch nicht so richtig überzeugen können. Zum Auftakt gab es eine 1:4 Niederlage gegen Gastgeber USA, dann einen sehr glücklichen 1:0 Sieg gegen die Türkei und ein 0:0 gegen Australien, das aber letztendlich zum Weiterkommen gereicht hat.
2: Na, danke schön, Nathalie Abraham aus unserer Sportredaktion. Und dann hoffen wir mal, dass sich unsere deutsche Mannschaft in den kommenden 2 Tagen gut vorbereitet und dann am Montagabend um 22.30 Uhr unserer Zeit ein tolles Spiel macht gegen Paraguay. Live zu sehen im ZDF.
0: Nathalie und Marie, ich muss mich entschuldigen. Es ist so warm. Ich habe mein linker Finger war auf der Maus.
2: Ich habe das mitbekommen, ja. Und du hattest aus Versehen die Musik gestartet, aber das
0: ja,
2: macht gar nichts.
0: Ich wollte mich entschuldigen. Und ich entschuldige mich mit einem kurzen Schüttelreim von Angerstein. Achtung.
2: Na.
0: Gegen Paraguay bin auch ich dabei.
2: Na, siehst du, das ist doch perfekt.
0: Jetzt darf die Musik wirklich kommen, denn wir haben tatsächlich Hitze. Viele wollen Hitze frei haben, aber nee, wir haben nur Hitze. Ja, frei haben die wenigsten. Und die, die frei haben, sollten ihr frei im Schatten verbringen, da wo es irgendwie einigermaßen auszuhalten ist. Selbst an der Küste haben wir heute bis zu 35 Grad. Im Binnenland knapp 40, 39 Grad sind auf jeden Fall prognostiziert. Frank Abel hat das gesagt vorhin. Und es kann hier oder da oder auch dort kann es ein Gewitterchen geben. Und wenn es gewittert, die meisten kriegen nichts davon ab, ne? Aber wenn es gewittert, dann richtig. Mit Starkregen, mit Hagel, mit Sturmböen, das etwa ich dann alles dabei. Morgen übrigens ein ähnlich heißer Tag und ab Montag wird es kühler. Die Nächte sind nicht zum Durchlüften so wirklich geeignet, tun sie es trotzdem. Die Tiefstwerte liegen im Binnenland um 18, 19, vielleicht 20 Grad, an der Küste um 24 Grad. Also ein bisschen verkehrte Welt zum Tageswetter. 13.10 Uhr. 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Wir haben auf der A11 Stettin Richtung Kreuz-Uckermark immer noch 10 Minuten Stop and Go am Grenzübergang Pommeln. A11 Stettin Richtung Kreuz-Uckermark zwischen Schmölln und dem Kreuz-Uckermark. Hier liegen Reifenteile auf der Fahrbahn. Fahren Sie hier bitte vorsichtig. Wiederhole das: A11 Stettin Richtung Kreuz-Uckermark zwischen Schmölln und dem Kreuz-Uckermark liegen Reifenteile auf der Fahrbahn. Fahren Sie hier bitte vorsichtig. A20 Lübeck Richtung Kreuz-Uckermark zwischen dem Kreuz Rostock und Dummersdorf. Bauarbeiten und Vollsperrung bis Montagmorgen 4 Uhr. Das heißt, wenn Sie aus Lübeck kommen, müssen Sie die A20 im Kreuz Rostock verlassen. Im Autobahnkreuz ist die Auffahrt auf die A20 Richtung Kreuz-Uckermark gesperrt und die Auffahrt an der Anschlussstelle Dummersdorf Richtung Osten ist befahrbar. Umleitungen sind vor Ort ausgeschildert. B103, Ortseingang Warnemünde, aufgrund von Bauarbeiten im Moment gut 15 Minuten Zeitverlust. B191, Karstädt Richtung Eldena, nach einem Unfall halbseitige Sperrung. Sie werden dort wechselseitig an der Unfallstelle vorbeigeführt. Und Stadtverkehr Greifswald, Schönwalder Landstraße zwischen Hans Beimler Straße und Lomonosso Allee. Da werden wegen Reinigungsarbeiten im Moment auch halbseitige Sperrungen eingerichtet. Geblitzt wird A20 Richtung Kreuz-Uckermark, Höheausfahrt Grimmen-Ost. A24 Richtung Hamburg zwischen Zarrentin und Gudow. Gegen Richtung A24 Richtung Berlin im Dreieck Wittstock-Dosse. B96 Neustrelitz Richtung Fürstenberg, Abzweig Pripat. B96 Stralsund Richtung A20, Höhe des Parkplatzes Rügenblick. B104 Ortseingang Pasewalk aus Richtung Löcknitz kommend. Es blitzt in Görke, das ist auf Usedom, 110 beidseitig. B191 Ortsdurchfahrt Mallis Richtung Malk-Göhren, B321 in Suckow, wenn Sie von der Autobahn kommen. In Benz, Fritz-Behn-Straße, in der Zinsiedlung Richtung Buro, Ortseingang Lübten aus Prizier kommend. In Neumukran auf Rügen Richtung Sassnitz ein Blitzer, in Schwerin, Kriewitzer Chaussee beidseitig in Höhe des Zoos, in Zingst am Bahndamm und Markgrafenheide Richtung Hinrichshagen am Waldparkplatz. Haben Sie mehr gerne her. Staus und Blitzer melden auch Sie kostenlos. Entweder bei uns in der NDR MV App oder aber Sie rufen uns an 0800 59 59 100.
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Bex und Bridge to Your Heart. Wichtiger sind die Brücken in Ihre Ohren, ne? Weil hier läuft Ihr Lieblingsmix. Das ist ja Ihr Lieblingssender. Hier ist NDR1 Radio MV. Und bitte, sollten Sie gerade irgendwie vom Einkaufen kommen, bitte legen Sie die Tiefkühlpizza nicht auf den Beifahrersitz. Die verkohlt da.

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3: Für uns in Mecklenburg-Vorpommern. Bleiben Sie mal dran, ne? Bleiben Sie dran und bleiben Sie am besten in eine kalte Wanne, ja? In eine Wanne, ne? Also Wanne voll machen mit kaltem Wasser, ja? Und dann rein da, rein. Wir haben bis zu 35 Grad. Ostsee ist auch eine Alternative. An der Küste bis zu 35 Grad. Und vielleicht weisen wir auch noch mal darauf hin, dass wenn Sie in den Medien, ob im Fernsehen oder auch selbst auf Ihrer eigenen Wetter-App oder hier bei uns im Radio, wenn Sie Temperaturen hören, das sind immer Schattenwerte. Immer Schattenwerte. In der Regel auch immer gemessen in 1,40 Meter, 1,60 Meter. Also der Sonne abgewandt. Im Binnenland bis zu 39, ja, Sie haben richtig gehört, bis zu 39 Grad. Und das sorgt dann örtlich, nicht verbreitet. Und die meisten kriegen davon auch gar nichts mit. Das sorgt dann örtlich für Hitzegewitter.
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3: Ja, das kann dann also wirklich bei Ihnen, das kann dann bei Ihnen tatsächlich zu Starkregen, das kann dann bei Ihnen tatsächlich zu Hagel, zu Sturmböen führen. Muss aber nicht, habe ich ja schon gesagt, ne? Die meisten kriegen nichts davon ab. Morgen ähnliches Wetter wie heute. Und ab Montag wird es dann doch merklich kühler. Dann haben wir keine 3, dann haben wir nur noch eine 2 vorne. 13.31 Uhr, eine Minute nach 13:30. 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Halten Sie durch, halten Sie sich wacker. A11 Stettin Richtung Kreuz Uckermark. Zwischen Schmölln und dem Kreuz Uckermark liegen Reifenteile auf der Fahrbahn. Fahren Sie hier bitte vorsichtig. Gleiche Autobahn, gleiche Richtung. Am Grenzübergang Pommeln, also A11 Stettin Richtung Kreuz Uckermark. Am Grenzübergang Pommeln, stockender Verkehr. Hier dauert es 10 Minuten länger. A20 Lübeck Richtung Kreuz Uckermark, zwischen dem Kreuz Rostock und Dummersdorf. Bauarbeiten, Vollsperrung bis Montagmorgen um 4. Sie müssen, wenn Sie aus Lübeck kommen, die A20 im Kreuz Rostock bereits verlassen. Die Auffahrt an der Anschlussstelle Dummersdorf Richtung Osten ist frei. Umleitungen wurden für Sie ganz souverän eingerichtet. B103, Ortseingang Warnemünde. Bauarbeiten, hier dauert es im Moment auch eine gute Viertelstunde länger. B191 Karstädt, ich bin hier gerade bei Horten. B191 in Karstädt, Fahrt Richtung Eldena. Nach einem Unfall halbseitige Sperrung und Stadtverkehr Greifswald. Die Schönwalder Landstraße wurde zwischen Hans-Beimler Straße und Lomonosso-Allee wegen Reinigungsarbeiten halbseitig gesperrt. Es blitzt im Moment. Und das sind noch nicht die Gewitter, von denen wir sprachen. A20 Richtung Kreuz Uckermark an der Ausfahrt Grimmen-Ost. A24 zweimal. Einmal Richtung Hamburg zwischen Zarentin und Gudow und in Richtung Berlin im Dreieck Wittstock-Dosse. Es blitzt auch zweimal auf der 96. Einmal Neustrelitz Richtung Fürstenberg, Abzweig Pripert und dann in Höhe des Parkplatzes, muss man sagen, Stralsund Richtung A20 in Höhe des Parkplatzes Rügenblick. Ortsergang Pasewalk aus Richtung Löcknitz kommend auf der 104. Usedom 110 in Görke beidseitig. B191 Ortsdurchfahrt Malles Richtung Malkgören. B321 in Sukow, wenn Sie von der Autobahn kommen. In Benz, Fritz-Behn-Straße. Letzinsiedlung Richtung Buro. Ortsergang Lübten aus Prizier kommend. Neumukran auf Rügen Richtung Sassnitz. Schwerin-Kriewitzer Chaussee in Höhe des Zoos. Beidseitig in Zingst am Bahndamm und Markgrafenheide Richtung Hinrichshagen am Waldparkplatz blitzt es auch nochmal. Haben Sie mehr gerne her? Staus und Blitzer melden auch Sie, wie immer, kostenlos. Entweder bei uns in der NDR-MV-App oder Sie rufen uns an, kostenlos wohlgemerkt, 0800 59 59 100.
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3: Gute Fahrt und gute Laune, hier ist er.
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0: zu wandern bei diesen Temperaturen. Also, jetzt mal ganz ehrlich, ne? Sportliche Betätigung bei bis zu 39 Grad, nicht das ganze Land schwitzt, ja? Die Sonne knallt und morgen soll es ja genauso warm werden. Und dann gibt's einfach so ein paar Sätze, die wir an solchen Tagen lieber nicht hören wollen. Mein Kollege aus der Redaktion, der Stefan Pinne und ich, wir haben jetzt mal ein paar Sätze zusammengesammelt. Ja! Lust, heute Abend in die Sauna zu gehen?
1: Oder möchtest du mit mir unter der Decke kuscheln?
0: Du wolltest doch heute den Dachboden aufräumen.
1: Kannst du mir nachher beim Umzug helfen?
0: Regnet es draußen oder schwitzt du?
2: Ah, super.
1: Ich habe noch einen Satz, den wir bei dieser Hitze nicht so gerne hören wollen.
0: Ja.
3: Bitte rücken Sie enger zusammen, sonst schließen sich die Türen in dem Bus nicht.
0: Und dann, da gibt's da noch einen Satz. Ein Satz, den wir bei diesen Temperaturen lieber nicht hören wollen.
4: Scusi, Spaghetti-Eis ist leider aus. Aber Sie können haben eine Teller heiße Spaghetti.

0: Mit Mama, Papa und meiner Schwester an den Strand fahren, Sandburgen bauen und dann ins Wasser.
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0: Spencer Davis Group und Keep on Running in ihrem Lieblingsmix bei ihrem Lieblingssender. Hier ist NDR1 Radio MV. Gleich mit Bosse wohnt bei mir um die Ecke. Also wohnte, muss man sagen.
1: War mal dein Nachbar?
0: Der elterliche Bauernhof ist bei mir um die Ecke. Ja, tatsächlich. Ja. Jetzt wohnt er ja in Berlin. Ne? Gleich bei uns M. People und gleich bei uns John Lennon mit Woman und allen Frauen sei gesagt, bei der Hitze heute, bei bis zu 39 Grad im Binnenland, bei bis zu 35 Grad an der Küste, bitte nehmen Sie das jetzt in sich auf, wird es gleich noch heißer, weil Patrick Ortel kommt.
1: Danke.
0: Ein heißer Typ.
1: Ja, ja. Du darfst es sagen.
0: Ich darf das sagen.
2: Ja. Also,
0: ach so. Ja, hier, ich soll schon. Bevor ich noch mehr sage.
1: Sag mal. Doch. Erzähl mehr.
0: Das war, wie immer, sonnabends live von 9 bis 14 Uhr. NDR 1 Radio MV, Wochenende und Angerstein. Wenn ich nochmal darf, das weiß ich natürlich nicht nach dieser Sendung heute. Wenn ich nochmal darf, dann komme ich nächste Woche, käme ich dann, also vielleicht.
1: Das schauen wir, ne?
0: Vielleicht doch wieder. Wie hältst du es eigentlich so mit Erdbeerbowle?
1: Lecker.
0: Bei den Temperaturen noch?
1: Nee. Lieber nicht.
0: Ach, das war eine schöne Zeit früher.

0: Schönen Sonnabend wünschen wir. Schönes Wochenende mit NDR 1 Radio MV im Ohr. Wir haben es jetzt 14 Uhr.
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0: Ja, die extreme Hitze mit an die 40 Grad, die hat bereits zu einigen Noteinsätzen geführt. Marien Steinert bei uns in den Nachrichten. Hm. Wo wurde es dann kritisch?
2: Also betroffen waren zum Beispiel mehrere Altenheime in Westdeutschland. Hausärzte und Patientenschützer kritisieren in dem Zusammenhang die Hitzevorsorge der Bundesregierung. Aus der Aktuellredaktion Christoph Titz.
3: In einem Altenheim in Krefeld hat das Personal am Abend wegen der großen Hitze die Rettungswagen gerufen. Von einem Massenanfall von Verletzten berichtet die Rheinische Post. Bei Zimmertemperaturen von bis zu 50 Grad war der Zustand von 40 alten Menschen kritisch. 5 von ihnen brachten die Notärzte direkt ins Krankenhaus. Der Vorstand der Stiftung Patientenschutz Brüsch lobte das Krefelder Pflegepersonal. Mit dem Rufen der Rettungsdienste hätten die Mitarbeiter Mut bewiesen, sagte Brüsch. In Dormagen, ebenfalls in Nordrhein-Westfalen, wurde erst heute früh ein Seniorenheim mit 160 Einwohnern geräumt. Dort war in der Nacht ein Mann gestorben. Ob der Tod mit der Hitze zusammenhängt, werde geprüft, sagte ein Sprecher der Stadt Dormagen.
2: Und auch Patienten und Pflegekräfte in Krankenhäusern sind von der Hitze betroffen. Deshalb sollten auch Krankenhäuser besser vor Hitze geschützt werden, fordert die Krankenhausgesellschaft hier in Mecklenburg-Vorpommern. Martina Radke aus der Aktuellredaktion.
4: Die Hitze mache Patienten zusätzlich zu schaffen, weil der Kreislauf belastet werde. Pflegekräfte seien noch mehr gefordert, wenn sie in aufgeheizten Räumen Patienten versorgen müssten. Und auch Keime breiten sich bei Wärme schneller aus. Um das zu verhindern, sollten Krankenhäuser besser vor Hitze geschützt werden. Der Geschäftsführer der Krankenhausgesellschaft Borchmann geht davon aus, dass dafür in Mecklenburg-Vorpommern ein dreistelliger Millionenbetrag erforderlich wäre. Die Finanzierung sei aber Landesaufgabe, denn Entgelte der Krankenkassen könnten dafür nicht genutzt werden. Besonders sensible Bereiche wie Intensivstationen oder auch die Diagnostik sind in der Regel bereits klimatisiert.
2: Bei dem Großbrand auf dem ehemaligen Panzerschießplatz bei Neustrelitz hat sich die Lage entspannt. Die brennende Fläche habe sich in der Nacht nicht wesentlich weiter bewegt, hieß es von der Freiwilligen Feuerwehr Neustrelitz am Morgen. Unabhängig davon würden die Maßnahmen gegen eine Ausbreitung des Feuers aufrechterhalten. Auf der Freilichtbühne in Waren feiert am Abend die 19. Ausgabe der Müritz-Saga Premiere. Die neue Episode heißt Zeit der Entscheidung. Beatrice Böse aus dem Hof-Müritz-Studio.
5: Die Geschichte spielt auch in diesem Jahr während des 30-jährigen Krieges in Mecklenburg. In der Residenzstadt soll ein neuer Landmarschall gewählt werden. Der alte musste gehen, weil er zu verschwenderisch war. Zum ersten Mal kandidiert eine Frau für den Posten, doch sie hat es mit vielen Widersachern zu tun. Neu dabei sind die beiden Hauptdarsteller Sebastian Kremko und Isabella Gonzales. Intendant Nils Duvel verspricht ein Stück mit viel Humor, Liebe und Action. 41 Vorstellungen sind bis Ende August in Waren geplant. NDR 1 Radio MV und das Nordmagazin präsentieren die Müritz-Saga.
2: Und Deutschland trifft im 16. Finale der Fußball-WM auf Paraguay. Das steht seit den Spielen der vergangenen Nacht fest. Der kommende WM-Tag bringt noch die restlichen Entscheidungen in den Gruppen J, K und L. Aus dem ARD-WM-Team Silke Heine.
6: Während England, Portugal und Ghana ihre K.O.-Rundentickets seit der vergangenen Nacht schon sicher haben, müssen Kroatien, Österreich und Algerien heute nochmal Gas geben. Mit einem Unentschieden im direkten Duell sind Österreich und Algerien ebenso weiter wie Kroatien mit einem Remis gegen Ghana. Die Demokratische Republik Kongo kann mit einem Sieg gegen Usbekistan ebenfalls das Ticket lösen. England will sich gegen Panama den Sieg in Gruppe L vor den derzeit punktgleichen Ghanaen sichern. Außerdem machen Kolumbien und Portugal im direkten Duell den Sieger der Gruppe K unter sich aus. Das Duell von Titelverteidiger und Spitzenreiter Argentinien gegen die bereits ausgeschiedenen Jordanier ist sportlich bedeutungslos.
0: 2:03, das Wetter für uns in Mecklenburg-Vorpommern. Wir schauen mal auf die Spitzentemperaturen in Triebsees, da sind es 35 Grad. In Ludwigslust im Schlossgarten, im Schatten gemessen wohlgemerkt, sind es 38 Grad. Und in Ahlbeck in Vorpommern an der Küste, da sind es 36 Grad aktuell. Tagestop-Temperaturen an der Küste, so 35, 36 Grad wirklich maximal. Im Landesinneren erreichen wir auch die 39 Grad heute Nachmittag mal. Es kann dann zur Sonne heute Nachmittag noch stellenweise in Mecklenburg ein paar dickere Wolkenfelder geben und es kann auch schon das erste oder andere kleine Hitzegewitter in Mecklenburg zumindest heute dabei sein. Schauen wir mal, was wird. Wir haben das schön weiter für Sie im Blick. 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Wegen Bauarbeiten immer noch gesperrt seit gestern die A20 in Fahrtrichtung Kreuz Uckermark. Hier zwischen dem Kreuz Rostock und Dummersdorf wegen Bauarbeiten gesperrt, geht bis Montag 4 Uhr. Das heißt, wenn Sie aus Lübeck Richtung Lübeck kommen, dann müssen Sie die A20 im Kreuz Rostock schon verlassen. Im Autobahnkreuz, da ist die Auffahrt auf die A20 Richtung Kreuz Uckermark nämlich dann gesperrt. Die A11 Stettin Richtung Kreuz Uckermark am Grenzübergang Pommeln. Hier 10 Minuten plus derzeit Stop and Go. Wir haben die A11 Stettin Richtung Kreuz Uckermark nochmal zwischen Schmölln und dem Kreuz Uckermark. Hier sind Reifenteile auf der Fahrbahn, da bitte vorsichtig fahren. Dann schauen wir auf die 103, die haben wir dabei. Ortseingang Warnemünde wegen der Baustelle und vielen Menschen, die an den Strand wollen. 10 Minuten plus derzeit B111 am Ortseingang Zinnowitz, auch hier durch die Baustelle und viele Autos, eine Viertelstunde mehr. Und wir haben noch den Hinweis auf dem Schirm, immer noch gesperrt, die B191 bei Karstädt, Fahrtrichtung Eldena. Hier halbseitig noch dicht, geht aber einspurig dran vorbei. Und der Stadtverkehr Greifswald, die Schönwalder Landstraße, die ist zwischen der Hans-Beimler-Straße und der Lomonossow-Allee wegen Reinigungsarbeiten zumindest auch hier halbseitig gesperrt, kann ein paar Minuten länger dauern. Geblitzt wird auf der A20 Richtung Kreuz-Uckermark an der Ausfahrt Grimmen-Ost. A24 Richtung Hamburg zwischen Zarrentin und Gudow. Die A24 Richtung Berlin im Dreieck Wittstock-Dosse. B96 Neustrelitz Richtung Fürstenberg am Abzweig Pripat. Die B96 Richtung A20 runter, Höhe Parkplatz Rügenblick. Die 110 auf Usedom in Görke stehen sie beidseitig. B191 Ortsdurchfahrt Mallis Richtung Maltgören. Die 321 in Sukow von der Autobahn kommend. In Benz, Fritz-Behn-Straße. In Letzin-Siedlung, Fahrt Richtung Buro raus, der Blitzer-Anhänger. Ortseingang Lübten aus Prezier kommend, ebenfalls einer. Dann haben wir einen stehen in Neumukran auf der Insel Rügen Richtung Sassnitz. In Stralsund, Greifswalder Chaussee, Höhe Andershof mal wieder. In Torgelow, Kreuzung Pasewalker Chaussee, Büttnerstraße und auf der Strecke Markgrafenheide Richtung Hinrichshagen. Am Waldparkplatz 50er-Zone steht auch so ein
7: Anhänger.
0: Genau. Alles, was Sie entdecken, melden Sie uns auf der 0800 59 59 oder schicken uns gerne auch eine Nachricht über die NDR MV-App.
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0: Und Gerlind hat uns schon eine Nachricht geschickt über die NDR-MV-App. Sie hat geschrieben, das Kochen in den Restaurants und Imbissen hat bei diesen Temperaturen übrigens auch nichts mit Spaß zu tun. Wir haben sogar schon zum Schutz der Angestellten die Speisekarte geändert. Wir wollen heute die Herde auslassen und kalte Salate und verschiedene Buletten und kalte Getränke anbieten. Ich glaube, da hat jeder Verständnis für, ne? Wenn da ein bisschen an der Karte heute rumgeschraubt wird, damit die da ordentlich arbeiten können und nicht bei 40, 50 Grad in der Küche vor der Fritteuse oder vor dem Herd stehen müssen. Also, wenn Sie heute dafür sorgen, dass andere ein möglichst angenehmes Wochenende haben, dann lieben Dank fürs Arbeiten. NDR 1 Radio MV ist mit dabei mit einem aktuellen Hit bei uns im Lieblingsmix. Der kommt von Ed Sheeran. Overpass Graffiti ist das.

0: Ich glaube, es vergeht heute kein Hitzetag, dass im Radio, ohne dass im Radio dieses Geräusch hier gespielt wird. Gehört dazu, ich glaube, ich werde es heute auch noch 20 Mal abdrücken. Hitze hier, Hitze da, Hitze heute überall. Hier ist NDR 1 Radio MV am heißesten Tag der Woche. Und deshalb gibt es bei uns heute mal die 5 Sätze, die wir bei diesem Wetter bitte nicht hören möchten.
1: Platz 5.
2: Lust, heute Abend in die Sauna zu gehen?
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3: Möchtest du mit mir unter der Decke kuscheln?
1: Platz 3.
2: Du wolltest doch heute den Dachboden aufräumen.
1: Platz 2.
2: Sag mal, kannst du heute beim Umzug helfen?
1: Und hier Platz 1 der Sätze, die wir bei der Hitze nicht so gerne hören wollen.
4: Bitte rücken Sie enger zusammen, sonst schließen sich die Türen in dem Bus nicht.
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Unter Vorsicht bitte auf der A20 Lübeck Richtung Rostock zwischen Schönberg und Grevesmühlen. Da liegt ein Reifenmantel auf der Straße. Da bitte besonders vorsichtig sein, damit Ihnen deshalb nichts passiert. Ne? 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Das sind bei uns immer die aktuellen Hits, die Kulthits und die deutschen Hits. Und bei diesem gute Laune Sommerwetter heute natürlich auch gute Laune Musik bei uns im Lieblingsmix. Kommt von Pur jetzt mit Lena.

0: Und von Lena kommen wir zu Nena.
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0: Man möchte einfach nur irgendwo ins Wasser springen, ne? Vielleicht in den Tollensesee, ein bisschen baden bei Neubrandenburg. Da haben wir aktuell 37 Grad am Probstjesersee. Probi, wie auch immer, 38 Grad heute. Und im Flussbad in Rostock sind es auch sonnige 35 Grad. Es gibt ein paar harmlose Wolkenfelder, die aktuell über dem Norden unseres Landes Richtung Küste mal unterwegs sind. Heute Nachmittag kann es aber vor allem im Westen unseres Landes, in Mecklenburg, auch noch dichtere Wolken geben und die ersten Hitzegewitter geben. Noch ist da nichts unterwegs, aber das haben wir natürlich weiter im Blick und gucken mal, wo die nachher entstehen könnten und sagen Ihnen natürlich hier bei uns immer bei NDR 1 Radio MV auf jeden Fall Bescheid. Top-Temperaturen heute 35 Grad am Strand bis 39 Grad im Land. Im Drei-Tage-Trend morgen schon mehr Wolkenfelder, aber auch Sonne. Es gibt örtlich noch mal so ein paar kleine Schauer und Gewitter. Wo genau die aufziehen, das können unsere Wetterexperten aus dem Wetterstudio noch nicht genau vorhersagen. Und bevor wir was Falsches sagen, machen wir das dann ganz entspannt. Morgen haben wir aber auf dem Schirm und ab Montag bleibt das Wetter dann wieder wechselhafter und auch etwas kühler bei maximal 27 Grad dann ab Montag auch nur noch. 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Da schauen wir auf die A20, Lübeck Richtung Rostock. Zwischen Schönberg und Grevesmühlen, da liegt ein Reifenmantel auf der Straße, da bitte besonders vorsichtig sein. Dann die A20, Lübeck Richtung Kreuz-Uckermark, zwischen dem Kreuz Rostock und Dummersdorf wegen Bauarbeiten gesperrt. Geht bis Montag 4 Uhr, Umleitungen hier sind ausgeschildert. Die B191 bei Karstädt in Fahrtrichtung Eldena, nach einem Unfall immer noch halbseitig gesperrt, geht aber einspurig wechselseitig dran vorbei. Und der Stadtverkehr Greifswald, ebenfalls die Schönwalder Landstraße. Hier wurde zwischen der Hans-Beimler-Straße und der Lomonossow-Allee wegen Reinigungsarbeiten halbseitig gesperrt. Kann hier mal ein paar Minütchen länger dauern. Apropos, es gibt stau- und stockenden Verkehr heute bei uns im Land auf der A11 Richtung Kreuz-Uckermark am Grenzübergang Pommeln. Hier aktuell eine Viertelstunde mehr und ebenso die 103 dabei. Stadt einwärts in Warnemünde, hier aufgrund der Baustelle und vieler Menschen, die an den Strand wollen, auch eine Viertelstunde mehr einplanen. Geblitzt wird auf der A20 Richtung Kreuz-Uckermark an der Ausfahrt Grimmenost, A24 Richtung Hamburg zwischen Zarrentin und Gudow und die A24 Richtung Berlin im Dreieck Wittstock-Dosse. B96 Neustrelitz Richtung Fürstenberg am Abzweig Pripat. Die B96 von Stralsund Richtung A20 Höhe Parkplatz Rügenblick. B110 Inselblitzer Usedom in Görke beidseitig und die 191 Ortsdurchfahrt Mallis Richtung Malgören. Die 321 in Suko von der Autobahn kommend. In Benz stehen sie, Fritz-Behn-Straße, Letzin-Siedlung Richtung Buro, Ortseingang Lübthen aus Pretzier kommend, in Neumukran auf Rügen Richtung Sassnitz, in Stralsund Greifswalder Chaussee Höhe Andershof, in Torgelow Kreuzung Pasewalker Chaussee Büttnerstraße und Blitzer auch auf der Strecke Markgrafenheide Richtung Hinrichshagen am Waldparkplatz, hier 50 maximal. Alle Blitzer und Staus haben wir dank Ihrer Mithilfe, Sie klingeln immer durch auf der kostenlosen Studio-Hotline, das ist die 0800 5959 100 oder Sie schicken mir gerne auch eine Nachricht über die NDR MV-App. Vielen Dank.
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0: Mit dem Lieblingsmix zum Hitzetag, die Hitze-Hits. Billy Idol mit Hot in the City. Hören wir uns jetzt an. Passt so von der Anmutung, finde ich wunderbar. Und Mark Forster gibt's mit Au revoir hinterher.

0: gemeinsam zu feiern. Zum Beispiel treffen wir uns beim Strandfest in Zippendorf heute. Da ist unser Kollege Nils Sörens heute zu Besuch. Oder beim Sommerfest in Rettlin bei Sigelkow im Landkreis Ludwigslust-Parchim feiert der NDR auch Dorffest mit Ihnen. Das ganze Wochenende wird da ja schon gefeiert. Gestern zum Beispiel auch das 100. Jubiläum der Freiwilligen Feuerwehr in Rettlin. Heute mit unserer NDR-Kollegin Jule Pischel geht's weiter.
1: Heute geht's weiter. Das Dorf, das feiert sich ordentlich mit einer Biker-Ausfahrt. Die sind jetzt hier auch alle langsam am Eintrudeln. Der DJ, der ist auch da, der legt schon ordentlich auf. Es gibt en masse Getränke. Hier gibt es für die Kinder eine Hüpfburg, Kinderschminken, Glücksrad ist aufgebaut, ein Eisstand gibt es. Nachher kommt noch um 16.30 Uhr die Funkengarde vom Lübser Karneval. Also hier ist heute wirklich bis abends hin, wo dann auch 22 Uhr die Feuershow losgeht. Gute Laune. Also wenn Sie in der Nähe sind von Rettlin, kommen Sie vorbei. Wir haben noch genügend Platz. Wir wollen heute feiern. Das Dorf macht ein richtig cooles Sommerfest.
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3: Der

Heute am besten gar nicht bewegen, einfach irgendwo in den Schatten legen, Sonnenbrille auf und da liegen bleiben bis heute Abend 19 Uhr, wenn es angenehmer wird. Und NDR1 Radio MV im Radio laufen lassen nebenbei. Ist doch schön mit dem Lieblingsmix, die aktuellen Hits, die deutschen Hits und die Kulthits. Nico Santos ist jetzt dabei.

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2: Es ist 15 Uhr.
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2: Die Nachrichten jetzt mit Maren Steinert und mein Programm hat sich verabschiedet drin. Maren, ich kann gerade nichts lesen.
3: Okay, also mein Mikrofon bekommst du noch auf. Ne? Also genau. Es ist extrem heiß heute in Mecklenburg-Vorpommern. Wir haben Temperaturen, wir haben gerade schon mal zusammengeguckt, Patrick, zwischen 35 bis 38 Grad. Richtig. In Mecklenburg-Vorpommern. Das ist natürlich belastend, vor allem für chronisch Kranke, für ältere Menschen und Kinder. Und da ist natürlich auch die Frage, ob sich das schon bei den Rettungsdiensten bemerkbar macht. Unsere Reporterin Martina Radke hat sich umgehört. Martina, wie sieht's denn aktuell aus?
4: Im Landkreis Vorpommern-Greifswald gab es bis zum Mittag 5 hitzebedingte Notfälle, so ein Kreissprecher. Die Patienten klagten über Kreislaufprobleme und Unwohlsein. Und auch im Bereich Mecklenburgische Seenplatte und im Westen Mecklenburgs kamen mehr Patienten in Krankenhäuser, die wegen der Hitze unter Kreislaufproblemen litten oder dehydriert waren. Die Lage sei aber gut handelbar, hieß es. Betroffen sind demnach vor allem Ältere. Weniger Probleme mit der Hitze haben offenbar Menschen in den Landkreisen Rostock und auch in Vorpommern-Rügen. Es laufe das normale Tagesgeschäft.
3: Die Deutsche Bahn hat wegen der Hitze von Reisen abgeraten, die nicht dringend notwendig sind, sowohl im Fern- als auch im Regionalverkehr. Laut Bahn leidet auch der Schienenverkehr unter den extremen Temperaturen. Fast überall in Deutschland ist es an diesem Wochenende sehr heiß. Der Deutsche Wetterdienst erwartet im Laufe des Tages Temperaturen von bis zu 41 Grad. Lokal seien auch 42 Grad nicht ausgeschlossen. Etwas kühler könnte es den Angaben zufolge nur im äußersten Norden sein, am Nachmittag und am Abend werden dann unter anderem in Nordseenähe kräftige Gewitter erwartet. Ja, die ersten Bundesländer sind schon in die Sommerferien gestartet und damit beginnt nun endgültig die Hochsaison für die Tourismusbranche hier in Mecklenburg-Vorpommern. Doch wie gut sind Hotels, Cafés und Restaurants zum Beispiel vorbereitet? Haben sie genügend Saisonarbeitskräfte, die helfen? Ingo Bötig aus der Aktuell-Redaktion hat sich umgehört.
5: Rund 7.500 Saisonarbeitskräfte waren laut Agentur für Arbeit voriges Jahr in Mecklenburg-Vorpommern registriert. Mit ähnlichen Zahlen rechnen Arbeitsmarktexperten auch in dieser Saison. Hoteldirektorin Jeanette Schröder vom Schlossgut Großschwansee im Klützer Winkel erklärte NDRMV, ihr Hotel sei jetzt um 25% stärker ausgelastet als in den anderen Monaten. Das sei nur mit Saisonarbeitskräften zu bewältigen. Sie selbst beschäftigt 2 junge Frauen aus Georgien, die in ihrer Heimat Tourismusmanagement studieren. Damit, so Schröder, sei ihr Haus für den Ansturm gut aufgestellt.
3: Der Golfstaat Bahrain hat einen iranischen Drohnenangriff gemeldet. Das Königreich sei heute früh von mehreren Drohnen attackiert worden, teilte das Außenministerium mit. Es handele sich um einen eklatanten Verstoß gegen die Souveränität Bahrains. Ein genauer Angriffsort wurde nicht genannt. Auch zu möglichen Verletzten oder Schäden gab es zunächst keine Angaben. In Bahrain ist die 5. Flotte der US-Marine stationiert. Die Vereinigten Staaten hatten zuvor wiederum mehrere Ziele an der Südküste des Iran bombardiert. In Zinnewitz auf Usedom ist von heute an wieder eine neue Geschichte über die versunkene Stadt Vineta zu sehen. 18 Vorstellungen sind bei den gleichnamigen Festspielen geplant. Susanne Moll aus dem Vorpommern-Studio.
6: Das Gefälle zwischen Arm und Reich. Bei den Vineta-Festspielen wird das immer wieder aufgegriffen. So auch in diesem Jahr. Während die Königsfamilie ein prachtvolles Fest plant, wächst bei anderen Bewohnern Vinetas der Unmut. 21 Schauspielerinnen und Schauspieler stehen auf der Bühne, darunter viel Nachwuchs von der Schauspielschule in Zinnowitz. Bis Ende August spielt das Ensemble jeden Mittwoch, Donnerstag und Sonnabend. Im Anschluss an jede Vorstellung ist eine Lasershow geplant.
2: So, Technik funktioniert auch bei mir wieder. Jetzt können wir aufs Wetter schauen für uns in Mecklenburg-Vorpommern. Heute Hitze, Schwitze bei 34 Grad, sogar an der Küste in Ribnitz-Damgarten aktuell. In Waren an der Müritz nochmal kurz die Füße ein bisschen ins Wasser halten bei 36 Grad. Und Tagestopwert erreicht in Dömitz an der Elbe mit 39 Grad jetzt mittlerweile. Es gibt gerade im Norden unseres Landes ein paar harmlose, dünnere Wolkenfelder. Es kann heute Nachmittag nochmal die ein oder andere dicke Wolke vor allem in Mecklenburg geben. Und möglicherweise ist dann auch schon das erste Hitzegewitter mit dabei, das sich dann allerdings erst über unserem Land bilden wird. Deshalb können wir jetzt noch nicht sagen, wo, aber das haben wir natürlich auf unserem Wetterradar hier ganz genau für Sie im Blick. Wir schauen auf die Straßen bei uns im Land. Auch hier haben wir dank Ihrer Mithilfe alles im Blick. Und zwar schauen wir auf die A20 Lübeck Richtung Rostock zwischen Schönberg und Grevesmühlen. Ein Reifenteil auf der Fahrbahn da vorsichtig bitte. Die A20 Lübeck Richtung Kreuz Uckermark zwischen dem Kreuz Rostock und Dummersdorf wegen Bauarbeiten dieses Wochenende gesperrt. Sperrung ist bis Montag früh 4 Uhr, dann wieder frei, solange sind die Umleitungen ausgeschildert. Der Stadtverkehr Greifswald, die Schönwalder Landstraße, die wurde zwischen der Hans-Beimler-Straße und der Lomonossow-Allee wegen Reinigungsarbeiten halbseitig gesperrt. Es dauert ein bisschen länger heute auf der A11 Stettin Richtung Kreuz-Uckermark am Grenzübergang Pommeln. Hier dichter Verkehr, dadurch 15 Minuten plus und die 103 ist mit dabei. Ortseingang Warnemünde, hier auch aufgrund der Baustelle etwa 10 bis 15 Minuten mehr. Blitzer stehen auf der A20 in Fahrtrichtung Kreuz-Uckermark an der Ausfahrt Grimmen-Ost. Die A24 Richtung Hamburg zwischen Zarrentin und Gudow. Nochmal die A24 Gegenrichtung Richtung Berlin im Dreieck Wittstock-Dosse. B96 Neustrelitz Richtung Fürstenberg am Abzweig Priepert. Und die B96 von Stralsund Richtung A20 am Parkplatz Rügenblick. B110 auf der Insel Usedom in Görke stehen sie beidseitig. B191 Ortsdurchfahrt Malles Richtung Malk-Göhren. Die 321 in Suko von der Autobahn kommend. In Letzin-Siedlung Richtung Buro. Ortseingang Jördenstorf aus Großwüstenfelde kommend. Dann Ortseingang Lübten aus Pritzierrhein. Hier der Blitzeranhänger. Ortseingang Pasewijk aus Löcknitz kommend. In Neumukran auf der Insel Rügen Richtung Sassnitz Blitzeranhänger. In Schwerin, Kriwitzer Chaussee, stadtauswärts Höhe Zoo und Markgrafenheide Richtung Henrichshagen. Hier am Waldparkplatz auch so ein
7: Anhänger.
2: Genau, 0800 5959 100 ist die kostenlose Studio-Hotline zu uns. Da melden Sie Staus und Blitzer kostenlos. Oder Sie schicken uns gerne auch jederzeit eine Nachricht über die NDR MV-App.
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2: Und wir haben von Eddie aus Lamprechtshagen eine Nachricht bekommen mit wunderschönen Sommerfotos aus dem Gespensterwald von der Steilküste in Nienhagen. Sie ist heute nämlich trotz des warmen Wetters mit dem Fahrrad unterwegs und macht eine ganz entspannte, ganz langsame Fahrradtour. Einmal rüber nach Heiligendamm, hat sie geschrieben, fährt sie. Also Respekt, aber gut, im Küstenwald ist es ja auch angenehm, wahrscheinlich unter den Bäumen im Schatten. Ne? Hier ist NDR 1 Radio MV. Wir wünschen einen schönen sonnigen Sonnabend. Machen Sie ganz entspannt und gemütlich heute. Trinken Sie genug, trinken Sie viel Wasser und cremen Sie sich ordentlich ein, damit Sie gut durch diesen Sonnabend mit uns kommen.

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Also was vielleicht wohl Außerirdische sagen würden, wenn die jetzt hier bei uns in Mecklenburg-Vorpommern landen würden, über diese Temperaturen hier bei uns im Land. Ich meine, bis zu 39 Grad heute. Vielleicht wäre denen zu heiß, wenn die so aus dem kalten Weltraum hierher kämen. 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Ist eine komische Idee, ne? Aber sozusagen jetzt auch ein bisschen Realität, denn Aliens über MacPom. So heißt ein neuer Kinofilm, der hier bei uns im Land gedreht wird. In dem Film geht's um ein Raumschiff, das stürzt ab und landet im mecklenburgischen Dorf Lebin-Ausbau. Es ist eine verpennte, zerstrittene Gemeinde in diesem Film. Ne? Die wird plötzlich mit 5 Aliens konfrontiert. Und der Stillstand des Dorfes gerät endgültig außer Kontrolle. Und das wird weniger so ein Science-Fiction-Film, vielmehr eine, ja, sozusagen Bestandsaufnahme des ländlichen Zusammenlebens, wie wir es jeden Tag bei uns im Land vielleicht auch in anderer Form erleben. Denn die Bewohner dieses Dorfes Lebin-Ausbau, die müssen feststellen, dass die Außerirdischen eigentlich das kleinste ihrer Probleme sind. Im Herbst soll gedreht werden und der Kinostart ist dann schon für 2027 geplant. Also ein Kinofilm über Außerirdische.

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7: Es ist 15.30 Uhr. Das Wetter für uns in Mecklenburg-Vorpommern heute heiß. Der Deutsche Wetterdienst warnt vor dieser Hitze. Das heißt, für uns am besten im Schatten aufhalten oder wenn Sie gar nicht müssen, bleiben Sie einfach ein bisschen drin, legen Sie die Füße heute hoch und machen Sie einen Ventilator an, wenn Sie einen haben oder kaltes Handtuch irgendwie über den Nacken legen. Es hilft so ein bisschen. Tagestop-Temperaturen heute 35 Grad an der Küste bis 39 Grad bei uns im Land. Die haben wir im Südwesten des Landes auch schon erreicht. So Ecke Dömitz, Ludwigslust, auch Hagenow, Beutzenburg, Wittenburg, Zarrentin am Schallsee bis rüber nach Parchim, Kriewitz. So diese ganze Ecke, die ist schon mit 39 Grad jetzt mittlerweile dabei. Ein bisschen angenehmer auf der Insel Pöhl, aktuell mit 33 Grad aber auch. Oder auf der Insel Rügen in Sellin mit dem ganz leichten Seewind noch bei 33 Grad. Am Kap Arkona sind es 29 Grad. Es entstehen heute zum späten Nachmittag noch dichtere Wolkenfelder. Man merkt das langsam jetzt in den nächsten Minuten rund um Beutzenburg. Da zieht es dann mehr zu und dann entstehen da heute zum frühen Abend im Südwesten Mecklenburgs, aber auch über dem Landkreis Nordwestmecklenburg einige kräftige Schauer oder auch Hitzegewitter heute Abend. Das haben wir für Sie weiter im Blick, sodass wir Ihnen noch genauer sagen können, wo die dann wohl nachher langziehen werden. Der Drei-Tage-Trend morgen auch neben der Sonne mal wieder ein paar Schattenfelder, also ein paar Wolkenfelder, die über uns hinwegziehen, noch ein paar restliche Regenschauer. Auch da kann man leider noch nicht sagen, wo genau die langziehen, haben unsere Wetterexperten für uns im Blick. Ab Montag, da wird es dann deutlich unter die 30-Grad-Marke fallen. Maximal noch so 25, 27 Grad bei uns im Land. Und auch deutlich wechselhafteres Wetter. Kleine Abkühlung ist also unterwegs. 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Die A20 in Fahrtrichtung Kreuz Uckermark ist zwischen dem Kreuz Rostock und Dummersdorf wegen Bauarbeiten bis Montag um 4 Uhr morgens gesperrt. Es gibt einen Unfall auf der B110, den hat uns Sabine gerade geschickt über die NDR MV-App, vielen Dank. In Murchin, hier in beiden Richtungen aktuell eine Vollsperrung, da gab es einen Unfall mit mehreren Fahrzeugen. Hier ist gerade kein Durchkommen. Ansonsten schauen wir auch nochmal in den Stadtverkehr Greifswald, die Schönweider Landstraße zwischen Hans-Beimler-Straße und Lomonossow-Allee. Aktuell nur einspurig wegen Reinigungsarbeiten. Und ansonsten war es das bei uns im Land. Es läuft alles soweit im Rest des Landes flüssig. Geblitzt wird aber auf der A20 Richtung Kreuz Uckermark an der Ausfahrt Grimmen Ost, A24 Richtung Hamburg zwischen Zarrentin und Gudow, A24 Richtung Berlin im Dreieck Wittstock-Dosse, B96 Neustrelitz Richtung Fürstenberg, hier am Abzweig Pripert, B96 von Stralsund Richtung A20 am Parkplatz Rügenblick, B110 auf Usedom in Görke beidseitig, B191 Ortsdurchfahrt Mallis Richtung Malkören, die 321 in Suckow von der Autobahn kommend in Letzin-Siedlung Richtung Burow, Ortseingang Jördenstorf aus Groß-Wüstenfelde kommend, dann Ortseingang Lübten aus Pretzier kommend und Ortseingang Pasewalk aus Löcknitz kommend. In Mukran auf Rügen stehen sie Richtung Sassnitz, in Schwerin, Kriwitzer Chausseestadt auswärts Höhe Zoo und Markgrafenheide Richtung Hinrichshagen am Waldparkplatz. Alle Blitzer und Staus haben wir dank Ihrer Mithilfe. Dafür sagen wir ganz dicken Dank. Sie klingeln immer durch auf der 0800 59 59 100 oder schicken mir gerne auch jederzeit fix eine Nachricht über die NDR MV App. Ganz lieben Dank dafür. Teamwork.
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0: Es ist bis jetzt die Geschichte dieser Fußball-Weltmeisterschaft, glaube ich, ne?
1: Würde ich auch sagen.
0: Der kleine Inselstaat Kap Verde hat die Gruppenphase überstanden und steht tatsächlich im 16. Finale. Wir sind beim Sportupdate am Sonnabendnachmittag hier bei NDR1 Radio MV. Nathalie Abraham aus unserer Sportredaktion. Kann dieses Märchen denn da noch weitergehen?
1: Also man soll ja immer nichts ausschließen, aber der kommende Gegner im 16. Finale heißt Argentinien. Und da wird es dann schon wirklich sehr, sehr schwer für Kap Verde, die ja bisher noch ohne Sieg bei dieser Weltmeisterschaft dastehen. Und spätestens in der K.O.-Runde müsste der ja auf jeden Fall her. In der Gruppenphase gab es bis jetzt 3 Unentschieden und das letzte in der vergangenen Nacht gegen Saudi-Arabien wurde beispielsweise auch hier in Deutschland, nämlich in Hamburg in der kapverdischen Gemeinde gefeiert und das war natürlich unglaublich emotional.
2: Ich freue mich so toll. Aber so toll. Kennt ihr diese Fußballmannschaft nicht? Und ich freue mich so.
1: Und an den kommenden Gegner Lionel Messi gab es dann auch direkt mal eine Ansage.
3: Übrigens, Messi, du wirst dich an uns erinnern. Wir kommen.
1: Mal schauen, was da noch so möglich ist für Kap Verde. Für die deutsche Mannschaft könnte es vielleicht sogar ein gutes Omen geben im 16. Finale. Das DFB-Team trifft ja auf Paraguay, wie auch schon bei der Weltmeisterschaft 2002 zu Beginn der K.O.-Runde. Und da siegte Deutschland nach einem 10-Spiel mit 1:0 und schaffte es danach bis ins Finale.
0: Und das schaffen sie diesmal auch wieder. Da bin ich ganz fest überzeugt. Ich kenne mich auch so toll aus. Was passiert denn heute noch bei der Weltmeisterschaft?
1: In der Gruppe L spielt ab 23 Uhr Panama gegen England und Ghana gegen Kroatien. Panama ist bereits ausgeschieden, alle anderen kämpfen aber noch um den Gruppensieg. Danach folgen die Partien Kolumbien, Portugal und Kongo-Usbekistan ab 1.30 Uhr. Und ab 4 Uhr für die Frühaufsteher gibt es dann die letzten Spiele der Gruppenphase. Algerien, Österreich und Jordanien gegen Argentinien.
0: Das werde ich garantiert verpassen.
1: Verstehe ich gar nicht, warum.
0: Langschläfer.
1: Und wir kommen jetzt noch mal kurz zum Rudern. Ole Hohensee vom Stralsunder Ruderclub hat beim Weltcup-Finale auf dem Luzerner Rotsee den Endlauf erreicht. Der 19-Jährige gewann als Schlagmann des Doppelvierers sein Halbfinale knapp vor Großbritannien und Estland. Das deutsche Boot ist in diesem Jahr noch ungeschlagen und morgen ein Kandidat für die Goldmedaille. Max John vom ORC Rostock hat die Regatta im Zweier ohne Steuermann auf Platz 13 beendet. Oliver Holz vom Rostocker Ruderclub wurde im Doppelzweier 15. Ebenfalls für den RRC ist einer Fahrerin Aurelia Maxima Janssen unterwegs. Sie startet allerdings für die Schweiz und hat als Halbfinal-Dritte den morgigen Endlauf erreicht. Und im Einer der Paraklasse geht Markus Klemp aus Ribnitz-Damgarten morgen im B-Finale an den Start.
0: 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Vielen Dank, Nathalie.

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1: Hier ist NDR 1 Radio MV am Sonnabendnachmittag. Wir haben 16 Uhr.
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1: Extreme Hitze heute bei uns im ganzen Land. Die Rettungsdienste, die sind bereits auch schon zu einigen Notfällen ausgerückt, weil Menschen über Kreislaufbeschwerden zum Beispiel geklagt haben. Marien Steinert, wie sieht's jetzt aus bei der Hitze mit der Waldbrandgefahr?
3: Auch das ist ein Thema, Patrick, das weiter eine große Rolle spielt. Das Feuer zum Beispiel auf dem ehemaligen Truppenübungsplatz bei Neustrelitz konnte zwar deutlich eingedämmt werden, aber noch immer brennt es dort auf rund 3 Hektar. Martina Rathke aus der aktuellen Redaktion.
4: Das Feuer sei leicht in Richtung Norden gewandert. So ein Sprecher der Feuerwehr Neustrelitz. Damit sei das Feuer keine 200 Meter mehr von einer Hochspannungsleitung entfernt. Die ist seit gestern abgeschaltet und soll auch erst wieder in Betrieb gehen, wenn das Feuer zum Erliegen komme. Das Gebiet ist munitionsbelastet. Die Kameraden können den Brand deshalb nicht direkt löschen. In Neustrelitz hofft man auf Niederschlag, der in den Prognosen für Sonntag bzw. Montag vorhergesagt ist. Landesweit ist die Waldbrandgefahr weiterhin hoch. Im Süden der Mecklenburgischen Seenplatte gilt sogar die höchste Stufe 5. Immer wieder kommt es bei der Hitze zu kleineren Feuern, die aber bislang schnell gelöscht werden können.
3: Die Deutsche Bahn hat ihre Fahrgäste dazu aufgerufen, wegen der Hitze zu Hause zu bleiben und alle nicht dringend notwendigen Reisen im Fern- und Regionalverkehr an diesem Wochenende zu vermeiden. Gebuchte Tickets können kostenlos storniert werden, hieß es. Am Flughafen Heringsdorf auf Usedom nimmt heute die Swiss ihre Linienflüge auf. Bis Ende August bietet die Airline Flüge zwischen der Schweiz und Usedom an. Einzelheiten von Mathis Klemmer aus dem Vorpommern-Studio.
5: Die Maschinen bringen vor allem Urlauber aus dem Raum Zürich an die Ostseeküste. Eigentlich sollten in dieser Saison 5 Fluglinien Usedom ansteuern. Die Lufthansa Cityline wurde jedoch kurzfristig eingestellt, die Verbindung von und nach Frankfurt am Main somit gestrichen. Auch die Linie zwischen Friedrichshafen und Heringsdorf sei vom Veranstalter kurzfristig abgesagt worden, sagte Flughafengeschäftsführer Zabel dem NDR. Die Flugzeuge der 3 verbliebenen Linien Kassel, Luxemburg und Zürich seien gut ausgelastet, weil die Zahl der Starts und Landungen in der allgemeinen Luftfahrt in Heringsdorf deutlich angestiegen ist, könne in der Bilanz der Ausfall der 2 Linienflieger kompensiert werden, so Zabel.
3: Im Konflikt zwischen dem Iran und den USA nehmen die Spannungen trotz laufender Friedensbemühungen wieder zu. Nach neuen Attacken des US-Militärs auf Ziele im Iran in der Nacht meldete der Golfstaat Bahrain einen Angriff mit mehreren iranischen Drohnen am frühen Morgen. Nach britischen Angaben sei zudem ein Tanker in der Straße von Hormus von einem unbekannten Geschoss getroffen worden. Die Besatzung sei jedoch in Sicherheit. Die genauen Hintergründe dieses Vorfalls sind noch unklar. Und auf der Freilichtbühne in Waren feiert am Abend die 19. Ausgabe der Müritz-Saga Premiere. Die neue Episode heißt Zeit der Entscheidung. Beatrice Böse aus dem Hof-Müritz-Studio.
6: Die Geschichte spielt auch in diesem Jahr während des 30-jährigen Krieges in Mecklenburg. In der Residenzstadt soll ein neuer Landmarschall gewählt werden. Der alte musste gehen, weil er zu verschwenderisch war. Zum ersten Mal kandidiert eine Frau für den Posten, doch sie hat es mit vielen Widersachern zu tun. Neu dabei sind die beiden Hauptdarsteller Sebastian Kremko und Isabella Gonzales. Intendant Nils Duvel verspricht ein Stück mit viel Humor, Liebe und Action. 41 Vorstellungen sind bis Ende August in Waren geplant. NDR1 Radio MV und das Nordmagazin präsentieren die Müritz-Saga.
1: Sehr gerne sogar. 3 Minuten nach 4 haben wir es jetzt. Das Wetter für uns in Mecklenburg-Vorpommern mit schwitzigen Temperaturen von bis zu 39 Grad. Gerade im Südwesten unseres Landes haben wir zum Beispiel schon in Horst bei Beutzenburg geknackt. Aber auch an der Küste ist es richtig aufgeheizt mittlerweile. In Usedom-Stadt zum Beispiel die 36 Grad erreicht. Zingst-Prerow minimal angenehmer mit 32, 30 Grad im Schnitt. Es ziehen so ein paar Wolken blicken gerade zu uns ins Land rein. Ne? Also die kommen so aus Schleswig-Holstein zu uns rüber und die haben dann für unseren späten Nachmittag, frühen Abend nachher auch das ein oder andere kleine Hitzegewitter heute noch im Gepäck, wo genau die langziehen. Das haben wir für Sie natürlich dann weiter hier bei uns im Blick. In 25 Minuten sprechen wir mit unserem NDR-Wetterexperten Frank Abel, der das Ganze mal ein bisschen einordnen kann für uns heute. Wir standen auf die Straßen bei uns im Land. 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Und da gab es einen Unfall im Landkreis Vorpommern-Greifswald. Die B110 zwischen Pinnow und Usedom in beiden Richtungen aktuell gesperrt. Und auch die B110 in Murchin nach einem Unfall mit mehreren Autos aktuell vollgesperrt für die Bergungsarbeiten. Dann haben wir die A20 Lübeck Richtung Kreuz-Uckermark zwischen dem Kreuz Rostock und Dummersdorf seit gestern für Bauarbeiten gesperrt. Dauert hier bis Montag früh um 4. Umleitungen sind ausgeschildert. Dann der Stadtverkehr Greifswald, die Schönwalder Landstraße zwischen Hans-Beimler-Straße und Lomonossow-Allee nur einspurig, halbseitig hier gesperrt für Reinigungsarbeiten. Und gerade informiert die Polizei uns auch nochmal für den Landkreis Vorpommern-Greifswald. Die Kreisstraße zwischen Torgelow und Liebgarten, da bitte gut aufpassen. Da gibt es jetzt die ersten Straßenschäden durch die Hitze. Wir schauen auf die Blitzer bei uns im Land. Die A11 Stettin Richtung Kreuz-Uckermark. Hier stehen sie kurz vorm Grenzübergang Pommeln, dann die A20 Richtung Kreuz-Uckermark an der Ausfahrt Grimmen-Ost, die A24 Richtung Hamburg zwischen Zarrentin und Gudow und die A24 Richtung Berlin im Dreieck Wittstock-Dosse. B96 Neustrelitz Richtung Fürstenberg am Abzweig Pripat, die B96 von Stralsund Richtung Autobahn runter am Parkplatz Rügenblick, die 110 Insel Usedom in Görke immer noch beidseitig, B191 Ortsdurchfahrt Mallis Richtung Malk-Göhren, die B321 in Suko von der Autobahn kommend, in Letzin-Siedlung Richtung Burow, Ortseingang Jördenstorf aus Großwüstenfelde kommend, Ortseingang Lübten, wenn wir aus Prezier reinrollen, Ortseingang Pasewalk aus Löcknitz kommend, in Neumukran auf der Insel Rügen in Fahrtrichtung Sassnitz, in Schwerin, Kriwitzer Chaussee, hier stehen sie beidseitig und Strecke Markgrafenheide Richtung Hinrichshagen am Waldparkplatz Blitzeranhänger. Alle Blitzer und Staus dank Ihrer Mithilfe, Sie klingeln durch, kostenlose Studio-Hotline 0800 5959 100. Hier ist Patrick, hi.
7: Ja, schön. Guten Tag, hier ist die Britta.
1: Hi.
7: Ich wollte bloß sagen, in der Schampermühle steht wieder die Mikrowelle.
1: Juhu, also als Blitzer getarnt. Fake sozusagen, aber nehmen wir trotzdem mit rein, ne? Kann man sich ja trotzdem vorerschrecken. Vielen Dank, Britta, fürs Bescheid sagen. 0800 5959 100 ist immer Ihre Nummer dafür oder Nachricht schicken über unsere App.
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1: Und wir kriegen auch schon hier über unsere App die ersten Thermometer reingeschickt, die die 40 Grad schon anzeigen. Zum Beispiel in Malchow am Flesensee, da messen sie gerade schon die 40. 40,7 zeigt zum Beispiel das Thermometer an der Warnow in Rostock gerade schon an. Also man muss immer sagen, vielleicht wahrscheinlich auch irgendwo nicht in 2 Meter höher gemessen oder so. Ne? Aber trotzdem sehr schwitzig warm heute. Sie haben hoffentlich ein schattiges Plätzchen und NDR 1 Radio MV an dabei. Ganz entspannte aktuelle Nummer von Snake und Justin Bieber. Let Me Love You und Survivor mit Eye of the Tiger. Schöner Kulthit, kommt gleich hinterher. 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

0: Na, im Südwesten unseres Landes, da versteckt sich die Sonne schon hinter den ersten dichteren Wolkenfeldern. Und so ein bisschen Platterregen oder kleine Hitzegewitter sind da auch gleich unterwegs bei uns im Land. Was genau uns da erwartet, das klären wir in 8 Minuten mit unserem NDR-Wetterexperten Frank Abel im Wetterstudio am Kap Arkona. Vorher erstmal nach dem Kulthit was Aktuelles. 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

0: Und wir sagen schon mal Hallo an unseren NDR-Wetterexperten Frank Abel. Grüß dich.
1: Ja, grüß dich auch an diesem historischen Tag.
0: Genau, darauf gucken wir gleich. Erstmal dieses Sommerwetter, das lockt natürlich viele Menschen auch an die frische Luft. Und wir hätten ein paar Tipps für Sie.
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0: Es ist 16:30, das Wetter für uns in Mecklenburg-Vorpommern mit Frank Abel am Kap Arkona. Grüß dich, Frank.
1: Ja, grüß dich auch.
0: Na, du hast gerade schon gesagt, es ist ein historischer Tag. Heute Hitzerekord in Mecklenburg-Vorpommern.
1: Also ich hänge den ganzen Tag am Rechner, weil ich das nicht glauben kann. Es ist wirklich so. Also Temperaturen, die wir noch nie bei uns gemessen haben. Göhlen hatte eine Höchsttemperatur von 40,3 Grad. Ja, also über 40 Grad. Das hat es noch nie in Mecklenburg-Vorpommern gegeben, seitdem man das Wetter aufzeichnet. Dementsprechend in der Tat historisch zu nennen. Und natürlich ein bisschen mehr, als man so für gemütlich erachtet. Nur so Richtung Küsten, da sieht es im Moment besser aus. Also hier am Kap Arkona, da sind wir knapp über 30. Das lässt sich ein bisschen besser aushalten. Und dazu kommen jetzt auch die ersten Gewitter in Fahrt. Erste Schauer gibt es jetzt schon an der Elbe. Und so von Hamburg her und auch von Lüneburg her kommen jetzt ein paar kräftige Gewitter. Langsam aber sicher Richtung Elbe gezogen. Kann sein, dass die auch schon kräftig werden. So in einer Stunde, in einer knappen Stunde. Bisschen aufpassen, wenn man an der Elbe unterwegs ist.
0: Alles klar. Und dann gucken wir mal auf den 3-Tage-Trend. Morgen, der Sonntag, ist schon ein bisschen mehr Wolke unterwegs.
1: Naja, gar nicht mal überall. Also heute Nacht kann es auch noch mal knallen. Das ist wahrscheinlich schwerpunktmäßig vor allem so Müritz-Region. Es wird eine sehr warme Nacht, 24 bis 19 Grad Tiefstwert. Kaum was zu lüften. Und wie gesagt, stellenweise bei den Gewittern kann es durchaus auch für schwere Sturmböen über 100 Sachen reichen und Starkregen. Und das ist auch morgen so. Auf der Fläche passiert gar nicht so viel. Meist scheint die Sonne ein paar dicke Quellwolken. Aber da, wo ein Gewitter ein Volltreffer landet, da geht es dann gleich heftig zur Sache. Heißt Starkregen, großer Hagel. Böen über 100 km/h, die Bäume umschmeißen können. Das, wie gesagt, nur auf engem Raum, aber durchaus drin. Und gerade im östlichen Land bei uns, also Richtung Randobuch vor allem, da sind wir noch mal so in Richtung 38 Grad unterwegs und es wird noch ein bisschen schwüler. Also morgen auch noch mal sehr langsam angehen lassen.
0: Und dann lass uns mal noch mit zwei, drei Sätzchen auf die neue Woche gucken. Da wird es ein bisschen kühler dann, ne? Und ein bisschen Abkühlung kommt.
1: Ja. Können wir ein bisschen durchatmen, genau. Also danach ist Ruhe, zumindest auch was die Hitze angeht, unter 30 Grad ab der nächsten Woche. Montag 27, Dienstag 26, Mittwoch 24. Es sind noch ein paar Schauer, vereinzelt Gewitter unterwegs. Unwettergefahr nimmt ab und es gibt einige Sonnenstunden.
0: Alles klar, das ist doch, klingt schon ein bisschen besser, muss ich sagen. Ja, ne? Ja, wirklich. Frank, vielen Dank, ja, bis später.
1: Gerne.
0: Mach's gut, ciao. Ciao. Wir schauen auf die Straßen bei uns in Mecklenburg-Vorpommern. 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Und da ist die A20 in Richtung Kreuz Uckermark zwischen dem Kreuz Rostock und Dummersdorf wegen Bauarbeiten noch bis Montag früh um 4 gesperrt. Umleitung hier ist für uns ausgeschildert. Außerdem gibt es eine Vollsperrung für Bergungsarbeiten immer noch im Landkreis Vorpommern-Greifswald. Die B110, die Ortsdurchfahrt Murchin, ist nach einem Unfall hier derzeit gesperrt. Es wird geblitzt bei uns im Land auf der A20 Richtung Kreuz Uckermark. Hier an der Ausfahrt Grimmen-Ost, A24 Richtung Hamburg zwischen Zarrentin und Gudo. A24 Richtung Berlin im Dreieck Wittstock-Dosse. B96 Neustrelitz Richtung Fürstenberg am Abzweig Pripat. Die B96 von Stralsund Richtung A20 am Parkplatz Rügenblick. B110 auf Usedom in Görke stehen sie beidseitig. B191 Ortsdurchfahrt Mallis Richtung Malk-Göhren. Die 321 in Sukow von der Autobahn kommend. In Letzin-Siedlung Richtung Buro. Ortseingang Jördenstorf aus Groß-Wüstenfelde kommend. Ortseingang Lübten, wenn wir aus Prezier reinfahren. und Ortseingang Pasewijk aus Löcknitz kommend. Dann in Neumokran auf der Insel Rügen Richtung Sassnitz rüber. In Schwerin, Kriewitzer Chaussee, da stehen sie beidseitig. Und Strecke Markgrafenheide Richtung Hinrichshagen, hier am Waldparkplatz im 50er-Bereich. 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Sie klingeln durch. 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Oder Sie schicken uns jederzeit auch gern eine Nachricht über die NDR MV-App.
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0: Das Sportupdate am Sonnabendnachmittag um 16.45 Uhr hier bei NDR1 Radio MV. Und heute Abend und in der kommenden Nacht laufen ja die letzten Gruppenspiele der Fußball-Weltmeisterschaft. Dann geht's in die K.O.-Runde und einige Teams, die kämpfen noch um das Ticket dafür. Nathalie Abraham aus unserer Sportredaktion. Da gibt's eine kuriose Konstellation, kann man sagen. Ja. Worum geht's?
1: Es geht um die Partie Österreich gegen Algerien und ein Problem, das der neue WM-Modus mit sich bringt. Beide Teams haben 3 Punkte und stehen eigentlich vor einem Finale um Platz 2 in der Gruppe hinter Argentinien. Allerdings wissen auch beide Teams, ein Unentschieden würde reichen, damit beide weiterkommen. Da entsteht also ein Raum für mögliche Absprachen im Vorfeld. Und dazu kommt, dass ein 3. Platz in der Gruppe möglicherweise sogar attraktiver wäre. Dann würde man auf Belgien oder die Schweiz eventuell treffen. Als 2. wartet allerdings Spanien im 16. Finale. Alles sehr kurios und vielleicht denkt sich jetzt der eine oder andere, das kommt mir irgendwie bekannt vor. Genau, denn es erinnert an die Schande von Gijón. Bei der WM 1982 traf Deutschland auf Österreich. Beide wussten, ein deutscher 1:0-Sieg würde reichen, damit beide weiterkommen. Deutschland ging auch in Führung und danach haben sich beide Mannschaften einfach nur noch den Ball so ein bisschen hin und her geschoben, bis irgendwann der Schlusspfiff kam. Und die Konsequenz daraus ist, dass seitdem eben die letzten Gruppenspiele bei einer EM oder WM alle gleichzeitig angepfiffen werden.
0: Also, dann kommen wir noch wieder zurück hier nach Mecklenburg-Vorpommern jetzt und zu einer großen Sportveranstaltung hier bei uns im Land.
1: Genau, denn die Palmberg Arena in Schwerin ist heute mal nicht Austragungsstätte für Volleyball, sondern dort finden gerade die 23. Ostdeutsche Meisterschaft im Karate statt. Knapp 400 Kämpferinnen und Kämpfer treten in 63 Kategorien an. Ein riesiges Event, also heute Vormittag ging es schon los um 10 Uhr mit den Jüngsten. Mittlerweile sind die Erwachsenen dran und sogar Teilnehmer aus Dänemark sind mit dabei. Das Niveau steigert sich auch mit der Zeit, bis dann auch Kämpfer mit braunem oder schwarzem Gürtel gegeneinander antreten. Bei der Hitze ist das natürlich alles nicht ohne, aber Ausrichter Thomas Ufert vom Budokai-Verein in Schwerin hat versichert, in der Halle ist es auf jeden Fall kühler als draußen. Also vielleicht was für Leute, die sich auch für Karate interessieren. Da kann man nämlich gerne mal hinfahren, der Eintritt ist frei.
0: Muss dich auch interessieren, das muss nicht sein, kannst auch einfach
1: genau,
0: nur rein.
1: Es und sieht schon, dass es einfach kalt ist.
0: Ins Kalte, das reicht mir schon völlig aus, muss ich sagen. Aber viel Spaß wünschen wir natürlich. Spaß genau. In die Ecke. Ne? So, hier ist NDR1 Radio MV. Das nächste Sportupdate dann natürlich wieder in einer Stunde.

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1: Maren, wir haben eine Nachricht bekommen über die NDR-MV-App von Bärbel. Mhm. Bärbel schreibt, wir haben den Ventilator an, wobei bei uns heißt der Miefquirl.
2: Miefquirl ist auch schön.
1: Ja, ne?
2: Muss ich mir mal merken.
1: Kommt hin heute. So, 17 Uhr haben wir es.
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1: Und diese Hitze heute, die ist historisch bei uns in Mecklenburg-Vorpommern. Das sagt unser NDR-Wetterexperte Frank Abel.
3: Also ich hänge den ganzen Tag am Rechner, weil ich das nicht glauben kann. Es ist wirklich so. Also Temperaturen, die wir noch nie bei uns gemessen haben. Göhlen hatte eine Höchsttemperatur von 40,3 Grad. Ja, also über 40 Grad. Das hat es noch nie in Mecklenburg-Vorpommern gegeben, seitdem man das Wetter aufzeichnet.
1: Wahnsinn, ne? Maren Steiner, ja. Jetzt in den Nachrichten. Mhm. Solche Temperaturen, die können ja aber auch gesundheitsschädlich sein.
2: Oh ja.
1: Was sagen denn die Rettungsdienste?
2: Ja, wir sind da in Kontakt mit den Leitstellen hier im Land und die haben bisher nur vereinzelt mehr Einsätze als sonst gemeldet, weil es zum Beispiel Kreislaufprobleme bei einigen gab. Die Krankenhausgesellschaft in Mecklenburg-Vorpommern hat sich zur Hitze auch geäußert und einen besseren Schutz für Patienten gefordert. Martina Rath aus der aktuellen Redaktion.
4: Die Hitze mache Patienten zusätzlich zu schaffen, weil der Kreislauf belastet werde. Pflegekräfte seien noch mehr gefordert, wenn sie in aufgeheizten Räumen Patienten versorgen müssten. Und auch Keime breiten sich bei Wärme schneller aus. Um das zu verhindern, sollten Krankenhäuser besser vor Hitze geschützt werden. Der Geschäftsführer der Krankenhausgesellschaft Borchmann geht davon aus, dass dafür in Mecklenburg-Vorpommern ein dreistelliger Millionenbetrag erforderlich wäre. Die Finanzierung sei aber Landesaufgabe, denn Entgelte der Krankenkassen könnten dafür nicht genutzt werden. Besonders sensible Bereiche wie Intensivstationen oder auch die Diagnostik sind in der Regel bereits klimatisiert.
2: Die Deutsche Bahn und weitere Bahnunternehmen rufen Fahrgäste noch einmal dazu auf, wegen der Hitze auf Zugreisen zu verzichten. Alle nicht notwendigen Fahrten im Fern- und Regionalverkehr sollten heute und morgen vermieden werden, hieß es. Aus der Aktuellredaktion Anja Guse.
5: Die Infrastruktur sei an diesem Wochenende stark von der Rekordhitze betroffen, heißt es. Außerdem gäbe es Unwetterwarnungen. Reisende der Deutschen Bahn können ihre gebuchten Tickets kostenlos stornieren. Wegen der Hitze wurden in Nordrhein-Westfalen schon einige Regionalbahnlinien bis zum Abend eingestellt. Auch am Stuttgarter Hauptbahnhof läuft seit dem Mittag nichts mehr. Dort legte ein Böschungsbrand den Nah- und Fernverkehr lahm. Am Flughafen Hannover wird die Start- und Landebahn bewässert, um Hitzeschäden zu vermeiden und den Flugbetrieb aufrechtzuerhalten. In einigen Städten, wie zum Beispiel in Köln, sind die Rettungsdienste überlastet.
2: In Venezuela beginnen die kritischen Stunden für die Suchteams. Noch immer fehlt es vielerorts an Räumfahrzeugen. In einigen Regionen suchen die Menschen teils mit bloßen Händen nach Verschütteten. Zusätzlich erschwert die Suche durch mehrere Nachbeben die Aktionen. Mehr als 300 wurden bisher registriert. Landesweit werden nach den beiden Erdbeben nach UN-Angaben noch mehr als 50.000 Menschen vermisst. Die venezolanischen Behörden gaben die Zahl der Toten mit mindestens 920 an. In Zinnowitz auf Usedom ist von heute an wieder eine neue Geschichte über die versunkene Stadt Vineta zu sehen. 18 Vorstellungen sind bei den gleichnamigen Festspielen geplant. Susanne Moll aus dem Vorpommern-Studio.
6: Das Gefälle zwischen Arm und Reich. Bei den Vineta-Festspielen wird das immer wieder aufgegriffen. So auch in diesem Jahr. Während die Königsfamilie ein prachtvolles Fest plant, wächst bei anderen Bewohnern Vinetas der Unmut. 21 Schauspielerinnen und Schauspieler stehen auf der Bühne, darunter viel Nachwuchs von der Schauspielschule in Zinnowitz. Bis Ende August spielt das Ensemble jeden Mittwoch, Donnerstag und Sonnabend. Im Anschluss an jede Vorstellung ist eine Lasershow geplant.
1: 3 Minuten nach 5, das Wetter für uns in Mecklenburg-Vorpommern. Es zieht tatsächlich jetzt zu. Ne? Im Südwesten Mecklenburgs, da ziehen dickere Wolkenfelder zu uns rein. Und Beutzenburg, die Ecke, die wird es sein, die jetzt in den nächsten 1-2 Stunden einige kräftige Gewitter abkriegen wird. Da kann es dann auch durchaus mal mit Sturmböen und Platzregen einhergehen. Teilweise sogar Hagel und einige kräftige Blitze kommen da heute runter. Das sind diese Hitzegewitter, die auch dann in Mecklenburg heute überall nochmal auftauchen können heute Abend. In Vorpommern bleibt es heute am längsten freundlich. Da ist erstmal keine Wolke weiter in Sicht. Das Ganze aktuell bei 35 Grad, immer noch in Friedland. Unter den dicker werdenden Wolken in Zarrentin am Schalsee, da haben wir noch 36 Grad. Und Richtung Küste hoch schauen wir mal nach Zings heute mit 30 Grad. Wie es weitergeht im 3-Tage-Trend in 25 Minuten bei uns. 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Da gibt es immer noch Behinderungen nach einem Unfall auf der B110. Die Ortsdurchfahrt Murchin ist in beiden Richtungen für die Bergungsarbeiten gesperrt. Und die B194 in Staffenhagen zwischen dem Bahnhof und dem Schmachthofweg in beiden Richtungen aktuell wegen eines Feuerwehreinsatzes gesperrt. Hinweis nochmal für die A20, Rostock Richtung Kreuz Uckermark. Zwischen dem Kreuz Rostock und Dummersdorf wegen Bauarbeiten noch bis Montag früh 4 Uhr dicht. Umleitung ist hier so lange für uns ausgeschildert übers Wochenende. Geblitzt wird auf der A20 Richtung Kreuz Uckermark an der Ausfahrt Grimmen Ost. A24 Richtung Hamburg zwischen Zarrentin und Gudow. Nochmal die A24, aber runter Richtung Berlin im Dreieck mit Stockdosse. B96 von Neustrelitz Richtung Fürstenberg am Abzweig Pripat. Die B96 Stralsund Richtung A20, Höhe Parkplatz Rügenblick. B110 Inselblitzer Usedom in Görke stehen sie beidseitig. Die 191 Ortsdurchfahrt Malles Richtung Malkgören. Die B321 in Sukow von der Autobahn kommend. In Letzin-Siedlung Richtung Buro am Ortseingang Jördensdorf, wenn wir aus Großwüstenfelde reinfahren. Ortseingang Lübten aus Prezier kommend und Ortseingang Pasewalk aus Löcknitz kommend. Dann auf der Insel Rügen in Neumukran Richtung Sassnitz. In Schwerin Krivitzer Chaussee beidseitig. Und Strecke Markgrafenheide Richtung Hinrichshagen. Hier am Waldparkplatz im 50er. Alle Blitzer und Staus dank Ihrer Mithilfe. Sie klingeln immer durch. Kostenlose Studio-Hotline ist die 0800 5959 100. Oder Sie schicken mir gerne auch eine Nachricht über die NDR MV-App. Vielen Dank.
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1: Man möchte sich kaum bewegen heute und diese drückende Hitze irgendwie aushalten und möglichst wenig schwitzen. Frank hat einen Tipp für alle. Er hat seine Füße in einen Eimer mit kaltem Wasser und Eiswürfeln und eine kalte Bitter Lemon getrunken. Und das hat ihm ganz gut geholfen. Ganz liebe Grüße an alle von Frank. Schreibt er über die NDR MV-App. Ja, so versucht irgendwie jeder gegen die Hitze anzukommen heute. Ich hoffe, Sie haben trotzdem einen möglichst entspannten, sonnigen und schönen Sonnabendnachmittag mit NDR 1 Radio MV. Buddy und DJ The Wave, die haben einen ganz, ganz tollen Sommerhit mal rausgebracht. Hey, ab in den Norden hören wir uns gleich passenderweise an. Vorher gibt's Hot Chocolate.

0: Im Strand Bad Eldena bei Greifswald, vielleicht aber auch am Tollensesee, auf der Seebrücke von Gralmüritz oder am Strand von Zippendorf am Schweriner See. Hier ist NDR1 Radio MV und wenn Sie so ein bisschen die Seele baumeln lassen heute, die Füße vielleicht auch mal zwischendurch ins kühle Wasser halten, feiern wir mit Ihnen den Sommer dieses Jahr, zum Beispiel beim Strandfest eben in Zippendorf am Schweriner See. Unser Kollege Nils Sörens aus dem NDR1 Radio MV Frühstücksclub ist auch mit da.
1: Ah, Patrick, es ist so schön. Ich stehe gerade mit Flipflops am Strand und warte. 1, 2, 3, 4, 5. Und jetzt stehe ich schon im Schweriner See. Es ist perfekt bei diesem Wetter, um sich immer wieder zwischendrin abzukühlen. In Zippendorf das Strandfest mit ganz viel Spiel und Spaß für die ganze Familie, mit einem Bühnenprogramm. Wir vom NDR Mecklenburg-Vorpommern sind auch mit dabei. Heute Abend die große Party, da werde ich dann auflegen. Ich bin der DJ heute Abend ab 20 Uhr. Es gibt noch Live-Musik und ja, vor allen Dingen ist es einfach eine schöne, entspannte Stimmung mit immer wieder schönen Abkühlungen zwischendrin. Also, alle herkommen.
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0: Ich weiß nicht, haben Sie Appetit bei so einer Hitze? Gibt es da heute großartig Abendbrot? Grillen oder so wahrscheinlich nicht, ne? Da muss man ganz hart gesotten sein, um sich heute an den Grill zu stellen. Irgendwie bei diesen Temperaturen. Vielleicht irgendwie so eine kalte Suppe oder eine Kaltschale oder einfach ein bisschen Wassermelone oder so naschen heute. Mehr brauchst du dann vielleicht gar nicht, um da irgendwie was in den Bauch zu kriegen. Hier ist NDR 1 Radio MV mit dem Wetter für uns in Mecklenburg-Vorpommern. Wir messen immer noch heiße 34 Grad aktuell in Grimmen. Pasewalk ist auch noch mit 37 Grad dabei. Aber es zieht jetzt von Westen her aus Lübeck und Hamburger Richtung ein dickes Wolkenpaket zu uns ins Land rein. Und die ersten Hitzeunwetter, Gewitter gibt es schon gerade im Raum Boitzenburg. Der Deutsche Wetterdienst warnt jetzt auch vor schweren Gewittern heute Abend. Gerade für Westmecklenburg kann es da doch nochmal durchaus heftig werden. Dann auch mit Platzregen, Hagel und einzelnen Sturmböen. Wenn es also kracht, dann richtig. Im Großteil unseres Landes heute aber noch ein wunderbar herrlicher Sommerabend. Nur für Mecklenburg, da werden die Wolken dann jetzt immer dichter in den nächsten Stunden. Der Drei-Tage-Trend, morgen ein Wechsel aus Sonne und dichteren Wolkenfeldern. Und ganz vereinzelt gibt es dann auch morgen noch ein paar Hitzegewitter oder kurze Schauer. Und ab dem neuen Wochenstart, ab Montag, wird es dann wieder deutlich wechselhafter. Sonne, Wolken, Regen, alles dabei. Und endlich auch wieder ein bisschen Zeit zum Durchatmen. Dann nur noch bei Temperaturen von maximal 27 Grad ab Montag. 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Wir schauen auf die B194 in Staffenhagen in der Reuterstadt. Zwischen dem Bahnhof und dem Schlachthofweg in beiden Richtungen wegen eines Feuerwehreinsatzes aktuell gesperrt. Und in Greilmüritz ist die Rostocker Straße am Ortseingang von Greilmüritz nach einem Unfall gerade gesperrt. Die A20 Rostock Richtung Kreuz Uckermark zwischen dem Kreuz Rostock und Dummersdorf auch immer noch für Bauarbeiten gesperrt. Bis Montag früh um 4 Uhr. Leitung hier ist für uns ausgeschildert. Geblitzt wird auf der A20 Richtung Kreuz-Uckermark, hier an der Ausfahrt Grimmen-Ost. A24 Richtung Hamburg zwischen Zarrentin und Gudow. A24 Richtung Berlin im Dreieck Wittstock-Dosse. B96 Neustrelitz Richtung Fürstenberg am Abzweig Pripat. Die B96 Stralsund Richtung A20 Höhe Parkplatz Rügenblick. B110 auf Usedom beidseitig in Görke. Die 191 Ortsdurchfahrt Malles Richtung Malk-Göhren. Die B321 in Suckow von der Autobahn kommend. In Letzin-Siedlung Richtung Buro blitzt es. Ortseingang Jördenstorf aus Großwüstenfelde kommend. Ortseingang Lübten, wenn wir aus Pretzier reinfahren. Und Ortseingang Pasewalk aus Löcknitz kommend. In Neumukran auf der Insel Rügen Richtung Sassnitz Blitzer. In Schwerin, Krewitzer Chaussee immer noch beidseitig. Und Strecke Markgrafenheide Richtung Hinrichshagen hier am Waldparkplatz im 50er. Alle Blitzer und Staus dank Ihrer Mithilfe. Sie klingeln durch. 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

0: Sommerstimmung bei uns in Mecklenburg-Vorpommern. Und wenn der Sommer gefeiert wird, dann sind wir nicht weit weg. Der NDR in Mecklenburg-Vorpommern ist unterwegs. Zum Beispiel, ja, haben wir vor einer halben Stunde gehört, mit Nils Sörens heute beim Strandfest in Zippendorf, direkt am Wasser. Heute Abend noch mit Party, da legt der Kollege Nils Sörens aus dem NDR 1 Radio Frühstücksclub auf. Und wir sind heute auch beim Dorffest in Rettlin im Landkreis Ludwigslust-Parchim. Das liegt bei Sigelkow mit unserer Kollegin Jule Pieschel und die kämpfen da heute auch so ein bisschen und haben die ein oder andere kleine Stromhürde zu überwinden, Jule.
1: Also was Rettlin für ein besonderes Dorf ist, das bekomme ich ja schon den ganzen Nachmittag über mit. Die Leute, die haben hier bei über 35 Grad immer noch Bock und Spaß an ihrem Fest und die lassen sich auch nicht unterkriegen. Und ich sag dir jetzt warum, der DJ, der spielt Musik und Musik, alle singen und tanzen und auf einmal Strom weg. Keiner weiß mehr, was passiert, es ist still, dann ist bumm, Strom wieder da, kurz, puff, Musik wieder weg. Mitten im Song. Und dann haben wir festgestellt, ganz Rettlin ist stillgelegt. Kein Strom mehr, kein Haus hat mehr Strom. Das Dorf nebenan auch. Und dann wurde hier innerhalb kürzester Zeit wurde überlegt, okay, was machen wir jetzt, weil das Fest soll weitergehen. Also haben die einfach Notstromaggregat rangekarrt, damit die Getränke kühl bleiben, damit die Musik da ist. Also alle, kommt raus, wir haben kühle Getränke, die Musik läuft. Also Wahnsinn.

0: ist NDR1 Radio MV um 17.45 Uhr. Zeit für
1: Sport.
0: Genau, das nächste Sportupdate steht an. Und die deutsche Fußballnationalmannschaft, die beginnt ja heute mit der Vorbereitung auf den nächsten Gegner in der K.O.-Runde im 16. Finale. Da trifft Deutschland dann, wie gestern übrigens von Nathalie Abraham schon vorausgesagt, auf Paraguay. Was kommt denn da auf die Mannschaft zu?
1: Ah, das wurde ja nicht nur von mir vorausgesagt. Ja, ne? Also so gut bin ich dann in Mathe nicht.
0: Nimm
1: aber
0: das mit.
1: Irgendwelche Leute haben das ausgerechnet. Genau, aber danke. Also Paraguay ist auf jeden Fall eine sehr defensiv starke Mannschaft, die auch schon gezeigt hat, dass sie die großen Teams ärgern kann. In der Qualifikation zur Weltmeisterschaft gab es beispielsweise Siege gegen Brasilien und Argentinien. Paraguay verteidigt leidenschaftlich und zeigt gewisse Parallelen zu Ecuador in der Spielweise. Oh. Ja, das 1:2 gegen die Südamerikaner in der Gruppenphase sollte also eine Warnung sein für das deutsche Team. Oh oh. Nach der Partie wurde ja auch oft darüber gesprochen, dass Ecuador den Sieg mehr wollte als Deutschland. Und darauf wurde heute in der Pressekonferenz auch nochmal Sportdirektor Rudi Völler angesprochen.
2: Und das ist ja auch menschlich. Das haben wir ja, das haben wir früher auch gehabt. Also früher war das auch nicht viel besser. Wenn man muss, wenn man weiß, man ist schon eine Runde weiter. Natürlich will man im Flow bleiben, man will gewinnen, man will ein gutes Spiel zeigen. Aber ein paar Prozentpunkte sind dann natürlich nicht so da gewesen, wie das bei Ecuador war. Aber das ist total normal. Das versteht jeder. Deswegen wurde ja auch dann am Ende dann auch so gewechselt, wie gewechselt worden ist. Und es wird jetzt natürlich am Montag ganz anders sein.
1: Da sind wir gespannt. Anpfiff ist um 22.30 Uhr unserer Zeit in Boston und das ZDF überträgt die Partie live.
0: Welche Entscheidungen stehen denn heute sonst noch so an, Nathalie?
1: Ja, in 2 von 3 Gruppen, die heute bzw. dann in der Nacht noch dran sind, werden noch die Gruppensieger gesucht. Zum Beispiel in Gruppe L, da ist fast alles noch möglich. England, Ghana und Kroatien können noch Erster werden. Beste Chancen darauf haben wohl die Engländer, die gegen das bisher sieglose Panama spielen. Die wiederum könnten bei einem sehr hohen, zugegeben auch unwahrscheinlichen Sieg, noch Gruppendritter werden. Die Entscheidung gibt's dann ab 23 Uhr. In Gruppe K geht's bei der Partie Kolumbien gegen Portugal ebenfalls um den Gruppensieg. Die Demokratische Republik Kongo braucht einen Sieg gegen Usbekistan, um als Gruppendritter noch weiterzukommen. Und in Gruppe J ist Argentinien schon durch und trifft auf Jordanien. Dahinter geht's bei Österreich gegen Algerien um Platz 2 und 3.
0: Alles klar, soweit vom Sport mit Nathalie Abraham aus der NDR1 Radio MV Sportredaktion. Vielen Dank.
1: Sehr gern.
0: Und deutsche Musik gibt es bei uns im Lieblingsmix von City. Flieg ich durch die Welt.
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4: Es ist 18 Uhr.
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4: 40,3 Grad. Das hat heute unsere NDR-Wetterstation in Göhlen am Nachmittag gemessen. Das ist ein absoluter Rekord, denn so heiß war es noch nie in Mecklenburg-Vorpommern. Marien Steinert, und doch finden ja bei dieser Hitze noch einige Veranstaltungen bei uns im Land statt, ne? Bei denen viele Menschen auch zusammenkommen.
5: Genau, und wahrscheinlich ziemlich schwitzen. Vieles ist ja aufgrund der Hitze auch abgesagt worden schon im Vorfeld, Sportveranstaltungen zum Beispiel. Aber in Lerz läuft das Festival Fusion mit 70.000 Besucherinnen und Besuchern. Unser Reporter Sven-Peter Martens steht jetzt vor dem Festivalgelände. Wie kommen denn die Gäste da mit der Hitze klar?
6: Na, vor den Wasserentnahmestellen stehen die Menschen Schlange. Viele halten auch mal den Kopf unter den Wasserhahn. Alle trinken viel. Einige sind mit Sonnenschirm ausgerüstet. Trotzdem ist die Stimmung gut. Einige Fusion-Gäste haben mir erzählt, dass sie Kreislaufprobleme bekommen haben. Einig sind sich aber alle Befragten, das ist die heißeste Fusion, seitdem es dieses Festival hier auf dem ehemaligen sowjetischen Flugplatz in Lerz gibt.
5: Hitzeschäden bremsen auf den deutschen Autobahnen teilweise den Verkehr aus. Laut ADAC sind derzeit mehrere Strecken betroffen, unter anderem die Autobahn 2 Richtung Hannover bei Burg. Auch auf der A7 im Süden Hamburgs ist ein Fahrstreifen in Richtung Norden über das Wochenende dicht. Dass sich die Fahrbahn auf manchen Strecken bei Hitze aufwölbt, liegt nach Angaben der Autobahn GmbH daran, dass sich der Beton ausdehnt. Fachleute sprechen von sogenannten Blow-ups. Betroffen sind demnach vor allem ältere Fahrbahnen. Auf der B105 in Kritzow bei Wismar ist es am Nachmittag zu einem schweren Verkehrsunfall gekommen. Aus bisher ungeklärter Ursache ist der 64-jährige Motorradfahrer auf ein stehendes Auto aufgefahren. Durch den Aufprall wurden sowohl der Biker sowie seine 62-jährige Beifahrerin schwer, aber nicht lebensbedrohlich verletzt. Beide kamen mit einem Rettungshubschrauber in ein Krankenhaus. Der Autofahrer blieb unverletzt. Die Bündnisgrünen wollen die Bildung auf dem Land stärken. Auf ihrem sogenannten Ostkongress in Sassnitz haben die Grünen eine entsprechende Erklärung veröffentlicht, mit der sie kurze Wege und gleiche Chancen für alle Kinder fordern. Dietrich Karl Meurer aus Sassnitz.
7: Alle Kinder sollen unabhängig vom Wohnort gleiche Bildungschancen erhalten. Das ist die zentrale Forderung des Papiers, das die Grünen am Rande ihres Ostkongresses auf der Insel Rügen vorgestellt haben. Die Partei fordert, dass Kitas und Grundschulen besser erreichbar sind und Familien verlässlich Betreuung vor Ort finden. Eine Kita soll möglichst nicht weiter als 15 Minuten entfernt sein. Grünen-Co-Chefin Franziska Brandner betont, dass Bildung nicht vom Wohnort abhängen dürfe. Die Grünen sehen vor allem auf dem Land Probleme. Dort prägten lange Wege, Lehrerkräftemangel und marode Gebäude den Alltag. Sie fordern mehr Investitionen, bessere Betreuung in Kitas und den Erhalt kleiner Grundschulen als sozialer Anker im Dorf.
5: Und die kleine Küstenfischerei in Mecklenburg-Vorpommern ist immaterielles Kulturerbe. Nun gibt es auf der Insel Ummanz ein Tanzprojekt, das sich mit dem Verschwinden der Küstenfischerei auseinandersetzt. Aus dem Vorpommern-Studio Jeanette Lindemann.
8: Vor 2 Jahren haben Ummanzer die mexikanisch-chilenische Künstlerin Amanda Piña mit einem Werk zu Ehren der Bottenfischer und des Meereslebens beauftragt. Das besteht aus Gesang, Tanz und einer Videoinstallation. Seit Juni laufen die Proben. Um 19.30 Uhr ist Uraufführung auf Ummanz. Beteiligt an dem Projekt sind internationale Künstler, aber auch der Samtenser Frauenchor und Performenden Stralsund. Die Ummanzer sind ebenfalls Teil der Performance, tanzen, erzählen Geschichten, gehen selbst ins Wasser. Das Projekt über die kleine Küstenfischerei gehört zum Programm Neue Auftraggeber Tanz und Performance im Bürgerauftrag und ist eines von deutschlandweit 14 künstlerischen Neuproduktionen. Ausgangspunkt ist immer ein dringendes lokales Anliegen.
4: 4:06. Das Wetter für uns in Mecklenburg-Vorpommern. Ja, über Vorpommern, da sind noch kaum Wolken unterwegs. Da ist herrlicher Sonnenschein. Wunderschöner Sommerabend heute bei 34 Grad im Museumshafen von Greifswald. In Sellin auf der Insel Rügen, da sind es 32 Grad. Und Pasewalk, auch die Feldberger Seenlandschaft, noch mit 36 Grad. Aber im Westen unseres Landes, da ziehen gerade dicke Wolkenpakete rein. Und die breiten sich über ganz Mecklenburg heute Abend auch noch auf. Und die haben vor allem für den Südwesten unseres Landes auch einige kräftige Gewitter mit im Gepäck. Der Deutsche Wetterdienst warnt vor schwerem Gewitter gerade für den Westen unseres Landes. Südwesten trifft es am meisten, gerade so die Linie zwischen Beutzenburg, Ludwigslust, zieht aber an der Landesgrenze zu Brandenburg auch einmal ein bisschen weiter. Wir beobachten das mal Richtung Müritz, Mecklenburgische Seenplatte, wie weit das dann kommt. Hören gleich nochmal ganz genau hin bei unserem Wettergespräch mit unserem NDR-Wetterexperten Frank Abel. In genau 25 Minuten wird er uns das mal schön klein auseinandernehmen, was uns da heute Abend noch erwartet. Jetzt schauen wir erstmal auf die Straßen. 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Hinweis für den Stadtverkehr Rostock. Die Landstraße zwischen Torfbrücke und Hinrichshagen ist aktuell nach einem Unfall in beiden Richtungen gesperrt. Und die A20 Rostock Richtung Kreuz Uckermark zwischen dem Kreuz Rostock und Thomasdorf. Ja, immer noch gesperrt, jetzt das ganze Wochenende bis Montag früh 4 Uhr für Bauarbeiten. Da wird die Fahrbahn neu gemacht, damit wir da ab der kommenden Woche wieder gut rüberrollen können. Umleitung ist so lange für uns ausgeschildert. Geblitzt wird auf der A20 Richtung Kreuz-Uckermark an der Ausfahrt Grimmen-Ost, A24 Richtung Hamburg zwischen Zarrentin und Gudow, die A24 Richtung Berlin im Dreieck Wittstock-Dosse, B96 Neustrelitz Richtung Fürstenberg, Abzweig Pripat, B96 von der Insel Rügen Richtung A20 am Parkplatz Rügenblick, B110 auf Usedom in Görke steht ein Blitzeranhänger, der beidseitig Fotos macht, die 191 Ortsdurchfahrt Malles Richtung Maikören, die 321 in Suko von der Autobahn kommend in Letzin-Siedlung Richtung Buro, Ortseingang Jördensdorf aus Großwüstenfelde kommend, immer noch der mobile, gerne mal Update zu uns, ob der da noch steht. Genauso für den in Lübten aus Prazier kommend und Ortseingang Pasewalk aus Löcknitz kommend. In Neumukran auf der Insel Rügen stehen sie Richtung Sassnitz mit dem Blitzeranhänger und Strecke Markgrafenheide Richtung Hinrichshagen am Waldparkplatz. 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Sie klingeln durch. Kostenlose Studio-Hotline ist die 0800 59 59 100 oder Sie schicken mir gerne auch jederzeit fix eine Nachricht über die NDR-MV-App.
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4: Vielleicht fahren Sie jetzt gerade vom Wochenendausflug heute nach Hause oder Sie waren arbeiten und haben dafür gesorgt, dass andere einen möglichst angenehmen Samstag hatten bei dieser Hitze. Danke dafür. Und wir begleiten Sie auf der Fahrt nach Haus mit deutscher Musik gleich im Lieblingsmix Revolverheld. Aktuelles kommt von Felix Jehn mit Pride. Und dieser Kulthit von Simon & Garfunkel jetzt vorneweg. So ist es im Lieblingsmix.

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0: Das ist der Lieblingsmix bei NDR 1 Radio MV für den Samstagabend mit den Kulthits und den meisten 80ern für unser Land. Die Other Ones mit Holiday haben wir gehört aus dem Jahr 1987. Und noch mehr 80er gibt's dann natürlich heute Abend auch wieder, wie immer samstags, in der Original 80er Show mit Stefan Pinnow. Heißt für uns dann eine ganze Stunde lang Musik von früher, Erinnerungen von früher und Geschichten aus den 80ern. Und Stefan, du erzählst immer so lustige Geschichten von damals. Wo holst du das alles her? Wie lässt du dich dafür inspirieren?
1: Im Internet. Nein, wirklich.
0: Ja?
1: Also zum Beispiel auf Kleinanzeigen. Du kennst doch dieses Internetportal, wo du gebrauchte Sachen kaufen oder verkaufen kannst.
0: Ja, klar.
1: Und dann mache ich mir manchmal so den Spaß und gebe oben in dieser Suchzeile einfach nur 80er Jahre ein. 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Und dann gucke ich mir so an, was die Leute da so anbieten. 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Aber es gibt eben auch wirklich echte Original-Dinge aus den 80ern. Fahrräder, Autos natürlich, ganz viele Möbel, Vasen, Kinderbücher, Klamotten, alte Lederjacken und so weiter. 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Patrick,
0: immer um 8.
1: Richtig.

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9: Gleich haben wir es 6:30, das Wetter für uns in Mecklenburg-Vorpommern. Um diese Zeit natürlich nochmal mit unserem NDR-Wetterexperten Frank Abel am Kap Arkona. Grüß dich, Frank. Hi.
10: Grüß dich, Patrick.
9: Spannende Wetterlage, auf die wir gleich gucken. Erstmal können wir sagen, wir haben einen neuen Hitzerekord geknackt.
10: Ganz genau. Also erstmal wurden bei uns im Land noch nie 40 Grad gemessen. Bisher, bis heute. Und jetzt sind es, ich zähle mal durch, 1, 2, 3, 4, 5 Stationen, die 40 Grad und drüber bekommen haben. Und der neue Hitzerekord, Allzeit-Hitzerekord bei uns im Land, kommt aus Suckow an der Grenze zu Brandenburg in der Riesengegend. 40,9 Grad. Fast 41 Grad. Unfassbar. Es ist eine unfassbare Hitze, die wir da heute hatten. Und das ist das eine. Jetzt kommt das Nächste, jetzt kommen die Schauer und Gewitter, die auch ordentlich unterwegs sind. Zum Beispiel südlich von Ludwigslust im Moment das kräftigste, ein Schwergewitter mit extrem Starkregen vor allem. Zieht jetzt nach Kiez, nach Kleinlarsch, nach Neustadt-Lewe. Da jetzt bitte aufpassen, weil vor allem der Starkregen und viele, viele Blitze sind jetzt das Thema.
9: Alles klar, vielen Dank. Also es wird nochmal eine spannende Nacht dann auch oder beruhigt sich das in der Nacht wieder?
10: Ja, wahrscheinlich, also es wird sich ein bisschen beruhigen, aber die Schauergewitter, wahrscheinlich ziehen die noch so Richtung Müritz-Region, werden zwar ein bisschen schwächer, aber es kann durchaus noch für Starkregen, für Sturmböen reichen. Also weiterhin aufpassen, vielleicht, wenn es doof läuft, auch mal schwere Sturmböen, die einen Baum umhauen. Mhm. Also da ist ein bisschen Musik drin im südlichen Mecklenburg-Vorpommern bei uns. Und morgen dann auch wieder, wird wieder aufgeheizt. Es ist nochmal so ein Tag, vielleicht wird der Rekord von heute schon wieder ein bisschen übertroffen. Kann man nicht ausschließen. Wir liegen nochmal so in diesem Bereich, vor allem im Südosten diesmal. Mal morgen und auch morgen kann es wieder Schauer und Gewitter im Tagesverlauf geben. Tendenz wieder nur stellenweise, aber Wahrscheinlichkeit sogar noch ein bisschen höher als heute. Also viele werden zwar trocken durchkommen, manche kriegen Extremwetter. So ist das eben manchmal.
9: Frank, dann gucken wir noch mal kurz auf die kommende neue Woche. Da starten wir so ein bisschen in so eine unruhigere, unbeständigere Woche rein, ne?
10: Ja, aber eine, die man besser aushalten kann und die nicht so gefährlich ist, was ja auch schön ist in jeder Hinsicht. Also, die Sonne scheint oft, kann man auch dazu sagen. Es ist halt öfter mal ein Wölkchen dazwischen, es sind öfter mal Schauer, vereinzelt Gewitter da. Die können Montag und ab Dienstagabend noch mal kräftig sein. Dazwischen, vor allem Dienstag tagsüber, scheint lange die Sonne. Temperaturen gehen zurück, am Mittwoch sind wir noch bei 24 Grad. Also, das hört sich schon ganz anders an. Und leicht unbeständig und windig geht es dann durch die Restwoche.
9: Und alle denken sich wahrscheinlich, ich habe mir noch nie gewünscht, dass ein Wochenende bitte schneller vorbeigeht, damit wir wieder angenehmere Temperaturen haben.
10: Super.
9: Frank, vielen Dank. Ne? Mach's gut.
10: Gerne.
9: Ciao. Wir schauen auf die Straßen bei uns in Mecklenburg-Vorpommern. Hier ist NDR 1 Radio MV, der zuverlässigste Verkehrsservice mit dem Landkreis Rostock. Die Landstraße zwischen Torfbrücke und Hinrichshagen. Torfbrücke und Hinrichshagen nach einem Unfall aktuell voll gesperrt für die Bergungsarbeiten. Die A20 in Fahrtrichtung Kreuz Uckermark zwischen dem Kreuz Rostock und Dummersdorf natürlich weiter gesperrt bis Montag früh 4 Uhr. Hier wird die Fahrbahn erneuert und die Umleitung hier ist für uns ausgeschildert. Geblitzt wird heute Abend noch und zwar auf der A24 stehen sie mit dem Blitzeranhänger Richtung Hamburg immer noch zwischen Zarrentin und Gudow. Die A24 Richtung Berlin im Dreieck Wittstock-Dosse. B96 Neustrelitz Richtung Fürstenberg am Abzweig Pripat. Die B96 Stralsund Richtung A20 am Parkplatz Rügenblick. Die 110 auf Usedom in Görke beidseitig. B191 Ortsdurchfahrt Malles Richtung Malkören. Die 321 in Suckow von der Autobahn kommend. Letzin-Siedlung Richtung Burow. Ortseingang Lübten aus Prezier kommend und in Neumukran auf der Insel Rügen Richtung Sassnitz. Außerdem Blitzeranhänger auf der Strecke Markgrafenheide Richtung Hinrichshagen. Hier am Waldparkplatz im 50er auch noch einer. 0800 5959 100 ist die kostenlose Studio-Hotline zu uns oder Sie klingeln gerne durch auf oder Sie schicken gerne Nachricht, wollte ich sagen, über die NDR MV-App. Geht natürlich auch jederzeit. Freuen wir uns. Vielen Dank.
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0: L-I-E. Nathalie Abraham aus unserer Sportredaktion. Oh. Mit dem Sportupdate am Sonnabendabend. 18.43 Uhr haben wir es. Ja, das kann ich.
1: Ja, das war nicht schlecht.
0: Mit 100% kann Deutschland jeden schlagen. So ist das Zitat vom DFB-Sportdirektor Rudi Völler heute auf der Pressekonferenz. Klar ist, gegen Paraguay im 16. Finale müssen es auf jeden Fall ein paar Prozent mehr sein als noch bei der Niederlage gegen Ecuador. Nathalie, wir schauen nochmal auf den kommenden Gegner der DFB-Elf. Auf welche Spieler sollte man da besonders ein Auge haben?
1: Ja, die ganz großen Topstars fehlen den Südamerikanern aktuell. Es sind aber wirklich einige junge Spieler mit viel Potenzial dabei. Beispielsweise im Mittelfeld Diego Gomes aus der englischen Premier League und Julio Enciso, der in Frankreich spielt und die einzigen beiden Tore Paraguays bei der WM bisher aufgelegt hat. Außerdem kommt auch noch Flügelspieler Miguel Almirón aus der MLS wieder dazu. Der war zuletzt wegen einer Sperre nach einer gelb-roten Karte nicht mit dabei. Und durch die Gruppenphase sind die Südamerikaner bisher mit einem Sieg, einem Unentschieden und einer deutlichen Auftaktniederlage gegen die USA gegangen. Also sie haben bisher auch noch nicht so richtig überzeugt. Heute stehen dann noch die letzten Partien der Gruppenphase an. In Gruppe L trifft Panama auf England, Ghana spielt gegen Kroatien und bei Portugal gegen Kolumbien geht es um den ersten Platz in der Gruppe K. Außerdem gibt es noch die Partie Kongo gegen Usbekistan. Und in Gruppe J steht Argentinien schon als Gruppensieger fest und trifft auf Jordanien. Österreich und Algerien spielen dann um Platz 2 und 3.
0: Schau mal, es gibt ja noch mehr als Fußball. Das zum Beispiel kommen wir vom Fußball mal zur Formel 1. Jetzt da steht nämlich das Rennen in Österreich an. Wer startet denn da ganz vorne?
1: Genau, heute im Qualifying hat sich der Brite George Russell im Mercedes durchgesetzt. Dahinter folgen dann Charles Leclerc und sein Ferrari-Teamkollege Lewis Hamilton. Für Max Verstappen im Red Bull, der war auch eigentlich richtig schnell unterwegs, bis er dann aber in der vorletzten Kurve den Grip verloren hat und von der Strecke abflog. Er landet am Ende auf Rang 5 und der deutsche Nico Hülkenberg startet von Platz 14.
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0: Mit Marien Steinert und Marien, dieser 27. Juni ist ein historischer Tag, denn so heiß wie heute war es noch nie bei uns im Land.
2: Ganz genau, 40,9 Grad hat unsere NDR-Wetterstation in Suco mit CK am Nachmittag gemessen. Das war der absolute Spitzenwert. Und die Hitze im Land hatte Auswirkungen. Rettungskräfte mussten immer wieder ausrücken, um Menschen mit Kreislaufproblemen zu helfen oder zur weiteren Behandlung ins Krankenhaus zu bringen. Martina Radke aus der Aktuell-Redaktion.
3: Vor allem in der Mecklenburgischen Seenplatte hatten die Rettungskräfte nach Angaben der Leitstelle viel zu tun. In dieser Region war es auch am heißesten. Betroffen waren Jugendliche, die sich beim Sport im Freien überschätzt hatten, oder auch ältere Menschen, die zu wenig Wasser getrunken hatten. In anderen Regionen des Landes gab es ebenfalls hitzebedingte Notfälle, allerdings nicht so viele, wie zuvor befürchtet worden war. In Vorpommern-Greifswald waren es verteilt über den Tag 10 Einsätze. Unter anderem waren 2 Senioren in der Hitze wandern und hatten dabei Kreislaufprobleme bekommen. Auch im Westen Mecklenburgs mussten mehr Menschen wegen der Hitze behandelt werden als in den Tagen zuvor.
2: Die Deutsche Bahn und weitere Bahnunternehmen rufen Fahrgäste noch einmal dazu auf, wegen der Hitze auf Zugreisen zu verzichten. Alle nicht notwendigen Fahrten im Fern- und Regionalverkehr sollen heute und morgen vermieden werden, hieß es. Aus der Aktuellredaktion Anja Guse.
4: Die Infrastruktur sei an diesem Wochenende stark von der Rekordhitze betroffen, heißt es. Außerdem gäbe es Unwetterwarnungen. Reisende der Deutschen Bahn können ihre gebuchten Tickets kostenlos stornieren. Wegen der Hitze wurden in Nordrhein-Westfalen schon einige Regionalbahnlinien bis zum Abend eingestellt. Auch am Stuttgarter Hauptbahnhof läuft seit dem Mittag nichts mehr. Dort legte ein Böschungsbrand den Nah- und Fernverkehr lahm. Am Flughafen Hannover wird die Start- und Landebahn bewässert, um Hitzeschäden zu vermeiden und den Flugbetrieb aufrechtzuerhalten. In einigen Städten, wie zum Beispiel in Köln, sind die Rettungsdienste überlastet.
2: Die ersten Bundesländer sind jetzt in die Sommerferien gestartet und damit beginnt nun endgültig die Hochsaison für die Tourismusbranche in Mecklenburg-Vorpommern. Doch wie gut sind Hotels, Cafés und Restaurants vorbereitet? Haben sie genügend Saisonarbeitskräfte, die helfen? Ingo Bötig aus der Aktuell-Redaktion.
5: Rund 7.500 Saisonarbeitskräfte waren laut Agentur für Arbeit voriges Jahr in Mecklenburg-Vorpommern registriert. Mit ähnlichen Zahlen rechnen Arbeitsmarktexperten auch in dieser Saison. Hoteldirektorin Jeanette Schröder vom Schlossgut Großschwansee im Klützer Winkel erklärte NDRMV, ihr Hotel sei jetzt um 25% stärker ausgelastet als in den anderen Monaten. Das sei nur mit Saisonarbeitskräften zu bewältigen. Sie selbst beschäftigt 2 junge Frauen aus Georgien, die in ihrer Heimat Tourismusmanagement studieren. Damit, so Schröder, sei ihr Haus für den Ansturm gut aufgestellt.
2: Im Konflikt zwischen dem Iran und den USA nehmen die Spannungen trotz laufender Friedensbemühungen wieder zu. Nach neuen Attacken des US-Militärs auf Ziele im Iran in der Nacht meldete der Golfstaat Bahrain einen Angriff mit mehreren iranischen Drohnen am frühen Morgen. Nach britischen Angaben sei zudem ein Tanker in der Straße von Hormuz von einem unbekannten Geschoss getroffen worden. Die Besatzung sei jedoch in Sicherheit. Die genauen Hintergründe dieses Vorfalls sind noch unklar. In Venezuela beginnen nach dem Erdbeben die kritischen Stunden für die Suchteams. Noch immer fehlt es vielerorts an Räumfahrzeugen. In einigen Regionen suchen die Menschen teils mit bloßen Händen nach Verschütteten. Zusätzlich erschwert wird die Suche durch mehrere Nachbeben. Mehr als 300 wurden bisher registriert. Landesweit werden nach UN-Angaben noch mehr als 50.000 Menschen vermisst. Die offiziellen Zahlen der Toten werden mit mindestens 920 angegeben. NDR 1 Radio MV und wir sind beim Wetter für unser Land. Ja, die ganz große Hitze heute dürfte erstmal vorbei sein, aber noch ist es verbreitet heiß hier in Mecklenburg-Vorpommern. Im Westen des Landes sind schon Wolken aufgezogen. Erste lokale Hitzegewitter sind auch schon möglich, vor allem rund um Ludwigslust ganz aktuell. Also kann es auch schon mal heftig werden heute Abend mit Platzregen, Hagel und Sturmböen. In der Nacht wird es dann meist gering bewölkt oder klar sein, aber auch örtlich sind wieder kräftige Gewitter mit Hagel und Starkregen möglich und es kühlt auch nur wenig ab bei Tiefstwerten zwischen 24 bis 19 Grad. So, morgen am Sonntag wird es dann wieder sonnig und trocken hier in Mecklenburg-Vorpommern. Es besteht aber immer noch lokal die Gefahr von Hitzegewittern und es wird wieder ähnlich heiß wie heute bei 32 Grad am Schalsee und bis zu 38 Grad bekommen wir am Randobruch. Ja, und ab Montag dann gibt es die ersehnte Abkühlung für alle und das heißt dann, dass wir nur noch maximal 27 Grad haben hier in Mecklenburg-Vorpommern, aber immerhin schon mal mehr als 10 Grad weniger als heute. 19 Uhr und ganz genau 5 Minuten NDR 1 Radio MV jetzt mit dem zuverlässigsten Verkehrsservice für uns in Mecklenburg-Vorpommern. Ganz aktuell sind da hier noch zwei Meldungen auf dem Schirm und zwar ist die A20 zwischen dem Kreuz Rostock und Dummersdorf wegen einer Fahrbahnerneuerung noch bis Montag früh 4 Uhr gesperrt und im Landkreis Rostock ist die Landesstraße zwischen Torfbrücke und Hinrichshagen nach einem Unfall weiterhin in beiden Richtungen gesperrt. Ansonsten ist alles okay unterwegs. Ihnen eine gute und sichere Fahrt.
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1: 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Nu hesse uns aber auch vertellt, dass du mit den Vereinen da in Kladrum oder wie andere Vereine auch mal so Turniere magst. 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
1: Ja, aber möchtest du die Fixeste sehen oder was?
2: Na, schnell ist immer gut. Schnell und fehlerfrei, das möchte ich schon sehen.
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2: Die Leute, die haben mir schon immer so verrückt gemacht, ich soll bald heiraten, ne? 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
1: Das ist Meckelburger Romantik.
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4: 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Da bin ich nämlich noch gar nicht dabei West, aber egal. Die wollten was Sinnvolles machen und haben gedacht, das übersetzen wie in Plattdütsche, damit Fälle das lesen können, die das bloß Hochdütsch lernen. 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
1: Um 20 Uhr mit Petra Mittermeier. In Deutschland ist am Nachmittag der bisherige Hitzerekord geknackt worden. Nach Angaben des Deutschen Wetterdienstes wurden in Drewitz in Sachsen-Anhalt 41,5 Grad gemessen. Die Deutsche Bahn rief ihre Fahrgäste dazu auf Zugreisen zu verzichten, die nicht notwendig sind. Aus der Nachrichtenredaktion Anja Guse.
2: Die Infrastruktur sei an diesem Wochenende stark von der Rekordhitze betroffen, heißt es. Reisende der Deutschen Bahn können ihre gebuchten Tickets kostenlos stornieren. Am Stuttgarter Hauptbahnhof läuft seit dem Mittag nichts mehr. Dort legte ein Böschungsbrand den Nah- und Fernverkehr lahm. Am Flughafen Hannover wird die Start- und Landebahn bewässert, um Hitzeschäden zu vermeiden und den Flugbetrieb aufrechtzuerhalten. In einigen Städten, wie zum Beispiel in Köln, sind die Rettungsdienste überlastet.
1: Nach den erneuten Angriffen der USA auf Ziele im Iran sieht die dortige Regierung einen Verstoß gegen das Rahmenabkommen zum Ende des Kriegs. Man verurteile das Vorgehen scharf und habe als Vergeltung Stützpunkte des US-Militärs in Bahrain beschossen, teilten die Revolutionsgarden mit. Von Opfern oder größeren Schäden ist auf beiden Seiten nichts bekannt. Die gegenseitigen Angriffe sind die größte Eskalation, seit der Iran und die USA einen 14-Punkte-Plan für ein Ende des Kriegs unterzeichnet haben. Nach den verheerenden Erdbeben in Venezuela hat die Regierung die Zahl der Opfer weiter nach oben korrigiert. Wie die amtierende Präsidentin Rodriguez mitteilte, wurden bislang 1.430 Tote offiziell registriert. Mehr als 3.200 Menschen seien verletzt worden. In den betroffenen Gebieten Venezuelas suchen inzwischen auch etwa 1.600 internationale Rettungskräfte nach Überlebenden. Weitere Flugzeuge mit Helfern werden in den kommenden Tagen in Caracas erwartet. Bei der Fußball-Weltmeisterschaft fallen heute die letzten Entscheidungen in der Gruppenphase. Während Titelverteidiger Argentinien bereits als Sieger der Gruppe J feststeht, brauchen andere Spitzenteams wie England, Portugal und Kroatien noch Punkte, um sich eine gute Ausgangsposition für die erste K.O.-Runde zu sichern. Das 16-Finale beginnt morgen Abend. Das waren die Nachrichten. Es gilt eine Unwetterwarnung des Deutschen Wetterdienstes. In Teilen Mecklenburg-Vorpommerns treten einzelne schwere Gewitter mit Starkregen bis zu 40 Liter pro Quadratmeter auf. Außerdem warnt der DWD vor schweren Sturmböen mit bis zu 95 Kilometer pro Stunde und Hagel mit Korngrößen um 2 Zentimeter. In der Nacht ziehen Regenwolken durch. Im Westen gibt es Schauer und Gewitter, Tiefstwerte 24 bis 19 Grad. Morgen heiter bis wolkig, zeitweise Schauer und Gewitter, teils wieder Unwettergefahr, maximal 25 bis 28 Grad. Und am Montag wird es wechselhaft, an der See sonnig bei 22 bis 28 Grad. Es ist 20.03 Uhr.
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3: Am Mikrofon Stefan Pino. Leute, ich habe so eine coole Show vorbereitet. Mit so coolen 80er-Songs an diesem heißen Tag heute. Freuen Sie sich auf eine ganze Stunde Erinnerungen an damals. Ich hoffe ja, dass sich auch unsere beiden Stammhörer freuen, die ja jeden Sonnabend dabei sind. Vorne in ihrer Loge, rechts neben der Bühne, sitzen die beiden. Kommen Sie, wir luschern mal rein bei Walter von Städtler.
4: Ich glaube, heute werde ich mich richtig amüsieren.
5: Was denn? Auf einmal gefällt dir die Show?
4: Nein, ich habe den Fernseher mitgebracht.
3: Sehr gut. Na toll. Ein Fernseher. Den brauchen Sie nicht. Radio reicht heute Abend für die Original-80er-Show. Auch heute, an diesem letzten Wochenende im Monat, gibt's bis 9 die besten 80er-Songs. Was flüstern die beiden denn da noch?
4: Na, wer weiß. Vielleicht haben wir endlich mal Glück.
5: Ja, genau. Vielleicht ist ja die Show für heute gestrichen.
3: Ist sie nicht? Los geht's.

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0: Gänsehaut, oder? Krieg ich jedenfalls, wenn ich Westernhagen höre. Lass uns leben. So, was machen wir als nächstes?
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0: Frage. Dieser Song hier ist von Tiffany. Den kennen Sie, oder? Seit 1987, da kam der raus. Ist auch Ihr einziger Hit, also ein klassisches One-Hit-Wunder. Jetzt die Frage, was glauben Sie, ist der Original von Tiffany? Gut, wenn ich schon so frage. Nein, tatsächlich ist das Original sogar von 1967. War also schon 20 Jahre vorher ein großer Hit in den USA. Diese Version von Tiffany aber wurde noch erfolgreicher. Platz 1 in Amerika, Platz 1 in England und Tiffany wurde über Nacht zum Superstar.

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0: Schön. Blue Night Shadow. Das ist ja für mich so ein mit dem Cabrio in den 80ern abends, nachts durch die Straßen fahren an so einem warmen, an so einem heißen Tag wie heute. Also nicht, dass ich in den 80ern ein Cabrio gehabt hätte, aber geträumt habe ich damals davon. So, Zeit für Werbung.
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0: So klang Fernsehwerbung 1984. Für ein Deo in dem Fall. Herrlich. Hier sind The Jeremy Days.

0: Das klingt nach Sommer. Und I Wanna Dance With Somebody war auch tatsächlich ein Sommerhit. Die Platte von Whitney Houston kam nämlich im Mai 1987 raus und ist bis heute eine der größten Sommerhits aller Zeiten. Der Song kletterte weltweit an die Chartspitzen. Im Juni, Juli 87 war der wochenlang Nummer 1 bei uns in Deutschland. Hier ist NDR1 Radio MV mit der Original 80er Show und einem herrlichen 80er Moment, den ich neulich hatte. Wir saßen mit der Familie zusammen, als mein Sohn so eine 80er Playlist abgespielt hat, zufällig. Wir hatten über so ein bestimmtes Lied gesprochen. Mein Sohn ist 19, der klickt dann auf dem Handy in Sekundenschnelle, zack, auf Spotify und spielt uns den vor. Und dann habe ich ihn gefragt, was ist das für eine Playlist, die du da anhast? Er so, hier steht 80er. Dann habe ich gefragt, was sind da noch so für Songs drin? Dann hat er so ein paar vorgelesen und sagt an einer Stelle, hier steht der Nippel. Der Nippel, was ist das denn für ein Lied? Und meine Frau und ich so, kennen wir! Der ist von Mike Krüger. Mein Sohn ist immer völlig beeindruckt, wenn wir dann raushauen, wer dieses oder jenes Lied singt. Gut, in dem Fall weiß jedes 80er Kind, dass das Mike Krüger ist.
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0: Fade to Grey. Wer weiß noch, von wem dieser Song ist? Wer hat Fade to Grey 1980 gesungen? Ich meine, Pasewalk hat sich zuerst gemeldet.
1: Visage!
0: Richtig, die Band Visage. Huch, hat Fade to Grey gesungen? Boah, was ist jetzt denn los? Ich gehe da mal ganz kurz dran. Hallo?
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3: 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Die 80er rufen an.
4: Du, ich stehe hier gerade in der Telefonzelle. Ich habe jetzt auch nur noch eine Mark. Ich wollte mal ganz kurz fragen, wie heißt denn bei euch der aktuellste Modern Talking Hit?
0: Ach du Schreck, du, die gibt's gar nicht mehr. Die haben sich getrennt.
4: Was? Das ist ja schrecklich.
0: Also, ehrlich gesagt nicht.
4: Aber die Musik hört ihr trotzdem hoffentlich noch, ne?
0: Ja, so bei so Ü40-Partys.
4: Naja, gut, weiß ich Bescheid. Dann melde ich mich nächsten Samstag wieder und grüß mir Alf.

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NDR1 Radio MV spielt Cock Robin, The Promise You Made. Welchen Song aus den 80ern vermissen Sie so richtig? War neulich eine Umfrage in den sozialen Medien, ich glaube bei Insta oder so. Da hatte irgendeiner gefragt und ganz viele hatten geantwortet. Ich habe mir dann so die Lieder durchgelesen. Bei vielen habe ich so gedacht, oh ja, lange nicht gehört. Da waren Sachen dabei von Aha, von Bruce Springsteen, Tina Turner, Karat, IC Falkenberg und so weiter. Und dann hatte einer was geschrieben, da dachte ich so, hä? Nie gehört. Das Lied Machinery von der Band Propaganda aus dem Jahr 85. Das war eine Düsseldorfer Band. Der Song landete in Spanien sogar auf Platz 1. Und trotzdem muss ich gestehen, ich kann mich null dran erinnern, den jemals gehört zu haben. Und das ist mit das Schönste an der Original-80er-Show. Hier gibt's ein Wiederhören mit Liedern, die Sie nicht überall hören. Motor.

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1: Um 21 Uhr mit Petra Mittermeier. Eine anhaltende Hitzewelle hat Deutschland fest im Griff. Laut deutschem Wetterdienst wurde in Drewitz in Sachsen-Anhalt heute mit 41,5 Grad die höchste Temperatur gemessen, ein neuer Hitzerekord. Aus der NDR Nachrichtenredaktion Ulf Hilbert.
2: Auch in anderen Teilen Deutschlands wurden ähnlich hohe Werte registriert, etwa im Saarland oder in Rheinland-Pfalz. In Norddeutschland waren Suckow in Mecklenburg-Vorpommern und Wolfsburg in Niedersachsen die Spitzenreiter mit gut 40 Grad. Besonders betroffen von der Hitze sind ältere Menschen, Kranke und Säuglinge. Rettungsdienste meldeten vielerorts zahlreiche Hitzeeinsätze. Die Deutsche Bahn forderte ihre Kunden auf, Zugfahrten nicht anzutreten, wenn sie nicht unbedingt nötig sind. Morgen soll es in einigen Teilen Deutschlands nochmal so heiß werden wie heute. Anfang der Woche gehen die Temperaturen dann zurück.
1: Nach den verheerenden Erdbeben in Venezuela hat die Regierung die Zahl der Opfer weiter nach oben korrigiert. Wie die amtierende Präsidentin Rodriguez mitteilte, wurden bislang 1.430 Tote offiziell registriert. Mehr als 3.200 Menschen seien verletzt worden. In den betroffenen Gebieten Venezuelas suchen inzwischen auch etwa 1.600 internationale Rettungskräfte nach Überlebenden. Nach den erneuten Angriffen der USA auf Ziele im Iran sieht die dortige Regierung einen Verstoß gegen das Rahmenabkommen zum Ende des Kriegs. Man verurteile das Vorgehen scharf und habe als Vergeltung Stützpunkte des US-Militärs in Bahrain beschossen, teilten die Revolutionsgarden mit. Von Opfern oder größeren Schäden ist auf beiden Seiten nichts bekannt. Die gegenseitigen Angriffe sind die größte Eskalation, seit der Iran und die USA einen 14-Punkte-Plan für ein Ende des Kriegs unterzeichnet haben. Bei der Kieler Woche haben in diesem Jahr trotz der Hitze mehr als 185.000 Menschen die große Windjammerparade verfolgt. In diesem Jahr führte das deutsche Traditionsschiff Thor Heyerdahl die Seglerparade an. Laut einer Sprecherin der schleswig-holsteinischen Landeshauptstadt waren mehr als 50 Traditionsschiffe, 55 Sportboote und jede Menge Zuschauerboote auf der Förde unterwegs. Die Kieler Woche 2026 geht morgen zu Ende. Das waren die Nachrichten. Es gilt eine Unwetterwarnung des Deutschen Wetterdienstes. In Teilen Mecklenburg-Vorpommerns treten einzelne schwere Gewitter mit Starkregen bis zu 40 Liter pro Quadratmeter auf. Außerdem warnt der DWD vor schweren Sturmböen mit bis zu 95 Kilometer pro Stunde und Hagel mit Korngrößen um 2 Zentimeter. In der Nacht ziehen Regenwolken durch. Im Westen gibt es Schauer und Gewitter, Tiefstwerte 24 bis 19 Grad. Morgen heiter bis wolkig, zeitweise Schauer und Gewitter, teils wieder Unwettergefahr, maximal 25 bis 28 Grad. Und am Montag wechselhaft, an der See sonnig, bei 22 bis 28 Grad. Es ist 21.03 Uhr.
3: Hier ist der Verkehrsservice für den ARD-Abend. Vorsicht, immer noch auf der A261 Hamburg-Südwest-Buchholzer-Dreieck zwischen dem Dreieck Hamburg-Südwest und der Auffahrt Hamburg-Marnsdorf-Lürade werden Gegenstände auf die Fahrbahn geworfen. Die A2 Berlin-Hannover ist in beiden Richtungen zwischen Burg Ost und Burg Zentrum wegen Reparaturarbeiten gesperrt und im weiteren Verlauf Richtung Berlin sind folgende Abschnitte gesperrt: zwischen Irxleben und dem Kreuz Magdeburg und zwischen Thesen und Brandenburg. A13 Richtung Berlin, zwischen Bronkow und Kalau Behinderungen wegen Löscharbeiten, und die A20 Rostock Richtung Stettin ist zwischen dem Kreuz Rostock und Dummersdorf wegen Reparaturarbeiten bis 4 Uhr in der Früh gesperrt. Und damit weiter gute Fahrt durch den Abend.
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3: Ich bin Tobi Breuer, wünsche Ihnen einen schönen Sonnabend aus Erfurt.

im ARD Abend. Der deutsche Wetterdienst, der versucht gerade das Wetter auszuwerten. Dafür ist er ja auch da. Und ganz im Speziellen die heute gebrochenen Hitzerekorde. Noch werden allerdings nur vorläufige Daten verteilt. Also in Thüringen ist heute die 40-Grad-Marke auf jeden Fall geknackt worden. In Dachwig im Landkreis Gotha. Aber auch in Atern, da waren es 40,4. Wahnsinn. Dann haben wir noch Brandenburg, 40,8. Im Landkreis Teltow-Fläming, in Baruth, in Berlin ist es nicht ganz so warm, 39,8 im Berlin-Buch und. Also, wir müssen noch ein paar Tage aushalten, aber es wird wohl krachen und auch ein bisschen abkühlen in den nächsten Tagen. Und dann wird alles wieder gut. 11 Minuten nach 9.

hätte auch in den 80ern wunderbare Chancen in den Charts gehabt. Wonderful Life von Hertz. Der Deutsche Wetterdienst verschickt seine Daten zu den Hitzerekorden heute. Ich finde es ja interessant. Also in Hamburg zum Beispiel an der Station Hamburg-Neuwiedental 39,4. Oh, in Bayern ist es Kitzingen 40,8. Vorhin hat es noch geheißen 39,8 Grad in Berlin-Buch. Zum Ersten, zum Zweiten. So, und jetzt hat Berlin-Tempelhof aufgeholt mit 39,9. Kann man ewig so weiterführen. Kommen Sie gut durch den ARD-Abend und kühlen Sie sich schön ab. Es ist halt nun mal Sommer.

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8: 21.31 Uhr ist der Verkehrsservice für den ARD-Abend. Die A2 Berlin-Hannover ist in beiden Richtungen zwischen Burg Ost und Burg Zentrum wegen Reparaturarbeiten gesperrt. Im weiteren Verlauf Richtung Berlin sind gesperrt die Abschnitte zwischen Irxleben und dem Kreuz Magdeburg und zwischen Thesen und Brandenburg. Dann haben wir die A13 Richtung Berlin zwischen Bronkow und Kalau. Behinderungen wegen Löscharbeiten. Und die A20 Rostock Richtung Stettin ist zwischen Kreuz Rostock und Dummersdorf wegen Reparaturarbeiten bis 4 Uhr gesperrt. Und damit weiter eine gute Fahrt durch den Samstag.
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Erika aus Lübeck hat uns übrigens geschrieben an ard-abend@mdr.de. Sie hat sich nämlich eine alte Zinkwanne besorgt, kaltes Wasser in sie gefüllt, dazu jede Menge Eiswürfel und natürlich jede Menge Getränke. Alkoholfreier und alkoholhaltiger, hat auch ein Bild dazu gelegt. Schöne Idee, das habe ich letzte Woche, glaube ich, am Wochenende auch gemacht und das hält wirklich gut. Ab und zu mal neue Säckchen Eiswürfel. Mirko Richard, also schöne Grüße nach Lübeck. Mirko Richard aus Meiningen in Südthüringen hat seine Wetterwerte durchgegeben. 34 Grad, also wie gesagt in Meiningen, und dazu hat er noch ein wunderschönes Foto vom Mond gepackt, der durch die Bäume scheint, über dem Wald. Ach, ich liebe ja Südthüringen sowieso. Hier ist der ARD-Abend.

Einer der Sommerhits im Jahr 1983, Casey and the Sunshine Band, Give It Up. 15 Musiker, Sänger und Tänzer gehören zu der Band und der Chef Harry Wayne Casey denkt nach wie vor nicht ans Aufhören. Im Moment touren sie durch die Vereinigten Staaten. Hier ist der ARD Abend mit Susi Quattro um 21:48 Uhr.

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1: Um 22 Uhr mit Petra Mittermeier. In Deutschland geht einer der heißesten Tage der Geschichte zu Ende. In vielen Bundesländern wurden laut deutschem Wetterdienst heute Allzeitrekorde bei den Höchsttemperaturen geknackt. Aus der Nachrichtenredaktion Ulf Hilbert.
2: Absoluter Spitzenreiter in Deutschland war Drewitz in Sachsen-Anhalt, wo mit 41,5 Grad die höchste Temperatur gemessen wurde. Aber auch in anderen Teilen Deutschlands wurden ähnlich hohe Werte registriert. In Niedersachsen etwa gab es in Lüchow mit 40,2 Grad einen neuen Allzeitrekord. In Bayern wurde der erst kürzlich aufgestellte Hitzerekord mit 40,8 Grad erneut erreicht, und zwar in Kitzingen. Die Wärme bereitet vielerorts aber auch Probleme. Rettungsdienste meldeten zahlreiche Hitzeeinsätze und die Deutsche Bahn forderte ihre Kunden auf, Zugfahrten nicht anzutreten, wenn sie nicht unbedingt nötig sind.
1: Nach den verheerenden Erdbeben in Venezuela hat die Regierung die Zahl der Opfer weiter nach oben korrigiert. Wie die amtierende Präsidentin Rodriguez mitteilte, wurden bislang 1.430 Tote offiziell registriert. Mehr als 3.200 Menschen seien verletzt worden. In den betroffenen Gebieten Venezuelas suchen inzwischen auch etwa 1.600 internationale Rettungskräfte nach Überlebenden. Nach den erneuten Angriffen der USA auf Ziele im Iran sieht die dortige Regierung einen Verstoß gegen das Rahmenabkommen zum Ende des Kriegs. Man verurteile das Vorgehen scharf und habe als Vergeltung Stützpunkte des US-Militärs in Bahrain beschossen, teilten die Revolutionsgarden mit. Von Opfern oder größeren Schäden ist auf beiden Seiten nichts bekannt. Die gegenseitigen Angriffe sind die größte Eskalation, seit der Iran und die USA einen 14-Punkte-Plan für ein Ende des Kriegs unterzeichnet haben. Bei der Fußball-Weltmeisterschaft endet in der kommenden Nacht die Gruppenphase. In 6 Spielen werden die letzten Plätze für das 16. Finale vergeben. Aus dem ARD-WM-Team Hendrik Lückhoff.
3: In Gruppe L will England gegen Panama den Gruppensieg perfekt machen. Panama ist bereits ausgeschieden. Im Parallelspiel braucht Kroatien gegen Ghana mindestens ein Unentschieden, um sicher weiterzukommen. Danach kämpfen in Gruppe K Kolumbien und Portugal um den Gruppensieg. Außerdem trifft Usbekistan auf den Kongo. Nur eines der beiden Teams kann weiterkommen. In Gruppe I geht's zwischen Gruppensieger Argentinien und den bereits ausgeschiedenen Jordaniern um nichts mehr. Österreich und Algerien werden mit einem Unentschieden in ihrem Duell beide weiter.
1: Das waren die Nachrichten. Das Wetter in Deutschland. Nachts im Norden und Nordwesten gebietsweise kräftige Schauer sowie Gewitter mit Unwettergefahr durch schwere Sturmböen, Starkregen und Hagel. Sonst gering bewölkt oder klar, Tiefstwerte 26 bis 17 Grad. Am Tage mal Sonne, mal Wolken, im Verlauf gebietsweise starke Schauer und Gewitter mit Unwettergefahr. Die Höchstwerte steigen auf maximal 30 bis 42 Grad in der Lausitz. Am Montag heiter bis wolkig, regional Schauer und Gewitter sowie Unwettergefahr 22 bis 31 Grad. Es ist 22.03 Uhr.
4: Hier ist der Verkehrsservice für den ARD-Abend. Die A2 Berlin-Hannover ist in beiden Richtungen zwischen Burg Ost und Burg Zentrum wegen Reparaturarbeiten gesperrt. Im weiteren Verlauf Richtung Berlin sind folgende Abschnitte gesperrt: zwischen Irxleben und dem Kreuz Magdeburg und zwischen Thesen und Brandenburg. Und einen habe ich noch, die A20 Rostock Richtung Stettin ist zwischen Kreuz Rostock und Dummersdorf wegen Reparaturarbeiten bis früh um 4 gesperrt. Ich bin Tobi Breuer und grüße Sie aus dem Landesfunkhausstudio in Erfurt. Kommen Sie gut durch den Samstagabend.

0: Phil Collins im ARD-Abend. Ich habe es ja vorhin gesagt, letzte Stunde, der Deutsche Wetterdienst wertet ja so die Temperaturzahlen aus. Und da erreicht uns doch ein Anruf zwischendurch. Also irgendwas knapp über 40 Grad oder in Sachsen-Anhalt 41,5. Und jetzt horchen Sie mal.
1: Hallo, ich will euch nur sagen, dass bei uns jeden Nachmittag gestern und heute 44 Grad sind, plus 44 Grad. Ich weiß, das ist doch eine Affenhitze. Und ich wohne in Wasungen, in der Karnevalstadt Wasungen. Danke, tschüss.
0: Also tschüss, ich misch mich da nicht ein, macht was ihr wollt. Aber ich gehe mal davon aus, ich habe eine gute Erklärung. Genau dort in Wasungen gibt's halt kein Wettermessgerät irgendwie vom Deutschen Wetterdienst. Schauen wir mal, vielleicht gibt's hier irgendwann endgültige Ergebnisse. Versuchen Sie auf jeden Fall, sich abzukühlen.

Im ARD-Abend und nicht nur im Song heißt es übrigens Be sure to wear flowers in your hair, also tragt unbedingt Blumen im Haar. Scott McKenzie trug tatsächlich Blumen im Haar, als er den Song aufnahm. Schönen Samstagabend.

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6: Gleich 22.30 Uhr hier ist der Verkehrsservice für den ARD-Abend. Die A2 Berlin-Hannover ist in beiden Richtungen zwischen Burg Ost und Burg Zentrum wegen Reparaturarbeiten gesperrt. Im weiteren Verlauf Richtung Berlin sind folgende Abschnitte gesperrt: zwischen Irxleben und dem Kreuz Magdeburg und zwischen Thesen und Brandenburg. Die A20 Rostock Richtung Stettin ist zwischen dem Kreuz Rostock und Dummersdorf wegen Reparaturarbeiten bis 4 Uhr gesperrt und die A29 Wilhelmshaven-Oldenburg ist zwischen Zetel und Varel-Bockhorn in beiden Richtungen wegen Bauarbeiten gesperrt. Und damit weiter gute Fahrt durch den Abend.
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0: In Excess im ARD Abend 22:37 Uhr. Und über die 0800 80 80 110 ist ein Anruf aus, das müsste von der Vorwahl Bielefeld sein. Gibt's ja eigentlich gar nicht. Der ist eingegangen.
1: Ja, moin und liebe Grüße ins Studio. Eine kühle Quarkmaske ins Gesicht, ein nasses Handtuch auf den Kopf, die Füße in lauwarmes Wasser und nicht so viel rumjammern, dann geht es. Nette Grüße von Regina.
0: Tja, wer jammert denn rum? Grüße zurück auf jeden Fall, wird das gleich morgen angewendet. Hier ist der ARD Abend mit Smokey. The breathless drive.

Die Abend, das war ja auch schon fast für den Samstag. Ich bin Tobi Breuer und wünsche Ihnen jetzt erstmal eine angenehme ARD-Hitnacht mit Hanno Bauer.

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1: Um 23 Uhr mit Petra Mittermeier. In Deutschland geht einer der heißesten Tage der Geschichte zu Ende. In vielen Bundesländern wurden laut deutschem Wetterdienst heute Allzeitrekorde bei den Höchsttemperaturen geknackt. Aus der Nachrichtenredaktion Ulf Hilbert.
2: Absoluter Spitzenreiter in Deutschland war Drewitz in Sachsen-Anhalt, wo mit 41,5 Grad die höchste Temperatur gemessen wurde. Aber auch in anderen Teilen Deutschlands wurden ähnlich hohe Werte registriert. In Niedersachsen etwa gab es in Lüchow mit 40,2 Grad einen neuen Allzeitrekord. In Bayern wurde der erst kürzlich aufgestellte Hitzerekord mit 40,8 Grad erneut erreicht, und zwar in Kitzingen. Die Wärme bereitet vielerorts aber auch Probleme. Rettungsdienste meldeten zahlreiche Hitzeeinsätze und die Deutsche Bahn forderte ihre Kunden auf, Zugfahrten nicht anzutreten, wenn sie nicht unbedingt nötig sind.
1: Nach den verheerenden Erdbeben in Venezuela hat die Regierung die Zahl der Opfer weiter nach oben korrigiert. Wie die amtierende Präsidentin Rodriguez mitteilte, wurden bislang 1.430 Tote offiziell registriert. Mehr als 3.200 Menschen seien verletzt worden. In den betroffenen Gebieten Venezuelas suchen inzwischen auch etwa 1.600 internationale Rettungskräfte nach Überlebenden. Nach den erneuten Angriffen der USA auf Ziele im Iran sieht die dortige Regierung einen Verstoß gegen das Rahmenabkommen zum Ende des Kriegs. Man verurteile das Vorgehen scharf und habe als Vergeltung Stützpunkte des US-Militärs in Bahrain beschossen, teilten die Revolutionsgarden mit. Von Opfern oder größeren Schäden ist auf beiden Seiten nichts bekannt. Die gegenseitigen Angriffe sind die größte Eskalation, seit der Iran und die USA einen 14-Punkte-Plan für ein Ende des Kriegs unterzeichnet haben. Bei der Fußball-Weltmeisterschaft endet in dieser Nacht die Gruppenphase. In 6 Spielen werden die letzten Plätze für das 16. Finale vergeben. Aus dem ARD-WM-Team Hendrik Lückhoff.
3: In Gruppe L will England gegen Panama den Gruppensieg perfekt machen. Panama ist bereits ausgeschieden. Im Parallelspiel braucht Kroatien gegen Ghana mindestens ein Unentschieden, um sicher weiterzukommen. Danach kämpfen in Gruppe K Kolumbien und Portugal um den Gruppensieg. Außerdem trifft Usbekistan auf den Kongo. Nur eines der beiden Teams kann weiterkommen. In Gruppe I geht's zwischen Gruppensieger Argentinien und den bereits ausgeschiedenen Jordaniern um nichts mehr. Österreich und Algerien werden mit einem Unentschieden in ihrem Duell beide weiter.
1: Das waren die Nachrichten. Das Wetter in Deutschland, nachts im Norden und Nordwesten gebietsweise kräftige Schauer sowie Gewitter mit Unwettergefahr durch schwere Sturmböen, Starkregen und Hagel. Sonst gering bewölkt oder klar, Tiefstwerte 26 bis 17 Grad. Morgen mal Sonne, mal Wolken, im Verlauf gebietsweise starke Schauer und Gewitter mit Unwettergefahr, maximal 25 Grad in Nordfriesland bis 42 Grad in der Lausitz. Am Montag heiter bis wolkig, regional Schauer und Gewitter sowie Unwettergefahr 22 bis 31 Grad. Es ist 23 Uhr.
4: So, damit starten wir jetzt gut informiert in die Nacht. Und von mir, Hanno Bauer, der Blick auf die Straßen im Lande. Schön, dass Sie dabei sind. Gute Fahrt wünsche ich erstmal. Hier ist der Verkehrsservice in der ARD-Hitnacht. Die A1 Trier Richtung Köln-Koblenz bleibt zwischen dem Kreuz Wittlich und Wittlich-Mitte wegen Straßenschäden voraussichtlich bis zum 1. Juli gesperrt. Bitte der Bedarfsumleitung U90 folgen. LKW wird empfohlen, das Gebiet weiträumig zu umfahren. Das sind aber nicht die einzigen Hitzeschäden an Straßen. Weiter geht's auf der Autobahn 2. Hier ist in beiden Richtungen zwischen Burg Ost und Burg Zentrum wegen Reparaturarbeiten gesperrt. Im weiteren Verlauf Richtung Berlin sind folgende Abschnitte gesperrt zwischen Irxleben und dem Kreuz Magdeburg sowie zwischen Thesen und Brandenburg. Die A14 ist zwischen dem Kreuz Magdeburg und Dahlen-Warsleben wegen Fahrbahnschäden in beiden Richtungen gesperrt. Die A20 Rostock Richtung Kreuz Uckermark ist zwischen Kreuz Rostock und Dummersdorf wegen der laufenden Fahrbahnerneuerung gesperrt, das ganze Wochenende über. A29 hier ist zwischen Zetel und Varell-Bockhorn wegen Bauarbeiten gesperrt in beiden Richtungen. Die A30 ist zwischen Gesmold und Melle-West wegen Bauarbeiten in beiden Richtungen gesperrt. Umleitung in Richtung Osnabrück führt über die U22 und in Richtung Bad Oeynhausen über die U43. Die A42 Kamp-Lindfort Richtung Dortmund ist zwischen Herne-Krange und Herne-Baukau wegen Brückenarbeiten bis Montag früh gesperrt. Die A43 ist zwischen Bochum-Riemke und Kreuz-Recklinghausen mal wieder in beiden Richtungen gesperrt. A66 Frankfurt Richtung Wiesbaden zwischen Kelkheim und Frankfurt am Main-Zeilsheim. 3 Kilometer Stau nach einer Sperrung. Die A111 in Berlin ist in Richtung Charlottenburg zwischen Seidelstraße und am Festplatz wegen technischer Probleme gesperrt. Und dann noch die Autobahn 553, hier ist zwischen Brühl-Ost und Brühl-Nord in beiden Richtungen gesperrt. So, dann kommen Sie mal gut durch. Wenn schon die Straßen nicht durchhalten, dann hoffentlich Sie, wenn Sie Auto fahren.
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4: Mit Hanno Bauer in Magdeburg. Ich grüße alle, die dabei sind, und ich hoffe, inzwischen können Sie wieder atmen. Notfalls hecheln. Hier kommt ein cooler Hit: Black.

Hier ist die ARD-Hitnacht, Home of Jux und Tollerei. Bei manchen im Straßenverkehr allerdings auch die Zeit für Unfug und Trollerei, wie zum Beispiel jetzt gerade in Niedersachsen. Achtung, Autofahrer, bitte auf der B73. In Höhe Stade Süd werden Gegenstände auf die Fahrbahn geworfen. Achtung, also auf der B73 in Höhe Stade Süd werden Gegenstände auf die Fahrbahn geworfen. Was für Gegenstände das sind, wissen wir nicht. Ich vermute, es sind Kühlschränke, um die Straße zu schützen.

Na, ich sag doch Unfug und Trollerei. Und gleich Teil 2 noch dazu. Ein Falschfahrer wurde gemeldet auf der B2. Zwischen der Autobahn 38, Kreuz Leipzig-Süd und Goethesteig kommt Ihnen ein Falschfahrer entgegen. Bitte ganz rechts fahren, nicht überholen. Auf der Autobahn 38, Kreuz Leipzig-Süd und Goethesteig. Nein. Achtung bitte, nee, Falschfahrer auf der B2, also B2 zwischen 38 Kreuz Leipzig Süd und Goethesteig ist ein Falschfahrer gemeldet worden. Bitte ganz vorsichtig in beiden Richtungen. Falschfahrer auf der B2 zwischen A38 Kreuz Leipzig Süd und Goethesteig, hier ist ein Falschfahrer unterwegs.

Marvin Gaye hat hier seine Wunderheilerin gefunden. Wieso eigentlich Wunderheilerin? Ich denke Gaye. So, hier ist die ARD-Hitnacht. Achtung bitte nochmal auf der Bundesstraße 2 zwischen der Autobahn 38 Kreuz Leipzig Süd und Goethesteig. Hier ist ein Falschfahrer gemeldet worden. Achtung bitte, Falschfahrer auf der Bundesstraße 2 zwischen der Autobahn 38 Kreuz Leipzig Süd und Goethesteig ist ein Falschfahrer unterwegs. Vorsicht in beiden Richtungen. Ich mache hier einen Strich für die zweite Warnmeldung.

0: 23.20 Uhr ist es.
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0: Und heute Nacht laufen die letzten Gruppenspiele. Gerade sind zeitgleich 4 Nationen in Gruppe L dran. Ja, da wären zum Beispiel Panama, England, Kroatien und Ghana. Panama spielt gegen England seit 23 Uhr, da war Anpfiff. Und in der 18. Spielminute steht es immer noch 0:0. Und auch torlos ebenfalls die zweite Ansetzung Kroatien gegen Ghana. Und wir schauen immer mal drauf, wenn es irgendwelche Tore gegeben hatte. Also wir schalten da jetzt nicht hin, aber wir sagen zumindest die Zwischentore immer mal an, wenn es denn gerade passt, hier in der Nachtsendung.
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0: Na dann spielt mal schön. Let's Dance.

0: Let's Dance David Bowie hier in der Nachtsendung. Wobei Tanzen ist jetzt eine dieser körperlichen Aktivitäten, da würde ich zurzeit bei den Temperaturen wahrscheinlich auch nicht dazu raten. Aber let's Synchronschwimmen im Baggersee, das wär's doch. Der Mond jetzt so herrlich auf dem glitzernden Wasser. Zwei eingeölte Körper schwimmen umeinander und dann kommt auch noch der Hecht dazu. Alles beisammen, was zusammen gehört. Ich hoffe, Sie sind gut durch diesen Hitzetag gekommen. Susanne und Klaus aus Basinghausen, die haben mir geschrieben, sie hatten den Kreislauf den ganzen Tag auf Autopilot gestellt, brauchten sich nicht drum kümmern groß, ja, und auch nicht groß bewegen. Funktionierte die Maschine wartungsfrei. Und ansonsten waren sie am Abend noch zum Konzert an der Berliner Waldbühne. Da haben die Berliner Philharmoniker ihr Abschlusskonzert gegeben und sie haben es genossen. Durfte ja auch jeder gratis Wasser mit reinbringen, also zumindest eine Wasserflasche. Und Sonnenschirm war auch erlaubt, solange es ein zusammenfaltbarer war. Also jetzt kein Stockschirm, sondern eben einer, der auch in die Tasche passt. Ja, wegen der Hitzebeständigkeit. Hat auf jeden Fall geklappt und das Konzert war ein großer Erfolg. Viva Italia war das Motto und so hat's ja dann auch irgendwie temperaturmäßig wieder dazu gepasst. Jetzt freuen Sie sich auf jeden Fall auf eine coole ARD-Hitnacht mit schönen Hits und Sie schreiben und damit heraus aus der Monotonie. So, so.
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0: Klaus und Susanne, beziehungsweise Susanne und Klaus, wünsche euch natürlich eine schöne Nacht mit uns. Hier ist die ARD-Hitnacht. Mit den Thompson Twins, Hold Me Now.

0: Es ist 23.30 Uhr. Und damit schon wieder Zeit für den Verkehrsservice der ARD Hitnacht. Und beide Warnmeldungen sind auch noch drin. Achtung, erstmal Falschfahrer auf der B2 zwischen der A38 Kreuz Leipzig Süd und Goethesteig ist ein Falschfahrer gemeldet worden vorhin. Dann Achtung weiter auf der B73 in Höhe Stade Süd. Werden wohl noch Gegenstände auf die Fahrbahn geworfen. Hoffentlich schaut die Polizei da mal schnell hin. Und dann weiter auf die Autobahn 1 Trier Richtung Köln-Koblenz. Hier bleibt zwischen dem Kreuz Wittlich und Wittlich-Mitte wegen Straßenschäden voraussichtlich bis zum 1. Juli gesperrt. Weitere Straßenschäden gibt's auf der A2 und zwar kräftig. In beiden Richtungen, zwischen Burg Ost und Burg Zentrum, musste gesperrt werden wegen Reparaturarbeiten. Im weiteren Verlauf der A2 Richtung Berlin sind folgende Abschnitte gesperrt zwischen Irxleben und dem Kreuz Magdeburg sowie zwischen Thesen und Brandenburg. Dann die Autobahn 14 ist zwischen dem Kreuz Magdeburg und Dahlen-Warsleben wegen Fahrbahnschäden in beiden Richtungen gesperrt. Die Autobahn 20 Rostock Richtung Kreuz Uckermark ist zwischen Kreuz Rostock und Dummerstorf ebenfalls gesperrt, weil hier die Fahrbahn erneuert werden muss, das ganze Wochenende über. Die Autobahn 29 ist zwischen Zetel und Pfarreil-Bockhorn wegen Bauarbeiten in beiden Richtungen gesperrt. Dann die Autobahn 30 ist zwischen Gesmold und Melle-West wegen Bauarbeiten in beiden Richtungen gesperrt. Die A42 Kamp-Lindfort Richtung Dortmund ist zwischen Herne-Krange und Herne-Baukau wegen Brückenarbeiten bis Montag früh gesperrt. Die A43 ist zwischen Bochum-Riemke und dem Kreuz Recklinghausen wegen Brückenarbeiten bis Montag früh in beiden Richtungen gesperrt. Dann A66 Frankfurt Richtung Wiesbaden zwischen Kelkheim und Frankfurt am Main-Zeilsheim. 3 Kilometer Stau nach einer Sperrung. In Berlin die Autobahn 111 ist zwischen Seidelstraße und am Festplatz wegen technischer Probleme gesperrt. Und dann die Autobahn 553 ist zwischen Brühl-Ost und Brühl-Nord in beiden Richtungen gesperrt. Außerdem gibt es eine Unwetterwarnung. Wir hatten ja jetzt gerade schon heftiges Gewitter nördlich der Seehafenstadt Emden. Also Ostfriesland wird schon von Unwettern heimgesucht, den ersten. Und so liest sich das auch in der Unwetterwarnung in Teilen Schleswig-Holsteins, Hamburgs, Niedersachsens und Bremens. Und in Nordrhein-Westfalen ist mit Starkregen, mit Hagel und starken Windböen zu rechnen. Na dann, kommen Sie gut durch die Nacht mit unserer Sendung im Radio.
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0: Und wenn Sie gerade dem Regen, dem Sturm ausgesetzt sind und dort Besonderes passiert, Sie wissen, informieren Sie mich bitte ard-hitnacht@mdr.de. Hanno Bauer hier in Magdeburg. Schönen Gruß.

0: Sagte ich doch Anfang der Woche, dass dieses Lied der Klassiker ist für mich. Egal ob hier im Original von Dolly Parton oder wie Dienstag von The Boss Hoss. Mir gefallen beide Versionen so richtig gut. Und gut, dass sie mich jetzt nicht die ganze Zeit hören mussten beim Mitsingen. Hier ist die ARD Hitnacht und Brigitte aus Bischofsheim, meine Studiofreundin, hat sich gemeldet, hat gesagt, das Konzert auf der Waldbühne war wirklich sehr schön. Habe ich angehabt im Fernsehen. Da würde ich auch gerne mal hin. Aber bei der Hitze taten mir dann irgendwie schon die Leute leid, vor allem die Musiker. Zum Schluss zog dann auch noch ein Gewitter auf. Aber die Berliner Luft, die spielten sie noch. Und dann baten sie die Leute währenddessen schon zu gehen. Ja, sicher ist sicher. Jetzt wurde im Übrigen die Unwetterwarnung für Berlin und Brandenburg aufgehoben. Also keine Gefahr mehr dort.
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0: Ganz liebe Grüße nach Bischofsheim, liebe Brigitte.

0: ruhig und entspannt in die Nacht. 15 Minuten nur noch bis Sonntag.
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0: Und Kroatien hat ein Tor geschossen. In der 44. Minute steht es 1:0 gegen Ghana. In der Partie England-Panama gab es noch kein Tor.

0: die ARD-Hitnacht. Und Jenny hat geschrieben, eigentlich wohnt sie ja in Hamburg, aber sie hat geschrieben, Moin Hanno, Grüße aus Büsum. Wir sind heute der glühend heißen Stadt Hamburg entflohen. Ja, Hamburg natürlich mit CH geschrieben, wie sich's gehört, ja. Und an die Nordsee gedüst. Das von dir erwähnte Gewitter über Ostfriesland konnten wir aus der Ferne bestaunen. Noch nie habe ich Blitze am Meer gesehen. Schau dir die Videos im Anhang an, wenn du magst. Mach ich. Und sie sind der Hammer. Es blitzt krass über dem Meer. Und im Meer steht Jenny. Und wird gefilmt wahrscheinlich von ihrem Freund oder ihrem Mann. Sag mal, ein bisschen verrückt ist das schon, oder? Wenn die Blitze ins Meer einschlagen, dann auch noch mit den Füßen drinnen zu stehen? Naja, ich weiß ja nicht. Also ein bisschen Angst hätte ich da wahrscheinlich schon, auch wenn es natürlich nur in der Ferne ist. Aber es sieht unglaublich schön aus. Ja, Naturgewalten. Aus der Ferne beobachtet ist das auch schon okay so. Und dann hat sie nochmal geschrieben und hab gefälligst einen schönen Abend. Jenny, gut, den werde ich haben. Okay, dankeschön. Und auch dir eine schöne Nacht, beziehungsweise euch da oben. Vielleicht bleibt ihr ja und übernachtet und macht euch so einen schönen Sonntagmorgen vor Ort. Und hoffentlich trifft euch nicht doch noch der Blitz am Hintern.
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Joy and Fun und Seasons in the Sun haben wir auch morgen wieder. Das kann ich versprechen. Also zumindest Seasons in the Sun. Und bis morgen dauert es auch gar nicht mehr lange. 2,5 Minuten gerade mal noch von jetzt. Und das heißt, wir haben noch ein kleines bisschen Zeit für ein Verabschiedungsliedchen des heutigen Tages. Nick Kershaw bringt's, White Boy. Und wir hören uns morgen wieder, okay, nach den Nachrichten.

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1: Um 0 Uhr mit Ronald Lessig. Die Hitzewelle hat vielen Orten in Deutschland neue Allzeittemperaturrekorde beschert. 8 Bundesländer haben gestern die 40-Grad-Marke geknackt. Aus der Nachrichtenredaktion Petra Mittermeier.
2: Bundesweiter Spitzenreiter mit 41,5 Grad ist laut dem Deutschen Wetterdienst Drewitz in Sachsen-Anhalt. Aber heute könnte dieser Rekord schon wieder überholt werden, denn die Meteorologen sagen für die Lausitz im Osten Deutschlands bis zu 42 Grad voraus. Die hohen Temperaturen führen zu diversen Problemen. Unter anderem kommt es auf vielen Autobahnen zu Sperrungen und Tempolimits, weil sich infolge der Hitze der Beton ausdehnt und sich deshalb die Fahrbahn wölbt.
1: Nach den verheerenden Erdbeben in Venezuela hat die Regierung die Zahl der Opfer weiter nach oben korrigiert. Wie die amtierende Präsidentin Rodriguez mitteilte, wurden bislang 1.430 Tote registriert. Mehr als 3.200 Menschen seien verletzt worden. In den betroffenen Gebieten Venezuelas suchen inzwischen auch etwa 1.600 internationale Rettungskräfte nach Überlebenden. Nach den erneuten Angriffen der USA auf Ziele im Iran sieht die dortige Regierung einen Verstoß gegen das Rahmenabkommen zum Ende des Krieges. Man verurteile das Vorgehen scharf und habe als Vergeltung Stützpunkte des US-Militärs in Bahrain beschossen, teilten die Revolutionsgarden mit. Von Opfern oder größeren Schäden ist auf beiden Seiten nichts bekannt. Die gegenseitigen Angriffe sind die größte Eskalation, seit der Iran und die USA einen 14-Punkte-Plan für ein Ende des Krieges unterschrieben haben. Bei der Fußball-WM der Männer steht es in der Gruppe L nach der letzten Halbzeit bei England gegen Panama 0:0 und Kroatien-Ghana 1:0. In der Nacht fallen in den restlichen beiden Gruppen die letzten Entscheidungen. Aus dem ARD-WM-Team Michael Küster.
3: Kolumbien und Portugal kämpfen im direkten Duell um Platz 1 in Gruppe K. Den Südamerikanern reicht dazu bereits ein Unentschieden. Parallel geht's beim Spiel der Demokratischen Republik Kongo und Usbekistan noch um Platz 3. Anstoß beider Partien ist um 1.30 Uhr. Am frühen Morgen peilt Österreich den direkten Einzug ins Sechzehntelfinale an. Der Mannschaft von Teamchef Ralf Rangnick genügt dafür schon ein Unentschieden gegen Algerien. Die Partie von Gruppensieger Argentinien gegen das schon ausgeschiedene Jordanien ist sportlich bedeutungslos. Los geht's um 4 Uhr früh.
1: Das waren die Nachrichten. Das Wetter in Deutschland. In der Nacht im Norden und Nordwesten gebietsweise Schauer sowie Gewitter mit Unwettergefahr durch schwere Sturmböen, Starkregen und Hagel. Sonst gering bewölkt oder klar, 26 bis 17 Grad. Am Tage mal Sonne mal Wolken, im Verlauf gebietsweise Schauer oder Gewitter mit Unwettergefahr bei 25 Grad in Nordfriesland und 42 Grad in der Lausitz. Es ist 0:03 Uhr. Und hier noch eine
4: Dankeschön für die ersten Meldungen des neuen Tages. Und von mir jetzt der Blick auf die Straßen im Lande. Hier ist der Verkehrsservice der ARD Hitnacht. Die Autobahn 1 Trier Richtung Köln-Koblenz bleibt zwischen dem Kreuz Wittlich und Wittlich-Mitte wegen Straßenschäden voraussichtlich bis zum 1. Juli noch gesperrt. Bitte der Bedarfsumleitung 90 folgen. LKW wird empfohlen, das Gebiet weiträumig zu umfahren. Straßenschäden gibt's auch ohne Ende auf der Autobahn 2 Berlin-Hannover. In beiden Richtungen zwischen Burg Ost und Burg Zentrum wurde hier wegen Reparaturarbeiten gesperrt, die wenigstens schon laufen. Und im weiteren Verlauf Richtung Berlin sind folgende Abschnitte gesperrt zwischen Irxleben und dem Kreuz Magdeburg sowie zwischen Thesen und Brandenburg. Die A3 Würzburg Richtung Nürnberg ist zwischen Würzburg-Randersacker und Kreuz Bielefeld wegen eines brennenden Fahrzeuges gesperrt. Die A14 ist zwischen Kreuz Magdeburg und Dahlen-Barsleben wegen Fahrbahnschäden in beiden Richtungen gesperrt. Dann Blick auf die A20, Rostock Richtung Kreuz Uckermark. Hier ist zwischen Kreuz Rostock und Dummerstorf gesperrt, weil hier ebenfalls die Fahrbahn erneuert werden muss. A29, hier ist zwischen Zetel und Farell-Bockhorn wegen Bauarbeiten bis morgen 5 Uhr in beiden Richtungen gesperrt. Die Autobahn 30 ist zwischen Gesmold und Melle-West wegen Bauarbeiten bis morgen in beiden Richtungen gesperrt. Die A42 Kamp-Lindfort Richtung Dortmund ist zwischen Herne-Krange und Herne-Baukau, wegen Brückenarbeiten gesperrt. Dann Blick auf die Autobahn 43. Hier ist zwischen Bochum-Riemke und dem Kreuz Recklinghausen wegen Brückenarbeiten bis morgen früh in beiden Richtungen gesperrt. In Berlin die A111 Dreieck Oranienburg Richtung Charlottenburg. Hier ist zwischen Seidelstraße und am Festplatz gesperrt. Und A553. Hier ist zwischen Brühl-Ost und Brühl-Nord in beiden Richtungen gesperrt.
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4: Rein geht's in den Sonntag. Es wird noch ein Hitzetag. Ich werde jetzt erstmal die Klimaanlage hier ein bisschen runterstellen. Hanna Bauer ist hier. Ja, ich habe es ja noch gut mit der Klimaanlage und kann Ihnen deswegen so ein bisschen frischere Luft zufächeln. Durch den Radioempfänger. Ja, wir versuchen es auf jeden Fall mal. Ein cooler Hit kommt auf jeden Fall hier schon mal von Tina Turner.

0: Eben gerade hat Jenny das Gewitter über der Nordsee erwähnt und mir sogar Videos davon geschickt. Schon kriege ich die nächsten Videos. Gesehen hat auch Steffi das Ganze nämlich in Dorum-Neufeld an der Wurster Nordseeküste. Hat sie gerade den letzten Urlaubstag und die Nacht des letzten Urlaubstages. Na, das wird nun also eine Unwetter- und Sturmnacht. Und es wetterleuchtet so herrlich am Himmel vor sich hin in dem Video. Sie schreibt dazu, und das geht seit gut einer Stunde so, kommt von Wilhelmshaven her, geht Richtung Kiel. Da soll es dann heftig zur Sache gehen. Sieht fantastisch aus, wenn es über die Nordsee zieht. So habe ich das auch noch nicht erlebt. Ja, aber dann bitte auch beachten, es gibt diese tatsächliche Unwetterwarnung. Das kann auch heftig zur Sache gehen. Also in Teilen Schleswig-Holsteins, Hamburgs, Niedersachsens, Bremens, Nordrhein-Westfalens gibt es eine amtliche Unwetterwarnung vor starken Niederschlägen, vor Windböen, vor Blitzschlägen und das Ganze auch verbunden mit großen Hagelkörnern. Das einzige Gebiet, wo es wieder aufgehoben wurde, gerade eben vor einer Viertelstunde, das sind Teile Brandenburgs. Hier gab es die Entwarnung, hier ist also nicht mehr mit Unwetter zu rechnen. Das ist ja schon mal gut, aber eben oben an den Küsten Deutschlands, vor allem an der Nordseeküste, dort also unbedingt vorsichtig, denn dort kann es heute Nacht kräftig zur Sache gehen.
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0: Musik von den Animals, House of the Rising Sun und herrliche E-Mail von Gerhild, die geschrieben hat, heißer Sommer, an unsere E-Mail-Adresse ard-hitnacht@mdr.de. Und die E-Mail beginnt mit: Hallo lieber Hanno, es ist schon ein kleines Wunder, dass man ja selbst noch nicht verdampft ist, aber da muss man durchaus lurch, wenn man Frosch werden will. Petrus ist ja auch nicht mehr der Jüngste, sehen wir es ihm nach. Ich kann mir wenigstens mein verdrehtes Knie kühlen, da hilft mir am besten ein Quarkwickel, so seltsam es klingen mag. Und der Rest aus dem Quarkbecher, der ist dann noch auf meinem Mittagsteller gelandet, mit Kartoffeln und Leberwurst. Jetzt wünsche ich eine ruhige Nacht, was Falschfahrer betrifft, und sende liebe Grüße aus Dresden. Gerhild, Dankeschön. Na, das ist ja mal so ein richtiges Leckeressen. Also Kartoffeln, Leberwurst, Quark, wow, voll für mich. Vielleicht noch ein Stückchen Butter dazu. Also jetzt nicht ein ganzes Stück, aber auf jeden Fall ein leckeres, gekühltes. Na, das wäre dann das Fest. Und Traudel hat geschrieben aus Hannover: Hallo Hanno, es wäre schön, wenn man endlich durchatmen könnte. Wir haben 32 Grad, im Haus sind es noch 29,8 Grad. Wir wollen bitte auch Regen. Wie an der Nordseeküste. Schick uns den bitte. Liebe Grüße an dich und das Team. Traudel, ich grüße ganz lieb zurück und wünsche, dass die Abkühlung kommt. Vielleicht auch bis zu uns runter auf die Linie Hannover. Aber ich glaube, so weit wird es dann wohl doch nicht kommen, wenn es sich oben an der friesischen Nordseeküste und an der, ja, überhaupt an der Nordseeküste abspielt.
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1: Und es gibt ein Tor, und zwar gefallen für England in der Partie Panama-England. Dort also der neue Spielstand 0:1 oder 1:0 aus Sicht von England jedenfalls. Und bei Kroatien-Ghana gab es ja vorhin schon in der ersten Halbzeit das eine Tor. 1:0 steht das auch dort noch. In beiden Spielen jeweils ungefähr 60 Minuten gespielt.

aktuelle Information der Feuerwehr von Harislee. Überschrieben mit Rauch- und Geruchsbelästigung durch Schadfeuer. Aha, gibt's auch nicht Schadendes? Ja, vielleicht das, was wir im Ofen haben, aber ja doch nicht bei diesen Temperaturen. Also, Feuerwehreinsatz in Rabenholz. Achtung bitte. In Rabenholz meiden Sie bitte das betroffene Gebiet. Und halten Sie Fenster und Türen geschlossen. Das teilt die Regionalleitstelle Nord, Harislee mit und der Warnbereich. Die ganze Ortschaft Rabenholz. Hier ist die ARD Hitnacht. Eine tolle Musik von Ryan Paris. So genießen wir das Leben, wenn sich die Temperatur ein bisschen abkühlen. Deutsche Vita. Und das hier zum Mitschnipsen. Sam Smith. Stay with me.

Ja, gerne. Bleiben Sie doch die ganze Nacht bei uns. Hier ist die ARD-Hitnacht. Und Rosi aus Leipzig hat geschrieben, lieber Hanno, den Tag bei 31,8 Grad überstanden, habe mich aber sehr gefreut, dass ich heute wieder mal so richtig lange mit einigen Freunden telefonieren konnte. Dir wünsche ich eine angenehme Nacht und grüße ganz lieb die Nachteule Rosi. Rosi, ganz liebe Grüße zurück.

0: 0.31 Uhr ist es schon. Und damit Zeit für den Verkehrsservice der ARD-Hitnacht. Ja, wir haben mehrere Straßenschäden in Deutschland. Da muss erstmal repariert werden. Geht schon mal los auf der Autobahn 1 Trier Richtung Köln-Koblenz. Hier bleibt zwischen dem Kreuz Wittlich und Wittlich-Mitte wegen Straßenschäden gesperrt die nächsten Tage. Bitte der Bedarfsumleitung U90 folgen. LKW wird empfohlen, das Gebiet weiträumig zu umfahren. Die Autobahn 2 Berlin-Hannover ist in beiden Richtungen zwischen Burg Ost und Burg Zentrum wegen Reparaturarbeiten gesperrt. Im weiteren Verlauf Richtung Berlin sind folgende Abschnitte gesperrt: zwischen Irxleben und dem Kreuz Magdeburg sowie zwischen Thesen und Brandenburg. Dann A3 Würzburg Richtung Nürnberg zwischen Würzburg-Randersacker und Rottendorf 5 Kilometer Stau nach einer Sperrung. Die A14 ist zwischen Kreuz Magdeburg und Dahlen-Warsleben wegen Fahrbahnschäden in beiden Richtungen gesperrt. Dann A20 Rostock Richtung Kreuz Uckermark. Hier ist zwischen Kreuz Rostock und Dummersdorf ebenfalls wegen der Erneuerung der Fahrbahn gesperrt. Die Autobahn 29 ist zwischen Zetel und Varel-Bockhorn wegen Bauarbeiten gesperrt in beiden Richtungen. Die A30 ist zwischen Gesmold und Melle-West wegen Bauarbeiten in beiden Richtungen gesperrt. Die A42 Kamp-Lindfort Richtung Dortmund ist zwischen Herne-Krange und Herne-Baukau wegen Brückenarbeiten gesperrt. Dann A43, hier ist zwischen Bochum-Riemke und dem Kreuz Recklinghausen gesperrt in beiden Richtungen. In Berlin die A111, Dreiecke Oranienburg Richtung Charlottenburg, hier ist zwischen Seidelstraße und am Festplatz gesperrt. A553 zwischen Brühl-Ost und Brühl-Nord ist in beiden Richtungen gesperrt. Und dann noch die Bundesstraße 465, hier ist zwischen Bremelau und Frankenhofen, wegen eines Feuerwehreinsatzes in beiden Richtungen gesperrt. Im Übrigen, toi toi toi, dass es nicht so viele Feuerwehreinsätze heute Nacht gibt. Und alle die, die heute Nacht in Bereitschaft sind, hoffentlich gibt's nicht zu viele Einsätze. Dank euch aber für euren Dienst am Menschen.
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0: Ja, die Hitzenacht geht weiter jetzt mit Queen. Hanno Bauer ist hier in Magdeburg.

Ah, 24 Grad bei Birgit. Das hört sich doch sehr gut an. Sie hat geschrieben, hallo ins Studio. Wir sitzen noch im Garten. Es sind 24 Grad. Schöne Grüße aus Mildenau von Birgit, von Dietrich, von Steffen und von Robin. Macht weiter so tolle Musik. Ich grüße ganz lieb zurück und ja, machen wir doch gerne. Jetzt mit Michael Patrick Kelly. Beautiful Madness in der ARD-Hitnacht.

0: Hier ist die ARD-Hitnacht, Beautiful Madness. Und so ist es ja fast mit diesem Sommer. Also beautiful eigentlich der Sommer, ja, dass er so schön und zuverlässig gekommen ist, wie jedes Jahr. Und ein bisschen Madness, was daraus so folgt, wenn es dann mal ein bisschen zu warm wird. Ronny zum Beispiel, Mike Ronny hat mir geschrieben, dass es in seiner Stadt, in Leipzig nämlich, ein bisschen Chaos gab. Und zwar, weil die Straßenbahnen sogar ihren Betrieb einstellen mussten, weil nämlich die Gleise einfach zu heiß geworden waren und deswegen dort also ja ein bisschen Abkühlung geschaffen werden musste. Wie hat man es gemacht? Mit wassergefüllten Ballons, die man dann dorthin gelegt hat und die Wärme aufgenommen haben, bis dann die Gleise wieder befahrbar waren. Das ist doch schon ein bisschen Madness, was dort so alles unternommen werden muss, damit einigermaßen der Verkehr aufrechterhalten bleibt. Also Dankeschön für die E-Mail, lieber Ronny. Ich habe das hoffentlich richtig verstanden, wie mir das geschildert wurde. Aber ich find's auch ein bisschen verrückt, dass man solche Maßnahmen ergreifen muss. Und die ganzen Straßenschäden, die wir heute in der Sendung melden müssen, na, das sind ja auch der Beweis dafür, dass tatsächlich da mal die Straßen auch wetterfest gemacht werden müssen. Also Straßen und Gleise, vielleicht sogar der öffentliche Personennahverkehr eher bevorzugt.
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0: Aber da dauert es ja dann auch immer ein bisschen länger, noch alles zu reparieren. Hier ist die ARD-Hitnacht. Jetzt mit Musik von Johnny Hates Jazz. Shattered Dreams. 0.42 Uhr ist es. Keine 20 Minuten mehr, dann ist die Geisterstunde schon wieder vorbei.

0: Johnny Hitzges in der ARD-Hitnacht.
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0: Und da hat sich doch tatsächlich auch schon bei den beiden Spielen was getan. Wir gehen ja auch schon aufs Ende der zweiten Halbzeit zu. Ja, Panama, England, da steht es jetzt 0-2. Also England hat das zweite Tor geschossen. Und Kroatien, Ghana. Ghana hat erstmal den Ausgleichstreffer gelandet. Und Kroatien hat auch noch ein Tor geschossen. Also, Kroatien 2, Ghana 1. Um die aktuellen Spielstände nochmal zu sagen, Panama, England 0-2 und Kroatien, Ghana 2-1.

Ronny hat uns gerade erzählt, was da so los ist. Ehrlich gesagt, ich hatte noch gar nichts davon gehört, dass der Straßenbahnbetrieb einer ganzen Stadt, und zwar einer so großen, eingestellt werden musste. Und zwar das ganze Wochenende bis Montag, bis dann vielleicht ein bisschen die Abkühlung gekommen ist. Das ist ja schon wieder mal was Tolles für den öffentlichen Personennahverkehr. Wie sieht's eigentlich bei Ihnen aus, so in den Gegenden? Vielleicht haben Sie ja auch irgendwas beobachtet, was bei Ihnen nicht so normal läuft, wie es soll. Also, wir hatten ja schon den guten Wochenanfang mit dem Totalausfahren bei der Deutschen Bahn. Das hatte nun erstmal nichts mit der Hitze zu tun, sondern vielleicht eher mit etwas zu hitzigen Technikern, die da das Update so schnell eingespielt haben, ja? Also, wenn sich das alles so bestätigt, wie wir es gehört haben. Aber wie läuft's bei Ihnen? Hat alles funktioniert? Gab es größere Ausfälle? Sagen Sie es mir ruhig. Unter ard-hitnacht@mdr.de. Ich hoffe, Ihr Computer fällt dann nicht aus, damit Sie das wenigstens noch abschicken können, diese E-Mail zu uns ins Studio. Wir hören jetzt

0: Wäre schön, wenn sich's noch einschalten lässt und nicht gleich alles ausgeht. Hermann aus Beutzenburg hat sich als Verhüllungskünstler betätigt, da wo andere sich ja eher ausziehen, so bei den Temperaturen. Wobei, er hat ja nicht von sich geredet. Er hat geschrieben: Moin, lieber Hanno, nachdem für inzwischen gestern noch mehr Hitze angekündigt war, habe ich morgens die Kartoffeln und anderes Gemüse frei nach Christo, dem Verhüllungskünstler, mit einem Vlies überspannt, um ein wenig Schatten zu machen. Die Temperaturen stiegen hier am Nachmittag auf 38,2 Grad. Dann fing es an zu krummeln und die Wetter-App sagte mir, ich solle lieber das Vlies wieder abnehmen. War gerade fertig, da zog ein ordentliches Sommergewitter über uns hinweg. Das brachte fast 6 mm Regen und Abkühlung auf 22 Grad. Ja Mann, ich beneide euch. So, und dann konnten wir am Abend noch ohne zu schwitzen angenehm beim Fußball auf der Terrasse sitzen. Ich grüße dich und die Hörergemeinde Hermann aus Beutzenburg oder eigentlich aus Schwartow. Das ist nämlich der eigentliche Wohnort. Beutzenburg ist bloß da in der Nähe. Ja, schön. Ein Sonnenschirm für die Kartoffelkäfer, Hermann. Vorbildlicher Naturschützer, muss ich sagen.
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1: Um 1 Uhr mit Ronald Lessig. Die Hitzewelle hat vielen Orten in Deutschland neue Allzeittemperaturrekorde beschert. 8 Bundesländer haben gestern die 40-Grad-Marke geknackt. Aus der Nachrichtenredaktion Petra Mittermeier.
2: Bundesweiter Spitzenreiter mit 41,5 Grad ist laut dem Deutschen Wetterdienst Drewitz in Sachsen-Anhalt. Aber heute könnte dieser Rekord schon wieder überholt werden, denn die Meteorologen sagen für die Lausitz im Osten Deutschlands bis zu 42 Grad voraus. Die hohen Temperaturen führen zu diversen Problemen. Unter anderem kommt es auf vielen Autobahnen zu Sperrungen und Tempolimits, weil sich infolge der Hitze der Beton ausdehnt und sich deshalb die Fahrbahn wölbt.
1: US-Streitkräfte haben nach eigenen Angaben erneut Ziele im Iran angegriffen, darunter Luftabwehrstellungen und Drohnenlager. Das teilte das zuständige Regionalkommando mit. Die Angriffe erfolgten demnach als Reaktion auf einen erneuten iranischen Drohnenangriff auf ein Frachtschiff nahe der Straße von Hormus. Iranische Staatsmedien meldeten, in einem Dorf nahe der Stadt Shishik seien Geschosse in einen Kommunikationsturm eingeschlagen. Es ist der 2. US-Angriff auf den Iran seit der Unterzeichnung des Rahmenabkommens zwischen beiden Ländern Mitte Juni. Nach den verheerenden Erdbeben in Venezuela hat die Regierung die Zahl der Opfer weiter nach oben korrigiert. Wie die amtierende Präsidentin Rodriguez mitteilte, wurden bislang 1.430 Tote offiziell registriert. Mehr als 3.200 Menschen seien verletzt worden. In den betroffenen Gebieten Venezuelas suchen inzwischen auch etwa 1.800 internationale Rettungskräfte nach Überlebenden. Bei der Fußball-WM der Männer steht es kurz vor dem Schlusspfiff bei England gegen Panama 2:0 und Kroatien-Ghana 2:1. In der Nacht fallen auch in den restlichen beiden Gruppen die Entscheidungen. Aus dem ARD-WM-Team Michael Küster.
3: In einer halben Stunde ist Anpfiff in Gruppe K. Platz 1 machen sich im direkten Duell Kolumbien und Portugal untereinander aus. Im Parallelspiel kämpfen die Demokratische Republik Kongo und Usbekistan noch um den dritten Platz. In den frühen Morgenstunden will Österreich direkt in die K.O.-Runde einziehen. Schon mit einem Unentschieden über Algerien steht das Rangnick-Team als Zweiter im 16. Finale. Gruppensieger Argentinien wird gegen das bereits ausgeschiedene Jordanien zunächst ohne Superstar Lionel Messi beginnen. In dieser Partie geht es sportlich um nichts mehr. Anpfiff ist jeweils um 4 Uhr früh.
1: Das waren die Nachrichten. Das Wetter in Deutschland. In der Nacht im Norden und Nordwesten gebietsweise Schauer und Gewitter mit Unwettergefahr durch Sturmböen, Starkregen und Hagel. Sonst gering bewölkt oder klar, 26 bis 17 Grad. Am Tage mal Sonne, mal Wolken, im Verlauf gebietsweise Schauer mit Unwettergefahr bei bis zu 42 Grad. Es ist 1.03 Uhr.
4: Dankeschön für die aktuellen Nachrichten. Von mir jetzt der Blick auf die Straßen im Lande. Der Verkehrsservice der ARD-Hitnacht beginnt mit den Straßenschäden. Die Autobahn 1 Trier Richtung Köln-Koblenz bleibt zwischen dem Kreuz Wittlich und Wittlich-Mitte wegen Straßenschäden voraussichtlich bis zum 1. Juli gesperrt. Bitte der Bedarfsumleitung U90 folgen. LKW wird empfohlen, das Gebiet weiträumig zu umfahren. Schlimm sieht's auch aus auf der Autobahn 2. Hier ist in beiden Richtungen zwischen Burg Ost und Burg Zentrum wegen Reparaturarbeiten gesperrt. Im weiteren Verlauf Richtung Berlin sind folgende Abschnitte gesperrt. Zwischen Irxleben und dem Kreuz Magdeburg sowie zwischen Thesen und Brandenburg. A3 Würzburg Richtung Nürnberg zwischen Würzburg-Randersacker und Rottendorf. 5 Kilometer Stau nach Einsperrung. Dann der Norden Sachsen-Anhalts. Möckern, da hatten wir ja heute 41,5 Grad. Heißt also, dort waren die Straßen auch besonders heiß und deswegen die A14 zwischen dem Kreuz Magdeburg und Dahlen-Warzleben, also nördlich von Magdeburg, wegen Fahrbahnschäden in beiden Richtungen gesperrt. Die Autobahn 20 Rostock Richtung Kreuz Uckermark, hier ist zwischen Kreuz Rostock und Dummerstorf, wegen der Fahrbahnerneuerung gesperrt bis in den Morgen des Montags hinein. A29 hier ist zwischen Zetel und Varel-Bockhorn wegen Bauarbeiten bis morgen in beiden Richtungen gesperrt. Die A30 ist zwischen Gesmold und Melle-West wegen Bauarbeiten gesperrt in beiden Richtungen. A31 Lingen Richtung Gronau, hier ist zwischen Lingen, Emsbüren wegen Räumungsarbeiten gesperrt. Die A42 Kamp-Lindfort Richtung Dortmund ist zwischen Herne-Krange und Herne-Baukau wegen Brückenarbeiten gesperrt bis morgen früh. Die Autobahn 43 ist zwischen Bochum-Riemke und dem Kreuz Recklinghausen wegen Brückenarbeiten bis morgen früh in beiden Richtungen gesperrt. In Berlin die A111, Dreieck Oranienburg Richtung Charlottenburg ist zwischen Seidelstraße und am Festplatz wegen technischer Probleme gesperrt. Und schließlich noch die Autobahn 553, hier ist zwischen Brühl-Ost und Brühl-Nord in beiden Richtungen bis 6 Uhr gesperrt. Ihnen unterwegs eine gute Fahrt durch die Nacht.
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4: Hanno Bauer ist hier in Magdeburg. Ich grüße schön.

0: That's the way it is, baby. Wenn es in der Nacht dann mal wieder so ist, dass man sich einfach nicht bremsen kann. Annette in Leipzig macht gerade das durch, hat geschrieben, hallo Hanno, ich habe jetzt Appetit auf Schokolade, wollte heute auch die längste Praline der Welt kaufen. Die haben zurzeit ja so lustige Fußballverpackungen. Ich hatte dir ja mal ein entsprechendes Bild geschickt. Wo kriege ich jetzt was Süßes her? Hätte ich eben heute kaufen müssen. Hätte Fahrradkette. Naja, meine Figur wird es mir danken. Liebe Grüße, Annette. So, und dann dauerte es keine paar Minuten, bis sie dann noch geschrieben hat, ja, der Wille war schwach. Anstatt der längsten Praline gab es nur einen Nuss-Nougat-Aufstrich. Das Toastbrot ist noch im Toaster. Und auch der Nuss-Nougat-Aufstrich ist inzwischen geschafft. Und sie hat dann noch geschrieben, dass das mit der Straßenbahn in Leipzig natürlich wirklich Pech ist für alle. Ein Glück, dass ich heute die Straßenbahn nicht gebraucht habe. Bei dem Wetter fahre ich sowieso mit dem Taxi, weil ich beim Auto spare. Ich habe nämlich keins. Annette, liebe Grüße. Das ist ja auch mal eine schöne Nachtbeschäftigung. Ich würde mich am liebsten mit anschließen. Also gegen so einen gesunden Nuss-Nougat-Mix hätte ich jetzt auch nichts. Am besten zuckerfrei.
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0: Nougat zuckerfrei, das werde ich mal zum Patent anmelden. Das wäre es auch mal. Wenn ich das hätte, würde es mir aus der Hand gerissen, bin ich sicher.

0: Mafia.
1: Hans Werner hat gleich mal schnell zurückgeschrieben über das Kontaktformular. Er hört über die Frequenzen von SWR4 und hat geschrieben, Nougat, zuckertfrei. Hallo lieber Moderator, von mir würde das aber nicht aus den Händen gerissen. Gut, okay. Ich hätte dann noch die andere Variante. Die wäre dann mit Zucker, aber dafür ohne Fett. Die lieber gefällig. Hier ist die ARD-Hitnacht jetzt mit diesem Brotaufstrich Bananarama, eine besondere Margarine.

0: ob jetzt Robert De Niro Italienisch sprechen würde oder Deutsch oder meinetwegen Englisch. Steffi würde es jetzt wahrscheinlich sowieso nicht hören, denn es ist so laut um sie herum. Sie hat mir geschrieben, hallo Hanno, wir haben uns ja vorhin gemeldet mit der Gewitterbeobachtung in der Ferne und tja, keine 10 Minuten später, jetzt geht gerade hier die Welt unter. Es gab 2 ordentliche Donnerschläge und jetzt hagelt und regnet es. Was vom Himmel will mit Donner und Blitz. Das Gewitter ist so laut, dass wir dich im Radio nicht mehr verstehen. Weiß nicht, ob du es sehen kannst, aber wir stehen im Wasser. Und dann hat sie mir noch ein Bild mitgeschickt. Ja, da sieht man, dass man also, wenn man aus dem Wohnmobil raus fotografiert, über den Fußeinstieg nach unten guckt, dass da ein kleiner See ist, in den die beiden stürzen würden, wenn sie rausgehen würden. Ach ja, Thomas ist offensichtlich rausgegangen. Thomas ist mit den beiden Hunden eine kleine Runde, damit sie sich beruhigen. Also habt ihr wahrscheinlich jetzt, sage ich jetzt mal, das Größte an Donner und Blitz vorbei und könnt jetzt wohl erstmal eine Runde laufen gehen. Naja, dann toi toi toi, dass das Wasser auch bald wieder abfließt. Ist ja jetzt hinter den Damm, gehört aber natürlich irgendwann dann auch schon vom Abfließverhalten her vor den Damm. Ganz liebe Grüße nochmal nach Dorum Neufeld, dort wo ihr gerade euren letzten Urlaubstag verbringt. Und Dankeschön, dass ihr uns mitnehmt und toi toi toi, dass es jetzt wirklich vorbei ist.
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Inge aus Bonn schreibt gerade in dieser Minute. Hallo Herr Bauer. Ach, was nützt, dass viele klagen? Müssen es einfach nur ertragen. Der Petrus macht einen Scherz sich draus, schickt ab und zu einen Donner, doch der Regen, der bleibt aus. Ja, in Bonn vielleicht bis jetzt noch. Woanders, haben wir ja gerade gehört, war Weltuntergang. Auf jeden Fall schreibt Inge weiter, zum Glück gibt es ja eure super Musik und dazu die schönen Kommentare. Na, da lässt sich die Nacht aushalten. Danke und Grüße an alle, die zum Wohl ihrer Mitmenschen heute Nacht arbeiten. Inge aus Bonn. Inge, ich grüße ganz lieb zurück und Dankeschön fürs schön gereimte.

0: Schwiegersohn.
1: Das ist ja mal ein Zusammenhören mit den Schwiegereltern bzw. Eltern, von dem hier Niki und Kalle aus Hamburg berichten. Die E-Mail ist überschrieben mit Familienzuwachs für die Hitnacht-Family. Und in der ersten E-Mail stand drin, liebes Hitnacht-Team, wir feiern gerade euch und auch den schönen Sommerabend mit unserer Tochter und dem Schwiegersohn und wir mussten sie ernsthaft davon überzeugen, die Hitnacht zu hören. Sie schwören auf ihre Playlist und wir schwören auf euch. Wir denken, nein, wir wissen, ihr werdet bzw. wir werden sie überzeugen. Liebe Grüße aus Hamburg, Nettelnburg an alle, Niki und Kalle. So, und dann nur eine Stunde später steht jetzt in der aktuellsten Mail, die gerade noch reinkam. Lieber Hanno, ich habe sie fast soweit. Meine Tochter plus Schwiegersohn. Wenn ihr jetzt noch einen Gruß von mir sendet, dann sind sie safe dabei. Liebe Grüße aus Hamburg an alle von Niki und Kalle. Ja, mache ich. Ich sende den Gruß sehr gerne. Brauche ich bloß noch den Namen der beiden. Ansonsten sind sie schon mal namentlich ohne Namen bei uns genannt. Schwiegersohn und Tochter, ganz liebe Grüße aus Magdeburg. An der Elbe, runter die Elbe nach Hamburg. Und schön, dass ihr das erste Mal dabei seid. Robin Beck singt davon jetzt auch von ihrer Erfahrung mit dem ersten Mal. Also, ob es die Radiosendung im Radio war, ich hoffe es mal. Wovon soll sie sonst singen? Robin Beck, First Time im Radio, in der Nachtsendung für ganz Deutschland.

0: Lady Vivian ist sehr zufrieden mit dem Endstand des WM-Gruppenspiels England-Panama mit dem 2:0. Denn natürlich schlägt ihr Herz für die Heimat. Schön, dass ich das hier noch gelesen habe, ganz kurz vor dem 1.31 Uhr Verkehrsservice der ARD Hitnacht. Die Autobahn 1 Trier Richtung Köln, Koblenz bleibt zwischen dem Kreuz Wittlich und Wittlich Mitte wegen Straßenschäden voraussichtlich bis zum 1. Juli gesperrt. Bedarfsumleitung bitte folgen. Die U90 wäre das und der LKW wird empfohlen, das Gebiet weiträumig zu umfahren. Straßenschäden ebenfalls auf der A2 Berlin-Hannover in beiden Richtungen. Zwischen Burg Ost und Burg Zentrum wurde hier wegen Reparaturarbeiten gesperrt nach Straßenschäden und im weiteren Verlauf Richtung Berlin sind folgende Abschnitte gesperrt. Zwischen Irxleben und dem Kreuz Magdeburg sowie zwischen Thesen und Brandenburg. Hitzeschäden auch auf der Autobahn 14 nördlich von Magdeburg. Hier ist zwischen Kreuz Magdeburg und Dahlen-Warsleben deswegen in beiden Richtungen gesperrt. Die Autobahn 20 Rostock Richtung Kreuz Uckermark ist zwischen Kreuz Rostock und Dummersdorf wegen der Fahrbahnerneuerung gesperrt. Die A29 ist zwischen Zetel und Varel-Bockhorn wegen Bauarbeiten in beiden Richtungen gesperrt. Die A30 ist zwischen Gesmold und Melle-West wegen Bauarbeiten gesperrt in beiden Richtungen. Die A42 Kamp-Lindfort Richtung Dortmund ist dicht zwischen Herne-Krange und Herne-Baukau. Die A43 ist zwischen Bochum-Riemke und Kreuz-Recklinghausen gesperrt in beiden Richtungen. Und dann in Berlin die Autobahn 111 zwischen Seidelstraße und am Festplatz wurde wegen technischer Probleme gesperrt. Und die Autobahn 553 ist zwischen Brühl-Ost und Brühl-Nord in beiden Richtungen gesperrt.
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0: Und wo halten es alle am besten aus bei diesem Wetter? Am Strand. Also muss er jetzt nicht unbedingt der Wurster Nordseestrand sein, dort wo es jetzt gerade so schön gewittert und blitzt und donnert und die Wiesen unter Wasser stehen. Wäre ja auch zum Beispiel ein Baggersee möglich, wo man sich schön hinlegen kann, das Grillen zirpen. Der Mond steht am Himmel und die Nacht ist überhaupt sehr schön. Chris Rea jetzt mit On the Beach in der Nachtsendung. Hanna Bauer ist hier in Magdeburg. Schön, dass Sie dabei sind.

Achtung, Falschfahrer. Der kleine Nachtrag zu den Verkehrsmeldungen. Falschfahrer auf der Autobahn 643 zwischen Schiersteiner Kreuz und Mainz-Gonsenheim ist ein Falschfahrer gemeldet worden. Bitte ganz rechts fahren, nicht überholen. Achtung, ein Falschfahrer auf der A643 zwischen Schiersteiner Kreuz und Mainz-Gonsenheim. Bitte Vorsicht hier in beiden Richtungen.

0: Na, nicht nur on the beach ist es schön kühl und erfrischend, sondern auch bei Steffen. Steffen, der uns über die Frequenzen von Bayern 1 hört und der hat geschrieben, Servus aus Münchsmünster. Wir hatten gestern im Garten einen kalten Tag. Wir hatten kaltes Hühnchen und Salat, kaltes Bier. Das Lagerfeuer blieb kalt und jetzt haben wir auch noch einen kalten Mond am Himmel. Kalte Grüße vom coolen Steffen. Da grüße ich doch mal ganz lieb zurück. Wunderbar, wie schön Abkühlung geht.
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Ah ja, und dann nochmal zur Erinnerung, die Falschfahrerwarnung, bitte Vorsicht weiter auf der Autobahn 643. Zwischen Schiersteiner Kreuz und Mainz-Gonsenheim ist ein Falschfahrer gemeldet worden. Bitte Vorsicht hier in beiden Richtungen. Auf der Autobahn 643 zwischen Schiersteiner Kreuz und Mainz-Gonsenheim ist ein Falschfahrer unterwegs.

0: Cranberries. Linger.
1: Und Uli hat's hoffentlich in der Garage kühl. Er genießt die Nacht, die Nachtmusik und den Erfolg seiner Mechanik-Basteleien. Ja, er schreibt: Servus Hanno, Grüße aus dem südlichen Bayern. Ich habe gerade aktuell Urlaub und restauriere fleißig mein Motorrad. Dabei höre ich gerade die Hitnacht. Weiter so und alles Gute. Von Uli. Uli, ich grüße ganz lieb zurück. Und dann natürlich eine schöne Ausfahrt mit dem restaurierten Motorrad. Scheint ja irgendwie eine größere Arbeit zu sein. Wahrscheinlich ein Oldtimer.

Tochter und Schwiegersohn sind also jetzt bei uns. Denn Niki und Kalle haben nochmal geschrieben, lieber Hanno, jetzt haben wir sie. Philine, Dennis und ihre 6 Wochen alte Tochter Jolene. Herzlichen Dank und Grüße an alle. So, dann müssen jetzt aber die beiden natürlich auch bei uns bleiben. Oder die 3 natürlich, mit Tochter Jolene auch hier bei der ARD Hitnacht. Dann sage ich doch mal Merci fürs Zuhören mit dem Song, der auch Merci heißt, oder? Ah nee, der heißt Mercy. Knapp daneben ist er auch vorbei. Dafür aber zuverlässig wie immer. Daneben mit Treffergarantie sozusagen.

Raffi und Mercy. Na Thomas, habt ihr auch am Ende um Gnade gewinselt? Er hat nämlich geschrieben, aus Bayern, wir fahren gerade von einem grandiosen Onkelskonzert in Nürnberg heim und genießen die Hitnacht. Thomas, dann genießt die Hitnacht weiter, jetzt mit der Kontrastmusik im Radio, damit ihr eure Ohren langsam nicht mehr klingeln hört. Ganz sanft und einfühlsam. Karat, über 7 Brücken musst du gehen, jetzt in der ARD-Hitnacht. Und schönen Gruß, gute Fahrt.

Hier ist die ARD-Hitnacht. Gerade gibt es die Entwarnung vor der Falschfahrermeldung. A643, kein Falschfahrer mehr. Zwischen Schiersteiner Kreuz und Dreieck Mainz läuft alles wieder, wie es soll. Beziehungsweise fährt. Gelaufen sein wird der Falschfahrer ja nicht. In der ARD-Hitnacht jetzt die Bee Gees. One.

Bee Gees, One. Und da ist ja die Frage, wann kommt denn dieses One, also dieses eine Tor, erstmal das erste, im gerade laufenden Spiel der Fußball-WM. Kolumbien-Portugal läuft seit 24 Minuten, bis jetzt steht die Partie aber noch torlos. Und das bedeutet, da wird es also noch ein bisschen dauern, bis Cristiano Ronaldo dann zeigt auf dem grünen Rasen, was er drauf hat. Oder vielleicht ist es ja auch ein anderer Spieler, wer weiß. Ein Kolumbianer, könnte ja auch sein. In der ARD-Hitnacht jetzt vor den 2 Uhr Nachrichten noch Crowded House. Don't dream it's over. Ja, wie gesagt, 24. Spielminute.

0: Nachrichten.
1: Um 2 Uhr mit Ronald Lessig. Die Hitzewelle hat vielen Orten in Deutschland neue Allzeittemperaturrekorde beschwert. 8 Bundesländer haben gestern die 40-Grad-Marke geknackt. Aus der Nachrichtenredaktion Petra Mittermeier.
2: Bundesweiter Spitzenreiter mit 41,5 Grad ist laut dem Deutschen Wetterdienst Drewitz in Sachsen-Anhalt. Aber heute könnte dieser Rekord schon wieder überholt werden, denn die Meteorologen sagen für die Lausitz im Osten Deutschlands bis zu 42 Grad voraus. Die hohen Temperaturen führen zu diversen Problemen. Unter anderem kommt es auf vielen Autobahnen zu Sperrungen und Tempolimits, weil sich infolge der Hitze der Beton ausdehnt und sich deshalb die Fahrbahn wölbt.
1: Wegen der heißen Temperaturen in Deutschland wird die Strecke beim Ironman in Frankfurt am Main heute kürzer ausfallen als vorgesehen. Im Rahmen der Europameisterschaft müssen die Triathleten statt 180 nur 125 Kilometer mit dem Fahrrad zurücklegen und statt eines Marathons nur die Hälfte, also 21,1 Kilometer laufen. Die Schwimmdistanz bleibt bei 3,8 Kilometer. US-Streitkräfte haben nach eigenen Angaben erneut Ziele im Iran angegriffen, darunter Luftabwehrstellungen und Drohnenlager. Das teilte das zuständige Regionalkommando mit. Die Angriffe erfolgten demnach als Reaktion auf einen erneuten iranischen Drohnenangriff auf ein Frachtschiff nahe der Straße von Hormuz. Iranische Staatsmedien melden, in einem Dorf bei der Stadt Sirik seien Geschosse in einem Kommunikationsturm eingeschlagen. Es ist der 2. US-Angriff auf den Iran seit der Unterzeichnung des Rahmenabkommens zwischen den beiden Ländern Mitte Juni. Bei der Fußball-Weltmeisterschaft steht England als Gruppenerster in der K.O.-Runde. Auch Kroatien und Ghana sind weiter. Aus dem ARD-WM-Team Michael Küster.
3: Mit viel Mühe hat England gegen das ausgeschiedene Panama mit 2:0 gewonnen und sich damit Platz 1 in Gruppe L gesichert. Bayern-Stürmer Harry Kane erzielte dabei sein insgesamt 11. WM-Tor. Er ist jetzt Englands alleiniger Rekordhalter. Gruppenzweiter wurde Kroatien nach einem 2:1 über Ghana, das sich als Dritter ebenfalls noch für das 16. Finale qualifiziert hat. Am frühen Morgen kann Österreich schon mit einem Unentschieden gegen Algerien in die K.O.-Runde einziehen. Im Spiel von Gruppensieger Argentinien gegen das bereits ausgeschiedene Jordanien geht es sportlich um nichts mehr. Los geht's jeweils um 4 Uhr früh.
1: Das waren die Nachrichten. Das Wetter in Deutschland. In der Nacht im Norden und Nordwesten gebietsweise Schauer oder Gewitter und Unwettergefahr durch Sturmböen, Starkregen und Hagel. Sonst gering bewölkt oder klar, 26 bis 17 Grad. Am Tage mal Sonne, mal Wolken, im Verlauf Schauer und Gewitter mit Unwettergefahr bei 25 Grad in Nordfriesland und bis 42 Grad in der Lausitz. Die Zeit, es ist 2:03 Uhr.
4: Dankeschön fürs 3-Minuten Nachrichtenupdate. Von mir der Blick auf die Straßen im Lande. Hier ist der Verkehrsservice der ARD-Hitnacht. Diesmal nur die aktuellsten Meldungen ohne geplante Nachtbaustellen. Die wurden ja bereits vorab an die Online-Routing-Geräte gesendet und hinterlegt. Die Autobahn 1 Trier Richtung Köln-Koblenz bleibt zwischen dem Kreuz Wittlich und Wittlich-Mitte wegen Straßenschäden voraussichtlich gesperrt bis zum 1. Juli. Bitte nehmen Sie die U90 als Umleitung. LKW wird empfohlen, das Gebiet weiträumig zu umfahren. Die Autobahn 2. Berlin-Hannover ist in beiden Richtungen zwischen Burg Ost und Burg Zentrum wegen Reparaturarbeiten gesperrt. Im weiteren Verlauf Richtung Berlin sind folgende Abschnitte gesperrt. Zwischen Irxleben und dem Kreuz Magdeburg sowie zwischen Theesen und Brandenburg. Die A5 Basel Richtung Karlsruhe ist zwischen Riegel und Herbolzheim wegen eines Polizeieinsatzes aktuell gesperrt. Die Autobahn 14 ist zwischen Kreuz Magdeburg und Dahlen-Warsleben wegen Fahrbahnschäden in beiden Richtungen gesperrt. Die Autobahn 20, Rostock Richtung Kreuz Uckermark, ist zwischen dem Kreuz Rostock und Dummersdorf wegen der notwendigen Erneuerung der Fahrbahn gesperrt. Und dann noch in Berlin die Autobahn 111, Dreieck Oranienburg Richtung Charlottenburg. Hier ist zwischen Seidelstraße und am Festplatz wegen eines technischen Problems gesperrt. Gute Fahrt!
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4: Für alle Munteren mitten in der Nacht, Hanno Bauer hier in Magdeburg.